0: Ja, hier geht richtig die Luzi ab im Studio. Da steppt der Bär, man hat richtig gemerkt, Jo hat hier fleißig und kräftig mitgesungen. Da geht dir dein pfadfinderisches Nostalgieherz auf.
1: Zum Glück sind die Mikros aus, während hier die Beiträge laufen.
0: Ja, und kommt richtig Stimmung auf hier bei dem Lied. Es wurde ja das erste Mal auf eurem Bundeslager 2008 gesungen,
1: ja.
0: Habe ich mir sagen lassen. Da warst du ja noch Bundesführer. Ist quasi also mit auch auf deinem Mist gewachsen. Hättest du gedacht, dass das Lied irgendwann mal im Radio läuft?
1: Tja, wer weiß, aber das hat natürlich schon Potenzial zum Klassiker. Vor allem diese wirklich wunderbar gemachte Aufnahme, auch ein großes Lob hier. Denn dieses Lied ist nicht immer leicht zu singen. Gerade frisch nach dem Aufstehen morgens fällt es dem einen oder anderen in der Morgenrunde auch mal schwer. Aber das ist eine klasse Version, gefällt mir sehr gut. Und die kann es durchaus auch noch länger in die Charts schaffen, finde ich.
0: Hoffen wir es mal.
1: Gut, damit kommen wir zum nächsten Bundesbeitrag, zum Beitrag des Pfadfinderbunds Weltenbummler.
2: Die Geschichte vom Bauern. Es war einmal ein Bauer, der steckte jeden Morgen eine Handvoll Bohnen in seine linke Hosentasche. Immer, wenn er während des Tages etwas Schönes erlebt hatte, wenn ihm etwas Freude bereitete oder er einen Glücksmoment empfunden hatte, nahm er eine Bohne aus der linken Hosentasche und gab sie in die rechte. Am Anfang kam das nicht so oft vor, aber von Tag zu Tag wurden es mehr Bohnen, die von der linken in die rechte Hosentasche wanderten. Der Duft der frischen Morgenluft, der Gesang der Amsel auf dem Dachfirst, das Lachen seiner Kinder, das nette Gespräch mit einem Nachbarn. Immer wanderte eine Bohne von der linken in die rechte Tasche. Bevor er am Abend zu Bett ging, zählte er die Bohnen in seiner rechten Hosentasche und bei jeder Bohne konnte er sich an das positive Erlebnis erinnern. Zufrieden und glücklich schlief er ein, auch wenn er nur eine Bohne in seiner rechten Hosentasche hatte.
3: Ein Geburtstag ist für uns der Moment, an dem wir in unsere rechte Hosentasche gucken wollen, um zurückzublicken, was für schöne Momente wir denn in der letzten Zeit gemeinsam erlebt haben. Und genau das haben wir auch gemacht, auf den DPV bezogen. Für mich ist eine Bohne von meiner rechten in die linke Hosentasche gewandert, direkt bei meinem allerersten Bundesführungstreffen, als ich festgestellt habe, dass Bundesführungsein gar nicht so alleinstehend ist, wie ich das manchmal dachte, sondern sich alle mit ähnlichen Themen und Problemchen in ihren Bünden beschäftigen. Und aber gleichzeitig an der Veranstaltung die Vielfalt des DPVs ganz konzentriert in wenigen Menschen auf einem Fleck zu erleben. Das war ein Moment, wo ich dachte, ja, es verdient, eine Bohne von der linken in die rechten Hosentasche zu tun.
4: Für mich war der Moment, die Bohne in die rechte Hosentasche zu geben, das Feuer auf unserem gemeinsamen Lager allerhand. Denn dort spürte man die Gemeinschaft des DPV und die lodernde Leidenschaft für die Pfadfinderei und konnte sehen, was uns jeden Tag verbindet. Dieser Moment war einfach besonders und ein würdiger Abschluss eines fantastischen Lagers.
5: Einer von diesen Momenten war auch, als wir beim Schall und Rauch barfuß vor der Bühne in Kluft getanzt haben. Das klingt vielleicht erstmal gar nicht so richtig pfadfinderisch, aber in dem Moment hat es einfach nur pure Pfadfinderei bedeutet.
6: Für mich war so ein Moment der Schwarze Turm, weil wann erlebt man so etwas schon mal? Mit ein paar hundert Leuten einen Feldweg entlang zu hiken. Oder nachts einfach von Orks überfallen zu werden. Oder ein Geländespiel am letzten Tag zu spielen mit mehr Teilnehmenden als Einwohnerinnen und Einwohnern in dem Dorf, in dem es stattfindet. Das war so ein Moment für mich.
7: Mein Moment kommt jedes Jahr wieder, nämlich auf unseren Kursen, wenn FreundInnen aus anderen Bünden zu uns kommen und sich mit den gespannten Kursteilnehmenden über die Unterschiede unserer Bundesleben unterhalten.
8: Für mich wandern immer dann Bohnen in die rechte Tasche. Wenn ich auf der Veranstaltung, aber auch noch Jahre danach, die leuchtenden Augen sehe und die glücklichen Gesichter sehe, die entstehen, wenn Kinder und Jugendliche Spaß an dem Programm haben und die Workshops teilweise voller sind als vorher gedacht, oder wie bei Schall und Rauch noch auf der Veranstaltung, die wirklich ein Experiment war, die Fragen kommen, wann es das wieder gibt und sich die Leute einfach positiv an diese Veranstaltung erinnern. Wenn wir auch einen Tuchakrobatik-Workshop auf Schall und Rauch möglich machen können und sich der Planungsaufwand dafür gelohnt hat. All diese Erinnerungsbohnen hat der DPV ermöglicht und dafür möchte der Pfadfinderbund Weltenbummler hier Glückwunsch und Danke sagen auf weitere 50 Jahre tolle Erlebnisse.
1: Ja, vielen, vielen Dank auch an den Pfadfinderbund Weltenbummler für die schöne Geschichte, verknüpft mit den sehr, sehr schönen, belebten, lebendigen Erinnerungen, die unser heutiges Jubiläum weiter anreichern. Vielen Dank euch dafür. Viele Leute hören uns zu und ein Zuhörer aus Bielefeld hat uns eine Sprachnachricht geschickt, die es jetzt einmal direkt live in unsere Show schaffen soll. Die hören wir uns an.
9: Moin DPV, alles Gute und herzlichen Glückwunsch zum Jubiläum. Solange man die Lilie im Herzen trägt, bleibt man doch dabei. Ich wünsche euch alles Gute für die nächsten 50 Jahre und habt eine wunderbare Zeit.
0: Liebe Grüße zurück. Bielefeld, gibt's das überhaupt? Weiß ich gar nicht. Ja, und was auf keinen Fall fehlen darf, ist, dass der Vorstand des DPV auch nochmal zu Wort kommt. Und deswegen jetzt für euch der Beitrag.
10: Ich bin der Rainer vom Stamm Sperber aus Brühl, heute in Köln lebend. Und ja, das ist richtig so. Ich bin wirklich mit dem DPV aufgewachsen. 1970 ist der DPV ja gegründet worden, da war ich Wölfling in unserem Stamm. Und schon kurze Zeit später gab es ein großes Pfadfinderlager in der Eifel. Und da kamen schon 10 Bünde aus dem neu gegründeten DPV zusammen, um sich kennenzulernen und die neue Zusammenarbeit zu erproben und zu gucken, ob das ein guter gemeinsamer Weg ist. Ich war damals Sippenführer in dem Lager, habe von dem Großen und Ganzen noch nicht so sehr viel mitbekommen, war in meinem eigenen Programm schon sehr stark aktiv, aber mir wurde klar, dass das ein besonderes Erlebnis war und dass das auch durchaus eine Berechtigung hatte, in der Zukunft nochmal auszuprobieren.
11: Ja, und darauf folgten ja noch einige andere Lager.
10: Ja, in der Tat. Da war eine ganze Reihe von großen Aktivitäten, meistens große Zeltlager. Ich erinnere mich an Kalvakade, Turnier der Steckenpferde. Ich glaube, in der Nähe von Eschwege, 1978 müsste es gewesen sein. Ich erinnere mich da an den historischen Zug, an dem ich nicht persönlich teilgenommen habe. Aber das war ein dezentraler Marsch und kein festes Lager mehr, wo man quasi in sternförmig mit verschiedenen Gruppen auf Karlshafen zulief. Etwas später war dann das Domino-Lager im Münsterland, wo der ganze DPV zusammenkam. Damals war er schon deutlich größer als beim Eifellager und auch vor allen Dingen im Programm ganz tolle Akzente setzen konnte. Also die Theaterstraßen zum Beispiel waren schon ein großes Erlebnis, das miterleben und mitgestalten zu können. Ja. Ich bedanke mich erstmal und wünsche dem DPV noch eine tolle Geschichte, dass es weitergeht. Viel Spaß noch bei Radio Gold, euer Rainer aus Köln.
12: Hey, ich bin Lukela. Ich bin im DPV Referentin für Prävention und Intervention bei sexualisierter Gewalt und wohne aktuell in Tübingen. Hier findet man in meinem Schuhschrank leider nur ein paar Wanderschuhe. Die leisten mir aber dafür umso treuere Dienste. Mein absoluter Lieblingsfahrtengegenstand ist aber meine Julia. Die habe ich von meiner großen Schwester geerbt, die die auch schon getragen hat. Und ich würde schätzen, dass meine Julia so alt ist wie ich oder sogar älter, also mindestens 26 Jahre alt. Was man vielleicht nicht über mich denken würde, ist, dass ich mir ab und zu gerne Videos auf YouTube über Baggerballett angucke. Das ist sehr zu empfehlen. Und noch ein Funfact über den DPV 3000, in dem ich auch aktiv bin, ist, dass wir jedes Jahr uns ein Jahresthema überlegen, zu dem wir arbeiten wollen. Und letztes Jahr war das Millennium und dieses Jahr ist das Mobileum.
13: Mein Name ist Matze. Ich wohne in Hamburg. Und ich habe in meinem Pfadfinderleben schon so an die 5 bis 6 Paar Wanderschuhe besessen. Mein Lieblingsfahrtengegenstand, das ist auf jeden Fall der Gewürzbeutel. Das liegt daran, dass ich Kochen über dem Feuer gelernt habe bei den Pfadfindern, als ich für meine eigene Gruppe auf Fahrt auf einmal kochen musste. Das kam für mich ehrlich gesagt etwas überraschend und vorher machte ich mir aus Kochen nicht so furchtbar viel. Und wenn abends nach einer langen Wanderung, einer langen Fahrrad- oder Kanutour das Essen gut schmeckt, dann ist meistens die Stimme auch gut. Was niemand von mir denkt, das ist wahrscheinlich, dass ich als Gruppenleiter über viele Jahre hinweg lange Haare und einen Zopf getragen habe. Und zwar deshalb, weil bei mir im Pfadfinderstamm Hagen von Tronje fast alle Gruppenleiter und Älteren lange Haare und Zopf getragen haben. Es gibt aber noch einen zweiten Grund, nämlich meinen Musikgeschmack. Ich fand damals nämlich Heavy Metal ziemlich gut und bin zum Feiern meistens am Wochenende ins Headbangers Ballroom am Fischmarkt in Hamburg gefahren.
14: Hi, mein Name ist Muck, ich lebe in Bielefeld und bin seit August jugendpolitischer Referent des DPV. Der DPV wurde in meiner Heimatstadt Lage gegründet. Ich habe derzeit 4 Paar Wanderschuhe und anknüpfend daran sind meine Lieblingsfahrtengegenstände womöglich meine Sandalen, vor allem nach einem langen Wandertag. Was niemand von mir denkt, ist, dass ich dieses Geräusch mit meinem Ohr machen kann.
15: Hallo, mein Name ist Nauni und ich Reise zu den lustigen DPV-Vorstandstreffen immer aus Hamburg an mit meinem vierten Wanderschuhpaar. Und auf meine nächste große Wanderung oder Fahrt werde ich auf jeden Fall auch meinen Lieblingsfahrtengegenstand mitnehmen. Das ist nämlich das Techie. So nennen wir bei den PBN-Mädchen nennen wir ein Stück Stoff. Das legt man aus, wenn man sich in eine Runde setzt und zusammen essen will. Und da kann man die geschmierten Brote rauf tun. Wir schmieren immer Brote für alle und dann essen wir zusammen. Ja, was niemand von mir denken würde, ist wahrscheinlich, weil es nur sehr wenige Menschen wissen, dass ich mal am PBMV war. Ich bin nämlich später mit 16 erst nach Hamburg gezogen und vorher habe ich ganz viele schöne Fahrten im PBMV erlebt und hatte da auch eine eigene Jungssippe.
16: Guckuck, ich bin Obi vom DPBM und kümmere mich beim DPV als Referent derzeit um alles Digitale. Ich wohne zurzeit in München, ich besitze ein paar Wanderschuhe. Mein Lieblingsfahrtengegenstand ist die Triangel, mit welcher ich in der Lage bin, sämtliche Lieder erfolgreich abzuwerten. Ich habe auch mal eine Saison Fußball gespielt. Wir haben alle Spiele verloren. Außer gegen den Tabellenersten. Da haben wir gewonnen. Ich betreue noch unsere DPV-Homepage. Und meine persönlichen Top 3 Suchanfragen, bei denen die DPV-Seite wohl in der Ergebnisliste zu finden war, sind: Roulette-Regeln einfach erklärt, welche Bank vergibt am leichtesten Kredite und Wohnwagen waschen Norderstedt.
17: Hallo zusammen, mein Name ist Patte und ich komme aus Bielefeld. Seit Herbst 2019 bin ich im DPV-Vorstand und ich trage mittlerweile mein viertes Paar Wanderschuhe. Ja, mein Lieblingsfahrtengegenstand ist ein Notizbuch, weil ich es total mag, unterwegs Notizen zu machen und meine Gedanken festzuhalten. Ja, was niemand von mir denkt, darüber habe ich ziemlich lange selbst nachgedacht und bin dann auf den Punkt gekommen, dass ich sehr, sehr häufig beim Fußball anzutreffen bin, ein absoluter Fan des Aufsteigers Arminia Bielefeld bin und zu einer Dauerkarte hat es noch nicht gereicht, aber ja, wie gesagt, man sieht mich regelmäßig im Stadion.
18: Hallo zusammen, ich bin Gandhi. Ich wohne im Wittlich zwischen Eifel und Mosel. Ich bin der Schatzmeister vom DPV. Ich hatte bisher in meinem Leben 5 Paar Wanderschuhe und mein Lieblingsfahrtengegenstand ist meine Bundeslade, ein Essgeschirr, mit dem in der Zeit, als ich Bundesführer war, mindestens mein ganzer Bund satt werden konnte.
19: Dass ich mal meine Stimme im Radio hören werde, habe ich mir bis zu der Idee von Radio Gold nicht vorstellen können. Aber wusstet ihr, dass das DPV Goldlager gar nicht das erste ist, was im DPV verschoben werden musste? Es gab da schon einmal das Domino-Lager, was aufgrund der Reaktorkatastrophe in Tschernobyl verschoben werden musste. Und Spodkanje, das aufgrund von dem Hochwasser an der Oder auch um ein Jahr verschoben werden musste. Ich bin übrigens Mani, ich wohne in Hamburg und ich trage im Moment mein viertes Paar Wanderschuhe, brauche jetzt aber demnächst unbedingt das fünfte Paar. Mein Lieblingsfahrtengegenstand ist mein faltbarer Kaffeefilter und was niemand von mir denken würde, ist wahrscheinlich, dass ich sehr gerne Schlager höre und am liebsten zu Helene Fischer oder Pur tanzen gehe.
20: Wusstet ihr eigentlich, dass es einmal eine DPV-Segelschule gab, und zwar in Fellhorst in Schleswig-Holstein? Aber nur am Rande dieser Fun-Fact, eigentlich soll ich mich vorstellen. Ich bin Storch und komme aus Köln. Und mittlerweile trage ich etwa mein siebtes Wanderschuhpaar. Was gibt es noch von mir zu sagen? Was wohl niemand so richtig über mich denkt, ist, dass ich mal in Südafrika auf Großwildjagd war. Allerdings nur als Austauschschüler und es ist schon ziemlich lange her. Ansonsten ist vielleicht noch interessant, dass mein Lieblingsfahrtengegenstand eine Espressomaschine ist. Die sollte auf jeden Fall immer dabei sein und ich kann sie euch allen wärmstens empfehlen.
0: Ja, das war bis jetzt ein vielfältiger und bunter Blumenstrauß aus unterschiedlichen Beiträgen, Liedern, Eindrücken. Vielen, vielen Dank soweit, dass ihr mit euren Zusendungen diesen Abend und dieses Jubiläum hier mitgestaltet und auch bereichert. Es hat uns noch dazu ein weiterer sehr spannender Beitrag erreicht, den wir auch gerne mit euch teilen und den wir euch auch nicht vorenthalten wollen.
1: Und es handelt sich dabei um ein geradezu strittiges Thema. Das haben wir gemerkt, weil es uns auch schon in den Vorbereitungen wirklich dazu gebracht hat, zu diskutieren. Ich glaube aber, das ist auch eigentlich das Anliegen der Einsenderin. Und es mag da Leute geben, die auch immer mal wieder des Themas müde sind oder die vielleicht schnell abwinken, wenn sie hören, dass es darum geht. Aber wir haben eben wieder mal gemerkt, dass es sich wirklich lohnt, sich auf dieses Thema und insbesondere jetzt auf diesen wirklich guten Beitrag einzulassen und dran zu bleiben und auch für die Diskussionen offen zu bleiben.
0: Genau, der folgende Beitrag ist von Ara, Kaylee und Jule aus dem Arbeitskreis Bunter Bund vom Pfadfinderbund Nordlicht. Der Arbeitskreis setzt sich für mehr Vielfalt und für Sensibilisierung sowie den Abbau von Diskriminierung ein. Wer da mehr erfahren möchte, der kann sich gerne bei Ihnen melden und zwar unter der E-Mail-Adresse bunter@pbnl.de. bunter@pbnl.de. Rührt euch gerne und jetzt viel Spaß beim Beitrag und kontroverse Gedanken.
2: Gender ist doch sowas von irrelevant bei den Pfadfindern. So heißt es in einem YouTube-Kommentar zu einem DPV-Gold-Video. Siehst du das auch so? Wir nicht. Wir finden, Geschlecht wird immer wieder relevant gemacht. Von rasierten Beinen auf Großfahrt bis zum Ruf nach starken Jungs, die das Feuerholz hacken. Und das prägt uns. Auch für Situationen, in denen uns Geschlecht eigentlich egal ist. Um dem auf die Spur zu gehen, wollen wir erst einmal allgemein ein bisschen etwas über Geschlecht und geschlechtliche Vielfalt erzählen. Danach geht es dann explizit um Geschlecht bei den PfadfinderInnen mit Input aus verschiedenen Bünden. Fangen wir bei uns selber an. Denk mal an deinen Alltag. Hast du da das Gefühl, dass dein Geschlecht irgendetwas beeinflusst? Wenn du in den Spiegel schaust, was siehst du? Wenn du in dich hineinhorchst, wer bist du? Wenn du über die Straße gehst, wie ordnen dich andere ein? Woran machen die das fest? Oder was denkst du, was andere denken? Und woran machst du das fest? Ganz früh merken wir die Auswirkungen der Sichtweisen anderer Menschen. Schon bei der Geburt machen ÄrztInnen unser Geschlecht an unseren Körpern fest, auch wenn das manchmal gar nicht so eindeutig ist. Aber Geschlecht ist nicht nur etwas Körperliches, sondern wir haben auch eine Geschlechtsidentität. Geschlecht ist vor allem das, womit du dich identifizierst, wie du deine geschlechtliche Position in der Welt verstehst. Diese persönliche und soziale Geschlechtsidentität wird im Englischen mit Gender bezeichnet. Geschlechtsidentitäten sind ganz vielfältig. Manche Leute verstehen sich als Männer oder Jungen, andere als Frauen oder Mädchen. Wieder andere fühlen zum Beispiel Geschlechter, die mit diesen Wörtern nicht ausreichend beschrieben werden können, fühlen sich geschlechtsneutral oder nehmen bei sich kein Geschlecht wahr. Dabei muss die Geschlechtsidentität nicht damit zusammenhängen, was für Bilder andere Leute von bestimmten Geschlechtern im Kopf haben. So kann ein Mensch sich auch dann als männlich verstehen, wenn er gerne Nagellack trägt. Vielleicht hast du dann Nagellack trägt. Vielleicht hast du das oder etwas Ähnliches auch schon mal mitbekommen. Hast du dich erst einmal gewundert? Wie sind

0: Dass wir als Beispiel von Jungen und Mädchen sprechen, obwohl es ja, wie vorhin beschrieben, noch ganz andere Geschlechter gibt, ist kein Zufall. Unsere Gesellschaft ist nämlich um die beiden Kategorien männlich und weiblich strukturiert. Wir ordnen Menschen meist schon bei der ersten Begegnung, beim bloßen Lesen ihres Namens oder beim Hören ihrer Stimme in eine dieser Kategorien ein. Das zweigeschlechtliche System ist auch bei uns PfadfinderInnen festgeschrieben. Zum Beispiel durch Geschlechtsangaben bei Anmeldungen und Zuschüssen, Toilettentrennung oder die Einteilung in Jungs- und Mädchengruppen. Aus diesem Geschlechtssystem und den daraus abgeleiteten Geschlechterrollen folgt, dass alles, was nicht in diese Muster hineinpasst, abgewertet und benachteiligt wird. Wir sprechen auch von Diskriminierung aufgrund von Geschlecht. Zum Beispiel ist es mit bestimmten Geschlechtsidentitäten leichter, sich in gesellschaftliche Rollenbilder einzufügen, als mit anderen. Manche Körper werden gewaltsam einer der Geschlechtskategorien angepasst, andere nicht. Und allen Menschen wird oft nur eine sehr beschränkte Auswahl an Handlungsmöglichkeiten präsentiert, die vermeintlich zu ihrem Geschlecht passen. Um also auf den YouTube-Kommentar zurückzukommen, wir finden Geschlecht tatsächlich immer relevant, auch bei den PfadfinderInnen. Manche von uns haben das Privileg, relativ unkommentiert ins System zu passen und unser Geschlecht deshalb mehr im Hintergrund zu sehen. Anderen wird immer wieder aufgezeigt, wie und wo wir nicht den Maßstäben entsprechen. Und uns allen werden im Laufe unseres Lebens enge Grenzen dafür gesetzt, wie wir uns entfalten dürfen, ob wir sie nun wahrnehmen oder nicht. Aber herausfordern lassen sich diese Grenzen erst, wenn wir sie sehen. Um uns bewusster zu machen, wo sie bei uns PfadfinderInnen immer wieder auftauchen, haben wir mit drei verschiedenen Leuten aus drei verschiedenen Bünden gesprochen, was sie für Erfahrungen mit dem Thema gemacht haben.
1: Vielleicht fangen wir einfach damit an, dass ihr ein bisschen erzählt, wer ihr so seid.
2: Hallo, ich bin Hannah, 21 Jahre alt und weiblich. Ich komme aus dem DPBM und bin da stellvertretende Ringführerin des Ring Kölns. Früher war ich auch eine längere Zeit Meutenführerin in meinem Stamm und ich bin im DPV und auch im Jugendpolitischen Rat tätig.
3: Hallo, ich bin Idefix, 24 Jahre alt, aus dem Pfadfinderbund Horizonte und männlich. Aktuell bin ich bei uns gerade in der Bundesführung. Zuvor war ich bei mir im Stamm aktiv, hatte auch eine Jungssippe und war auch meine Meute und eben in der Stammesführung.
4: Hallo, ich bin Lirio und ich bin 18 Jahre alt. Ich verwende das Pronomen sie für mich selber und bin weiblich. Ich komme aus dem Pfadfinder- und Pfadfinderinnenbund Nordlicht. Ja, ich bin Gruppenleiterin seit 2 Jahren, habe meine Mädels im Alter von 13 bis 16 Jahren und bin außerdem im Stammesvorstand aktiv.
3: Mit dem Thema Geschlecht bei den Pfadfindern habe ich mich bisher noch nicht wirklich auseinandergesetzt.
4: Ja, mit diesem Thema von Geschlecht und verschiedenen Geschlechtern und wie das in unserem Bund so ist, beschäftige ich mich eigentlich ja jetzt auch ungefähr seit einem Jahr. Auf unserer Schulung habe ich das erste Mal so bewusst in unserem Bund darüber gesprochen und da einige Impulse bekommen.
2: Ich habe mich schon mal mit dem Thema Geschlecht auseinandergesetzt im Rahmen meines Studiums vor allem. Es gibt mehrere Überlappungen, also ich studiere Soziologie und da gibt es mehrere Überlappungen auch mit Gender Studies und ich habe auch noch selbst dann einige Seminare aus dem Studiengang Gender Studies mitgenommen und belegt und daraufhin habe ich mich dann auch weiter in meiner Freizeit noch mit dem Thema beschäftigt. Und ich finde, es ist ein super wichtiges Thema, was alle Leute was angeht und was auch weiter thematisiert werden sollte.
1: Cool, danke für die kleine Vorstellungsrunde. Was würdet ihr sagen? Wie ist die Geschlechterstruktur denn in eurem Bund so allgemein?
3: Die Geschlechterstruktur bei uns im Bund ist sehr gemischt. Wobei ich im Gesamten sagen würde, dass wir doch eher männlich geprägt sind. Unsere Stämme sind alle männlich und weiblich gemischt. Und genau, also wir haben jetzt keine großartige Geschlechtertrennung, dass wir irgendwie Jungsstämme haben oder Mädelsstämme. Die Sippen sind bei uns geschlechtergetrennt. Also ab etwa 11 Jahren kommt man bei uns in eine geschlechterspezifische Gruppe. Die Meuten sind jedoch geschlechtergemischt.
4: Bei uns im Bund sind die

0: Stämme eigentlich alle nach Geschlechtern getrennt. Aber bei uns in Hamburg-Volksdorf gibt es auch noch einen Jungsstamm. Früher waren wir sogar mal ein Stamm, aber wir haben uns irgendwann aufgeteilt in zwei Stämme.
1: Mein Stamm ist geschlechtergemischt. Wir haben in der Meute also Kinder unabhängig vom Geschlecht. Da sind einfach alle Kinder drin. In der Sippe teilen wir die dann auf nach den Geschlechtern und haben Mädchen- und Jungssippen. Ich glaube, dass das bei der Planung von Sippenstunden noch stärker eine Rolle spielt. Also wenn ich mich an meine Sippenstunden erinnere, glaube ich, unterscheiden die sich von den Sachen, die wir gemacht haben, schon von den Sachen, die Jungssippen machen. Also ich glaube, wir saßen häufiger drin, haben geredet, Spiele gespielt, Fotostories gemacht sogar. Und was ich so von den Jungs mitbekomme, ist so, dass da häufiger Sport gemacht wird als jetzt bei uns. Noch Spiele wie Ausheben zum Beispiel, also was ja brutal ausarten kann, gespielt, was jetzt bei uns eher nicht so der Fall war. Bei uns gab es dann häufiger so Redestunde oder solche Sachen.
0: Ich glaube, für die Gruppenarbeit an sich spielt mein Geschlecht oder das Geschlecht meiner Grüpplinge nicht so wirklich eine Rolle, weil ich mir einfach überlege, was quasi der Gruppe gefallen könnte. Okay, das hat natürlich auch damit zu tun, dass es Mädchen sind, hauptsächlich, also es sind halt Mädchen. Und dann überlegt man vielleicht schon eher. Also wir haben zum Beispiel einmal so Karten gestaltet mit Nagellack. Ich weiß jetzt nicht, ob das eine Jungsgruppe unbedingt gemacht hätte. Also könnten sie natürlich auch, aber in der Realität weiß ich es nicht. Ich glaube aber schon, dass die Trennung, also dass wir eben nur Mädchen sind, schon irgendwo eine Rolle spielt, weil man teilweise ein bisschen offener reden kann oder vielleicht manche Mädchen einfach oder auch Jungs das Gefühl haben, sie können quasi, müssen sich jetzt nicht irgendwie dem anderen Geschlecht gegenüber beweisen, sondern können quasi einfach ja ganz sie selber sein. Oder man hat oft auch andere Themen, die, wenn Jungs dabei sind, vielleicht nicht so besprochen werden. Und das finde ich manchmal auch sehr, sehr schön.
2: Spielt etwas dann auch auf Fahrt eine Rolle? In der Planung zum Beispiel?
0: Wenn man eine Fahrt plant, dann ist es schon so, dass darüber gesprochen wird, kommen jetzt die Jungs mit oder nicht. Also eigentlich fahren wir auf Weihnachtsfahrt immer getrennt mit den beiden Stämmen, aber weil die nicht so viele sind, haben wir auch manchmal das dann jetzt doch zusammen gemacht. Und dann wird schon darüber diskutiert, ob man die jetzt mit dabei haben will oder nicht. Nicht, weil wir die nicht mögen, sondern weil es gefühlt schon eine andere Planung ist zum Teil, weil man dann irgendwie Rücksicht auf die Bedürfnisse der Jungs nehmen will. Wobei, ja, was heißt das eigentlich? Also wir reden dann halt darüber, dass man darauf achtet, dass beim Geländespiel oder bei den AGs auch was dabei ist, was quasi für die Jungs ansprechend ist oder wo die sich irgendwie mit wohlfühlen, weil eben wir viele junge Mädchen dabei haben, die alle, wo man irgendwie, ja, das ist jetzt auch verallgemeinert, aber die eben gerne basteln oder selber Seife machen oder was weiß ich, oder eine Traumreisen-AG dabei sind und dass man irgendwie auch andere Bewegungsangebote hat.
1: Ich habe nicht das Gefühl, dass sich das Geschlecht der Planenden auf die Aktivitäten auf der Fahrt ausübt. Ich könnte mir aber vorstellen, dass zum Beispiel, wenn jetzt eine Fahrt nur für weibliche Personen geplant wird oder nur für männliche, dass dann schon andere Aktivitäten vorgeschlagen werden von den Planenden.
3: Im Allgemeinen schauen wir eigentlich, dass bei uns, wenn wir auf Hike gehen, dass die Gruppen dann geschlechtergemischt auch sind.
0: Thema Großfahrt. Ich glaube, da ist so ein Unterschied zwischen Jungs und Mädchen, dass manchmal, also ich habe da schon öfters mit Jungs aus unserem Bund drüber gesprochen, dass Mädchen irgendwie ein anderes Image haben, so Mädchenpfadfinder, so Girls Scouts. So, wenn wir in einem anderen Land sind oder so, kriegen wir als Mädchengruppe sehr oft Essen geschenkt oder werden eingeladen, irgendwo zu schlafen oder mit den Leuten zu essen. Und sowas passiert Mädchengruppen gefühlt sehr häufig. Und bei Jungsgruppen ist eher das Klischee, dass sie halt irgendwie wild wären oder keine Ahnung, ich glaube, oft gehört, dass sie weggeschickt wurden oder einfach nicht so freundlich empfangen wurden, geschweige denn irgendwas geschenkt bekommen. Ja, das zeigt ja auch, dass in der Gesellschaft einfach eine ganz andere Wahrnehmung besteht von Mädchenpfadfindern und Jungspfadfindern, was, glaube ich, auch mit dem Geschlechterbild in der Gesellschaft allgemein zusammenhängt. Aber deswegen, finde ich, kann man eigentlich nicht sagen, dass bei den Pfadfindern das Geschlecht oder die Geschlechtsidentität keine Rolle spielt, weil das eben für Außenstehende anscheinend schon noch eine Rolle spielt und auch innerhalb des Bundes, glaube ich, oder innerhalb der Pfadfindergemeinschaft allgemein teilweise solche Vorurteile irgendwie bestehen so.
3: Insgesamt spielt das Geschlecht für mich jetzt eine nicht wirklich eine Rolle und hat mich bisher auch noch nie eingeschränkt bewusst so. Und hat mich jetzt während meiner Pfadi-Zeit allgemein bei den Pfadis eigentlich noch nie irgendwie so geprägt. Da war es jetzt aus meinen Augen eigentlich immer egal, ob das jetzt ein Junge oder ein Mädel ist oder ob man ein Junge oder ein Mädel ist. Nichtsdestominder muss man auf alle Fälle sagen, dass es auf jeden Fall Posten gibt bei uns im Bund, in denen die Mädels noch nicht vollends eingedrungen sind oder die sehr männlich dominiert werden auf jeden Fall auch. Also das sind erstens irgendwelche so Klischeeaufgaben und Posten wie Materialwart, wo man jetzt irgendwie auch klischeehaft das Bild vielleicht davon hat, dass alles mit Bauen und Material und Hammer und Axt eher männlich ist. Und das sieht man auch ein bisschen auf Aufbaulagern, dass da doch mehr Jungs am Start sind als Mädchen.
1: Vielleicht gibt es manchmal eine andere Erwartungshaltung in manchen Punkten, wenn zum Beispiel danach gefragt wird, wer jetzt Holz hackt, dass ich dann nicht die erste Person bin, die gefragt werde. Das könnte ich mir vorstellen.
2: Ah, interessant, dass es Muster bei den Aufgaben gibt. Spiegelt sich das dann auch bei den Posten in den Führungsebenen wieder? Wie sind denn da so die Geschlechterverhältnisse?
3: Die Stammesführungen sind bei uns alle sehr gemischt, beziehungsweise sind aktuell sogar 3/4 der Stammesführungen weiblich, wenn ich das richtig im Kopf habe. Dennoch gibt es eben gerade in der Bundesführung eher die Tendenz zu männlich. So sind wir in der Bundesführung, sind wir beispielsweise zu 6 aktuell im Vorstand und davon sind nur 2 Frauen. Und allgemein hatten wir auch noch keine Bundesführerin. Also da wäre es auch mal Zeit zu.
0: Ich würde sagen, eigentlich repräsentiert der Bundesvorstand schon ganz gut das Geschlechterverhältnis auch innerhalb des Bundes, weil einfach auch viel mehr Mädchen bei uns da sind als Jungs. So. Also es wird vielleicht auch hinterfragt und es wird auch darauf geachtet, dass irgendwie Jungs da reingewählt werden. Aber es sind einfach auch nicht so viele Jungs da, die sich da bereitstellen. Deswegen ist das halt nicht so leicht.
1: Ich habe das Gefühl, dass in so einem Bund die meisten Positionen relativ egalitär zwischen den Geschlechtern aufgeteilt sind. Vor allem in den Ringführungen sind sowohl viele weibliche als auch männliche Personen vertreten. Es wurde aber noch nie eine Frau zur Bundesführerin gewählt, was halt zeigt, dass es auch bei der Bekleidung von Positionen bei uns bei der Pfadfinderei noch eine Ungleichheit zwischen den Geschlechtern besteht.
2: Und inwieweit spielt geschlechtersensible Sprache eine Rolle bei euch?
3: Ja, Gendern ist bei uns im Bund auf alle Fälle auch ein großes Thema, schon länger. Da gibt es, denke ich, wie überall die Partei, der die Sache völlig egal ist oder die damit vielleicht auch noch nicht so viel mit anfangen kann und eben sagt so, hey, unter dem Begriff Pfadfinder sind doch alle gemeint, weshalb soll man da irgendwie noch was ändern? Und dann gibt's natürlich auch die Gruppe der Fürsprecherinnen und genau, die hat in den letzten Jahren bei uns auch auf alle Fälle zugenommen. Der große Schritt, den der ein oder andere Bund gegangen ist oder gehen will, den Namen zu gendern, also Pfadfinderinnenbund Horizonte, soweit sind wir noch nicht. Aber das ist ja vielleicht auch eine Sache, die man nicht so schnell mal beschließen kann, sondern die mit den Jahren und mit der Auseinandersetzung mit der Thematik und der Diskussion dann vielleicht mal automatisch kommen wird und sich durchsetzen wird.
1: dem letzten Bundesthing wurde versucht, die Namen des Bundes zu ändern, also in Deutscher PfadfinderInnenbund Mosaik, weil es jetzt halt Deutscher Pfadfinderbund Mosaik heißt. Das hat leider nicht geklappt. Ich finde es selbst sehr schade, weil ich damit das Gefühl habe, dass es zu einer Exklusion von weiblichen und non-binären Personen kommt. Was ich sehr schade finde, weil ich das Gefühl habe, dass Pfadfinderei eigentlich ein Platz ist, wo alle Leute willkommen sind und auch willkommen sein sollten und wo wir unabhängig vom Geschlecht ja ganz viel zusammen machen. Was aber geändert wurde, beziehungsweise gegendert wurde, ist die Bundesverfassung. Ich finde, das ist auf jeden Fall schon ein Schritt in die richtige Richtung. Was mir sehr wichtig wäre, wäre, dass gendergerechte Sprache noch weiter etabliert wird, auch vor allem in der Sprache. Ich habe das Gefühl, dass es jetzt im Schriftlichen bei uns schon relativ häufig vorkommt, aber dass es in der Sprache noch nicht von allen oder von der Mehrheit benutzt wird. Und das fände ich super, also weil man dadurch auch zeigt, dass man halt eben in der Sprache sich für alle Personen einsetzt, unabhängig vom Geschlecht. Außerdem glaube ich, dass die Sprache auch das Verhalten ändert, weil Sprache auch eine Steuerung ist, wie man mit Leuten umgeht und wie man, ja, was man für eine Weltsicht auch hat, finde ich.
2: Sprache ist wichtig. Namen gehören ja auch dazu. Welche Rolle spielt das Geschlecht bei euch denn bei der Vergabe von Fahrtennamen?
3: Zum Thema Fahrtennamen gibt es jetzt keine festen Regelungen, irgendwie wie die Namen geformt oder aufgebaut werden müssen. Dennoch gibt es natürlich irgendwie so die, denk mal, irgendwie auch logische Praxis, dass wenn Namen aus einem Roman oder aus einem Film oder aus einem Comic kommen, dass sie dann eher auf das Geschlecht bezogen werden, von dem sie auch stammen. Also beispielsweise Mowgli aus Dschungelbuch, der Junge, wird jetzt eher als Name an einen Jungen vergeben oder eigentlich nur und nicht an ein Mädchen.
0: Also zum Beispiel mein Name Lirio ist tatsächlich ja irgendwie jetzt nicht typisch weiblich oder männlich, habe ich das Gefühl, weil manchmal kommt es vor, wenn zum Beispiel, wenn ich E-Mails bekomme von anderen Pfadfindern, die sich halt irgendwie bei mir melden oder ich zum Beispiel ein anderes Heim buche, passiert es oft, dass die mich dann mit dem männlichen Pronomen ansprechen, weil sie das aus meiner E-Mail nicht entnehmen konnten, welches Geschlecht ich habe und Lirio für sie vielleicht eher männlich klang. Aber das finde ich irgendwie auch ganz cool, dass die Leute nicht so direkt ein Bild von mir als Mädchen oder Frau haben.
2: Toll, vielen Dank für eure Einschätzung und Erfahrung. Wir haben gehört, dass Geschlecht in vielen Bereichen auf den ersten Blick zwar eigentlich nicht relevant sein sollte, es auf den zweiten Blick dann aber doch war. Besonders geschlechtersensible Sprache scheint gerade in vielen Bünden ein großes Thema zu sein. Sogar so sehr, dass überlegt wird, den Bundesnamen zu ändern. Habt ihr abschließend noch Wünsche, wie sich der Umgang mit Geschlecht in euren Bünden in Zukunft noch verändern könnte?
0: Wir haben halt Jungsgruppen und Mädchengruppen, aber wenn jetzt ein Kind entweder vielleicht seine Geschlechtsidentität von dem Geschlecht abweicht oder auch einfach vielleicht kein richtiges Geschlecht sich zuordnen möchte, ist das natürlich für dieses System etwas problematisch, so wie es aktuell gelebt wird. Und da würde ich mir irgendwie wünschen, dass man das hinbekommt, dass die Gruppen vielleicht immer noch so bestehen wie jetzt, aber es eben ganz klar kommuniziert wird, dass halt alle Leute willkommen sind und auch alle Leute, die verschiedenen Geschlechtsidentitäten angehören, sich halt bei uns willkommen fühlen und das auch offen ausleben können auf den Lagern und da halt noch mehr halt sensibilisiert wird und alle da einen ganz entspannten Umgang mitfinden. Das fände ich irgendwie mega, mega schön.
1: Ich finde, wir sind eigentlich in so einer Zeit angekommen, wo ich es eigentlich nur noch lächerlich finde, wenn Leute aufgrund von Geschlechtern Sachen nicht mehr machen oder Sachen nicht machen können, bestimmte Positionen nicht bekommen oder benachteiligt werden. Ich finde eigentlich, also ich finde, die Zeit ist dafür vorbei. Ich finde, wir sollten in eine neue Zeit einsteigen, wo Geschlecht nicht mehr das ausschlaggebende Kriterium ist für Position, für die Planung des Lebens. Und das ist so ein bisschen mein großer Wunsch, meine große Utopie für den Bund, aber auch für die Gesellschaft generell.
2: Ein schöner Abschluss. Auch wir finden, eine Auseinandersetzung mit dem Thema für alle Gewinn bringt, um dem Ziel einer geschlechtergerechten PfadfinderInnenwelt ein bisschen näher zu kommen. Wir werden uns sicher weiterhin damit beschäftigen und freuen uns auf den weiteren Austausch im DPV.
4: Ja, auf den freuen wir uns, glaube ich, alle. Vielen Dank für diesen spannenden, vielseitigen Beitrag, wenn ich das sagen darf. Ich finde es auch eine richtig schöne Idee, das mit diesen Interviews gemacht zu haben. Das war doch wirklich sehr anregend zum Thema und hat eine wirklich bunte Vielfalt, Tobi hat das vorher einen bunten Blumenstrauß genannt, eine bunte Vielfalt an Beiträgen aus den Bünden und aus dem Vorstand zu unserem 50. Jubiläum abgeschlossen. Ja, es bleibt zu sagen, es war und ist uns eine Freude und wirklich eine Ehre, dieses goldene Jubiläum moderieren zu dürfen. Wir verabschieden uns jetzt mit einem ganz herzlichen Gut Pfad.
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1: Hallo und ein herzliches Willkommen zu Radio Gold. Schön, dass ihr alle dabei seid. Wir freuen uns, mit euch gemeinsam ein buntes pfadfinderisches Radioprogramm zu erleben.
2: Zunächst möchten wir ein wenig darüber sprechen, wer wir hier überhaupt sind.
1: Die heutige Radioshow wird vom DPV, vom Deutschen Pfadfinderverband, ausgerichtet. Was es damit auf sich hat, erklären wir allen Nicht-Pfadis besser erst einmal und vielleicht auch den ein oder anderen Pfadfindern.
2: Genau, also in unserer Pfadfinderorganisation, da gibt es eben verschiedene Gliederungsstufen und der Verband, also in dem Fall der DPV, ist unsere oberste Gliederungsebene. Darunter kommen dann 12 eigenständige Bünde, wie zum Beispiel der Deutsche Pfadfinderbund Hamburg, der Deutsche Pfadfinderbund Mosaik, der Pfadfinder- und Pfadfinderinnenbund Nordlicht, der Pfadfinderbund Horizonte und so weiter. Jeder Bund hat natürlich durchaus eigene Traditionen und Werte, auf die er sich bezieht. Generell sind wir uns im DPV allerdings doch sehr ähnlich.
1: In den Bünden selbst gibt es noch viele verschiedene Stämme in ganz Deutschland verteilt. Ein Stamm ist die kleinste autonome Einheit. Die Stämme sind quasi die Ortsgruppen, die man aus seiner Stadt oder seinem Dorf kennt. Hier im Werra-Meißner-Kreis gibt es auch einige Stämme aus dem DPV, zum Beispiel den Stamm Mittelerde in Bad Soden-Ahlendorf, den Stamm Leif Eriksson in Reichensachsen, den Stamm Pegasus in Wanfried und den Stamm Excalibur in Eschwege. Unser Verband entstand 1971 aus vielen verschiedenen Gruppen, die den Bund Deutscher Pfadfinder wegen dessen Politisierung verließen und sich nun unter einem gemeinsamen Dach, eben dem DPV, zusammenschlossen. Das ist jetzt schon 50 Jahre her und darum möchten wir dieses Jahr unser Bestehen feiern. Denn 50 Jahre DPV bedeuten auch 50 Jahre Spiel, Spaß und Spannung.
2: Tja, und das hast du mal ganz schnell so dahergesagt, aber dass es uns in dieser Lebendigkeit und auch schon so lange gibt, das gleicht bei genauem Hinsehen auch schon einem kleinen Wunder.
1: Ja, oder es ist zumindest wirklich beeindruckend, denn fast alle unsere Mitglieder sind ausschließlich ehrenamtlich tätig.
2: Pfadfinder oder Pfadfinderin im DPV zu sein, bedeutet nicht nur, an Pfingsten eine Aktion zu machen. Es bedeutet, wann immer es geht, rauszugehen, die Welt zu erkunden und mit anderen Kindern und Jugendlichen eine Alternative für den sonst so häufig als trist empfundenen Alltag zu gestalten.
1: 50 Jahre DPV bedeuten aber auch 50 Jahre Verantwortung. Junge Menschen sollen und können bei uns Pfadfindern besondere eigene Erfahrungen machen, Verantwortung übernehmen und somit auch an ihren Aufgaben wachsen. Übrigens, wir werden uns und euch alle nur duzen, denn das ist eine unserer vielen Eigenarten als Pfadfinder, denn niemand soll sich fremd fühlen und jeder die Möglichkeit zur Teilnahme haben.
2: Ja, aber wie kommt es jetzt dann dazu, dass wir ausgerechnet hier in Eschwege im Werra-Meißner-Kreis mitten in Deutschland über Rundfunk Meißner senden? Die Region hat einen nicht unerheblichen historischen Wert für die Pfadfinderbewegung in Deutschland. Hierzu gehören zum Beispiel das Treffen auf dem Hohen Meißner im Jahre 1913 und die Wiederentdeckung der Burg Ludwigstein durch studentische Gruppen, wie zum Beispiel den Wandervogel. Auch heute noch sind, wie vorhin schon erwähnt, Stämme aus dem DPV in der Region aktiv.
1: Und was machen wir sonst noch so als Verband? Wenn wir mal keine Radiosendungen machen, wir organisieren etwa alle 3 bis 5 Jahre ein Verbandslager, auf dem wir gemeinsam Geländespiele machen, singen, große Jurtenburgen aufbauen oder andere spaßige Sachen machen. Für diejenigen, denen jetzt Jurtenburgen zum Beispiel nichts gesagt hat, haben wir übrigens auf unserer Website www.dpvgold.de ein Glossar mit den Erklärungen für unseren ganzen pfadfinderischen Kauderwelsch angelegt. Ein Klick lohnt sich auf jeden Fall. Und dann würden wir uns an dieser Stelle auch einmal gerne kurz persönlich vorstellen, eure Moderatoren. Ich bin der Jo, ich komme aus dem Pfadfinderbund Horizonte und wer bist du eigentlich?
2: Ich bin der Tobi und ich komme aus dem Deutschen Pfadfinderbund Mosaik. Ah. Ja, die Frage an dich vielleicht, was hast du denn bis jetzt bei den Pfadfindern gemacht?
1: Ja, also ich habe, wie es sich gehört, als Wölfling angefangen und war dann Sibling, habe mich als Gruppenleiter vor allem auf die Meute festgelegt, war lange in der Meute, auch Meutenführer und war dann in der Stammesführung auch einige Jahre, war dann 9 Jahre bei mir im Bund Bundesführer und zuletzt Vorsitzender im DPV. Wie sieht es da bei dir so aus?
2: Ja, ich habe auch eine klassische Pfadfinderkarriere hingelegt, wenn man so will. Also ich habe in der Meute angefangen, war dann Sippenführer, jahrelang stellvertretender Stammesführer und habe jetzt die letzten Jahre als stellvertretender Ringführer meine Pfadfinderzeit verbracht. Genau, jetzt kommen wir zu einem Beitrag, auf den ich mich eigentlich schon den ganzen Abend freue.
1: Es ist einer unserer Lieblingsbeiträge. Den haben wir ganz schön abgefeiert, als wir ihn angehört haben vorhin und auch ansonsten, als wir ihn zum ersten Mal gehört haben.
2: Genau. Wir alle oder unser aller fundamentaler Bestandteil ja unseres Pfadfinderlebens sind natürlich Lieder. Sei es am Lagerfeuer oder für die Eröffnungsrunde.
1: Ja, und bei dem einen oder anderen Lied kommt man aber dann doch ins Grübeln und fragt sich, woher kommt das eigentlich, worum geht's da und was schmettere ich da eigentlich so beherzt in die Runde gerade?
2: Genau, und hier kommen jetzt mal 5 ausgewählte Lieder als Hörbeiträge, die aber auch dann eben nochmal genauer beleuchtet werden.
3: Es ist das Jahr 1968, das Jahr, das die Welt veränderte. So schreibt es der amerikanische Journalist Mark Kurlansky später. Dass eine Veränderung stattfindet, lässt sich spätestens ab Mai diesen Jahres nicht mehr leugnen. In der Millionenmetropole Paris herrschen bürgerkriegsähnliche Zustände vor. Ganz Frankreich wird von Unruhen erschüttert. Eine Protestwelle, die um die Welt geht. Es herrscht Aufbruchsstimmung, die Forderungen und Sehnsüchte der Menschen werden lauter, werden bei Massendemonstrationen herausgebrüllt oder an Gebäudewände gesprayt. Einige dieser Mauern tragen die Worte des französischen Philosophen Proudhon. Sous les pavés, la plage. Unter den Pflastersteinen, der Strand. Worte, die allmählich abebbenden Unruhen überdauern. 1976 erlangen sie erneut Berühmtheit, als die Band Schneewittchen ihnen einen Song widmet. Unter dem Pflaster liegt der Strand, wurde zu einem der größten Erfolge der Gruppe, die sich mit ihrer Musik für die Befreiung und Selbstverwirklichung von Frauen einsetzt. Es ist ein Lied für die Fantasie und gegen die festgefahrenen, verhärteten Strukturen unserer Gesellschaft, gegen den harten Beton unserer Städte und die Versteinerung unserer Gedanken und Taten. Es ist ein Emanzipationslied, nicht nur für die Frauen. Die Steine sollen nicht zum Werfen benutzt werden, sondern der Sand unter den Steinen zum Tanzen freigelegt werden. So fasst die Frontsängerin von Schneewittchen die Aussage des von ihr geschriebenen Liedes zusammen. Dass eine Woche nach Veröffentlichung tatsächlich ein paar Steine flogen, versuchte man ihr vergeblich anzuhängen. Der Erfolg des Liedes und seiner zentralen Forderung nach Befreiung war nicht mehr aufzuhalten.

Es ist der 4. Juni des Jahres 1844. Im anbrechenden Nachmittag rotten sich die Menschen auf den Straßen des schlesischen Örtchens Peterswaldau zusammen. Sie haben genug. Genug von Leid und Elend, genug davon, ausgebeutet zu werden. In vereintem Protest ziehen sie vor ihre Arbeitsstätte, fordern höhere Löhne. Zwar kommen die Arbeitgebervertreter heraus, doch eine Verhandlung gibt es nicht. Spöttisch, drohend und ohne jeglichen Respekt weist man die Demonstranten zurück. Genug ist genug. Die angestaute Verzweiflung schlägt in Wut um. Mit Gewalt verschafft sich die Menge Zutritt. Sie zerstören die gesamte Einrichtung, zerreißen alle Rechnungsbücher und Wertpapiere, zerschlagen die Maschinen. Der Fabrikbesitzer muss vor jenen Webern fliehen, von denen er jahrelang profitiert hat. Das preußische Militär soll schließlich den Aufstand niederschlagen. Am nächsten Tag erreichen die Truppen Langenbielau. Auch dort demonstriert man inzwischen für höhere Löhne. Der Kommandeur der Truppen zögert nicht lange. Die Soldaten schießen, schießen in die Menge. 11 Menschen, darunter Frauen und Kinder, verlieren ihr Leben. Unzählige bleiben schwer verletzt liegen. Doch es braucht erst 4 weitere Kompanien mit großen Geschützen und Kavallerie, um die mit Steinen und unzähligen Knüppeln bewaffneten Weber in die Knie zu zwingen. Dörfer werden besetzt. Die Aufrührer werden verhaftet, der Aufstand ist beendet. Der Wunsch nach Veränderung bleibt jedoch erhalten. Die Ereignisse bleiben unvergessen. Nicht zuletzt durch Heinrich Heine, der den schlesischen Webern mit seinem berühmten Gedicht ein lyrisches Denkmal errichtete. Dieses erschien zunächst in Karl Marx' Zeitung Vorwärts und wurde später vertont.

Das Jahr 1968 hat für den katalanischen Sänger und Schriftsteller Lluís Llach große Bedeutung. Es ist das Jahr, in dem er jene Worte zu Papier bringt, die später Worte des Widerstandes werden. Das Jahr, in dem Lluís aufbegehrt und die Verhältnisse in seiner Heimat Spanien anprangert. Er will die Franco-Diktatur und ihre Machenschaften bloßstellen und hat damit internationalen Erfolg. Doch dieser Erfolg hat auch seine Schattenseiten. Lluís wird mit einem 4-jährigen Auftrittsverbot belegt und wandert nach Frankreich aus. Als er nach Ablauf dieser Frist wieder für ein Konzert nach Barcelona zurückkehrt, wird er verhaftet. Das Regime verhängt weitere Auftrittssperren und erst mehr als ein Jahr nach dem Tod Francos darf Lluís wieder auftreten. Als er zum ersten Mal wieder auf die Bühne kommt, spielt er ein paar Akkorde, summt gemeinsam mit tausenden Zuschauern das Lied, das so lange verboten war. L'Estaca, der Pfahl. Dieser Pfahl steht dabei sinnbildlich für den maroden Staat, der mit vereinten Kräften abgeschafft werden muss. Und auch für den Protagonisten des Liedes, den alten Siset, gibt es ein reales Vorbild. Den Großvater eines Jugendfreundes von Lluís, der diesen mit seiner kämpferischen, weitsichtigen Art beeindruckte. Während sein Lied um die Welt geht und Widerständler aller Art vereint, widmet sich

Wir waren Krieger und uns war klar, dass das, was wir machen, gefährlich ist. Mit diesen Worten fasst Willi Kleefisch seine Jugendzeit zusammen. Er wächst im Zweiten Weltkrieg auf, schließt sich 1943 einer Widerstandsgruppe gegen den Nationalsozialismus an. Kleefisch hilft, wo er kann, obwohl er selbst noch ein Kind ist. Von seinem Vater, einem kommunistischen Bahnangestellten, erfährt er, wenn Züge mit wichtiger Ladung erwartet werden. Dieses Wissen gibt er weiter, ohne seine Eltern einzuweihen. Nur wer nichts weiß, kann nichts sagen, sagt er, und unter der Folter reden die meisten. Die Gruppe, der Kleefisch ab jetzt sein Leben widmet, nennt sich Edelweißpiraten. Ein Name, der aus einer abwertenden Bezeichnung durch Gestapo-Beamte entstanden ist. Sie koordinieren Sabotagemaßnahmen, zerstechen Reifen von Wehrmachts-LKW, brechen Bahnwaggons mit Lebensmitteln auf und lassen durch Vertauschen von Hemmschuhen Züge entgleisen. Macht endlich Schluss mit der braunen Horde. Diese Welt ist nicht mehr unsere Welt. Wir müssen kämpfen für eine Welt. Wir kommen um in diesem Elend. Das schreiben sie auf ihre Flugblätter. Einige opfern ihr Leben für die Sache, werden erschossen oder kurzerhand ohne Gerichtsurteil gehängt. Selbst Waffen einzusetzen, lehnen die Edelweißpiraten jedoch größtenteils ab. Ihre Waffen sind Mut und Hoffnung. Eine Hoffnung darauf, dass bald alles besser wird, dass sie vielleicht nur noch einen weiteren Tag durchhalten müssen, bis alles vorbei ist.

0: Betrug vorbei.
1: Wo die Geschichte des letzten Liedes auf unserer kleinen Zeitreise beginnt, ist unklar. Fest steht, eine erste Erwähnung findet sich bereits 1711 unter dem Titel Auld Lang Syne. Ein nahezu gleiches Lied stammt aus der Feder des englischen Dichters Robert Burns, der es um 1788 mit dem Namen Should Auld Acquaintance Be Forgot niederschrieb. Burns habe sich, so sagt man, von einem schottischen Volkslied inspirieren lassen, das er auf der Straße gehört haben soll. Und auch Auld Lang Syne entstammt ursprünglich dem Schottischen. Es bedeutet übersetzt in etwa der alten Zeiten wegen. Während sich das Lied im englischsprachigen Raum als Volkslied etablierte, das traditionell zu Silvester gesungen wird, um die Verstorbenen zu ehren und das alte Jahr zu verabschieden, waren es die Pfadfinder und andere Jugendgruppierungen, die Auld Lang Syne in unzähligen Übersetzungen weltweit bekannt gemacht haben. Kein Wunder, wenn man bedenkt, dass das gemeinsame Singen von Beginn an zum Pfadfindersein dazugehörte. Traditionell wird das Lied zum Abschied gesungen. Es ist in Deutschland unter dem Titel »Nehmt Abschied, Brüder« bekannt, während man in Österreich »Nun Brüder, dieses Lebewohl« und in Frankreich »Faut-il nous quitter sans espoir« singt, was in etwa »Müssen wir nun ohne Hoffnung auseinandergehen« bedeutet. Und auch außerhalb der Pfadfinder wurde Auld Lang Syne unzählige Male reinterpretiert. Jimi Hendrix, Hannes Wader oder die A Cappella-Band Homefree sind drei Beispiele unter vielen. Und wer weiß, vielleicht mausert sich Auld Lang Syne ja doch noch zu einer offiziellen internationalen Hymne, sollten irgendwann einmal alle Menschen Brüder werden.

0: Ja, wow, ein wirklich spannender und lehrreicher Beitrag. Also ich denke, es haben nicht nur wir wirklich viel gelernt dabei. Das war ein sehr gut recherchierter und dabei auch richtig ansprechender Beitrag. Ein ganz großes Lob an Shuhu und Svenjo dafür. Die haben diesen Beitrag eingereicht. Und ja, für den einen oder anderen aus dem Stamm Edelweißpiraten war vielleicht auch nochmal was Lehrreiches dabei.
1: Genau, ja, für mich natürlich auch. Da wird die ein oder andere Sequenz aus diesem Beitrag vielleicht mal wieder Verwendung in meinem Unterricht finden, zum Beispiel bei Heine. Ja, und bei allen anderen ist es natürlich dann beim nächsten Mal mitsingen oder beim nächsten Mal singen dieser Lieder, kommt einem vielleicht dann doch das ein oder andere aus diesem Beitrag wieder in den Sinn. Genau, dann ja, ein recht herzliches Dankeschön an Andi, unserem ja speziellen Zuhörer, der uns aus Übersee einen kleinen Gruß hinterlassen hat. Also wir haben hier eine wirklich weltweite Reichweite bis nach Peru. Vielen Dank an Andi für diese Grüße hier nach Eschwege. Wir möchten an dieser Stelle auch nochmal aus der Moderatorenkabine sozusagen zu Wort kommen. Und ja, was natürlich nicht fehlen darf, ist, dass wir uns bei allen Leuten an dieser Stelle bedanken, die zum Gelingen dieses wunderbaren Jubiläums und dieses Abends ja, beigetragen haben. Und an erster Stelle ist da natürlich zu nennen das Radio, der Rundfunk Meißner. An euch ein recht herzliches Dankeschön und einen riesigen Applaus. Wir geben ihn quasi weiter in den Nachbarraum. Und wir bedanken uns dabei nochmal insbesondere an die für die Zurverfügungstellung der Räume, für das Weitergeben des Know-hows und einen ganz, ganz besonderen Dank an Celine, die hier an der Technik uns, den beiden Moderatoren, hervorragend zugespielt hat. Das Studio klatscht im Hintergrund, wir hören es ein bisschen.
0: Es eskaliert hier im Studio.
1: Genau, also ein ganz, ganz großes Dankeschön an Celine.
0: Weiter möchten wir ganz unbedingt danken allen, die im Team DPV Gold mitgewirkt haben an diesem Radioabend. Und das sind in unsortierter Reihenfolge Alina, Robert, Skittles, Troll, Mani, Idefix, Thea, Joto, Linus, Sheldon, Doro, Lara, Shuhu und Svenjo. Vielen, vielen Dank euch.
1: Und auch hier ein Riesenapplaus. Vielen, vielen Dank. Und auch den Außenkorrespondenten dürfen wir danken an dieser Stelle. Wir haben es ja schon das ein oder andere Mal gemacht für euren unermüdlichen Einsatz, für eure weiten Wege, die ihr auf euch genommen habt. Und an alle, die dabei eben mitgewirkt haben und sich zur Verfügung gestellt haben und dieses Radio sozusagen interaktiv mitgestaltet haben. Und darüber hinaus natürlich auch allen, die diesen Abend überhaupt ermöglicht haben durch Beiträge, die sie eingesendet haben, die sich die Mühe gemacht haben und viel Arbeit da reingesteckt haben in diverse Interviews, in Lieder und auch natürlich in Gute-Nacht-Geschichten und diverseste Beiträge, die wir hier gehört haben, die diesen Abend gefüllt haben.
0: Genau, aber wir wollen uns mit diesem Dank noch nicht verabschieden. Es steht noch ein Programmpunkt auf dem Plan, bevor wir nachher Tschüss sagen. Jetzt erwartet uns noch etwas sehr, sehr Schönes zum Abschluss. Und zwar sind das Fahrtenberichte, die 50 Jahre in Fahrt und Lager packen und aus denen für uns eine gute Nachtgeschichte gestaltet wurde. Es sind 5 spezielle Ausschnitte, die euch mit auf eine pfadfinderische Reise nehmen, heute an unserem Jubiläumsabend.
2: Nach der Auslandsfahrt, die nach Griechenland führte, sollte nun die weitere Heimat erwandert werden. Als Winterarbeit hatte sich die Fahrtengemeinschaft vorgenommen, diese Fahrt in die Rhön als Tippelunternehmen für 4 Wochen unter Meidung der Auto- und Hauptverkehrsstraßen zu planen und vorzubereiten. Auf vielen Heimabenden befassten sich die Fahrtenteilnehmer mit Karte, Kompass und auch den landschaftlichen Gegebenheiten dieser Tour. Nicht zuletzt musste auf Wochenendfahrten das Tippeln trainiert werden. Dann war es soweit. Die Wanderung führte zum Ausgangspunkt Fulda, über Bad Brückenau, um das militärische Sperrgebiet herum, zum Kloster Kreuzberg und weiter über Bischofsheim bis Gersfeld. Dort fand ein Standlager statt. Die Sippe hatte Zeit, sich eine Blockhütte herzurichten, um ein paar Tage darin zu wohnen und die abgetippelten Funde wieder anzumästen. Das Besondere der Fahrtensituation brachte es immer wieder mit sich, dass man nicht unmittelbar auf die Errungenschaften der Wohlstandsgesellschaft zurückgreifen konnte, sondern jeder Einzelne Fähigkeiten entwickeln musste, um sich und der Gruppe weiterzuhelfen.
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Vor fast 2 Stunden haben wir das Städtchen Lüchow verlassen. Es schneit immer noch. Gerade sind wir von der Landstraße abgebogen, um nach Lübeln, einem hübschen Rundlingsdorf, zu kommen. Schließlich sind die Schneemassen kein Grund für uns, immer nur auf der langweiligen Landstraße zu wandern. Seit 4 Tagen sind wir jetzt unterwegs. Auf Kotenfahrt durch Görde und Wendeland. Als wir Weihnachten loszogen, hatten wir Temperaturen von +8 Grad. Vorletzte Nacht kam dann der plötzliche Frosteinbruch und der Regen ging in Eisregen über. Nun schneit es schon seit gestern Abend. Als wir Lübeln erreichen, fängt es bereits an zu dämmern, da wir erst mittags in Lüchow aufbrachen. Die Bauern räumen gerade ihren Dorfplatz vom Schnee. 2 Traktoren hintereinander gekoppelt, hintendran einen alten, riesigen, hölzernen Schneepflug. Um den Flug ausreichend zu beschweren, setzen sich die Bauern alle drauf und fahren von Hof zu Hof. Eine feuchtfröhliche Angelegenheit. Aber wir müssen weiter. Etwa 500 Meter hinter dem Dorf verschwindet der Feldweg unter den Schneemassen. Jetzt geht's erst richtig los. Knietief liegt der Schnee und nur mühsam kommen wir vorwärts. Und immer noch schneit es. Dazu kalter Ostwind. In der Ferne sehen wir das nächste Dorf. Wir gehen einfach schnurgerade darauf zu. Wege sind doch nicht zu finden. Als wir uns dem Dorf nähern, ist es bereits dunkel. Wir sehen alle aus wie Schneemänner. Da es aber erst 17 Uhr ist, beschließen wir, noch weiter zu wandern, beziehungsweise zu stapfen. Ein kurzer Blick auf die Karte, Karmitz, ca. 6 Kilometer entfernt, scheint uns günstig. Der kurze Augenblick ohne Handschuhe, um die Karte auszubreiten, ist unangenehm. Die Finger lassen sich nicht mehr richtig bewegen. Der Frost ist zu stark. Weiter geht's. Der Weg ist ungeschützt. Keine Knicks, kein Wald. Flockenwirbelnder Sturm. Es ist dunkel, aber im Schneelicht können wir trotzdem weit sehen. Immer wieder hohe Schneeverwehungen. Der eisige Wind peitscht uns die Schneeflocken ins Gesicht und lässt die Gesichtsmuskeln erstarren. Aber trotz eisiger Kälte und Schneesturm, trotz schmerzender Hände und eingefrorener Nasen, macht uns die Wanderung unheimlich viel Spaß.

Auf der Straße nach Bazougues-La Pérouse werden die ersten Blasen an den Füßen eingestanden, geöffnet und verpflastert. Es wird zunehmend bergiger. Steigungen und Gefälle folgen schneller aufeinander. Der heißeste Tag der Fahrt scheint angebrochen zu sein. Immer häufiger füllen wir die geleerten Flaschen auf. Wo wir anklopfen, begegnet man uns freundlich. Nahe dem ausgetrockneten Flüsschen Tamut gibt es nur zwei Häuser am Straßenrand. Wasser gibt es in dem größeren der beiden. Als Bilbo versucht, dort auch unseren Abfallbeutel loszuwerden, stößt er auf scheinbar taube Ohren. Ich solle einmal kommen. Ich treffe auf ein altes Ehepaar. Die Frau sitzt in einem Lehnstuhl, der Mann steht kerzengerade daneben. Ja, man habe Wasser gegeben, den Müllbeutel nehme man nicht. Ob ich neuen Gamme kenne, fragt die Frau. Ich begreife erst, als sie ihren fast zahnlosen Mund öffnet. Sie und der Mann seien dort gewesen. Er habe als Oberst nach 1940 den Widerstand organisiert, bis man die beiden nach Deutschland verbrachte. Die Frau weist auf ein Bild über dem Kamin. Es zeigt den Offizier in frühen Jahren. Seitlich am Rahmen sind drei Medaillen an farbigen Bändern angebracht. Ich erkläre mein Bedauern darüber, dass die beiden Schmerzen erleiden mussten. Ich zeige auf Bilbo und versichere, dass wir diese Fahrt machten wegen dieser Jungen, für die die deutsch-französische Freundschaft bereits Realität sei. Da verbeugt sich der Mann und sagt: Monsieur, kommt zwei Schritte näher, nimmt den Müllbeutel und geht zum Kamin. Dort legt er ihn langsam ab. Gelöster sprechen wir miteinander über unser Ziel, den Mont Saint-Michel, über Combourg und Chateaubriand. Lächelnd reicht man uns die Hände zum Abschied und wünscht Bonne Route.

0: Mit der Uhrzeit kommen wir alle nicht so recht klar. Der neue Tag ist sicher schon angebrochen, als wir uns mitten in den Grenzformalitäten in Weißrussland, Brest, befinden. Die Fahrgestelle sind gewechselt. In Russland fahren die Züge auf einer breiteren Spur. Und im Waggon neben uns können wir eine Kontrolle beobachten. Eine mit grob geblümter Kittelschürze bekleidete Frau, vermutlich eine Russin, wird aufgefordert, alle ihre Gepäckstücke zu öffnen. Sie zählt dem Kontrolleur das Geld vor und muss sich die Visitation ihrer Handtasche gefallen lassen. Nachdem der Grenzbeamte einige Zeit später im nächsten Abteil ist, steht sie erschöpft im Türrahmen. Wir hoffen, dass bei uns alles glatt geht, denn bekannterweise werden Einheimische strenger kontrolliert. Nach dem Zoll folgt die Passkontrolle und niemand von uns muss die Koffer öffnen. Ich glaube, die große Gefahr und Unsicherheit besteht in den Vorurteilen, die bestehen. Auch die Grenzer scheinen froh darüber zu sein, dass die Perestroika den Druck von oben genommen hat. Draußen rasen schemenhaft Landschaftssilhouetten vorbei. Einige Zeit wird noch auf dem Flur erzählt und Yogi und Holger kümmern sich galant um unsere weiblichen Abteilnachbarinnen. Drei junge Frauen, die zum Studium und für ein Austauschprojekt für ca. ein Jahr in die Bundesrepublik reisen. Gegen 2 Uhr herrscht absolute Ruhe. Bis auf das gleichmäßige Karton, Karton, Karton, das der Zug auf den Schienen erzeugt. Der Schlaf drückt uns die Augen zu. Was für ein langer, schöner Tag liegt hinter uns. Träume entführen uns noch einmal auf den Turm der Isaakskathedrale und zum georgischen Restaurant. Als PfadfinderInnen erkunden wir regelmäßig die Welt, neue Kulturen und finden neue FreundInnen an neuen Orten. Doch wie fühlt es sich an, die ganze Welt auf einem Lagerplatz kennenzulernen? Als Teilnehmende des World Scout Jamboree 2019 hatten wir das große Glück, diese Erfahrung machen zu dürfen. Schien der Weg zu einer Teilnahme auch nicht immer einfach, brachte es unser Stamm nach einigen Strapazen zu ganzen 5 der begehrten 1300 Plätze für deutsche PfadfinderInnen. Nach einem Jahr voller Vorbereitungstreffen mit der eigenen Unit und dem gesamten deutschen Kontingent ging es für meine Unit Otto Lilienthal am 19. Juli 2019 nach West Virginia. Eine Unit besteht aus durchschnittlich 40 Leuten und ist zu vergleichen mit einem Stamm. Einige der deutschen Units waren schon auf Vortour in Kanada, andere kamen erst am 19. Juli angereist. Unabhängig vom Zeitpunkt der Anreise trafen wir uns alle nach einem spannenden Tag in Washington auf einem Lagerplatz der Boy Scouts of America in Goshen. Hier verbrachten wir unsere Akklimatisierungstage und sahen ein wenig wie die Klischee-PfadfinderInnen aus den Köpfen unserer KlassenkameradInnen aus. Also nicht nur unser Umfeld bediente diese Klischees, sondern als auch noch Bären zu unseren nächtlichen Besuchern zählten, fühlten sich einige von uns schon fast zum Kekseverkaufen und Spurenlesen berufen. Eine weitere schmerzliche Erfahrung, die wir dort machen mussten, war, dass nicht nur die Boy Scouts an sich, sondern auch das amerikanische Essen jedes Klischee bediente. Zum Frühstück gab es Kuchen und Zuckermüsli, zum Abendessen Burger, Mac and Cheese und Chicken Wings. Alles doppelt und dreifach in Plastik eingepackt. Der Wunsch nach Nachhaltigkeit war also schon hier gestorben und die Situation verschlimmerte sich mit der Zeit. Ganz unabhängig von diesen Erlebnissen freuten wir uns natürlich alle riesig, als es dann eines Morgens endlich zum Jamboree-Gelände ging. 46.000 PfadfinderInnen aus über 150 Ländern. Aufgeteilt auf die Unterlager A, B, C, D und F, teilweise über eine Stunde Fußweg auseinander. Auf diese Dimensionen waren wir nicht vorbereitet. Jedem von uns war bekannt, wie groß dieses Lager sein würde, aber so richtig vorstellen kann man es sich eben doch nicht. Nachdem unsere schwarzen Joten ihren Platz zwischen den zehntausenden Plastikzelten der anderen Units gefunden hatten, ging es ans Essen. Das System auf dem Jamboree war hierfür folgendermaßen aufgebaut. Jedes Unterlager hatte einen Supermarkt, in dem eingekauft werden konnte. Außerdem brauchte man eine spezielle App, um Produkte einscannen und kaufen zu können. So gab es jeden Morgen gezuckertes Brot mit Sirup oder Erdnussbutter und den Rest des Tages Beef Jerky und Müsli-Riegel. Irgendwann wurden diese mehrfach in Plastik verpackten Diabetes-Verursacher allerdings nicht mehr kommentiert und nur noch in Gesprächen mit Einheimischen in Frage gestellt. Eine gute Ausweichmöglichkeit stellten hierfür allerdings die Foodhäuser dar, welche Essen aus den verschiedensten Ländern anboten. Neben ihnen konnte man auf dem Jamboree noch an allerhand Aktionen teilnehmen. Von Diskussionsrunden über den Klimawandel und Nachhaltigkeit bis hin zu River-Rafting-Ausflügen und Zipline-Erfahrungen konnte man einiges erleben. Außer den Massen an Aktionen, die angeboten wurden, war es aber natürlich besonders reizvoll, neue Menschen kennenzulernen. Da alle Länder und ihre Units bunt durchmischt ihre Lagerplätze hatten, war dies eine Leichtigkeit. Man musste nur einen Fuß vor sein Zelt setzen und schon stand man im Gewusel der Nationen. Hongkong, Schweden, New York, Menschen aus allen Ecken der Welt fingen an, sich über ihre Heimat auszutauschen und zu vergleichen. Ich kann mit Sicherheit sagen, dass mir diese 2 Wochen die wohl interessantesten Gespräche meines Lebens bescherten. Sich in dieser ganzen Aufregung immer wieder ins Gedächtnis zu rufen, dass all diese vielen Menschen PfadfinderInnen mit denselben Wertvorstellungen und Zielen sind, machte die ganze Situation nur noch skurriler. Das absolute Highlight dieser Tage werden aber wohl für jeden die 3 großen Zeremonien gewesen sein. Diese fanden zur Eröffnung, zum Tag der Kulturen und zum Schluss statt. Bei diesen Feiern wurden beeindruckende Drohnen- und Lichtshows vorgeführt und Sänger vom Broadway beglückten uns mit einem Auftritt. Das sind natürlich nur ein paar von den vielen Dingen, die uns geboten wurden. Am schönsten war allerdings das Gefühl, wenn 46.000 PfadfinderInnen zusammenstehen, ihre Fahnen schwingen und gemeinsam Just Dance spielen oder singen. Man kann also auf jeden Fall sagen, dass das Jamboree eine wunderbare, aber auch ein wenig surreale Erfahrung war, die einem ein Leben lang bleiben wird. Es ist einfach beeindruckend zu sehen, was für eine Macht alle PfadfinderInnen der Welt hätten. Wir müssen sie nur nutzen, besonders in der heutigen Zeit, und die Werte vertreten, die uns alle rund um den Globus verbinden.
1: Ja, es bleibt zu sagen, es war und ist uns eine Freude und wirklich eine Ehre, dieses goldene Jubiläum moderieren zu dürfen. Wir verabschieden uns jetzt mit einem ganz herzlichen Gut Pfad.
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0: Hallo, liebe Zuhörer. RFM. Wir haben gerade das Lied gehört. Zum Anfang bis zum Ende. Eins, zwei, drei.
1: Wir sind die Kinder aus der Kirche.
0: Ja, in Eschwege. Wir sind die Volksschulkinder. Und heißen Ruli,
2: hier,
3: Leon,
0: Natzla und mit dabei sind
2: Maja,
0: Maya, Jakob, Emil,
4: auch noch Melody,
2: Jakob, Emil
4: und noch Elias,
0: Nela
4: und noch Marie
2: und noch Shavat, Khalil
4: und noch Nikolas,
2: Fabiana
4: und noch Jana Diana,
2: Humida.
5: Für unsere Radiosendung waren wir bei Kita Strandheisch,
0: Familie Bucho Eschwege, bei Baumgetriebshof. Wir haben Interviews mit ihm Mitarbeitern geführt.
6: Unsere Themawoche war Eschwege erleben.
7: Angebote für Kinder an der eigenen Haustür. Unsere Kita heißt Evangelische Kita Kreuzkirche.
8: Es gibt Stern, Bären, die Igel und die Eichhörnchen.
9: Wir haben 77 bei uns im Kindergarten.
10: Beim Kindergarten hört die Kindergarten-Kreuzkirchentür hört so an.

0: und hat was ganz Besonderes, unsere Tiere.
1: Wir haben Hühner, wir haben Plätzchen, Luli und Rosa Isabella und Henrietta.
2: Die Hühner sind auf unserem Spielplatz.
0: Hier in der Igelgruppe spiele ich ganz, ganz viel. Und ich liebe meine Erzieherin Frau Braui und ich liebe die Frau Sterz. Der Kindergarten ist was ganz, ganz Besonderes für mich, weil ich sehr viele Freunde da mit mir habe. Marie, wie und auch ich. Und es gibt auch Elias, der immer mit mir da ist. Und ich hab sehr viele Erzieherinnen, die mich sehr, sehr mögen. Und ich mag meinen Kindergarten sehr.
1: Ich mag meine Berngruppe.
0: Ich bin in der Musik AG.
1: Ich bin auch in einer AG und die heißt Theater.
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0: Am Montag waren wir im Radio.
1: Am Dienstag waren wir im Kindergarten Schwanteich.
0: Wir haben neue Kinder kennengelernt.
1: Es gibt noch Gruppen und eine weiß ich und das ist die Froschgruppe. Und es gibt eine Bärengruppe.
2: Die Hasengruppe.
3: Ja. Und die Maienkäfergruppe.
4: Es gibt noch die Schmetterlingsgruppe.
0: Wir haben Interviews mit den Kindern geführt. Und wir haben ihnen Fragen gestellt, was sie so machen.
5: Marie, ich heiße Jakob.
6: Ich heiße Leon.
7: Wir interviewen jetzt
8: Ilvi.
9: Jonathan.
10: Geht ihr nach dem Kindergarten zum Kindertoren?
11: Nein. Ja.
10: Wo gehst du hin, Ilvi?
11: In Oberdünselbach zum Toren.
10: Wie gefällt euch eure Kindergarten?
11: Gut. Mir gefällt auf der Bauecke spielen ganz dolle.
12: Mir gefällt es in der Puppenecke gut.
10: Auf der Handschuhranzen?
11: Ich hab einen schon.
12: Ich auch.
10: Was ist da drauf?
11: Bei mir sind's Alien drauf.
12: Bei mir ist ein Rehkitz und ein Pappform.
13: Hallo?
12: Was sind das für Geräte da?
11: Die haben wir hier zum Austoben.
12: Die haben wir hier zum Turnen, wenn wir zum Turnen gehen, hier in den Turnraum.
11: Wir können uns rumhangeln und meistens können wir uns auch da hochklettern und so.
14: Ja, das war schon
15: Kinder. Was habt ihr als Vorschulkinder gemacht?
11: Mir fällt gerade nichts mehr ein.
12: Wir haben besprochen, welche Blumen es gerade gibt und so.
15: Wir haben auch geweißt, nee.
10: Was habt ihr vor dir gucken, wenn die heißen?
11: Wir haben eine Bärengruppe, wir haben eine Hasengruppe, wir haben eine Froschgruppe, wir haben eine Marienkäfergruppe und wir haben eine Schmetterlinggruppe.
16: So viele?
17: Gruppen sind das?
10: Wie viele?
11: Fünf, glaube ich.
17: Fünf, genau.
10: Wir haben noch vier.
17: Wir haben noch.
1: Wie heißt du?
2: Ich bin Ruli.
3: Ich bin Maya.
4: Wir interviewen jetzt.
5: Fritz.
6: Leonard.
7: Wo wohnt ihr?
8: Eschwege.
6: Eschwege.
8: Welches ist eure Lieblingsspielplatz?
9: Felsenkeller.
10: Felsenkeller.
8: Warum?
9: Die lange Rutsche.
10: Die Tunnelrutsche.
8: Welche Gruppe geht ihr?
9: Bären.
10: Bären.
8: Welche ist eure Lieblingsbücher?
9: Vicky.
10: Vicky.
8: Was macht ihr, wenn ihr nicht im Spielplatz seid? Mit was spielt ihr?
9: Mit Dinos.
8: Freut ihr euch bei der Schule?
9: Ja.
8: Ja.
9: Wie heißt ihr?
11: Ich heiße Lennart.
12: Und ich heiße Elise.
13: Ich heiße Nima.
14: In welcher Gruppe seid ihr?
11: Wir sind in der Froschgruppe.
15: Wie viele Kinder sind in eurer Gruppe? Was macht ihr in euren Kindergarten?
11: Ich spiele gerne mit meinem Freund, aber leider ist er nicht da.
15: Welcher Spielplatz ist euer Lieblingsspielplatz und ich wege?
11: Felsenkeller-Spielplatz.
10: In der Dünsbach.
15: Warum ist das euer Lieblingsspielplatz?
11: Weil die Tunnelrutsche toll ist.
10: Und da ist viel zum Spielen.
15: Was macht ihr euer Freizeit?
11: Ich trainiere gerne mit meinen Unterhosen.
17: Aha, okay.
15: Macht ihr Musik?
11: Also ich mache keine Musik, aber ich habe schon ein paar Instrumente. Eins heißt Mundharmonika, das spiele ich sehr gerne, aber sehr selten.
10: Und ich spiele gerne Flöte.
16: Ich spiele auch Violine.
18: Habt ihr für Unterricht?
19: Nö, ich spiele einfach so, wie ich möchte.
20: Ich gehe zur Probe da. Mhm. Ich spiele, wie ich möchte.
21: Wie heißt du?
22: Ich heiße Finja.
21: Wie alt bist du?
22: Ich bin 14 Jahre alt.
21: Wie ist dein Lieblingsspielplatz?
22: Der Felsenkeller-Spielplatz.
21: Ja. Wie heißt du?
23: Vivian.
24: Ella.
21: Wie alt bist du?
24: 5.
23: 5.
21: Wie ist dein Lieblingsspielplatz?
24: Schindeleispielplatz.
25: Felsenkeller.
21: Warum? Weil da eine Seilbahn ist.
25: Weil beim Felsenkeller so ein schöner Apfelbaum ist.
21: Wo spielst du gerne im Kindergarten?
24: Im Intensivraum.
25: Im Intensivraum.
21: Was macht man da?
25: Mutter, Vater, Kind spielen.
26: Ich bin 6 Jahre alt.
27: Ich bin 5 Jahre alt.
21: Wie heißt ihr?
26: Ich heiße Lene. Ich heiße Leila.
21: In welchem Kindergarten seid ihr vielleicht?
26: Kindergarten Schwanteich. Kindergarten Schwanteich.
21: In welcher Gruppe seid ihr?
26: Hasengruppe. Hasengruppe.
21: Was mögt ihr so gerne in eurem Kindergarten?
26: Malen. Puppenecke.
21: Welchen Spielplatz mögt ihr in Eschwege am liebsten?
26: Ich mag den Edeka. Ich mag Botanischen Garten.
21: Und was mögt ihr da dran?
26: Ich mag die Rutsche. Die Wippe.
28: Was macht ihr in Kindergarten so liebt?
29: Ich male gerne.
28: Und im Spielplatz geht ihr?
29: Der Felsenkeller. Okay. Weil er so schön ist wegen der schönen Höhenrutsche und da wir so viel Platz zum Spielen haben.
28: Mögt ihr auch in Kindergarten und was zum Frühstück? Und spielt auch gerne? Und meint ihr gut? Oder spielt ihr draußen ja auf dem Flur? Und was macht ihr immer bei einer Gruppe?
29: Ich spiele Playmobil.
28: Welche Gruppen gehen ihr?
30: Hasengruppe.
29: Ja, ich auch in die Hasengruppe.
28: Und wie alt seid ihr?
29: 6.
28: Macht ihr auch Ausflüge oder so?
29: Am Donnerstag, wenn wir Wald haben.
21: Wie heißt du?
31: Jonas.
21: Daria. Was ist eure Lieblingsspielplatz?
31: Felsenkellerspielplatz.
21: Wie alt bist du?
31: 6.
30: 6.
21: Was spielt ihr im Kindergarten am liebsten?
31: Draußen. Spielplatz.
21: Wie wenig raus seid, was spielt ihr?
31: Lego.
21: Deine Schwester ist dann in die Schule?
31: Ja.
21: Hast du einen Bruder?
31: Ja. Nein.
21: Wollt ihr auf dich in die Schule?
31: Ja.
21: Ja. Was machst du in deiner Freizeit?
31: Mit meinen Eltern verbringen.

0: Vivi.
1: Fritz.
2: Habt ihr ein Haustier?
0: Nein.
3: Nein.
2: Wie alt seid ihr?
0: Fünf.
3: Fünf.
0: Fünf.
2: Welche Ausflüge habt ihr schon gemacht?
0: Wir sind zum Zahnarzt gegangen.
2: Warum heißt euer Kindergarten Schwanenteich?
0: Weil hier Schwäne sind.
2: Geht ihr auch noch mal manchmal in die Kirche? In welcher Gruppe seid ihr?
0: In der Bärengruppe.
2: Du?
4: In der Bärengruppe.
2: Bären. Habt ihr noch Hobbys?
5: Kinderturnen und Schwimmen.
0: Ich auch Kinderturnen und Schwimmen.
2: Wo geht ihr schwimmen?
0: Im Eschwege Schwimmbad.
2: Habt ihr auch schon einen Schwimmkurs gemacht? Habt ihr auch schon alle ein Seepferdchen?
0: Ja.
2: Ja. Ob ihr auch noch ein Gewächshaus habt?
0: Ja.
2: Im Kindergarten oder zu Hause?
0: Zu Hause.
2: Was wird da angepflanzt?
4: Weiß ich nicht.
2: Habt ihr einen Lieblingsspielplatz hier in Eschwege und irgendwo anders? Und welchen?
0: Felsenkeller.
2: Warum gefällt dir das so gut?
0: Weil der hat eine Seilbahn.
2: Weil da das
4: Schindler-Spielplatz. Weil da eine Seilbahn ist.
0: Felsenkeller.
4: Weil da die Tunnelrutsche ist.
2: Warum gefällt euch euer Kindergarten?
0: Weil hier der Intensivraum ist.
4: Weil hier der Intensivraum ist.
2: Was ist der Intensivraum?
0: Das ist ein Raum, da sind Polster und da kann man fragen, ob man eine Decke darf und Jalousien runter machen darf.
6: Wie heißt ihr?
7: Josh.
6: Frederik.
7: Wie alt seid ihr?
6: Fünf.
7: Sechs.
6: Was mögt ihr in euren Kindern?
7: Flur.
6: Flur. Welchen Spielplatz mögt ihr in Eschwege am liebsten?
7: Felsenkeller.
6: Felsenkeller.
8: Savat.
2: Natsla. Wir stellen jetzt Fragen an
8: Gabriel.
2: Neva.
7: Lenja.
8: Was macht ihr so hier?
2: Spielen.
8: Mhm. Am liebsten spiele ich Rennen. Was spielst du am liebsten?
2: Puzzeln.
7: Ich spiele am liebsten Lego.
9: Oh, das mag ich auch sehr.
7: Ich mal gerne.
8: Was ist euer Lieblingsplatz im Kindergarten?
7: Flur.
2: Flur.
7: Garten.
8: Was kann man denn im Flur machen?
7: Kreiseln.
2: Puppen spielen.
7: Im draußen Garten kann man Sand spielen. Da kann man kreisen. Da kann man noch aus Stöcken etwas bauen.
0: Ich mag den Flur gerne.

0: ist so ein kleiner Raum, wo kann man da spielen. Da liegen solche Matratzen, da stehen Schränke und da gibt's, und auf der Fensterbank, da stehen noch andere Spielzeuge, Kasse und noch ein Rechensding.
1: Das klingt ja spannend. Was ist eure Lieblingsspielplatz in Eswege?
2: Elika.
3: Elika.
0: Mein Spielplatz ist da, welcher führt nach Dünsebach. Das ist mein Lieblingsspielplatz da.
4: Was für Arten von Sport macht ihr?
0: Schwimmen!
4: Was sind eure Lieblingsfarben?
2: Pink.
0: Bunt.
2: Rot.
4: Was für Bücher sind eure Lieblingsbücher?
0: Über Züge und über Flugzeuge.

0: habe ein Interview gemacht mit Christine Sippel.
1: Sie ist die Stellvertreterin von der Leitung.
0: Wie heißt du?
2: Ich heiße Christine Sippel.
0: Was machst du hier?
2: Ich bin hier die stellvertretende Leitung in diesem Kindergarten und arbeite auch in der Hasengruppe als Erzieherin.
0: Was macht dir am meisten Spaß in deinem Beruf?
2: Das Spielen mit den Kindern und besondere Ausflüge machen, vor allen Dingen in den Wald oder an den Werratalsee. Das liegt nämlich ganz nah bei uns am Kindergarten und das mache ich richtig, richtig gerne. Das macht mir richtig viel Spaß.
0: Seit wann machst du das schon?
2: Jetzt schon fast 15 Jahre, seit 2011. Hier in dem Kindergarten schon.
0: In welcher Gruppe bist du?
2: Ich arbeite in der Hasengruppe.
0: Was gefällt dir am besten an der Kita Schwanteich?
2: Also am besten hier am Kindergarten gefällt mir die Natur um den Kindergarten. Und weil wir ja auch am Schwanenteich heißen, haben wir natürlich auch den Schwanenteich vor der Türe. Das gefällt mir richtig gut. Und dass wir so einen großen Flur haben zum Spielen. Und dass wir so schnell im Wald sind und am Werratalsee und in der Stadt. Dass wir alles hier ganz in der Nähe haben, gefällt mir gut. Und das Wärtchen, da sind ja immer unsere Feste. Genau.
0: Und wie viele Kinder seid ihr hier?
2: Da muss ich mal kurz rechnen. Also in der Krippengruppe haben wir 24 Kinder. Das sind nicht ganz so viele. Da haben wir zwei Krippengruppen, die Schmetterlings- und die Marienkäfergruppe. Und dann haben wir drei Gruppen, wo Kindergartenkinder sind. Die sind dann 3 bis 6 Jahre alt. Und da sind auch unsere Vorschulkinder in den Gruppen. Und da haben wir insgesamt 65 Kinder. Das ist schon richtig viel.
0: Wie viele Kinder seid ihr alle zusammen?
2: Also, dann rechnen wir 65 Kinder plus 24 Krippenkinder sind dann 89 Kinder ganz insgesamt in der ganzen Kita. 89.
0: Und wie viele Vorschulkinder?
2: Wir haben dieses Jahr 24 Vorschulkinder.
0: Was machen die Vorschulkinder?
2: Also in der Vorschulgruppe lernen die gerade die Anlaute wie A wie Anna oder A wie Auto und dann lernen die gerade A wie Angelika oder B wie Bruno und lernen Farben und Formen kennen. Und jetzt üben die bald für den Fußgängerführerschein. Ich glaube, ihr habt den schon gemacht.
0: Ja. Ne?
2: Genau, unsere Vorschulkinder üben jetzt den Weg, den sie gehen. Und dann hatten wir gerade noch das Thema Zahngesundheit. Und haben die Zahnarztpraxis besucht.
0: Haben wir schon gehört.
2: Habt ihr schon gehört. Hm. Und dann haben wir noch das Thema Brandschutzerziehung, wo wir mit der Feuerwehr zusammenarbeiten. Da kommt jemand vorbei und erklärt uns dann alles. Genau.
0: Wie kinderfreundlich findest du Eschweg?
2: Also ein paar Angebote in Eschwege kenne ich hier, die auf dem Marktplatz standfinden vom Familienbüro und dass das Open Flair ganz viel für Kinder anbietet. Dann gibt es hier ein paar schöne Spielplätze. Ein paar könnten ein bisschen renoviert werden oder mit neuen Spielgeräten ausgestattet werden. Ja, und schade, gibt es eigentlich noch das Kinderland? Gibt es nicht mehr. Das ist zum Beispiel schade. Ich glaube, das würden viele Kinder nutzen.
0: Was würdest du dir für deinen Kindergarten wünschen?
2: Also für meinen Kindergarten würde ich mir eine neue Rasenfläche für den Garten wünschen. Hinten ist alles leider nur noch Erde und Staub. Das ist bei euch im Garten, glaube ich, auch so. Da ist... Genau, da sollte ein bisschen mehr Gras wachsen. Das würde ich mir wünschen.
0: Wie viele Erzieher seid ihr im Kindergarten?
2: Das ist auch eine gute Frage, da muss ich auch kurz rechnen. Dann haben wir, ich glaube, wir sind gerade 20 Erzieherinnen. Nur Erzieherin, wir haben keinen Erzieher. Ja.
0: Habt ihr auch noch eine Praktikantin?
2: Ja, gerade haben wir 3 Praktikantinnen in 3 verschiedenen Gruppen.
0: Habt ihr auch noch irgendwelche Themen?
2: Ah ja, gerade haben wir das Thema Forschen und Experimentieren. Und damit fangen wir gerade an. Und da denkt sich jede Gruppe was aus, woran jede Gruppe forschen und experimentieren will. Man kann das mit Magneten, mit Wasser oder mit Eiswürfeln, genau. Da müssen wir noch überlegen.
0: Vielen Dank für das schöne Interview.
2: Ja, bitte gerne. Hat mir viel Spaß gemacht mit euch. Ich habe schöne Fragen gestellt.
1: Dankeschön für die Zeit. Ja. Es war schön im Kindergarten.
3: 1, 2, 3. Es war schön im Kindergarten.

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1: Am Mittwoch waren wir im Familienbüro in Eschtwege.
2: Wir sind meistens zusammen mit den Eulen zusammengelaufen. Kinder. Die Eulenkinder sind von der Kita Kreuzkirch hier, die Volksschulkinder.
1: Wir waren beim Familienbüro und da sind wir auch auf so kleinen Plattformen hin und her geklettert.
3: Und daneben ist ein großer Titel, an dem man drehen kann.
4: Und dann sind wir reingegangen.
3: Da arbeitet Doreen. Wir haben ganz viele Fragen gestellt.
1: Wie heißt du?
5: Hallo, ich heiße Doreen. Doreen Klein-Günther-Kropp, ein langer Name. Und ich arbeite hier bei der Stadt Eschwege. Ich arbeite im Rathaus nebenan. Und ich arbeite auch hier im Familienbüro, wo ihr heute seid. Und da freuen wir uns ganz doll.
6: Hast du ein Haustier?
5: Ob ich ein Haustier habe? Nee, ich habe leider kein Haustier. Ich hatte, als ich ein Kind war, mal zwei Vögel und Fische. Aber ein anderes Haustier, so ein wuscheliges wie unser Wuschelkuschel, habe ich nicht.
1: Was macht ihr so im Familienbüro?
5: Was wir so im Familienbüro machen, ist eine ganz spannende Frage. Also wir sind hier mit dem Familienbüro für die Familien, die hier in Eschwege leben da. Und das sind die Mamas, die Papas, das seid ihr Kinder, das sind die Omas, die Brüder oder die Geschwister. Und die können hier zu uns herkommen und ganz, ganz viele Fragen zu ganz vielen verschiedenen Themen stellen. Die können sich zum Beispiel auch hier unsere vielen Flyer anschauen und mitnehmen. Und die Kinder, die vielleicht dabei sind, die können hier bei uns spielen. Wenn ein Baby dabei ist, das kann hier gestillt oder gewickelt werden. Oder das sind so die Sachen, die wir hier machen.
1: Wo wohnst du?
5: Ich wohne in Bad Soden-Allendorf. Vielleicht war das schon mal jemand.
1: Ja, ist da auch Familienbüro ist?
5: Nee, in Bad Soden-Allendorf gibt es gar kein Familienbüro. Das ist hier in Eschwege schon was ganz Besonderes.
1: Wie viel alt bist du?
5: Wie alt ich bin? Ich bin 34 und im Sommer habe ich Geburtstag. Da werde ich 35.
1: Was sind diese ganzen Flyer dort?
5: Diese ganzen Flyer und Karten, ja, das ist ganz, ganz viel. Und die Familien und die Mamas, Papas, Omas, Opas, ihr, die zu uns kommen, die bringen auch oft viele Fragen mit. Zum Beispiel wollen dann die Mamas oder Papas mal wissen, die haben vielleicht gerade ein Baby bekommen und dann wollen die wissen, wo können wir denn hier mit unserem Baby hingehen und vielleicht andere Familien kennenzulernen. Und dann können wir zusammen überlegen und dann gibt es auch manchmal so einen passenden Flyer. Und dann geben wir den mit, da steht vielleicht eine Adresse drauf, da steht ein Datum drauf. Oder da kommen Eltern, die fragen, Mensch, wo kann denn mein Kind hier in den Ferien einen schönen Tag verbringen, wenn ich in den Ferien aber arbeiten muss? Und dann haben wir da vielleicht auch den passenden Flyer, den wir dann rausgeben. Oder wo gibt es hier die schönsten Spielplätze? Ja, und in den Flyern stehen oft Antworten auf Fragen, die die Familien hier stellen.
2: Und was macht ihr so? Oder könnt ihr hier so gut arbeiten in dem Familienbüro?
5: Oh ja, hier kann man richtig gut arbeiten. Man kann ja auch manchmal richtig viel arbeiten. Wir freuen uns nämlich immer, wenn hier die Familien uns besuchen in den Öffnungszeiten und die Kinder dann hier bei uns spielen. Oder wenn es jetzt im Sommer wieder wärmer wird, im Frühling, dann können die Kinder auch draußen bei uns spielen. Das macht auf jeden Fall auch uns dann Spaß. Und was auch immer richtig viel Spaß macht, ist das Planen von den Festen und den Aktionen, die wir so machen.
2: Okay.
5: Genau.
2: Und geht auch manchmal in der Stadt durch?
5: Ob wir auch manchmal rausgehen? Ja, wir sind auch oft draußen, gerade wenn es jetzt wieder wärmer wird. Wir machen zum Beispiel da draußen bald auf dem Obermarkt, da machen wir bald nach Ostern den Marktplatz Familie. Das ist zum Beispiel da kommen ganz viele verschiedene Leute, die stellen dann einen Stand auf. die Eltern oder die Omas und Opas können da Fragen stellen, sich verschiedene Informationen holen. Und für die Kinder gibt es Basteltische, Glitzer-Tattoos und ein richtig schönes Programm.
2: Und malt ihr auch ein Bild?
5: Wir malen hier manchmal auch Bilder, ja. Das machen wir auch manchmal. Und das können vor allem die Kinder hier auch ganz gut machen.
6: Wann habt ihr auf?
5: Wir haben immer Dienstag, Mittwoch haben wir immer vormittags auf, von 10 Uhr bis 13 Uhr. Donnerstags haben wir dann nachmittags auf, von 14 Uhr bis 17.30 Uhr. Und immer am ersten Samstag im Monat haben wir auch von 10 Uhr bis 13 Uhr offen. Und da könnt ihr gern zu uns kommen. Und wenn das mal nicht passt, dann könnt ihr auch anrufen oder eure Eltern. Vielleicht findet man dann auch eine andere Lösung.
6: Wann kommen hier ganz viele Leute?
5: Oh, wenn es hier mal richtig voll wird. Da seid ihr bestimmt dann auch hier unterwegs, ist ein Johannesfest. Johannesfest Freitag, da ist hier immer richtig was los. Da ist hier dann nämlich draußen, kommt dann auch der Dietemann, da kann man Fotos machen mit dem. Oder es gibt ein Kinderkonzert, man kann hier auch Fahrschips gewinnen und Spiele machen. Also da ist hier immer ordentlich was los.
2: Was macht ihr denn hier so und warum macht ihr so viel?
5: Das ist eine sehr, sehr gute Frage. Dankeschön. Also warum wir das hier machen, ist, weil uns ganz doll wichtig ist. Habt ihr schon mal was von den Kinderrechten gehört? Kennt ihr eure Kinder? Kennt ihr die Kinderrechte? Richtig gut. Und die Kinderrechte, die sind uns nämlich auch ganz doll wichtig. Uns ist zum Beispiel ganz doll wichtig, dass alle Kinder in Eschwege die Angebote, die es hier so gibt, auch wirklich mitmachen können. Und dass die Familien sich auch trauen, nachzufragen, wenn mal vielleicht auch mal irgendwie ein Problem da ist. Und was uns auch immer ganz doll wichtig ist, dass wir eure Ideen und die Ideen von euren Eltern, von euren Mamas und Papas, dass wir die auch hören können. Und dafür haben wir hier auch immer ein großes, offenes Ohr. Wir fragen nämlich auch gerne mal, wenn vielleicht irgendwie ein neues Spielgerät irgendwo hin soll in Eschwege. Mensch, habt ihr denn da eine Idee? Und zum Beispiel da, wo ihr draußen eben schon ein bisschen drauf rumgehopst seid, das waren auch Ideen von Familien, die hier in Eschwege sind. Und dann sammeln wir die Ideen und dann gehen wir damit rüber zu den Leuten ins Rathaus, die dort arbeiten. Und dann sagen wir, Mensch, das und das wurde heute im Familienbüro an uns gebracht. Und dann, ja, da sitzt ja auch bald ein neuer Bürgermeister. Habt ihr eine Idee, was ihr euch von dem wünschen würdet? Fällt euch da irgendwas ein? Der fängt ja jetzt bald neu an zu arbeiten auf dem Rathaus. Was könnten wir dem sagen? Die Kinder...
6: Spiele.
5: Und wo sollen die Spiele sein?
6: Weiß ich nicht.
2: Bücher.
5: Bücher. Bücher ist gut. Bücher gibt es auch ganz viel in der Bücherei.
6: Monster Truck Show.
5: Eine Monster Truck Show. Okay, ich versuche mir das alles zu merken. Hast du auch noch eine Idee?
2: Ja. Eine Busshow.
5: Busshow stelle ich mir auch cool vor. Ja.
2: Wo ist denn da schönes Spielplatz?
5: Also ich finde den Spielplatz, wenn ich mit meinen Kindern nach Eschwege komme zum Spielen, dann sind wir ganz sehr gern an dem Spielplatz da hinten am Felsenkeller. Genau. Genau, da am Leuchtberg. Den finden wir richtig toll. Also vor allem meine Kinder finden den immer super toll. Diese Riesenrutsche und diese coole Schaukel. Ja.
2: Und geht da manchmal Eis gehen? Eis gehen.
5: Eis essen?
2: Ja.
5: Oh ja, wir essen hier auch gerne Eis. Das machen wir dann meistens hier am Obermarkt.
2: Und wo?
5: Hier direkt. Manchmal, vielleicht können wir uns im Sommer auch hier in der Pause mal ein Eis holen.
2: Das
6: wie schön findest du Eschwege?
5: Ich finde Eschwege richtig schön. Ich arbeite schon ganz lange hier. Ich habe erst auch in einer Kita gearbeitet. Und jetzt arbeite ich ja hier im Rathaus. Und da fühle ich mich auch wirklich sehr wohl. Und ich verbringe gerne auch mal meine Mittagspause hier in der Stadt. Oder fahre mit meinen Kindern hierher in die Bücherei. Das mache ich gern. Oder auch die Spielplätze, die sind manchmal ein bisschen cooler als in Bad Sohnallendorf.
6: Wie viele Mitarbeiter gibt es hier?
5: Also hier im Familienbüro sind wir meistens zu zweit. Genau, da gibt es noch eine liebe Kollegin, die heißt Ricarda. und mit der bin ich dann meistens zu zweit hier.
6: Was ist dein Lieblingsschwimmbad?
5: Mein Lieblingsschwimmbad? Also am liebsten, ich hoffe, das darf ich jetzt sagen, gehe ich in die Therme in Bad Sohnallendorf, weil da das Wasser so schön warm ist. Das Espada in Eschwege, das ist aber auch schön. Da gehen meine Kinder gern hin, weil es da so einen schönen Spielbereich gibt.
6: Ich bin in Eschwege, den ich schön finde, weil ein Wasser ist auch schön warm, sogar zwei.
5: Es gibt echt? Dann muss ich da vielleicht doch nochmal.
6: Und einmal noch das andere, das nicht so richtig tief ist für die anderen Großen. Für Mama und für Papas und für Bruder.
5: Ah, okay, wenn da warmes Wasser ist, dann muss ich da auch bald nochmal hin.
6: Aber bei den anderen Großen, da ist es richtig kalt.
5: Ja, das mag ich immer nicht so gern. Brauche ich immer ganz lang.
6: Ich mag das. Warum hängt da so viel Stoff?
5: Oh, das war mal eine Aktion, die haben wir draußen vor dem Familienbüro gemacht. Und da stehen ganz viele Wörter in ganz, ganz vielen verschiedenen Sprachen drauf. Und das ist jetzt hier unsere Dekoration geworden. Genau, da stehen sind verschiedene Sprachen, weil wir zu uns kommen nämlich auch ganz viele Menschen, die verschiedene Sprachen sprechen, was wir auch ganz, ganz toll finden. Und manchmal ist das natürlich für die auch anstrengend, wenn die dann nicht so gut Deutsch sprechen, da versuchen wir dann auch zu helfen und versuchen Orte zu finden, wo man die unterstützen kann.
6: Warum gibt es so viele Spielsachen?
5: Weil wir uns immer freuen, wenn die Familien auch ihre Kinder mitbringen. Aber wenn wir uns dann lange mit den Eltern unterhalten, dann wird es auch manchmal ein bisschen langweilig und damit es dann eben nicht so langweilig wird, können die Kinder dann hier bei uns auch spielen.
6: Das ist die Hauptaufgabe vom Familienbüro.
5: Also unsere Hauptaufgabe ist eigentlich, die Fragen, die hier von den Mamas und Papas kommen, zu beantworten. Und das, wie ich schon erzählt habe, zum Beispiel zu den Ferien oder wohin man vielleicht mit einem kleinen neuen Baby hingehen kann. Und daneben haben wir dann aber auch noch viele andere Aufgaben. Ich weiß nicht, kennt ihr da oben diesen blauen Rucksack? Habt ihr den vielleicht auch schon mal bei euch zu Hause gesehen?
7: Ja.
5: Genau, manche kennen den, ne? Das sind zum Beispiel unsere Willkommensrucksäcke. Wenn nämlich irgendwo ein Baby geboren wurde in Eschwege, dann schnappt sich jemand von unserem Team so einen Rucksack. Und wenn die Familie das möchte, dann gehen wir mit dem Rucksack bei denen zu Hause vorbei und da sind so ein paar Geschenke drin für das Baby, zum Beispiel so ein Dietemann-Shirt oder ein Körnerkissen, weil ja so klein auch ab und an mal Bauchweh haben. Und dann kann man da sich auch kennenlernen, genau. Oder eine Aufgabe ist auch die Familienkarte Plus, die liegt da auf dem Tisch, vielleicht wollen die... Nee, daneben. Die kann man sich hier nämlich auch bei uns holen, also die Familienkarte oder die Familienkarte Plus. Und damit könnt ihr dann mit euren Eltern zum Beispiel einen Ausflug machen oder auch mal ins Schwimmbad gehen. Und die Eltern können dann dabei so ein bisschen Geld sparen. Und dann feiern wir zum Beispiel auch, wenn ihr schon in die Schule geht, jetzt im späten Sommer, da seid ihr dann schon in der ersten Klasse, feiern wir hier zum Beispiel auch die interkulturelle Woche. Also das ist uns auch ganz wichtig. Das ist ein besonderes Fest in Deutschland, bei dem man gemeinsam feiert, dass jeder Mensch, egal wo der herkommt, egal wie der aussieht, egal woran der glaubt, dass die Menschen friedlich zusammenleben. Und da machen wir dann immer ein kleines Kindertheater. Da dürft ihr auch gerne kommen.
6: Für die Kinder so spät.
5: Also nur für euch Kinder ist zum Beispiel diese Spielecke. Da dürfen die Erwachsenen nicht hin, das ist euer Bereich. Und nur für euch Kinder sind zum Beispiel auch donnerstags die Spiele, die wir dann draußen vor dem Familienbüro machen. Das gehört auch dazu.
6: Macht dir der Beruf Spaß?
5: Auf jeden Fall. Der Beruf macht mir wirklich ganz doll viel Spaß, weil ich hier so viele Menschen treffe, weil ich auch immer wieder Kinder treffe und mit Kindern dann auch oft mal zusammen lachen kann, weil ich den Menschen hier helfen kann, die hierher kommen zu mir. Und das macht mir auf jeden Fall Spaß, weil ich liebe Kollegen um mich rum habe. Und das ist richtig schön.
7: 1, 2, 3.
5: Dankeschön an euch. Es war richtig schön, dass ihr bei uns wart.
6: Danke, Doreen, dass du für uns Zeit hattest. Liebe Grüße.
1: ein Eis gegessen haben.

0: was geht ab?
1: Wir sind im Baubetriebshof gelaufen. Als erstes haben wir eine Führung gemacht über das ganze Gelände. Ich habe ganz viele Fahrzeuge gesehen.
2: Hier sind ganz viele Container und da sieht man, dass wir Abfälle immer getrennt sammeln und aufbewahren.
3: Ja, und hat ihr auch so eine kaputte Maschine, die so eine Zeug kaputt macht?
2: Ja, da machen wir Altpapier rein und dann wird das kaputt gemacht und gepresst. Gehen wir mal weiter.
3: Wow!
2: Das machen wir in unserer Heizung und das machen wir auf eure Spielplätze.
3: Wow. Aber das ist ein Rutschen.
2: Wie bitte?
3: Oh, das ist Holzchen.
2: Ja, genau.
3: Holzchen. Holz.
2: Hackschnitzel. Hackschnitzel, ganz genau. Also, das ist unsere Garage.
3: Die Garage?
2: Ist eure Auto groß zu Hause?
3: Nein!
4: Was ist das?
2: Das ist ein Salzstreuer. Den macht man auf einen LKW drauf und wenn es im Winter geschneit hat, fahren wir mit dem LKW durch die Straßen, machen die sauber und befreien die vom Schnee. Und dann streuen wir Salz und haut her.
3: Ich höre, was hier drin ist.
2: So, jetzt gehen wir mal in unsere Werkstatt. Da bleibt bitte mal zusammen alle. Die ist ganz interessant zu sehen, aber da stehen auch Fahrzeuge drin und da passt auf, dass er nirgendwo reinstürzt. Da gibt es auch Löcher im Boden und sowas. Reparieren wir gerade ein Müllfahrzeug.
1: Wir sind gerade eine große Treppe hochgelaufen. Wie ist das Müllauto denn hier hochgekommen?
2: Wir haben ja hier ein großes Garagentor und wir können auch außen rumfahren und durch das Tor hier reinfahren.
5: Warum baut ihr immer einen Bushaltestand für jeden Platz?
2: Naja, damit die Leute nicht nass werden, wenn sie auf den Bus warten, dann macht man eine Haltestelle hin und ein Häuschen. Und meistens auch einen hohen Bordstein, damit die Menschen da gerade reinsteigen können.
5: Okay. Und gibt es so ein Steg, wo man die Busfahrer lernt? Oder vielleicht, dass die Bus eine Verspätung haben?
2: Na, da können wir leider nichts dafür. Das tut mir leid.
5: Ich meine, so ein Schild, meinte ich. Und die auch rein.
2: Da stehen die Abfahrtszeiten drin.
5: Ja. Ob die zu spät sind oder nicht.
1: Warum sind in eurem Lager so viele Bushaltestellen-Schilder stehen da?
2: Manchmal gehen die Bushaltestellenzeichen kaputt. Manchmal gibt es böse Menschen, die sie kaputt randalieren. Und es gibt auch Autos, die reinfahren und einen Unfall haben. Und dann haben wir immer Ersatzzeichen da.
1: Wie habt ihr das gebaut?
2: Also da waren viele fleißige Männer da, die haben mit Maschinen ein Fundament hergestellt. Und dann sind Maurer gekommen, die haben einen Stein auf den anderen gebaut. Ja, und irgendwann ist ein Dach drauf gekommen, dann hat man Richtfest gefeiert und hat das Gebäude fertiggestellt. Da müssen viele fleißige Hände ineinander greifen, um so ein Gebäude herzustellen.
1: Wo gehören die großen Reifen?
2: Die gehören zu unseren Fahrzeugen und da haben wir immer mal Ersatz da, falls irgendwas kaputt geht. Die bewahren wir hier auf und wenn was kaputt geht, können wir einen neuen sofort da drauf ziehen und dann geht's weiter mit der Arbeit.
5: Was ist das, der Haufen?
2: Das hier ist unser Salzlager und da haben wir Streusalz drin. Das brauchen wir für den Winter. Wenn es glatt ist und geschneit hat, dann nehmen wir das und mit den Streusalz.

0: Feuern, den wir vorhin gesehen haben, bringen wir das auf den Straßen auf.
1: Okay.
2: Und die Straßen voll.
1: Machen Sie auch das nachts, wenn es salzig ist?
0: Ja, das machen wir auch nachts. Wie bitte?
1: Wenn es schneit.
0: Dann warten wir eigentlich ab, bis es fertig geschneit hat und dann räumen wir das mit den Schildern da vorne dran.
3: Was macht ihr so? Ist das der Chef?
4: Der Chef heißt Ober Schäfer. Den dürften wir auch Fragen stellen. Wir dürften da trinken auch Kakao. Der Chef hat uns ganz viele Fragen angeboten.
3: Wie heißt du?
0: Hallo, ich bin Uwe Schäfer und ich leite hier den Baubetriebshof, auf dem ihr jetzt gerade schon mal rumgelaufen seid und erste Eindrücke sammeln konntet und Dinge gesehen habt. Ja, ich freue mich, dass ihr da seid.
3: Okay. Ja, und was macht ihr hier so?
0: Oh, wir haben eine Menge an Aufgaben, viele verschiedene. Wir sammeln Abfall ein und transportieren den, wir machen die Straßen sauber, wir machen Grünpflege und schneiden Hecken und mähen Rasen. Wir unterhalten Straßen und unterhalten Gebäude, die der Stadt gehören, Kindergärten zum Beispiel. Wir unterhalten Spielplätze. Ja, wir haben einen ganz schönen bunten Strauß an Aufgaben.
3: Ja, was habt ihr so für Aufgaben?
0: Wir unterhalten die ganze Stadt, halten sie schön sauber, unterhalten die Gebäude, Spielplätze, Bushaltestellen, Gewässer, Bänke, Papierkörbe, all solche Dinge kümmern wir uns hier.
3: Ihr repariert hier auch Autos?
0: Ja, wir reparieren auch Autos. Wir waren ja eben in der Werkstatt, wo ihr das große Müllauto gesehen habt. Und das ist unsere Kfz-Werkstatt, wo wir all unsere Autos, Rasenmäher und Bagger und Trecker und all das reparieren. Ja, das machen wir.
3: Warum gibt es so viele Autos?
0: Die brauchen wir alle, damit wir all unsere Aufgaben wahrnehmen können. Wir haben ganz viele Mitarbeiter, insgesamt 70 Stück. Und die Mitarbeiterinnen und Mitarbeiter brauchen auch Geräte und Maschinen, damit sie die Aufgaben, die sie haben, auch alle ausführen können. Zum Beispiel Abfall sammeln, Mülleimer leer machen, ein Spielgerät zum Spielplatz bringen oder eins einbauen. Und deswegen haben wir so viele Autos und Fahrzeuge.
3: Wie viele Jahre alt bist du?
0: Ich bin 55 Jahre alt.
3: Wie lange machst du das hier schon?
0: Das hier mache ich inzwischen seit 12 Jahren.
3: Was machst du hier als Chef?
0: Bei mir laufen die ganzen Fäden zusammen. Ich muss koordinieren, wie die Mitarbeiter hier zusammenarbeiten. Ich habe noch andere Führungskräfte, die mir dabei helfen. Und die leiten jeweils Gruppen. Und dann geht das runter bis in Teams. Und dann verteilen wir die Aufgaben, die wir haben. Und ich bin so ein Bindeglied zwischen Politik und Mitarbeitern. Und muss hier, wie gesagt, alle Fäden zusammenführen. Und im Notfall bin ich auch dafür da, dass die Menschen sich beschweren können, wenn sie mal einen Chef sprechen wollen.
3: Warum ist der Parkplatz beim Kreuzkirche so viel mit Baustellen?
0: Da bauen wir nicht, sondern da baut eine Firma und die stellen Bushaltestellen her. Und die kommen von auswärts und die können das ganze Material nicht immer auf ihren Fahrzeugen haben. Das müssen die irgendwo lagern. Und das machen die auf diesem Parkplatz. Und wenn die Steine brauchen oder eine Maschine oder so etwas, dann fahren die dahin und holen das und bauen an den Bushaltestellen weiter.
3: Was macht ihr gerade hier ganz häufig?
0: Im Augenblick sind wir dabei, noch restliche Schnittarbeiten durchzuführen. Jetzt, wo die Sonne wieder rauskommt, werden wir langsam unsere Rasenmäher aus den Depots holen und erste Rasenmäharbeiten durchführen. Außerdem sind durch den Winter einige Straßen kaputt gegangen. Es gibt viele Schlaglöcher, die müssen wir jetzt reparieren. Und das ist das, was uns im Augenblick sehr beschäftigt.
3: Wo fahrt ihr überall?
0: Also, wir unterhalten hier die Stadtstraßen überall in Eschwege und in allen Stadtteilen. Und dann gibt es noch die Gemeinde Berkertal. Die lässt sich auch von uns bedienen. Und da fahren wir auch hin. Und auch dort unterhalten wir die Straßen.
3: Welche Mission hast du am meisten?
0: Also meistens sitze ich am PC. Und da lese ich E-Mails, schreibe E-Mails, schreibe Briefe an Menschen, bestelle Teile oder Baustoffe. Und dazu nutze ich mein Büro und meinen Computer und mein Telefon. Das nutze ich leider am häufigsten.
4: Fährst du auch Müllautos?
0: Nein, Müllauto fahre ich nicht. Ich kann es gar nicht fahren.
4: Es ist schwer, so ein großes Auto zu fahren.
0: Ja, das ist keine einfache Tätigkeit für die Leute, die das machen müssen. Das Auto ist sehr, sehr groß, die Straßen sind sehr, sehr eng und die anderen Verkehrsteilnehmer leider häufig sehr, sehr ungeduldig und unvernünftig. Also müssen die Mitarbeiter auf den Verkehr achten. Sie müssen darauf achten, was die Mitarbeiter hinten am Fahrzeug machen. Und das alles müssen sie gleichzeitig im Auge behalten.
4: Wie groß ist der Mautbetrieb groß?
0: Ja, wir sind nicht so ein ganz kleiner Betrieb. Wir sind inzwischen rund 70 Beschäftigte hier in unserem Betrieb. Und wir haben um die 60 Großfahrzeuge, also Bagger und LKWs und solche Dinge. Also wir sind nicht so ein ganz kleiner Betrieb.
3: Was macht ihr hier mit den Kindern?
0: Also wenn die Kinder Interesse haben, dann führen wir die über den Betrieb, dann zeigen wir ihnen unsere Werkstätten und unsere Fahrzeuge. Manchmal kommen auch Gruppen, die ein bisschen mehr Zeit haben als ihr, dann dürfen die mal mit einem Müllauto mitfahren oder mit einem Bagger. Und dann geben wir den Kindern zum Beispiel einen Kakao, so wie euch, und vielleicht sogar noch mal eine ganz Kleinigkeit nachher mit.
1: Macht ihr auch für uns was von der Kinderkreuzkirche? Macht ihr auch was für unseren Spielplatz?
0: Nein, in dem Fall machen wir für euren Spielplatz machen wir nichts, aber es gibt andere Kindergärten, für die wir Aufgaben übernehmen. Da unterhalten wir auch die Spielplätze und dann mähen wir auch einen Rasen und dann machen wir auch was ganz im Gebäude, wenn was kaputt ist, aber für euren leider nicht.
1: Der Spielplatz neben der Kreuzkirche. Arbeitet ihr da dort?
0: Ja, da arbeiten wir auch. Das ist ein städtischer Spielplatz. Da sehen wir nach dem Rechten, ob alles in Ordnung ist, ob da irgendwo Müll liegt. Wir machen die Papierkörbe leer. Wir schauen, ob die Spielgeräte in Ordnung sind. Und wir mähen den Rasen im Umfeld. Den unterhalten wir, ja.
4: Wie viele Spielplätze gibt es in Eschwege?
0: In Eschwege und den Stadtteilen gibt es insgesamt 32 Spielplätze, 2 Bolzplätze. Und in den Kindergärten, die wir betreuen, haben wir noch 8 weitere Spielplätze und Spielgeräte in Kindergärten.
4: Welcher Lieblingsspielplatz ist deine?
0: Ganz toll finde ich den Spielplatz am Leuchtberg Felsenkeller. Und auch sehr schön finde ich den am Schindeleich. Das ist auch ganz toller mit einer Seilbahn.
4: Baut ihr auch manchmal eine Schule?
0: Nein, eine Schule haben wir noch nicht gebaut, aber wir haben schon mal für einen Kindergarten ein Gebäudefundament gebaut.
1: Okay. Von wem sind die Sprünge von den Autos?
0: Die haben wir uns tatsächlich selber ausgedacht. Wir haben nämlich gar kein Geld für irgendwelche teuren Unternehmen, die uns das vorsprechen und uns beraten. Und deswegen mussten wir uns die selber ausdenken. Aber ich denke, die sind ganz gut geworden.
4: Es sind auch die Hackschnitzel, die ihr habt, gehen die auch zu unserem Spielplatz?
0: Also auf euren Kindergartenspielplatz gehen unsere Hackschnitzel nicht, aber auf dem Spielplatz, der draußen neben der Kita ist, da liefern wir Hackschnitzel hin.
4: Danke für Herr Schäfer. Wir sind die Kindergartenkreuzkirche. Wir waren Schulanfänger. Die Eulengruppe beim Baubetriebshof, beim Familienbüro, beim Kindergarten Schwanteich. Vielen lieben Dank, dass wir euch besuchen durften.
1: Jawohl.
4: Hier, Melody,
3: Jana,
1: Elias,
4: Rubisa,
3: Jakob Emil,
4: Fabian,
3: Maya,
4: Rolin,
3: Natzla,
4: Nela,
3: Nikolas,
4: Leon. Uns hat das sehr viel Spaß gemacht und es war was ganz Besonderes hier ins Radio.
5: Vielen Dank, liebe Steffi.
6: 1, 2, 3. Tschüss.
3: Danke.
4: Danke.
3: Das war sehr cool.
4: Ja. Okay. 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
9: Ja, liebe Hörerinnen und Hörer, heute sind wir mal ganz woanders hingefahren. Das hat sich ganz kurzfristig ergeben. Auch wir sind manchmal kreativ und reagieren schnell. René, was haben wir besucht?
10: Ja, wir waren in Kassel in einer Kirche. In der Karlskirche. Ne? Und da gab es eine Veranstaltung vom buddhistischen Verein hier aus Kassel.
9: In Zusammenarbeit mit dem buddhistischen Zentrum in Hamburg.
10: Genau, das ist das Tibet-Zentrum e.V. Ne? Ich kann ja jetzt schon mal nennen www.tibet.de, da können Sie sich weiter informieren.
9: Genau, da sind dann also zwei Mönche von Hamburg bzw. Lüneburg nach Kassel gekommen.
10: Genau, und wir hatten die Gelegenheit, einen Geshe, das ist ein Lehrer, ein Professor, von diesem Kloster kennenzulernen und ihn zu interviewen.
9: Richtig, also die sind nach Kassel gekommen, um dort ein Sandmandala zu streuen oder zu legen. Das wird auf eine große Holzplatte gestreut. Ein Sandmandala ist ein Palast, eine Wohnung für
10: einen Buddha. In diesem Falle war es die Tara. Ne, aber das können wir ja später noch erklären. Ich würde jetzt erstmal zur Einstimmung ein bisschen tibetischen Gesang spielen.

0: das waren also jetzt tibetische Mönche. Die Aufnahme ist in Tibet aufgenommen worden. Das sind Gebets- und Meditationsgesänge. Wir haben dann mit...
1: Ja, und zwar vielleicht zur Ergänzung, es geht hier um das Om. Also Om, das ist dann das Universum.
0: Wir haben dann mit Geshe Lobsang ein längeres Gespräch geführt. Buddhismus ist natürlich eine extrem komplexe und für uns erstmal fremde Welt, in die man da eintaucht. Also einfach erstmal zuhören. Es werden vielleicht sehr viele Fragen auftauchen. Auch wir hatten hinterher natürlich noch Fragen. Dafür kann man sich dann per E-Mail über diese Tibet-Seite an das Tibet-Center melden, wenn man Interesse an der Geschichte hat. Und dort kann man dann natürlich auch mehr ins Detail Fragen beantwortet kriegen. Es war eine unglaublich intensive Zeit und ein tolles Gespräch. Und dafür auch im Voraus möchte ich mich noch für die Geduld bei Herrn Lobsang sehr bedanken. Ja, liebe Hörerinnen und Hörer, wir sind zu Gast in Kassel in der Karlskirche, wo heute jetzt nichts von der Kirche läuft, sondern buddhistische Mönche ein Sandmandala streuen oder legen. Das ist sehr ungewöhnlich in Deutschland, das habe ich persönlich auch noch nie gesehen. Deswegen haben wir uns überlegt, wir fragen mal jemanden, der sich damit auskennt, der das selber streut und bestimmt auch schon öfter getan hat, der aus Tibet kommt, in Tibet in der Schule und in der Ausbildung war und der sich Ihnen jetzt mal selbst vorstellt, wie er dazu gekommen ist.
2: Ja, ich bin Geshe Lobsang. Ich bin in Tibet geboren und mit 12 Jahren bin ich nach Indien gereist und 1991 bis Ende 2015 bin ich in Südindien, Seraje Kloster. Dort habe ich eine Seraje Schule besucht und buddhistische Philosophie dort gelernt. Und seit Ende 2015 bin ich hier in Deutschland, in Hamburg, im tibetischen Zentrum.
0: Nun ist der Buddhismus in Indien ja deutlich bekannter als in Deutschland. Und die Menschen wissen wahrscheinlich, wenn sie sie sehen, was sie ein tibetischer Mönch sind. Wie ist das dann, als sie hier in Deutschland angekommen sind?
2: In Hamburg haben wir ein Zentrum, tibetisches Zentrum in Hamburg. Und dort lebt mein Lama, mein Lehrer, Kerembuche Geshe Pema Somten. Und ja, der Tibetische Zentrum Hamburg hat mich nach Deutschland eingeladen. Ja, deswegen ich bin hier in Deutschland als Lehrer.
1: Als Lehrer, ne?
2: Genau.
1: Und was lehren Sie speziell? Haben Sie jetzt für diese kommenden Monate Programme?
2: Ich gebe Unterweisung.
1: Ja.
2: Ich leite Meditationsstunde und gleichzeitig lerne ich auch Deutsch. Genau, also wir haben verschiedene Praxiskurs, Unterweisungskurs und Klausuren und ich gebe auch tibetischen Unterricht.
1: Ja, in der Sprache.
2: In der Sprache,
1: in der tibetischen Sprache, ja.
2: Genau, tibetische Sprache.
1: Und Ihre Unterweisungen zu welchem Thema jetzt in letzter Zeit?
2: Ja, ich habe verschiedene Themen Unterweisung gegeben. Also in Hamburg haben wir dreijährige Grund...
1: So eine Art Lamrim?
2: Genau, Lamrim und so weiter. Also wir haben verschiedene, also siebenjährige Unterricht und so weiter. Also ich habe Lamrim-Unterweisung gegeben und die Shantidevas, Bodhicharya-Vatra habe ich auch Unterweisung gegeben. Und ab 5.10. Habe ich auch eine Gomrim-Unterweisung. Mhm. Genau.
1: Und wie ist das organisiert? Sie haben wie viele Mönche in Hamburg?
2: In Hamburg haben wir 4 Geshes.
1: Mhm. Und dann eine große Gruppe von Laien-Buddhisten.
2: Ja.
1: so wie ich. Mhm. Und die kommen dann zu diesen Unterweisungen.
2: Genau, genau. Also wir haben viele Teilnehmer sozusagen per Online oder vor Ort.
1: Ja, ja. Ich habe, glaube ich, Ihr Programm auch eingesteckt. Das kann ich dann nachher dann auch nochmal erzählen den Zuhörern. Vielleicht hat ja der ein oder andere auch Interesse, mal eine Unterweisung zu erleben. Mhm. Aber es gibt ja nicht nur Unterweisungen, ne? Es gibt ja auch andere Formen. Also wie gesagt, Sie haben es angedeutet, Meditation. Können Sie da etwas zu sagen zu diesem Thema?
2: Ja, wir haben zum Beispiel 3-mal pro Woche abends Meditation, abends 19 Uhr. Ja. Montags, Freitags und Dienstags.
1: Ja.
2: Und wir haben auch montags morgens 7 bis 8 auch Praxis oder mit Meditation. Und mittwochs morgens 7 bis 8 haben wir auch eine Praxis per Online.
1: Und ach, online?
2: Ja.
1: Und wo kann man das finden? Das ist www.
2: www.tibet.de.
1: Tibet?
2: Tibet.de. Genau. Mhm,
1: ja.
2: Und freitags haben wir auch eine Morgenspraxis.
1: Ah ja. Und was machen Sie als Anleitung für diese Meditation? Geben Sie ein Thema vor oder wie machen Sie das?
2: Also bis jetzt haben wir mittwochs Vajrasattva-Praxis.
1: Ja, das ist
2: genau, Reinigungspraxis.
1: Reinigungspraxis,
2: also, genau. Und Freitag Türpraxis.
1: Ja.
2: Genau, Tür abschneiden, Selbstlosigkeit.
1: Selbstlosigkeit.
2: Genau. Und montags haben wir also verschiedene, zum Beispiel Tara, Avalokiteshvara, Medicine Buddha und so weiter.
1: Ja, ja.
2: Und haben wir auch einmal pro Monaten Meditation-Tag, Buddha-Tag sozusagen.
1: Ah, ja.
2: Medicine Buddha-Tag, sorry. Und diesen Tag haben wir auch Praxis.
1: Das wäre auch schön, wenn wir da mal hinfahren. Und dann vielleicht das einmal erleben und das dann beschreiben für die Zuhörer.
0: Mhm. Ja. Nochmal die ganz grundsätzliche Frage. Deutschland ist ja kein buddhistisches Land und insofern wird es auch nur wenige Leute, glaube ich, geben, die sich überhaupt mit Buddhismus schon mal beschäftigt haben. Wie würden Sie grundlegend beschreiben, was ist Buddhismus?
2: Okay, es ist schwer, ob ich richtiger sagen kann oder nicht. Also Buddhismus ist eine sozusagen eine Religion, kann man sagen. Und die Hauptpraxis von Buddhismus ist diese Person getan oder Gedanken gemacht und so weiter, was der aktiviert gemacht zum Wohle aller fühlenden Wesen glücklich, sowas. Und ja, das kann ich mehr sagen. Also da gibt es viele, viele Praxis und viele Studium in Buddhismus und viele Praxis steht in buddhistische Philosophie, kann man so sagen, diese Thema, also wenn diese Thema studieren oder darüber meditieren oder ja, muss nicht eine buddhistische Praktizierende sein. Zum Beispiel, du kannst sagen, zum Beispiel 4 Unermesslichkeiten. Es gibt eine von 4 Unermesslichkeiten. Diese 4 Unermesslichkeiten. Liebe, Mitgefühl, Freude und Gleichmut. Diese ist sehr Hauptthema in Buddhismus als Beispiel. Wenn jemand diese praktiziert, muss nicht zum Beispiel eine Buddha glauben, vertrauen, eine Zuflucht nehmen, muss nicht, nein. Also es gibt viele Praxis ohne Religion oder andere Religion kann man das praktizieren.
0: Und was unterscheidet dann ein Buddhist? Also Sie sind ja ein Mönch, also schon eine, sagen wir, höhere Stufe im Buddhismus. Was unterscheidet dann einen echten Buddhisten von jemandem, der jetzt zu Ihnen kommt und interessiert ist und irgendwie anfängt?
2: Diese Frage habe ich nicht richtig verstanden. Sorry.
0: Also Sie machen das Betrachten oder arbeiten im Buddhismus ja schon seit vielen Jahren und haben eine hohe Ausbildung. Und wenn jetzt jemand Neues einfach zu Ihnen kommt und sich für Buddhismus interessiert, was unterscheidet Sie dann von diesen Menschen so? Also wo liegt der Unterschied von einem Buddhisten und einem Nicht-Buddhisten?
2: Zum Beispiel das Gefühl. Ja, zum Beispiel in dieser Zeit, diese Person hatte interessant, auf Buddhismus zu praktizieren. Und der praktiziert, lernt und so weiter. An dieser Zeit, irgendwann hat diese Person ein Gefühl, ach, jetzt, ich bin eine buddhistische Praktizierende. Und manche Leute besucht einen Lehrer, wie sagen eine Lama oder eine Geshe und so weiter, der besucht und die von dieser hohe Lama oder Geshe oder gelehrte Person, diese Lehrer oder Lehrerin kann sein und nimmt eine Gelübde, eine, wie sagen das, Zufluchtnamen. Und diese Zufluchtnamen, also das heißt, also ich nehme Zuflucht zum Buddha, Dharma und Sangha und ab jetzt, was ich mache, zum Beispiel, was ich praktiziere, alles zum Wohle, alle füllende Wesen. Solche eine, wie sagen das, das innerliche Versprochen. Und manchmal sagen wir also Gelübde. Ja, sowas eine von sich selbst innerliche eine Entscheidung oder wie sind das, Geschlossenheit trifft. Und ja, an dieser Zeit eine Verbundenheit. Ja, und dann sein Gefühl, ich bin jetzt Buddhismus. An dieser Zeit also von außerlich her können wir nicht entscheiden. Ja, zum Beispiel, es könnte sein, die kleidet als Mönch, aber innerlich, es könnte ja nicht sein, der hat so. Zum Beispiel, wenn eine Person, eine Mönch oder Nonne werden, in dieser Zeit das tauschen wir drei Namen, also früher also Geburtsnamen, und wenn der ordinierte Gelübde Namen, in dieser Zeit, die bekommt einen neuen Namen. Genau. Ja, dass in dieser Zeit Namen wechseln. Ja, das heißt, diese Zufluchtnamen nennen wir hier in Deutschland. Das ist eine, Namen verändern. Und zweite, Kleidung. Und dritte ist Gedanken, Motivation. Ja, das heißt, in diese drei hat verändert. An dieser Seite, wenn Name verändert, in dieser Seite, das für den Name verändern, ist die Ziel von Name verändern, ist die sich selber achten, ja, Aufmerksamkeit zu sein. Ja, ich bin nicht zum Beispiel gewöhnlicher Mensch, ich bin jetzt Ordinierter, ich habe von mich selbst versprochen, dass ich als Mönch oder als Nonne, als Ordinierter zu bleiben, sowas.
0: Das heißt, in Ihrer Laufbahn von Kind und Jugendlichen zum Mönch haben Sie irgendwann auch diesen Punkt durchlaufen, wo Sie das gemacht haben?
2: Ja.
1: Und mit wie vielen Jahren war das?
2: Ja, in Kloster sagen wir zum Beispiel, in Seraji, wir haben eine Buch, da steht zum Beispiel, die Kind sollte 7-jährige sein.
1: 7 Jahre?
2: Ja, 7 Jahre.
1: Wie alt waren Sie?
2: Als ich in den Kloster eintritt, in dieser Zeit, ich bin 12 Jahre.
1: 12?
2: Aber als Kind zum Beispiel.
1: Ich glaube, der Gesche war älter. Ne? Der hat noch bei seinem Vater gearbeitet,
2: genau,
1: als Bauer, und ist, glaube ich, erst als Erwachsener dazu gekommen. Ne?
2: Genau, genau. Mhm. Also der in Tibet ist sehr bekannt, ja. Der Kind möchte gerne, also früher, heutzutage weiß ich noch nicht. Ja. Ja. Und alle möchten gerne in Kloster gehen. Und ja, ich auch als Kind ich Freude als Mensch zu bleiben. Und genau, dann meine Familie auch wieder gerne als ja. ich ins Kloster schicken oder so. Dort ist also viel, viel möglich, ja, damals zu studieren.
0: Ja. Nun sind Sie ja mit Ihrer ganzen Ausbildung dann nach Deutschland gekommen und leben und arbeiten hier in Deutschland. Was würden Sie sagen, ist jetzt Ihre Aufgabe? Könnte man das so sagen, dass Sie anderen Menschen auch dabei helfen wollen, in sich was zu finden und dass Sie jetzt als Lehrer auch für andere Menschen da sind?
2: Nochmal.
0: Sie sind ja jetzt nach Deutschland gekommen mit all Ihrer Ausbildung.
1: Sozusagen, was ist Ihre Aufgabe jetzt?
2: Mhm. Ne? Ja, meine Aufgabe hier in Deutschland.
1: Ja.
2: Also weiter studieren und die Studenten von Typisches Zentrum, kann ich so sagen, Unterweisung geben. Mhm. Und genau, Ratschlag geben, wie man meditieren, wie man studieren, wie man Klausur machen und so weiter. Also meine Aufgabe ist, Unterricht zu geben, kann man so sagen, hier in Deutschland.
1: Genau, Sie sind ein Lehrer.
0: Mhm. Ja. Und Sie unterrichten auch ganz normale deutsche Leute oder nur Leute, die auch Mönch werden wollen?
2: Ich kann sagen, also ganz normaler Mensch.
1: Ja.
2: Ja, ganz normal Mensch. Diejenige, also dort kommen möchte. Ja, also es gibt keine Grenze. Diese solche Abteilung geben wir Unterweisung und diese Abteilung geben wir nicht. Ja, also nie, es gibt also es gibt keine, zum Beispiel, bist du eine buddhistisch Praktizierende oder nicht, solche Formula haben wir nicht, ja, ja genau.
1: Ja. Ja, also. Nein, es gibt auch keinen, damit wir das klar haben, es gibt jetzt nicht die Abteilung der Mönche, die unterrichtet werden, und die Abteilung der Laien, sondern das findet schon zusammen meistens statt.
2: Genau, das ist richtig.
0: Das heißt, Sie unterrichten im Grunde das, was Sie auch gelernt haben oder erfahren haben in der Meditation an andere Leute und eigentlich, um ihnen zu helfen, oder was ist Ihre innerste Motivation? Warum machen Sie das?
2: Warum mache ich das?
1: Sie haben es schon gesagt.
2: Ja, also was ich gelernt habe. Mhm. Ja, was ich gelernt habe, eine Seite meiner Gedanken und meinen Zustand höher zu gehen und gleichzeitig die Leute zu unterstützen. Mhm. Und deswegen, also.
1: Aber ich glaube, mhm. Liebe, Mitgefühl, mhm. das zu geben.
2: Genau, genau.
1: Ja.
2: Ja. Ja, also was sie gelernt haben, weiterzugeben.
1: Mhm. Ja.
2: Ja.
0: Und das teilen Sie eigentlich mit jedem, der das möchte.
2: Mhm, genau. Also ich merke, also meine Deutsche ist nicht gut. Ja, und aber die teilen, wenn wir zum Beispiel eine Kurs machen, eine Praxiskurs anbieten, ich gebe von meinem Herz, mhm. von meiner Erfahrung und von meinem reinen Herz, reine Motivation gebe ich weiter. Von meinem Herz. Und der Teilnehmer nimmt wirklich von Herz. Das kann ich merken. Mhm. Und ja, als mein erster Kurs hier in Deutschland gegeben, also bevor mein erster Kurs, dann habe ich vor einer oder zwei Wochen habe ich meine Lehrer besucht. Dann habe ich meine Lehrer gefragt. Ich gebe ab dem Tag diese Unterweisung mit einer Dolmetscher. Und was ist die Wichtige von meiner Seite? Das ist meine Frage an meinen Lehrer, erste Frage. Mein Lehrer hat gesagt, ja, wichtiger ist deine Motivation. Was du erzählst. Alles von Herz. Und wenn ich so erzähle und wenn ich sowas erkläre, dann vielleicht das gut für die Teilnehmer, für Leben oder zu verstehen. Deswegen, allererste ist deine Motivation. Und zweite ist die Vorbereitung. Ja, genau. Deswegen, also meine Motivation. Wenn ich also Unterweisung gebe, dann nehme ich was, die Ratschläge, Unterweisung, also die, wie heißt diese, ja, also Ratschläge von meinen Lehrern. Immer wieder meine Motivation korrigieren.
1: Und was ist die Vorbereitung?
2: Ja, Vorbereitung, die Thema zum Beispiel, was?
1: Das ja, Thema vorbereiten.
2: Genau, das Thema vorbereiten. Mhm. Genau, also an der Tag, wie viele Seiten und welche Beispiel, welche Geschichte dazu erzähle ich und welche Zitate, soll ich benutzen oder solche. Also, genau, diese Vorbereitung ist das zweite wichtige, hat mein Lehrer gesagt. Genau, ja. Genau, also das merke ich. Also wenn ich Unterweisung gebe, die Leute wirklich, obwohl meine Deutsch schlecht ist, man nimmt von Herz. Das merke ich.
1: Und wäre es nicht möglich, zum Beispiel, dass Sie in Tibetisch unterrichten und das jemand übersetzt?
2: Die Gomrim.
1: Ja.
2: Also nächster ab 5.10. habe ich einen Kurs. Mhm. Dieses mit einer Dolmetscher.
1: Ah ja, und dann machen Sie es in Tibetisch.
2: Genau, ich gebe auch auf Tibetisch. Mhm. Und sonst alle anderen Kurs. Ich alleine. Also meistens auf Deutsch.
1: Auf Deutsch.
2: Ja, auf Deutsch.
0: Ja. Genau. Wenn man nun mit Buddhismus anfängt, das zu praktizieren und ihnen zuhört, ist das dann zwangsläufig, dass man später Tibetisch lernen muss, um diese ganzen Texte zu lesen und zu verstehen?
2: Muss nicht. Ja, also es gibt heutzutage viele, viele Möglichkeiten, über Buddhismus zu studieren. Haben wir viele, viele Philosophie, Zitat, Wurzel, Kommentar auf Deutsch. Mhm. Ja, auf Englisch auch viel. Mhm. Und wenn jemand auf Tibetisch richtig gut kennt, dann sehr gut und dann versteht viel. Ja, also manchmal die Übersetzung, die Worte finden wir richtige, genau passende Übersetzung, finden wir manche Dharma-Worte auf Tibetisch, finden wir auf Deutsch, auf Englisch nicht. Ja. Deswegen, wenn jemand also Tibetisch gut kennt, ist gut auf buddhistische zu studieren, weil Tibetische Sprache ist ganz nah von Sanskrit.
0: Ah, okay.
2: Also deswegen ist ganz, ganz, ganz nah. Sehr gut übersetzt auf Sanskrit, Tibetisch.
0: Nun haben wir im Christentum ja die Bibel und die Buddhisten haben ja auch alte Texte, alte Schriften. Auf wen geht das zurück? Wer hat das geschrieben oder von wo kommen diese alten Texte?
2: Ja, also wir haben viele Unterweisung von unser Buddha Shakyamuni. Ja, über 100 Bände. Und diese Bände ist unser Wurzeltext. Und es gibt auch noch viele Kommentare von verschiedenen indischen Meister und auch viele Tibeter Meister. Genau, also nach dem Buddha das ins Nirvana ging oder nach dem Buddha gestorben, hatte viele Gelehrte seine Hauptschule zusammen Sitzung gemacht und was Buddha damals, diese Zeit und dieser Ort, was Buddha gelehrt und viele Nachfolger oder Hauptschüler von Buddha Shakyamuni hat gute Gedächtnis und sehr gute, wie sind's, auswendig zu lernen. Mhm. Und deswegen dann Buddha das und das gesagt und das gelehrt und das Beispiel genommen und so weiter. Alles aufgeschrieben. Ah. Das ist unsere Wurzel. Und also diese solche, also nochmal viel korrigiert. Ja, ja, das ist richtig, genau, also das Gute korrigiert.
0: Und diese Texte existieren heute noch?
2: Ja, auf Tibetisch. Genau. Auf Tibetisch, auf Englisch viele übersetzt. Genau, Sanskrit auch gibt und Pali gibt auch. Und Pali. Ja.

0: Sie hören Rundfunk Meißner RFM in unserem Werra-Land und wir interviewen einen Gesche aus einem buddhistischen Kloster in der Nähe von Hamburg.
1: Ja, danach ist der Herr Lobsang mit uns durch einige buddhistische Schriften durchgegangen. Es gibt da sehr, sehr viele von. Natürlich kann man in so einem kurzen Interview nur einige kurz und schlaglichtartig beleuchten. Und da wollen wir jetzt mal reinhören.
2: Und das heißt, während Ihrer Ausbildung haben Sie diese Texte auch studiert?
3: Genau. Also manche, die Wurzel, Buddha direkt gelehrt haben wir auch Studien, zum Beispiel Herr Sutra und so weiter. Und einige Kommentaren. Genau, indisches Kommentar und tibetische Kommentar, das Kommentar nennen wir. Und durch diese Kommentar rezitieren oder studieren, dann verstehen wir, was in die Buddhas Lehren steht.
2: Und es gab einen Buddha, der hat wirklich gelebt. Und wann war das in etwa? Wann hat er gelebt?
3: Der berühmte Buddha ist Buddha Shakyamuni. Der ist 2500 in Indien, das erleuchtet.
2: Ja, schon lange her.
3: Ja.
2: Genau. Und das heißt, dann hat man diese Texte natürlich genommen und dazu auch weiter untersucht und Kommentare geschrieben. Das waren dann wahrscheinlich Mönche in den Klöstern, die sich damit intensiv auseinandergesetzt haben.
3: Mhm. Genau, also Buddha hat viele, viele Unterweisungen gegeben. Und Buddha hat auch uns gesagt, einfach in nicht glauben. Also diese, was wir gelehrt haben, so, müssen wir nicht. Ja, der Buddha hat das gesagt, deswegen sollen wir das glauben. Nee. Also Buddha hat auch uns gesagt, also wir können das überprüfen, ja, ob das richtig ist oder falsch ist. Und wenn das Richtige findet ist, dann können wir das glauben und praktizieren, handeln. Wenn das nicht ist, dann muss nicht. Also ja, Buddha hat das gesagt, deswegen, obwohl das nicht richtig ist, ja, sollen wir das akzeptieren? Nee. Also Buddha hat gesagt, also wir haben vollkommen Freiheit, die Worte von Unterweisung von Buddhas überprüfen.
2: Mhm. Genau. Und von den tibetanischen Buddhisten ist ja, glaube ich, der Dalai Lama der Oberste oder der Höchste. Ist das dann die Institution, wenn es Streit gibt oder man nicht genau weiß, an die man sich dann wendet und der dann entscheidet, dieser Weg ist besser als dieser Weg oder wird das nicht gemacht?
3: Ich weiß nicht, ich verstehe das Richtige nicht verstanden, ne?
2: Also man hat ja manchmal verschiedene Meinungen, verschiedene Lehrmeinungen. Mhm. Und geht man dann zu ihm als Dalai Lama und fragt ihn, welcher der bessere Weg ist?
3: Mhm. Solche Diskussionen haben wir nicht. Ja, also zum Beispiel, wenn das gibt, dann können wir weiter das diskutieren. Ja, muss nicht, also eine Person sagt, ja, das ist richtig, das ist falsch. Nee, es gibt keine falsch und richtig. Können wir überprüfen. Also wir haben im tibetischen Buddhismus viele, viele sozusagen hohe Meister. Mhm. Ja, also zum Beispiel, wir haben verschiedene Linien. Ja, jede Linie hat eigene Häupter, gelehrter Mensch oder Lama oder hohe Meister. Deswegen, also wir haben, also jede eigene Linie hat eine eigene, Einsicht.
2: Mhm.
3: Ja, und muss nicht alle Einsicht miteinander Gleichpunkt kommen.
2: Ah, okay.
3: Nee, also wir haben das vollkommen freie Freiheit. Egal welche Linien praktizieren. Also in Deutschland haben wir eine Sprichwort. Alle Wege führt nach Rom. Ja, genau. Also egal welche Linien du praktizierst, ja, ist egal. Das ist die Ziel von allen Linien, Buddhaschaft zu erlangen.
2: Mhm.
3: Ja, zum Wohle aller Lebewesen zu unterstützen. Für immer. Ja. Das ist die Ziel.
2: Genau. Würden Sie dann sagen, dass dieses Erlangen der Buddhaschaft für
1: für jeden, der praktiziert, möglich ist, oder ist das nur möglich für ganz besondere Mönche?
0: Nein, es ist für uns alle möglich.
3: Ja, also in Buddhismus sagen wir, es gibt eine Natur, die heißt Buddha-Natur.
0: Genau, die hat jeder in sich.
3: Diese Buddha-Natur hat alle fühlende Wesen, ohne Ausnahme. Mhm. Zum Beispiel Tiere hat auch, also zum Beispiel kleine Inzens, also alle hat diese Buddha-Natur. Deswegen, wenn man praktiziert, hat Chance, Buddhaschaft zu erlangen. Mhm. Genau, also genau.
0: Und der Weg ist aber ganz variabel, ganz unterschiedlich. Zum Beispiel, Sie gehen den Weg als Mönch. Mhm. Es gibt da eine Geschichte von einer Frau aus Tibet, die konnte nur ein einziges Mantra, Om Padme Hum. Und da hat der Geshe gesagt, er hat diese Frau beobachtet, sie ist da immer um diese Stupa herumgelaufen. Und er hat das gespürt, diese Realisation, dieser Buddha-Status. Mhm. Das heißt, es gibt ganz verschiedene Möglichkeiten. Ja. Es kommt auf das Herz an.
3: Genau. Also Buddha hat auch gesagt, also kurz vor Buddha sozusagen gestorben. Ja, dann hat da einige Nahschüler von Buddha Shakyamuni bietet, Buddha, bitte nicht ins Nirvana gehen, also nicht sterben sozusagen. Mhm. Ja? Und der Grund, du bist überhaupt wichtiger. Ja? Wenn wir Fragen haben, ja, wenn wir Probleme haben und so weiter, dann wer soll uns das beantworten und so weiter. Der Buddha hat Antwort gegeben. Ich komme wieder. Ich komme wieder als Mönch, ja, als zum Beispiel Papa, als Mama, alle jede Möglichkeiten.
0: Oder auch als Hund.
3: Ja, als Hund.
0: Hm? Ja.
3: Ja, genau. Deswegen, von buddhistischer Perspektive, können wir nicht einfach entscheiden, der ist nicht Buddha, kein Buddha, der ist kein Bodhisattva, der ist das und das. Nee, das können wir nicht sagen. Also Buddha kann miteinander entscheiden, der ist Buddha, der ist Buddha, der ist kein Buddha und so weiter. Ja. Es könnte sein, zum Beispiel für uns eine Da-Person, der ist ganz gewöhnliche, von unserer Perspektive ganz gewöhnliche. Es könnte sein, der ist ein Buddha. Oder ein Bodhisattva. Es könnte sein, zum Beispiel am Bahnhof ein Bettler, ja, gibt. Und der sieht als Bettler aus. Ja. Aber innerlich ist sein Zustand. Es könnte sein, der hat Buddhaschaft erlangt. Mhm. Deswegen mit einander respektvoll zu sein.
1: Ja. Und würden Sie sagen, dass Sie Menschen, die zu Ihnen kommen, helfen auf diesem Weg?
3: Ja, natürlich. Ja. Im Buddhismus sagen wir zum Beispiel, wir geben Unterricht. Ja, sagen wir zum Beispiel, Dama.
0: Was möchten Sie?
4: Ich brauche meine Sachen. Ich
0: muss kommen Sie rein.
3: Dama-Unterweisungen. Wir haben eine Verpflichtung sozusagen, ja. Ohne Bitte darf nicht Unterweisung geben. Zum Beispiel derjenige, die Lehrmeinung von Buddhismus ist ganz wichtig. Ja, Mitgefühl ist ganz wichtig und das wichtig. Du sollst das praktizieren und das ist richtig. Nee, einfach dürfen wir, also ohne Bitte dürfen wir nicht Unterweisung geben. Ja, zum Beispiel jemand bietet, kannst du mich eine solche Thema, diese Thema und diese Thema Unterweisung geben? Dann, wenn wir Zeit haben, wenn wir diese Linien haben, wenn wir das verstanden, dann geben wir das weiter. Es könnte sein, einige Unterweisung sollte eine Linien haben, Lieferungs haben, wenn wir

0: für diese Thema. Dann, wenn ich das weitergeben, dann bringt nicht so viel. Also in Buddhismus, in tibetischen Buddhismus, diese Überlieferung von Buddha oder eigenen Linien ist wichtig.
1: Das heißt, Sie würden dem der Person dann einen anderen Namen geben, eine andere Person, die das besser kann?
0: Genau. Ja, wenn ich das habe, dann geben wir also von herzlich. Oder nehme ich also, ja, du kommst also nach einer Woche oder nach einem Monat, dann nehme ich diese Linien, dann gebe ich weiter.
1: Das heißt, Sie müssen sich dann als Wesen, als Mensch doch sehr zurücknehmen, also sehr zurückstellen in Ihrem eigenen und dann die Frage des Betreffenden in den Vordergrund stellen. Also auch wenn Sie eine andere Meinung haben, müssen Sie sich dann zurücknehmen und die Frage nehmen, die Ihnen jemand entgegenbringt.
0: Ja, ich weiß nicht, ich verstehe nicht.
1: Also jemand bringt Ihnen eine Frage entgegen und Sie merken, das ist aber von einer anderen Linie. Mhm. Dann müssen Sie sich als Person zurücknehmen und können nicht sagen, das ist alles falsch, sondern Sie müssen das akzeptieren und Ihnen probieren, trotzdem zu helfen.
0: Also Frage beantworten ist kein Problem. Ja, Frage beantworten ist, wenn ich das Frage beantworten, wenn ich das verstehe, dann kann ich beantworten. Ja, also richtige Unterweisung geben, ja, dann braucht man eine viele Unterweisung, gibt eine Linie. Wenn die Überlieferung, können wir sagen, die Überlieferung ist ganz, ganz wichtig. Diese Lieferung ist gesegneter. Mhm. Ja, es ist gesegnet. Wenn ich diese Überlieferung habe, dann hat alle vergangenen hohe Lamas hat gesegnet. Diese Segnung Worte, dann kann ich weitergeben. Mhm. Ja, wenn ich diese Überlieferung nicht habe, dann das sind nur eine Worte. Ja, das sind nur eine Worte. Dann, wenn diese Person nimmt, dann wird das verstehe, aber das bringt nicht so viel. Dann geht nicht im Herz.
1: Also die Worte sind eigentlich leer dann.
0: Das sind nur Worte sozusagen. Das hat innerliche Bedeutung. Mhm. Innerliche, wie sagen, das kostbare Geschmack. Mhm. Ja, und der kommt nicht. Der kann nicht, diese kann das nicht. Also.
2: Die Wirkung. Die ist dann nicht.
1: Also wenn jemand sich jetzt ganz grundsätzlich für Buddhismus interessiert und sich das mal angucken will, kann er dann einfach in einen Tempel gehen oder muss man da eine besondere Genehmigung für haben oder kann jeder Mensch einfach zu Ihnen in so einen Tempel kommen?
0: Also einen Tempel zu besuchen, es gibt keine Genehmigung. Ja. Nee, also jeder, also der buddhistisch Praktizierende oder nicht, oder überhaupt keine Glaube, zum Beispiel, ja, Glaube sagen wir, oder? Gläubiger, also muss nicht eine Religion zu sein. Mhm. Im Tempel kann man jeder besuchen, ja. Und derjenige, der über Buddhismus Interesse hat, dann hat er viele Möglichkeiten, zum Beispiel ja, Bücher lesen, einen Lehrer besuchen und Tempel besuchen und so weiter. Es gibt viele Möglichkeiten, dazu reingehen.
1: Also im Grunde hat jeder Mensch, der geboren ist, die Möglichkeit, sich zu vervollständigen, will ich nicht sagen, aber weiterzuentwickeln dann.
0: Genau. Also jeder hat Möglichkeit, weil jeder hat Buddha-Natur. Ja, Buddha ist eine buddhistische Worte. Hm. Also die Zustand von Buddha. Was hat Buddha? Buddha hat ewig Glück. Ja, ewig Glück. Also sagen wir also letztliche Glück. Und jeder hat Chance, dieses Glück zu haben. Hm. Für immer Glück. Für sich selbst, für alle Wesen. Und diese ist für immer Glück, ist die Buddhaschaft erlangt, kann man sagen. Also, wenn jemand für immer Glück ist, dann der kennt, der hat alle negative karmische Anlage aufgegeben und für immer aufgegeben. Und der macht nie Fehler. Der kennt alle Situation, alle Phänomene ganz, ganz Genau, und

0: sehr klar. Und das ist der Zustand von Buddha. Genau, also jeder hat Samen, dieser Zustand zu erreichen.
1: Aber wir normalen Menschen haben ja doch alle irgendwo Fehler gemacht oder machen Fehler. Und wir können dann trotzdem diesen Zustand erreichen?
0: Ja, also ohne Fehler oder negative karmische Anlage zu beseitigen, haben wir keine Chance, dort zu erreichen. Die Fehler hat einen Vorteil. Also Fehler ist Fehler, also eigentlich vollkommen negativ, aber die hat nur einen Fehler in der buddhistischen Perspektive. Zum Beispiel, wir sagen, die negative karmische Anlage, sagen wir das, ja, also die Anlage von Fehler hat nur einen Vorteil. Wenn wir das von Herzen beseitigen, reinigen, reinigbar. Das ist die einzige Vorteil von Fehler, von karmischer Anlage. Genau. Deswegen, wenn wir weiter und weiter praktizieren, dann gleichzeitig unser Zustand geht höher und höher und gleichzeitig reinigt unsere karmische Anlage. Negative karmische Anlage reinigen. Die Wirkung von schlechter Handlungen. Zwei Möglichkeiten, diese zu beseitigen. Entweder sich selber das erleben. Ja, die Wirkung von negativen Handlungen ist Leiden. Mhm. Das Leiden wir erleben. Ohne Leiden zu erleben, können wir diese Fehler, vergangene Fehler oder jetzige Fehler beseitigen durch die Reinigung, durch Entschuldigung, durch die Praxis. Können wir also Möglichkeiten, müssen wir nicht alle Fehler das zu erleben. Deswegen also, wir machen mittwochs eine Vajrasattva-Praxis. Diese Vajrasattva-Praxis auch eine Reinigungspraxis. Mhm. Genau, also körperliche, sprachliche, geistige Fehler von Zeit, anfangsloser Zeit. Reinigen wir. Und gleichzeitig versprochen wir oder achten wir in Zukunft, solche Fehler nie machen.
1: Mhm. Genau. Zu vermeiden.
0: Genau, zu vermeiden.
1: Ganz herzlichen Dank. Wer Interesse hat oder Sie persönlich kennenlernen will, kann das über das Internet tun. Und dann in Hamburg, sind Sie normalerweise anwesend oder sind Sie immer in Deutschland unterwegs?
0: Also normalerweise bin ich in Hamburg.
1: Ja, das war unser Gespräch, unser Interview mit dem Geshe in Lobsang in Kassel. Ein sehr interessantes, hochkomplexes Thema auch für uns. Das waren Clemens Lorenz und der René Enk heute. Und zum Abschluss hören wir noch etwas Musik, also tibetanische Musik aus dem Kloster. Und vorher noch einmal einen ganz kurzen, zusammenfassenden Text über das Wesen und den Inhalt des Buddhismus.
2: Ja, und ich sage zum Abschluss noch etwas, das uns der Dalai Lama am 24.02.24 mitgeteilt hat. Der Weltfrieden fängt bei uns selbst an, also in unserem eigenen Geist, in dem wir Liebe und Mitgefühl entwickeln. Haben wir Liebe und Mitgefühl, dann können wir inneren Frieden mit allen Wesen entwickeln. Es hilft auch dem Weltfrieden, wenn wir genau diesen inneren Frieden entwickeln. Und zwar alles vom Herz ausgehend. Ich sage Tschüss.
1: Und ich verabschiede mich auch ganz herzlich von Ihnen. Bis zum nächsten Mal.

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0: Hallo und herzlich willkommen hier beim Freien Radio Kassel. Mein Name ist Susanne Holbein und ich habe wieder mal einen sehr interessanten Vortrag mitgeschnitten. Diesmal ging es am 19. Februar in der Evangelischen Kirche in Obervelmar um die Vespa velutina nigritorax oder auch asiatische Hornisse genannt. Der eine oder die andere wird schon von ihr gehört haben. In den Medien gibt es aber immer sehr unterschiedliche Meldungen und Aussagen zu diesem Tier und sind leider deshalb auch nicht korrekt, weil wenn sie unterschiedlich sind. Und in einem sind sich aber alle einig, es ist eine invasive Art und führt damit auch zu negativen Folgen hier bei uns. Miriam Wahr ist Imkerin, Bienensachverständige sowie Wespen- und Hornissenberaterin. Sie hat die Initiative Velutina Army gegründet. Sie organisiert, bringt Menschen zusammen und macht und tut, hält Vorträge, ist aber auch Praktikerin und entfernt Nester. Also, sie weiß, worüber sie spricht und das hört man auch in ihrem Vortrag. Natürlich hatte sie reichlich Bildmaterial bei ihrem Vortrag, daher werde ich auch zwischendurch mal was erklären. Ansonsten kann man natürlich auch auf ihrer Webseite velutina-army.de weitere Infos bekommen und auch Bilder, die auch eben im Vortrag gezeigt wurden. Da könnt ihr euch einfach mal durchklicken. Die Veranstaltung wurde vom Imkerverein Kassel organisiert und der Vorsitzende, Hendrik Pulja, übernahm die Begrüßung. Und hierbei bekommt man einen ganz guten Einblick, welche verschiedenen Menschen, Organisationen und ja auch Behördenvertreter sich über die asiatische Hornisse informieren wollten. Und damit geht's jetzt los mit dem Vortrag.
1: So. Also wenn gleich noch Leute nachkommen sollten und da hinten ist kein Platz mehr, wir können dann auch noch oben auf die Empore gehen. Da ist auch wärmer, weil die warme Luft steigt ja immer nach oben. Ja. Aber wir machen uns das hier schon warm. Ich glaube, hier sitzen genug Heizungen jetzt rum. Machen sich ein paar warme Gedanken, aber insgesamt kriegen wir schon hin. Ja, guten Abend erstmal. Mein Name ist Hendrik Puglio. Ich bin erster Vorsitzender vom Imkerverein Kassel. Zu meiner Linken, das ist der Ralf Siebenberg, aktuell Schriftführer im Imkerverein Kassel, hat hier auch bei der ganzen Sache mit der Organisation den Hut auf. Dementsprechend danke, Ralf, erstmal dafür. Dann geht es um das Thema Vespa velutina und das hier ist für uns eine Auftaktveranstaltung. Die Vespa velutina nigritorax ist noch nicht in Kassel angelangt, auch noch nicht im Kreis, zumindest sind noch keine Nestsichtungen bekannt. Aber es wird nicht mehr allzu lange dauern, bis sie bei uns ist. Also dieses Jahr, spätestens nächstes Jahr, ist sie bei uns. Davon können wir fest ausgehen. Zuallererst möchte ich aber trotzdem einmal von offizieller Seite einige Leute begrüßen. Das sind einmal die Oberbürgermeister aus Trendelburg, Herr Manuel Zeich, und aus Fuldatal, Herr Tore Florin. Vielen Dank, dass Sie sich heute Abend dafür Zeit genommen haben, uns hier mit zu unterstützen. Dann vom Kreisbauernverband das Vorstandsmitglied Jochen Deichmann, ganz vorne in der ersten Reihe, vielen Dank. Und vom Dezernat 3 Umwelt- und Klimaschutz einmal der Herr Ackermann, Leiter und Kreisbeigeordneter, die Frau Dr. Rosa Schleich, Beauftragte für Artenschutz und biologische Vielfalt und zuletzt Herr Kredek für Bauen und Umwelt. Vielen Dank. Untere Naturschutzbehörde, Entschuldigung. Außerdem möchte ich begrüßen unsere lieben Kollegen und Mitimker aus den benachbarten Imkervereinen. Der Imkerverein Hofgeismar, der Imkerverein Melsungen. Kommen ein paar. Der Imkerverein Warme Diemetal, Liebenau. Der Imkerverein Oberweser. Und der Imkerverein Gudensberg. Und zuletzt den Imkerverein Witzenhausen. Und natürlich die Mitglieder vom Imkerverein Kassel. Genau. Des Weiteren bin ich froh, dass Frau Susanne Holbein heute hier ist vom Freien Radio Kassel. Die wird die ganze Veranstaltung hier mitschneiden, sodass das später auch am 2. März, wenn ich richtig bin, im Freien Radio gesendet wird. so dass wir auch dementsprechend die Bevölkerung ein bisschen weiter über das Thema informieren können. Kurz zum Ablauf heute Abend. Das ganze Programm wird in zwei Teile geteilt. Wir machen zwischendurch eine Pause. Jetzt möchte ich aber eigentlich zu unserer Hauptperson heute Abend kommen. Das ist die Miriam Wahr, auch Miri genannt. Miri macht das Ganze hier ehrenamtlich, setzt sich dafür seit Jahren ein. Die ist dafür Feuer und Flamme und hat die Velontina Army ins Leben gerufen. Die Velontina Army ist ein Zusammenschluss aus ganz vielen Imkern, Interessierten und anderen.
2: Ja. Ja, auch Behörden,
1: Behörden, genau.
2: Berater, ist alles mit dabei.
1: Genau, ist alles mit dabei. Und dieser Zusammenschluss dient natürlich dazu, Informationen weiterzugeben, was einen erwartet, wie man mit der Vespa Velontina umgeht. Und ja, alles Weitere dann, Miriam.
2: Alles klar. Okay. Erstmal herzlichen Dank, dass ich da sein darf. Ich freue mich über die Einladung. Wir reden heute über ein ganz wichtiges Problem, was uns auf kurz oder lang alle betreffen wird. Vespa Velutina hat die Eigenschaft, dass sie sich nicht anders verhält, wenn sie über eine Grenze fliegt. Von dem her können wir schon mal in andere Gebiete gucken, dann wissen wir schon mal eher, was auf uns zukommt. Noch mal ein kurzes Wort zur Velutina Army, der Hendrik hat es gerade schon erwähnt. Wir sind mittlerweile fast 1550 Leute. Es schließen sich über Deutschland hinaus schon weitere Länder ab. Wir haben jetzt mittlerweile auch schon Untergruppen für die Schweiz, für Österreich, die Benelux-Länder. Großbritannien hat angefragt, die haben aber noch nicht genug Mitglieder, dass es sich lohnen würde. Wir haben in der, das war am Anfang nur eine einfache WhatsApp-Gruppe, die haben wir jetzt aufgeteilt in, also es ist eine Community, wie ihr in Kassel das auch kennt, in eurem Imkerverein. Wir haben für jedes Bundesland eine Extragruppe, wir haben ein paar Hauptgruppen und dann Spezialgruppen, wie zum Beispiel die Spürhundestaffel. Da sind jetzt die ersten Hunde auch ausgebildet auf Nestsuche, da bin ich sehr stolz drauf. Dann gibt es die Technikfreaks, die Nestentfernergruppe. Eine ganz verrückte Gruppe, zu der ich euch nachher noch mehr erzählen will. Die haben was, das, ihr seid die Ersten, die das sehen. Die haben was ganz, ganz Großes auf den Weg gebracht, das uns die Nestsuche hoffentlich extrem erleichtern wird. Ich bin sehr, sehr gespannt, wie viele das nutzen. Ich denke, das sollten eigentlich alle nutzen. Ja, die Army wird wahrscheinlich immer zwischendrin mal wieder Thema sein. Aber wir fangen mal an. Wir hatten ursprünglich ja hier geplant, einen kleinen Imker-Vortrag zu machen. Jetzt haben wir doch etwas mehr Zielgruppen. Das heißt, der Vortrag ist etwas länger als gedacht, weil ich kann da gewisse Sachen nicht rauslassen. Und ebenso kann ich nicht rauslassen, die Erkennung der Einzeltiere ist mir sehr, sehr wichtig, dass wir unsere heimischen Insekten bitte schützen. Die leiden schon genug. Es ist absolut wichtig, dass ihr sicher seid, wie dieses Tier aussieht. Also wir sehen hier schon mal ganz charakteristisch, ich weiß nicht, ob der funktioniert, dieser gelbe, orangene Ring am Anfang vom Hinterleib. Dann heißt dieses Tier Vespa Velutina nigri thorax, wegen dem schwarzen Thorax. Also der Oberkörper ist komplett schwarz. Am Hinterleib, wir haben teilweise Farbunterschiede mittlerweile. Die werden in manchen Gebieten schon viel heller am Hinterleib. Da muss man aufpassen, weil das ähnelt dann wieder mehr unserer heimischen Hornisse. Man sagt immer die gelbfüßige Hornisse, das finde ich total schlecht. Also ich komme ja aus Baden-Württemberg. Bei uns gehen die Viers vom Becken bis zum Boden. Da gibt es keine Unterbrechung wie Knie oder Oberschenkel oder so. Also von dem her sage ich immer ganz gerne, das Tier hat gelbe Kniestrümpfe an. Das kann man sich ganz gut merken. Das Problem ist nämlich, dass unsere heimischen Wespenarten ganz häufig komplett gelbe Beine haben. Und da führt das führt häufig zu Verwechslungen. Hier sieht man das Tier nochmal von vorne ganz deutlich. Der muss ich doch näher ran, ist so besser. Der orangene Kopf nur oben. Ups, das war der falsche Knopf, Entschuldigung. Nur ganz oben an der Stirn sieht man eben, ist auch da der Kopf noch schwarz und dann das orangene Gesicht. Die Verwechslungsgefahr. Wir sehen hier links im Bild, rechts im Bild unsere heimische Hornisse, die Vespa grabro. Die ist eigentlich ganz deutlich zu erkennen an der rostbraunen Farbe am Vorderkörper und auch am Kopf und auch noch hinten am ersten Glied vom Hinterleib. Die Beine sind komplett braun. Links im Bild haben wir was ganz Besonderes, das ist die Königin der mittleren Wespe, auch kleine Hornisse genannt. Auch hier sehen wir die Rottöne und die gelbe, die Beine sind über das Knie hinaus sind die gelb und hinten ganz klare, regelmäßige Abstufungen von den schwarz- und gelben Maserungen. Hier nochmal im direkten Vergleich, unsere heimische Hornisse im Gegensatz zu der asiatischen Hornisse. Das meiste habe ich schon gesagt, eben die rostbraune Farbe sieht man ganz deutlich. Bei unserer heimischen ist auch noch, der Kopf ist etwas breiter, das kann man ganz gut sehen. Und die Beine eben komplett braun. Was ist das? Wer weiß es? Traut sich jemand? War ganz häufig in der Zeitung. Genau, die haben wir noch nicht. Ganz häufiger Fehler in der Presse wird die ganz häufig abgebildet. Das ist aber die Vespa mandarina, das ist die asiatische Riesenhornisse. Die haben wir Gott sei Dank noch nicht hier. Die wäre allerdings ein natürlicher Feind zur Vespa velutina. Aber die haben wir noch nicht. Links im Bild wird mir ganz häufig gemeldet, das ist die blau-schwarze Holzbiene. Die war vor ein paar Jahren irgendwann Insekt des Jahres. Wann war es? Vorletztes Jahr, glaube ich, war das. Ja, aber eben sieht völlig anders aus. Also der Hinterleib schon alleine da, keine Färbung, ist ein komplett dunkles Insekt. Wurde mir leider auch schon erschlagen, Bilder zugeschickt, finde ich ganz, ganz schade. Ist ein ganz, ganz tolles Tier. Rechts im Bild haben wir die Feldwespe. Die erkennt man ganz gut an den gelben langen Hängebeinchen. Wir Wespenhornissenberater bei uns im Team nennen die nur Elfen. Ich sage immer, die bräuchten nur noch so ein kleines Eimerchen mit Glitzerstaub am Füßchen. Das würde total zu denen passen. Die sind auch so liebenswürdig. Ich kenne eine einzige Person, die jemals gestochen wurde und der hat aus Versehen direkt aufs Nest mit der Hand drauf gedatscht. Dann braucht man sich nicht wundern. Da auch der Unterschied, die orangenen Fühler. Also ein zauberhaftes Tier. Ich liebe die. Ganz häufig verwechselt, links, das ist eine Kammschnakel. Wird auch ganz häufig gemeldet als asiatische Hornisse. Das, was da so ein riesenlanger Stachel ist, ist kein Stachel zum Stechen, das ist ein Legestachel. Also hat auch mit Vespa velutina nichts zu tun. Rechts nochmal ein wunderschönes Bild von unserem Starfotograf Wolfgang Kurazier. Den bin ich auch ganz froh, dass wir den auch in der Army mit drin haben mittlerweile. Der macht einfach die phänomenalsten Insektenbilder. Da nochmal unsere heimische Hornisse und man sieht, wie der gerade einer deutschen Wespe den Kopf abbeißt. Unsere zerteilt die Insekten, die sie für ihre Brut mitnimmt, ebenfalls, genauso wie Vespa velutina. Das ist in meinen Augen die größte Verliererin in dem Kampf. Die hat es ganz schwer. Das ist jetzt eine Arbeiterin der mittleren Wespe, wo ihr vorhin schon die Königin gesehen habt. Es gibt zwei Arten von der Färbung her. Bei mir zu Hause gibt es nur diese dunkle Art. Es gibt noch mal eine hellere Art, die habe ich live noch nie gesehen. Großes Problem hier, der Thorax ist auch komplett schwarz. Wir haben auch einen charakteristischen gelben Ring, aber dann ganz regelmäßige Abstände. Und die Beine sind eher braun oder rostrot. Das größte Problem daran ist nicht nur, dass sie so dunkel ist, sondern sie ist ebenfalls ein Freibrüter. Das heißt, sie kann ihre Nester auch in Gebüschen bauen. Das führt häufig zu Verwechslungen. Die ist schon rückgängig, diese Art, in vielen Regionen schon gar nicht mehr vorhanden. Ist meine absolute Lieblingswespe nach den Elfen. Sehr schützenswert. Da sehen wir aber ganz klar, die Nestfarbe ist im Gegensatz, ihr habt draußen die Nester im Eingang gesehen, die Nestfarbe ist grau. Bei der Vespa velutina ist die Nestfarbe braun. Braune Nester bauen nur unsere heimische Hornisse, Vespa velutina und die gemeine Wespe. Alle anderen Nester sind eher grau, aber es gibt manchmal Farbabstufungen. Hier haben wir im direkten Vergleich die Nest von der Vespa velutina. Daneben dann das Nest unserer heimischen Vespa Crapo. Der deutliche Unterschied ist vor allem da, dass das Nest der Velutina unten komplett geschlossen ist. Das von unserer heimischen Art ist unten offen. Auch die Lufttaschen sehen anders aus. Man sieht hier diese dunklen Stellen. Die sind ein Hinweis darauf, dass das Nest im Moment noch im Ausbau ist. Das ist noch nicht fertig gebaut. Die sind da fleißig noch am weiter ausbauen. Die zerkauen ja da Holzfasern, machen da ein Pappmaché draus. Und dann kleistern die das dahin. Meine Kollegin aus Dresden sagt immer, das ist frisch angespuckt. Das hat sich bei uns auch mittlerweile etabliert. Hier nochmal, ein Nest der mittleren Wespe, ein Anfangsnest. Das ist die einzige Wespenart, die so einen langen Schlauch oder Schornstein darunter baut. Da gibt es eine lustige Geschichte dazu. Ich weiß nicht, ob ich die in der Kirche erzählen darf. Ich mache es jetzt aber trotzdem. Meine liebe Kollegin Wespenhornissenberaterin, die Ellen Klaassen, die hatte uns zu Besuch, mich und meine Tochter, die war damals. Und sie hat ihr erzählt, dass die mittlere Wespe da immer so einen Pimmel runterbaut. Also ist das die Pimmelwespe. Das war dann ziemlich lustig, als ich mit meiner Tochter kurze Zeit später durch die volle Innenstadt gelaufen bin und sie schrie lauthals: Mama, Mama, guck mal da oben, die Pimmelwespe. Da haben die Leute nicht schlecht geguckt, aber sie beweist es auch nochmal. Geht aber in den Kopf, hat sich auch in der Velutina Army mittlerweile etabliert, dass die heißt halt einfach so, aber so kann sich es auch jeder merken. Das ist auch ein Meldebild. Tatsächlich, solche Meldungen gehen ein. Man sieht ganz deutlich ein schwarzer Thorax. Flügel hat es auch. Ein braunes Nest, das muss eindeutig die Vespa Velutina sein.
0: Auf diesem Bild war eine Schwalbe zu sehen, die eben ihr Nest sozusagen unter einen Dachvorsprung gekleistert hatte und ja, aus ihrem Nest herausgeguckt hat.
2: Was die Tiere noch unterscheidet von unserer heimischen, unsere Baut, die braucht ein Dach über dem Kopf. Die Vespa Velutina kann frei bauen, muss aber nicht. Die kann auch genauso in Höhlen bauen wie unsere auch. Da hat die kein Problem damit. Aber unsere braucht ein Dach über dem Kopf. Auch unsere können ein Sekundärnest bauen. Das erkläre ich euch später nochmal genauer. Der Riesenunterschied ist die Größe des Nestes und die Anzahl der Tiere. Wir haben bei unserer heimischen Hornisse 400 bis 800 Tiere maximal im Nest. Auf einmal. Übers Jahr können das auch 3000 sein. Bei der Vespa Velutina sind es bis 3000, dachte ich noch, als der Flyer erstellt wurde. Wir haben jetzt teilweise auch Nester gehabt, da waren über 5000 auf einmal drin. Übers Jahr dann 13.000. Das kommt vor allem wegen dem Lebenszyklus zustande, weil die Vespa Velutina, die macht um einiges länger als unsere. Das gucken wir uns gleich nochmal genauer an. Da müsst ihr gut aufpassen beim Lebenszyklus. Das ist wichtig für alle Handlungen, die ihr übers Jahr macht, wenn ihr euch mit der Hornisse beschäftigt, was wann Sinn macht. Wir sind jetzt hier Ende Februar, kurz vor Anfang März. Das heißt, die ersten Jungköniginnen, die fliegen schon. Wir hatten die erste Meldung dieses Jahr am 14. Januar. Letztes Jahr war es der 15. Januar. Von einer Königin im Freiflug schon. Es ist jetzt noch mal kälter geworden. Ob die Königinnen dann noch mal in die Winterruhe zurückkehren, ob die absterben, das sind alles Sachen, die wissen wir noch nicht. Wir hoffen natürlich, sie sterben dann, wenn sie schon mal geflogen sind. Das heißt, wir befinden uns jetzt unmittelbar vor der Nestgründungsphase. Die ist so Anfang März. Da baut die Hornisse, genauso wie unsere Hornisse, genauso wie unsere Wespenarten das auch machen, ein kleines Anfangsnest. als alleinerziehende Mami, macht alles alleine, muss Baumaterial holen, muss die Brut wärmen, muss Futter ranbringen. Was verursacht, dass die erste Generation, die schlüpft, viel kleiner sind. Die sind manchmal nicht größer als eine Biene. Das muss man auch auf dem Schirm haben. Dann so etwa gegen, ich habe vergessen weiter zu drücken, das ist die solitäre Phase, wo die Mami alles alleine macht. Das Gründungsnest, Embryonalnest genannt auch, im Mai, Anfang Mai ungefähr schlüpfen die ersten Arbeiterinnen und da kann es schon zu leichtem Beflug an den Bienen kommen, wenn man ausreichend Nester in der Nähe hat. Ab da geht der Nestbau extrem schnell. Die Mami hat ja jetzt Hilfe, die Mädels fliegen mit aus. Am Anfang fliegt die Königin noch mit aus. Bei der kooperativen Phase, da ist die Gefahr noch relativ hoch, dass sie auch noch von einem Vogel gefressen wird. Ab da, wo genug Arbeiterinnen im Volk sind, bleibt die Königin einfach nur noch im Nest, legt nur noch ihre Eier und wird versorgt von ihren Mädels. Da sind wir noch in der Primärnestphase und dann geht es so zum September in die Umzugsphase ins Sekundärnest. Aber nicht alle Nester ziehen um. Circa 70% ziehen um. Wir haben jetzt auch schon Berichte aus Frankreich, dass irgendwie immer weniger umziehen und mehr dann einfach auch auf Höhe, Kopfhöhe oder bis 3 Meter Höhe bleiben oder auch im Boden. Das gucken wir uns nachher noch an. Sobald die im Sekundärnest sind oder ihr Primärnest weiter ausbauen, werden die Geschlechtstiere gebildet. Das heißt, die Jungköniginnen werden herangezogen und Drohnen. Die fliegen dann aus, um begattet zu werden. Außerhalb vom Nest geht man momentan noch davon aus. Es gibt aber auch schon Theorien, dass auch Begattungen teils im Nest stattfinden. Wir wissen es einfach noch nicht. Gegen Ende November, Dezember sterben die Tiere dann ab, also die Geschlechtstiere und auch die Arbeiterinnen, wobei wir teilweise noch Beflug haben bis Ende Dezember. Genau, das habe ich schon gesagt. Genau, die Königinnen, die gehen dann in die Winterruhe, die gehen ins Totholz meistens oder auf den Dachboden, so wie unsere das auch machen. Ein geschützter Ort, der nicht zu kalt wird. Bei Totholz haben wir den Vorteil, der heizt auch noch, ja, und isoliert gut. Da können die 1A super überleben. Die sind sowieso viel weniger kälteempfindlich als unsere Insektenarten. Dann stirbt das Nest ab. Das wird nicht wieder bezogen. Im nächsten Jahr gibt es Neues und eben der Lebenszyklus ist um einiges länger als das unserer heimischen Arten. Wenn man überlegt, so ich glaube, die sächsische Wespe, die hört schon im August auf. Ich müsste auf meinem Arm nachgucken, da habe ich einen Spickzettel. Im September, Oktober ist dann ganz vorbei.
0: Im Folgenden beschreibt Miriam die 3 Neststadien anhand von Bildern, die auch auf der Webseite velutinaarmy.de unter Nester und Standortsituationen zu finden sind. Das Embryonalnest klebt geschützt irgendwo drunter, ist wirklich sehr klein und hat nur ein paar Zellen mit der großen Öffnung nach unten. Aber auch dieses Nest kann man nur mit einer Hornisse klar zuordnen. Das Primärnest ist größer, rund und hat seitliche Lüftungsklappen. Der Eingang ist seitlich, meist auf der östlichen Seite. Und das Sekundärnest kann neu entstehen oder eben aus dem Primärnest ausgebaut werden und sieht eben auch so aus, ist aber noch viel, viel größer.
2: Hier nochmal der Lebenszyklus in Bildern. Also wir haben hier die überwinternde Königin im Totholz. Dann haben wir hier das Anfangsnest mit der Königin. Hier fällt euch vielleicht was auf. Was ist da los? Es sind 2. Das ist allerdings ein Käfighaltungsversuch. Aber wir wissen auch schon, dass es auch bei unserer Vespa Crapo manchmal 2 Königinnen im Volk gibt. Wir wissen da jetzt noch nicht, bleibt am Ende dann irgendwie nur noch eine übrig. Ich hoffe es. Ich habe aber nach den Beobachtungen, die wir in der Army letztes Jahr gemacht haben, eine Theorie. Ich hoffe, die bestätigt sich nicht. aber wir hatten vermehrt noch aktive Primärnester, also die kleinen Nester, in unmittelbarer Nähe von bekämpften Sekundärnestern, und beide waren mit Eiern belegt. Und in beiden fand sich eine Königin. Und von der Nähe der Nester hätten die eigentlich zusammengehören müssen. Das wäre dramatisch. Also ich könnte mir vorstellen, aber das ist eine reine Miri-Theorie, das ist nirgends wissenschaftlich bestätigt, dass es sein könnte, dass nur die stärkste Königin in dem Fall, wenn es zwei gibt, umzieht und eine im Primärnest bleibt. Nicht im Regelfall, aber ausnahmemäßig. Es hat sich nur leider gehäuft letztes Jahr. Dann haben wir hier das Primärnest und dann hier auch wieder ein frisch angespucktes Sekundärnest. So, Herkunft und Verbreitung machen wir jetzt das allgemein ein bisschen schneller. Das Video geht auch leider nur bis 23. Aber man sieht, wie rasant es geht. Ab 23 kam eigentlich nur noch Österreich, Algerien und Neuseeland dazu. Ich habe euch ein Beispiel mitgebracht, das sich eurer Region relativ gut gleicht, wie ich finde. Ich war im Herbst in Mülheim und habe dort noch mit die letzten Nester mit runtergenommen und habe dann mal gefragt, wie die Verbreitung bei denen vonstatten ging. Es gab tatsächlich 23, ein bekanntes Nest. Bekanntes. Ich nehme an, die Dunkelziffer war höher. 24 waren es dann zwei bekannte Nester. Eigentlich waren es vier, aber zwei wurden wegen Grenznähe zu anderen Gebieten gerechnet. 25 waren es 78 Nester. Eigentlich noch mehr. Ich weiß, ich habe da eigentlich Nummer 84 mit runtergenommen, mit der Laura noch. Wie kommt das zustande? Also ich gehe auch von einer hohen Dunkelziffer aus, das ist ganz klar. Also die Verbreitung, die erfolgt circa 40 bis 80 Kilometer im Jahr. Gerne an Flussläufen und Autobahnen. Im Vergleich zu Vespa Grabro, also unsere heimische Hornisse, die schafft es meistens nicht mal ein einziges Nest aus einem vorhandenen vom Vorjahr zu gründen. Vespa Velutina ist jetzt rechnerisch, die Rechnung war aus Baden-Württemberg, soweit ich weiß, mal 9, wenn bekämpft wird. Das ist wichtig. Wir haben Verschleppungen durch Holztransporte, durch Töpfertransporte, so wie sie ja auch bei uns angekommen ist in Frankreich 2004 per Töpferware aus China. Dann natürlich nicht oder zu spät entfernte Nester. Das heißt also, je früher wir Nester entfernen, desto eher gehen halt keine jungen Königinnen dann noch in den Winterschlaf. Und wir haben was verhindert. Je später, desto mehr Jungköniginnen sind raus, desto mehr Nester haben wir im nächsten Jahr. Dunkelziffer ist riesig. Und eben diese nicht gemeldeten Nester und Tiere, was auch ein Riesenproblem ist, dass es seit der Umstufung immer heißt, Nester müssen nicht mehr gemeldet werden und Tiere auch nicht, ist ja jetzt heimisch. Haha, kommen wir später noch dazu. Und die Nachbargemeinden. Ich weiß, dass in Mülheim Essen grenzt direkt an, Essen macht gar nichts. Da wird überhaupt nichts getan. Die sind alle noch im Tiefschlaf. Das drückt dann natürlich auch in so eine Stadt rein. Wenn wir uns jetzt Hessen angucken, Kassel, ihr seht euch da oben in dem roten Kringelchen, da sieht man hier von meiner Heimat, drückt es schon zu euch hoch, 22, aber da ist noch nicht viel los. 23 finde ich ganz interessant, gibt es hier oben schon eine Sichtung, eine Tiersichtung. Die sehen wir im nächsten Jahr nicht mehr. Aber wir sehen schon, dass unten relativ viele Nester schon vorhanden sind. Und jetzt sehen wir aber ein Jahr später Nester in der Region, wo diese Sichtung war. Riesenproblem, auch hier wieder die Nachbarn. Und ihr habt hier wahnsinnig viele. Eure angrenzenden Bundesländer. Ich finde es wahnsinnig schade, dass alle Bundesländer ihr eigenes Süppchen kochen. Das ist anstrengend für euch, weil der Velutina sind Grenzen völlig egal. Es gibt also 16 unterschiedliche Meldeplattformen. Teilweise sind das aber nur E-Mail-Adressen. Und für euch sind 7 wichtig. Ihr müsstet also ständig 7 unterschiedliche Meldeplattformen im Blick behalten, um zu gucken, was drückt denn da von außen auf euch zu. NABU, Riesenproblem gewesen letztes Jahr. Es war mit Sicherheit gut gemeint, aber es ist nicht so gut gelaufen. Es gab einen Riesenaufruf, bitte Hornissen zu melden, heimische und Velutina. Erstes großes Problem dabei, man konnte ohne Bild melden, also es gab keine Verifizierung. Das nächste riesige Problem, das wurde nicht an die offiziellen Meldeplattformen weitergegeben. Und die Leute dachten dann, wir melden halt beim NABU. Hat aber für die offizielle Statistik und sonst was überhaupt gar keine Auswirkung. Das ist ein Riesendrama. Wir brauchen unbedingt eine grenzübergreifende Zusammenarbeit. Und da wäre eventuell eine Lösung, was ich euch nachher noch vorstelle, das Hornissenportal. Hier können wir nochmal gleich schön sehen, wie 25 die Verbreitung. Da fehlen Daten, weil es gibt immer noch keine offizielle Karte von ganz Deutschland für 25. Hier fehlen auch noch die Daten von Hessen. Die Punkte, die ihr bei euch seht, die sind von anderen Meldeportalen dort eingetragen worden. Saarland fehlt auch komplett. Das könnt ihr euch einfach komplett rot denken. Da ist kein freier Platz mehr. So, warum ist das jetzt so schlimm? Das Tier, was macht das denn? Also wir haben ganz klar Auswirkungen auf die Imkerei. Wir haben Gefahren für die menschliche Gesundheit, die leider in der Presse auch immer noch ein bisschen runtergespielt werden, weil jeder voneinander abschreibt. Sehr schade. Wir haben Auswirkungen auf die Bestäubungsleistung. Das ist ein Punkt, was jeden einzelnen Menschen was angeht. Da kann sich keiner rausziehen. Dann natürlich auf den Obst- und den Weinbau. Da haben wir gute Beispiele, wie es in anderen Ländern läuft. Wirtschaftliche Auswirkungen, wobei man ganz klar sagen muss, das sind alles wirtschaftliche Auswirkungen. Auch Auswirkungen auf die Imkerei, auf die Gesundheit, auf die Biodiversität, das sind alles wirtschaftliche Auswirkungen. Also, wie verhält sich das Tier? Ihr werdet mit dem Tier arbeiten. Das heißt, ihr solltet keine Angst haben, nicht vor einem einzelnen Tier. Das fliegt nicht durch euren Garten, um euch zu töten. Die sind als Einzeltiere ebenso charmant unterwegs wie unsere heimische Hornisse und man kann mit denen ganz gut spielen und das muss man auch tun, wenn man Nester finden möchte. Also Einzelne sind nicht gefährlich, in Nestnähe sieht die ganze Sache völlig anders aus. Gucken wir uns gleich mal an. Aber da gibt es auch Unterschiede. Nicht jedes Nest ist gleich, wir Imker kennen das. Ich weiß nicht, wie viele haben ein Agrovolk zu Hause. Also ich hätte so eins, bei denen weiß ich ganz genau, wie ich mich anziehe und bei allen anderen geht das dann auch mal im Spaghetti-Träger-Oberteil, aber bei denen sollte man das nicht machen. Die Tiere sind extrem intelligent, die merken sich Gesichter, die merken sich Autos, die merken sich auch, wenn ihr mit Locktöpfen später arbeitet, dass es da was gibt und fliegen teilweise freiwillig in den Behälter. All solche Sachen kommen vor. Kälterobust extrem. Ich habe von meiner ersten Nestabtötung, 23 war das, habe ich so ein Stückchen Wabe mitgenommen, eine Brutwabe, damit mein Kumpel die präparieren kann. Die habe ich mir dann in mein Gefrierfach gelegt für eine Woche. Und dann habe ich sie an die Tür gelegt, damit ich sie nicht vergesse, wenn ich zum Ralf gehe. Und dann sind die geschlüpft. Ja, also die können was ab. Und auch Nester, die tot erscheinen, wenn es mal kälter wird im Herbst, sind häufig nicht wirklich tot. Ich habe auch aus dem letzten ganz viele, die tot schienen, rausgepult, weil ich ein Nest schön, dann wollte ich die mit Stecknadeln da drauf, damit das schick wird. Ja, ich dachte, die sind tot. Bis ich zu Hause war, waren die alle wieder lebendig. Also die können schon mal aushalten. Also auch meine Tochter spielt mit den Hornissen. Damals war sie 8. Da waren wir beim Telemetriekurs. Das ist überhaupt gar kein Problem. Da passiert nichts. Ja, genau. Jetzt kommen wir mal zu einem Nest, das ganz nett ist. Ich habe da eine Theorie dazu, weshalb manche Nester netter sind als andere. Das Nest sehen wir später nochmal. Da wird jetzt mit dem Handy reingefilmt in diesen Busch. Und man sieht, dass die Hornissen auch rauskommen, die gucken, was passiert da. Die fliegen auf, aber die laufen auch relativ schnell wieder in das Flugloch rein und haben eigentlich keine große Angst. Die wissen auch nicht, dass sie gleich getötet werden. Also so friedlich habe ich das noch nie erlebt. Ich kenne das eher so. Da ist ein Raum, da wollte ein älterer Herr ein Primärnest, ein kleines Primärnest selbst entfernen. Und wurde dann Gott sei Dank vom Thomas Beißel aufgeklärt, dass das keine gute Idee ist. Die haben eine Kamera aufgestellt, sind aus dem Raum raus und haben von draußen an diesen Balken. Da ist niemand in dem Raum drin, Gott sei Dank. Das wäre jetzt der Zeitpunkt, wo man so 2 Schritte bei Grabrot zurückgeht und dann beruhigen die sich sofort wieder. Also wenn ich welche umsiedle. Kamera reflektiert wie Augen. Jetzt sieht man schon, dass die Linse langsam trüb wird, weil die versprühen ja auch ihr Gift. Und da die Kamera reflektiert, gehen die auf die Kamera ebenso los wie auf die Augen. Nur die Kamera stößt nicht noch zusätzlich CO2 aus, sonst wäre es wahrscheinlich noch schlimmer. Kleines Nest, vielleicht 100, 120 Tiere drin. In Galizien sind mittlerweile 75% der im Krankenhaus behandelten Stichverletzungen auf Vespa velutina zurückzuführen. Das ist nicht nur ein menschlicher Schaden, sondern auch ein wirtschaftlicher. Die nötigen Desensibilisierungen gegen Insektenstiche, die haben sich verdoppelt. Aber die Desensibilisierung gegen unser Wespen- und Bienengift, das wir hier haben, das funktioniert teils gar nicht so. Da hat der Jesus Fers, den haben wir jetzt Gott sei Dank auch in der Army, das ist der größte Spezialist, was Stiche von Vespa velutina betrifft. Der ist auch aus Galizien. Die haben jetzt zusammen einen Stoff entwickelt, wo das wohl funktioniert, direkt auf Vespa velutina zu desensibilisieren. Ich hatte auch letztes Jahr einen Kollegen, der hat im Jahr davor die großen Sekundärnester aus dem Baum geholt, reihenweise, geht danach zu einer Bestimmung von einem Primärnest, wird tatsächlich gestochen, Embryonalnest, von der Königin gestochen und direkt eine Anaphylaxie gehabt. Das ist ein Wespenhornissenberater, der wird von Wespenhornissen stetig gestochen. Das ist ein Imker, der wird auch von Bienen stetig gestochen, hatte nie ein Problem, bekommt einen Stich von Vespa velutina und hat einen anaphylaktischen Schock. Das heißt nicht, dass das jedem so passiert. Manche Leute stecken das easy weg, die sagen, das ist für mich wie ein Bienenstich, dann ist es kein Problem. Also nicht zu viel Panik, aber Vorsicht ist geboten. Die Stachellänge, ganz häufig waren Übersetzungsfehler, wurde gesagt, 6 bis 7 mm, das ist die Vespa mandarinia, die so einen langen Stachel hat. Hat jeder falsch abgeschrieben, ich auch. In meinem ersten Vortrag hatte ich das auch noch falsch. Wir haben nachgemessen. Die Stich- und Giftmenge ist ein Riesenproblem. Also ab 6 bis 10 Stiche steigt einfach das die Gefahr von einer Anaphylaxie. Ihr habt gerade gesehen, wie so ein kleines Nest angreift. 6 bis 10 Stiche, das geht mal ganz schnell, wenn man da in Nestnähe ist. Wir haben in dem Gift das Allergen Wesp 5 und das 1. Das ist das gleiche wie bei unserer deutschen und der gemeinen Wespe. Dann kommen aber dazu verschiedene Toxine, Neurotoxine. Es gibt da Bestandteile, die sind ähnlich dem Gift der schwarzen Wippe und dem von Schlangengift. Häufige Sekundärinfektionen, das sehen wir auch hier bei der Nekrose. Es liegt auch daran, dass das einfach auch Aasfresser sind oder dass die auch auf Kot jagen, nach Fliegen zum Beispiel. Sonnenlicht. Also wenn ihr gestochen werdet, bitte sofort in den Schatten, nicht alleine bleiben, ganz wichtig. Und auf gar keinen Fall Stiche aussaugen. Das ist manchmal so ein Reflex. Also ein paar von meinen Kollegen haben das gemacht. Die wurden in den Fingern gestochen und haben den gleich mal ausgesaugt. Das verteilt sich auf den Schleimhäuten noch mal ein bisschen besser. Das sollte man wirklich nicht machen. Ja, also im Zweifelsfall immer bitte einen Notruf absetzen. So, was ist da passiert? Schöne Geschichte, die ist, glaube ich, von 24 gewesen, bei uns in Baden-Württemberg. Da wurde ein Bauhofmitarbeiter beauftragt, doch bitte dieses Wespennest aus dem Baum zu entfernen. Das wollte der dann auch brav machen, im T-Shirt, ohne Schutzkleidung, mit einer Teleskopsäge. Er kam auf 3 Meter ran und hatte Gott sei Dank einen Kollegen dabei, der den Rückholknopf gedrückt hat. Der ist noch im Korb kollabiert, lag dann lange auf Intensivstation, hat es aber überlebt. Nicht nachmachen. So, also das Gift im Auge, das soll sich wohl anfühlen wie Pfefferspray. Es gibt jetzt schon mittlerweile, Gott sei Dank, mal Augenärzte, die sich damit auseinandersetzen. Also das kann tatsächlich auch im Auge Spätfolgen nach sich ziehen und Augenerkrankungen. Riesenproblem, unsere Ärzte, unsere Notaufnahmen, die wissen noch nicht mal, dass das Tier hier ist. Die sind noch überhaupt nicht im Boot. Das ist die liebe Niki, die wird bei euch zur Nestentfernungsschulung vorbeikommen. Habt da großes Glück mit der. Da war die auch auf einer Nestentfernungsschulung, hat netterweise ihren Anzug einem zu Schulenden geliehen und war 20 Meter vom Nest entfernt und hat noch rückfliegenden Hornissen mit dem Kescher abgefangen. Wurde nur gestreift, konnte das Tier gleich wegmachen von der Nase und hat auch direkt Medikamente eingeworfen. Und das war eine Stunde später, trotz Medikamenten. Ja, habe ich mir ein bisschen Sorgen gemacht um meine Niki. Ist aber alles gut gegangen. Also, was ist zu beachten? Guckt eben, wir kommen jetzt gleich auch nochmal, wenn wir Nester Standortsituation anschauen. Schaut in der Umgebung, was fliegt. Fliegt da irgendwo was rein und raus? Muss ich da aufpassen? Selbstschutz beachten. Fachleute, über die UNB, ihr habt sicher über die UNB auch Wespen-Hornissen-Berater im Ehrenamt, oder? Oh, da müsst man aber mal nachrischen. Das wäre von Vorteil. Anzeichen für eine allergische Reaktion. Die meisten Imker wissen da Bescheid, aber eben wenn ihr in den Oberschenkel gestochen werdet und ihr euch jucken die Handflächen oder die Fußsohlen oder die Kopfhaut, dann stimmt schon mal was nicht. Wenn euch übel wird, Kreislauf wegsackt, ja? Schwindel, Erbrechen, Übelkeit, all solches, im Zweifelsfall immer sofort bitte einen Krankenwagen anrufen. Nester nicht selber wegmachen, außer ihr seid geschult und habt ordentliches Schutzequipment für euch selber. Und Nestentferner bitte ein Notfallset am Start haben. Und da gehört eine Spritze dazu und da gehört Antihistamin dazu und Cortison. So, wo kommen wir denn in Gefahr? Wenn wir uns die Standorte anschauen, die kleinen Embryonalnester am Anfang, die sind meistens geschützt. In Hecken, im Schopf, unter einem Dachvorsprung, die können überall sein. Die Identifizierung bei so kleinen Nestern traue nicht mal ich mir zu, wenn ich kein Tier dazu sehe. Die sehen am Anfang, sehen sich die Nester so ähnlich, das kann alles Mögliche sein. Also nicht immer einfach irgendwie alles wegrupfen und überall draufklatschen. Und auch nicht draufklatschen und dann nachfragen, war es die. Dann wartet ein bisschen, wenn eine Königin unterwegs ist, dann kommt die auch zurück, dann könnt ihr ein Bild machen oder Slow Motion.

0: Es gab schon Embryonalnester, da waren 17 tote Königinnen unter diesem Nest. Da lassen wir mal schön die Natur für uns arbeiten. Wir haben später noch genug zu tun. Erst wenn der erste Satz Arbeiterinnen da ist, dann kann man das Nest entfernen. Und das ist da noch relativ einfach, deshalb brauchen wir da unbedingt die Allgemeinbevölkerung, weil wir finden die kleinen Nester im Regelfall nicht. Die kommen bei der Bevölkerung an. Aber auch da bitte mit Schutzkleidung. Auch wenn da 10 Tiere nur drauf sind, auch die können alle 10 stechen und dann wird es auch hässlich. Das ist das nette Nest von vorher. Wie Sie sehen, sehen Sie nichts. Das wurde mit Radiotelemetrie gefunden. Ich habe die Theorie, dass das so nett ist wegen dem Weg, der da direkt lang läuft. Der führt zu einer Haustür. Da laufen häufig Menschen entlang. Die sind das gewöhnt. Deshalb reagieren die nicht direkt so aggressiv. Die wissen erstmal, uns passiert da nichts. Das ist anders bei Nestern, die in irgendeiner Gegend sind, die halt nicht damit rechnen, in Menschenkontakt zu kommen. Gerade wenn man ein Feld freischneidet oder irgendwie sowas. Ganz häufig haben wir solche Nester in Gebüschen an Kindergärten und Schulen. Wir wissen noch nicht genau warum. Könnte sein, dass das auch an weggeworfenen Feststoffboten oder an den Sandbienen liegt, die im Sandkasten nisten. Wir wissen es nicht, aber es ist ganz, ganz häufig. Und hier haben wir den Klassiker. Wir sehen hier, das Gebüsch wurde geschnitten. Bis dahin, dann nicht mehr, hatte Gründe.
1: Und nun folgten eben einige Bilder von Orten, wo man auf Hornissennester stoßen kann. Also nicht nur auf die asiatische beschränkt. Aber sie hängen eben nicht nur frei, die von der asiatischen Hornisse, sondern eben auch geschützt. Und dann war eben ein Klassiker, dass sie im Grill oder irgendwo am Grill sich, der abgedeckt war, angesiedelt hatten, im Vogelhäuschen oder geschützt in oder an Containern, Rollladenkästen, aber auch im Boden haben sie manchmal ihr Nest. Das ist auch eben gefährlich. Auch Kompostbehälter, weil die ja oft einen Deckel haben, einen geschlossenen Deckel haben. Gartenboxen, wo die Auflagen für die Sitzmöbel drin sind oder auch eben Boxen für Spielzeug. Oder am Gartenhäuschen, ein Bild hatte sie, da lag ein Fußball im Gras, der hatte ein großes Loch und ja, ihr könnt es euch schon denken, dort war natürlich ein Hornissennest drin. Beim Heckenschnitt muss man natürlich auch aufpassen. Und dann hatte sie noch sehr kunstvolle Fotos. Da hatten sich nämlich die Hornissen an dem Kabel, teilweise von der Decke runter, aber auch so an der Lampe um das Kabel herum ihr Nest gebaut, dass das Hornissennest dann sozusagen der Lampenschirm war. Also sah wirklich sehr cool aus. Und Miriam hatte verraten, dass sie so einen auch gerne hätte. Ja, ein Nest war unter einem Flugzeug, das ausgestellt auf einem Dach stand. Und wie Miriam kommentierte, Fliegeviecher in Fliegeviechern. Ein Nest klebte außen an einer Scheibe, so konnte man von innen fast ins Nest reingucken. Oder auch unter Kanaldeckeln. Und ansonsten eben für alle, die irgendwie Baumpflegearbeiten machen, wenn zum Beispiel ein Nest auch beim Sturm runtergekommen ist und ein Teil mitunter noch oben im Baum hängt, dann versorgen die quasi das Nest noch, so lange wie da noch irgendwie Brut oder irgendwas drin ist. Und deshalb ist dann da teilweise auch noch Flugverkehr und die verteidigen das dann auch noch. Genau. Und dann war noch ein Dach zu sehen, wo sie eben durch die Dachziegel rein und raus flogen. Und ja, wenn man eben als Dachdecker zum Beispiel auf der anderen Seite vom Dach das Dach betritt und da irgendwie anfangen möchte, Dachziegel abnehmen oder sowas, dann finden die das halt überhaupt nicht lustig und können eben dann schon in den Angriff übergehen. Und dann ist halt die Frage, kommt man so schnell, so sicher noch runter vom Dach?

Hier ganz interessant bei dem Sonnenschirm. Die bauen diese Riesennester in Windeseile. Das geht wirklich ganz schnell. Das kann sein, dass dieses Nest vor einer Woche hier noch nicht sichtbar war. Tatsächlich ist das Primärnest, auch hier geht es einen Hang runter, war das Primärnest dann den Hang runter in dem Gebüsch. Das wurde noch gefunden. Wenn man das jetzt noch nicht sieht, dann ist der Sonnenschutz dann aber das kleinste Problem, wenn man den Schirm aufmacht. Da kann man dann auch schnell rennen. So, was haben wir Imker denn zu befürchten? Was kommt da auf uns zu? Wir haben ganz klar mit Völkerverlusten zu rechnen, klar mit Honigverlusten. Wenn man Völker verliert, dann verliert man auch Honig, das ist logisch. Wir haben eine erhöhte Wintersterblichkeit, eine ganz hohe Virenlast durch Varroa, wenn wir Velutina-Beflug haben. Und ihr müsst jetzt verstehen, woran das liegt. Das liegt an der Flugparalyse. Ich weiß nicht, wer hat es schon mal gehört? Die Marie-Louise hat es natürlich schon gehört. Also das große Problem ist, dass schon ab einer Hornisse, die regelmäßig vorm Flugloch ist, alle 10 Minuten oder so, wird schon die Flugtätigkeit eingeschränkt von den Bienen. Ab 12,6 Hornissen wird die Flugbereitschaft komplett eingestellt. Die Bienen fliegen nicht mehr aus. Die lagern vor und dann kommt nichts mehr rein. Das ist die Zeit, wenn die Nester von Vespa velutina am größten sind. Und das ist die Zeit, da sind wir schon am Einwintern oder schon fertig. Bedeutet, wir gucken schon gar nicht mehr so nach unseren Bienen, kriegen es eventuell gar nicht mit. Man hat um die Zeit auch keine Lust mehr, der Honig ist geschleudert und dann, also bei mir ist das immer so, ich habe dann auch keinen Bock mehr auf Bienensaison, ich bin dann froh, wenn es rum ist und einen Monat später denke ich mir, wann darf ich denn endlich mal wieder? Ich glaube, das geht ganz vielen so. Das heißt, es werden nicht genug Winterbienen gebildet, weil wenn kein Pollen, kein Nektar mehr reinkommt, dann geht die Königin aus der Brut und dann haben wir keine Bienen. Oder zu wenige. Und die Varroen, die dann im Volk sind und davor viele, viele Bienen verteilt waren, die konzentrieren sich dann auf wenige Bienen und dann haben wir eine riesige, riesige Virenlast im Volk. Und das macht es natürlich immer noch mal schwieriger zu sagen, war das jetzt ein Varroa-Schaden oder war das ein Velutina-Schaden. Es ist teils schwierig zu unterscheiden. Noch schwieriger, wenn man die Völker schützt, weil man dann unten die geschredderten Bienen drin nicht hat. Aber ich denke, wir sollten die Völker lieber schützen. Also das ist ein Video aus Galizien, aber wir haben hier gerade auch im Saarland und so oder in Nordbaden schon ähnliche Bilder mittlerweile. Hier sieht man schön dieses Vorlagern, also diese Bienen, die fliegen nicht mehr aus. Man sieht auch gut die Velutinas, die vor dem Flugloch patrouillieren. Da geht nichts mehr. Da kommt nichts, die Völker sind fertig. Das werden die so nicht packen. So, dann haben wir dadurch natürlich Kosten für die Imkerei. Also in Frankreich geht man von einem landesweiten Schaden von 30,8 raus in Gebieten, wo hoher Hornissendruck ist und 2,8 Millionen bei wenig Hornissendruck. Das betrifft nur den Ersatz für Bienenvölker. 100 Euro pro Bienenvolk. Kein Honigverlust, kein gar nichts mit dazu kalkuliert. In Spanien sind es über 20% des Ertrages, das investiert werden muss in den Schutz der Völker. Das sind horrende Summen. Jetzt müssen wir uns aber auch vorstellen, dass gerade Spanien, Frankreich, da sind sehr, sehr viele Berufsimker unterwegs. Die haben teils 400, die haben teils 1000 Völker. Die leben davon. Wir sind hier im Hobby, die meisten haben 3 bis 5 Völker im Garten stehen. Ich glaube, das überspringen wir mal schnell. Obwohl, nee, wir gucken es uns an. Also die Stände waren alle voll noch in dem Jahr. Und er beschwert sich jetzt gerade, dass die Regierung gesagt hat, das ist ja dieses Jahr gar nicht so schlimm mit Vespa velutina.
Das sind alles Velutinas vor dem Beuten. Da überlebt gar nichts an dem Stand. Und das sind viele. Das ist zum Heulen, sowas zu sehen. Gut, kommen wir zur Bestäubungsleistung. Also 80% unserer Pflanzenarten sind auf Fremdbestäubung angewiesen. Und davon eben auch 80% durch die Bestäubung von Wild- und Honigbienen. Dass wir Imker da einen riesen Anteil auch dran haben, gerade wenn es um unsere Kulturpflanzen geht, das brauche ich euch nicht erzählen, ihr wisst das alles. Weltweit sind das 500 Milliarden Euro an Wert, die Bestäubungsleistung der Bienen. Wir haben durch Vespa velutina schon bei einigen Wildpflanzenarten eine geringere Bestäubung feststellen können und dadurch auch weniger Samenbildung. Jetzt schon. Und das wird noch schlimmer werden. Und ich glaube, am schlimmsten wird es, wenn Imker aufhören, weil der Stress zu groß wird, für ein Hobby so viel Zeit, so viel Geld zu investieren. Es sind trotzdem auch hier viele Hobby-Imker, die ihre Bienen an den Raps stellen, die wandern gehen. Und das ist halt schon wieder ein Zusammenspiel von Landwirtschaft. Wir gehören auch zur Landwirtschaft. Vergessen wir manchmal. Also, dass das Thema jeden betrifft, ich glaube, das ist jedem klar. Da kann sich keiner rausnehmen. Also, was fressen die Viecher denn? Also, wir sehen hier oben im Bild, die hat gleich eine Mücke oder irgendwas dazwischen den Mandibeln. Und unten, da frisst die gerade ein totes Reh, wenn auch nicht am Stück. Die erwachsenen Tiere, die brauchen wie bei unseren Wespen und Hornissen auch Kohlenhydrate, Zucker, das kann natürlich auch Honig sein, wenn sie in die Beuten eindringt, Nektar, Baumsäfte, Früchte. Und die Larven, die brauchen die Proteine, das heißt eben andere Insekten, Aas etc. Ein Volk. Also so ein durchschnittliches Volk wie das Nest draußen, was ihr gesehen habt, das vertilgt 11,3 Kilogramm Insektenmasse pro Jahr. Größere Völker schaffen bis zu dem Doppelten. Wir gehen von einer Nestsättigungsgrenze von zwischen 12 und 17 Nestern pro Quadratkilometer aus. Da können wir uns mal ausrechnen, wie viel da fehlt. Und das sind nicht nur Honigbienen. Es wurden 1449 unterschiedliche Insektenarten in den Mägen der Larven gefunden. Ja, also dass das Auswirkungen hat auf die Biodiversität, ich glaube, da brauchen wir uns überhaupt gar nicht mehr drüber unterhalten. Riesenproblem für mich auch, was ich mich frage, ist, wer macht das Monitoring in den Naturschutzgebieten? Jetzt, wo in den meisten Gebieten Imker aus den Naturschutzgebieten raus mussten, ihre Völker dort nicht mehr aufstellen können. Wer schaut da, ob da Nester sind, ob da Beflug ist? Da, wo es gerade auch viel um die seltenen Arten geht, die wir auch schützen müssen. Wir wahrscheinlich nicht. Werden wir nicht mehr dazu kommen. Da ist das Nahrungsspektrum nochmal aufgeschlüsselt. Im urbanen Raum, also im städtischen Gebiet, der Großteil, eben Hymenopteren, also Apidae, heißt Honigbienen, aber auch Wildbienen, Hummeln gehören da dazu. Weniger dann die Wespenarten, das ist hier orange angezeigt. Dann die Diptera sind Zweiflügler, da gehören aber auch die Schwebefliegen dazu, Fliegen, Mücken, alles Mögliche. Diverses noch ganz klein. Im landwirtschaftlichen Raum sieht es natürlich schon wieder anders aus. Da geht der Anteil der Bienen dann wieder zurück vom Nahrungsspektrum her. Dafür gibt es da mehr Wespen, mehr Fliegen. Ich glaube, das ist uns klar. Und im Forst nochmal weniger Bienenmasse. Da betrifft es auch eher einfach nochmal die Wespen und die Fliegen und die Mücken und was da sonst noch so kreucht und fleucht.
Das sind 95% bestäubende Insekten. Das ist ein ganzer Haufen. Und unser Insektensterben, das geht in den letzten Jahren schon oder in den letzten Jahrzehnten ja sowieso schon rasant vonstatten. Das ist eine riesige Katastrophe. Obst- und Weinbau. Da haben wir natürlich auch wieder mal noch keine deutschen Studien dazu. Die fehlen noch. Forschungsbedarf ist an allen Ecken und Enden. Aber ich habe es vorhin schon erwähnt, die wird sich nicht anders verhalten, weil sie über die deutsche Grenze geflogen ist. Im Moment sind im Obst- und Weinbau hier die Schäden noch nicht so sehr spürbar, kommt aber schon in den schwer befallenen Gebieten. Also, wir haben Berichte von vermindertem Ertrag und teilweise vollständigen Ernteverlust durch Fraßschäden, aber auch durch ausbleibende Erntehelfer, weil die keine Lust mehr hatten, sich verprügeln zu lassen. Die bauen eben auch gerne in den Obstbäumen und die sind zur Erntezeit an den Früchten und das in Massen. Und das heißt, die Gefahr, dass man da drauf, dass man da in eine reingreift, die ist natürlich riesig. Natürliche Feinde haben wir auch keine. Es war mal schon mal zur Debatte irgendwie Wespenbussard, haben wir keine große Population und er fliegt auch in den Süden zu der Zeit, wenn die Nester am größten sind und man sie brauchen könnte. Die meisten Vögel, die drangehen, wie Spatzen und Meisen, die machen das, wenn das Nest schon in der Absterbephase, wenn das Nest in der Absterbephase ist. Das heißt, auch die Tiere sind dann meistens schon halb erfroren, unbeweglich, können sich nicht wehren. Dann gehen die Vögel dran und machen da Löcher rein. So, es ist 11:55, wie man sieht. Zeit für eine Pause. Machen wir ein kurzes Päuschen, lüftet euren Kopf.

0: Hallo, ihr hört das Freie Radio Kassel. Am Mikrofon ist Susanne Holbein, heute mit einem Mitschnitt von einem Vortrag von Miriam Wahr über die asiatische Hornisse, die Vespa velutina nigritorax. Den habe ich am 19. Februar in Villmar aufgezeichnet. Organisiert wurde er vom Imkerverein Kassel. Weiter geht's nun mit den aktuellen rechtlichen Bedingungen, EU-Recht und wie es hier in Deutschland aussieht.
1: Okay, ich hoffe, ihr habt euer Hirn ein bisschen gelüftet. Es wird jetzt noch mal ein bisschen anstrengend, bevor es wieder Hoffnung gibt. Wir müssen die rechtliche Lage mal ein bisschen angucken, weil es ist ja viel passiert, gerade seit der Umstufung. Also die Umstufung war ja letzten März, also 25, von Artikel 16, ich sag eigentlich 17, auf Artikel 19, auf etablierte Art. Was das bedeutet, gucken wir uns gleich genauer an. Was ich verheerend finde, ist, was bei der Bevölkerung und auch bei uns Imkern dadurch ankam. Das ist zum Beispiel, dass die jetzt heimisch wäre. Sie ist nicht heimisch, sie ist trotzdem noch invasiv, sie ist eingeschleppt, sie ist auch nicht eingewandert. Also es ist nicht so, die ist jetzt hier zu Hause und jetzt ist alles schön und jetzt lassen wir das so. Die Meldepflicht entfällt, ist auch falsch. Es gab tatsächlich irgendwie noch gar keine Meldepflicht. Ich würde mir eine wünschen. Es wäre sehr, sehr, sehr vorteilhaft. Wir könnten besser arbeiten, wenn wir wirklich sehen, wo sie überall ist. Die Bekämpfungspflicht entfällt. Ist auch falsch. Dazu gucken wir uns das EU-Recht mal genauer an gleich. Die asiatische Hornisse ist ein Imkerproblem. Das hören wir immer wieder in der Zeitung und im Fernsehen. Die asiatische Hornisse jagt Honigbienen. Ich glaube, wir haben ja jetzt gerade gelernt, dass die auch alles mögliche andere jagt und dass das ein viel weitläufigeres Problem ist als nur für die Honigbiene. Es gibt tatsächlich ja niemanden, den das nichts angeht. Das haben wir auch gelernt, schon allein, wenn wir uns die Bestäubungsleistung angucken und eben die Biodiversität. Das ist was, was uns alle betrifft. Keiner tut mir was, ist auch falsch, sonst würde ich heute nicht hier stehen. Und es gibt auch noch viele, viele andere, die wirklich noch was tun. Wir gucken uns mal an, was der Managementplan sagt. Gott sei Dank haben wir den ja. Das ist ironisch für alle, die es nicht rausgehört haben. Da steht nämlich nicht wirklich viel drin. Das ist teilweise wirklich ein bisschen deprimierend. Also im Management- und Maßnahmenblatt wird erstmal beschrieben, was die nachteiligen Auswirkungen sind. Wir können den heute natürlich nicht zur Gänze durchgehen, auch nicht die 21 Seiten EU-Recht. Ich habe ein paar Sachen rausgesucht, die für uns relevant sind. Also dort steht, es gibt keine ausreichenden Belege für eine Beeinträchtigung der Biodiversität. Das ist in meinen Augen falsch. Da steht nur, dass es denkbar wäre. Wir haben aber ausreichend Studien, wenn sie auch teils aus dem Ausland sind, die belegen, dass es ein Problem für die Biodiversität ist. Dann bei der Zielsetzung, und da habe ich dann auch schon wieder Fragezeichen im Kopf, steht dann aber, Ziel ist die Minimierung der negativen Auswirkungen auf die Biodiversität. Ja, was denn jetzt? Das fand ich schon ein bisschen seltsam. Naja, was ich ganz hübsch fand, war das Statement vom DIP zum Management- und Maßnahmenblatt. Als das endlich rauskam, habe ich das sehr gefeiert. Die haben mir total aus dem Herzen gesprochen. Die sagen, also die geben da eine Änderung vor. Die nehmen den quasi komplett auseinander und haben zu allem Änderungsvorschläge und berichtigen das. Und damit haben sie in meinen Augen absolut recht. Also die schreiben, es gibt Hinweise auf eine Beeinträchtigung der Biodiversität in Europa. Dann eben klar bei höherem Konkurrenzdruck noch mal mehr. Und dass eben einige Wildpflanzen jetzt schon weniger bestäubt werden. Das hatten wir vorhin alles schon. Dann gehen sie eben noch aufs Nahrungsspektrum ein, auf die Vielfältigkeit der Insekten, die bejagt werden, und auf die Nestdichten. Was sagt denn die EU-Verordnung? Also nach Artikel 4 kommen da schon mal nur Arten in die Unionsliste und da steht die Vespa velutina nun seit 2016, die alle nachstehenden Kriterien erfüllen. Und da steht, sie haben nach vorliegenden wissenschaftlichen Erkenntnissen wahrscheinlich erhebliche nachteilige Auswirkungen auf die Biodiversität oder die damit verbundenen Ökodienstleistungen und können zudem nachteilige Auswirkungen auf die menschliche Gesundheit und Wirtschaft haben. Da gibt es einen Kriterienkatalog, dadurch wird das festgelegt, eine Risikobewertung und dann wird das so eingestuft. Ja, ebenfalls steht da, dass da Maßnahmen zu ergreifen sind, um die Ausbreitung und die Etablierung zu verhindern. Dann steht da im Managementplan über die Gesundheitsgefährdung. Es besteht erhöhte Gefahr für Menschen, durch Stiche verletzt zu werden, welche in Einzelfällen zur anaphylaktischen Reaktion ähnlich wie Stiche von Honigbienen und Wespen. Das ist falsch. Die Giftzusammensetzung ist eine völlig andere. Die Stichmenge ist in Nestnähe sowieso schon mal eine andere. Das stimmt absolut nicht. Wirtschaftliche Schäden gehen sie noch drauf ein. Da gehen sie aber hauptsächlich nur auf die wirtschaftlichen Schäden an Bienenvölkern ein und durch Fraß an Obst. Wie schon gesagt, wirtschaftliche Schäden haben wir nicht nur in der Imkerei und in der Landwirtschaft. Das betrifft die Lebensmittelerzeugung, die Gesundheitsvorsorge. Auch Stichverletzungen sind ein wirtschaftlicher Schaden. Dann durch die Bekämpfung, und das ist auch immens, und durch die Anpassungsmaßnahmen, die danach folgen werden, wenn wir uns auf ein anderes Ökosystem einstellen müssen. Nochmal zu dem Satz, Ziel ist die Minimierung der negativen Auswirkungen auf die Biodiversität. Da geht es dann hauptsächlich in den Gebieten, wo seltene Arten und bedrohte Arten zu erwarten sind. Da frage ich mich dann auch, wer prüft das denn? Macht ihr das? Ich weiß es nicht. Wer prüft denn da jetzt, ob da in der Nähe von diesem Nest da irgendwo eine seltene Art ist? Und da kommen wir wieder drauf zurück, wer macht das Monitoring in den Naturschutzgebieten? Das ist ein Riesenproblem. Und dann muss man vor Beginn der Maßnahmen festlegen, für welchen Naturschutzdienst diese Maßnahme ergriffen wird. Das wird, glaube ich, ein riesengroßer bürokratischer Akt, wenn wir jetzt bei jedem Nest erstmal 20 Seiten irgendwo niederschreiben müssen. Das ist der allerbeste Satz, da habe ich sehr gelacht, obwohl der echt nicht zum Lachen ist. Da steht bei den besonderen Bemerkungen, eine Bekämpfung der asiatischen Hornisse aus Gründen der Gesundheitsvorsorge oder der Abwendung von wirtschaftlichen Schäden fällt nicht in die Zuständigkeit der unteren Naturschutzbehörde. Das ist auch richtig. Das ist komplett richtig. Die untere Naturschutzbehörde, die kümmert sich um die Biodiversität. Aber ich frage mich, wer ist dann dafür zuständig? Wo rufen die dann an? Bei der Feuerwehr, bei der Stadt, bei der Ortsverwaltung? Ich weiß es nicht. Also ich habe gesucht, ich habe aber nichts gefunden. Doch, ich habe was gefunden, aber das kommt später, das ist auch ein bisschen lustig. Genau, der Management... Also im Artikel 19 im EU-Recht steht, dass wir erstens innerhalb von 18 Monaten hier schon Maßnahmen ergriffen haben sollten und damit deren Auswirkungen auf die Biodiversität und die damit verbundenen Ökodienstleistungen sowie gegebenenfalls auf die menschliche Gesundheit oder die Wirtschaft minimiert werden. Also das ist Aufgabe nach EU-Recht. Finde ich aber nichts im Managementplan zu. Dass die Managementmaßnahmen natürlich in einem anständigen Verhältnis Kosten-Nutzen-Rechnung und sowas stehen sollte, da brauchen wir nicht drüber reden. Das ist ganz klar, dass wir für eine Entfernung von einem Nest nicht 50.000 Euro ausgeben können. Das ist soweit schon klar. Da steht aber, die Managementmaßnahmen umfassen tödliche oder nicht tödliche physikalische, chemische oder biologische Maßnahmen zur Beseitigung, Populationskontrolle oder Eindämmung einer Population einer invasiven gebietsfremden Art. Das bedeutet, das ist immer noch Artikel 19. Das heißt, es soll immer noch bekämpft werden. Es stimmt also nicht, dass die Pflicht zur Bekämpfung komplett wegfällt. Das Einzige, was wegfällt, ist das Ziel der Ausrottung, weil wir wissen, dass wir das nicht mehr schaffen. Eindämmen sollten wir sie trotzdem noch. Wir sollen da ja noch hier den Artikel 20 mit einbeziehen bei den Maßnahmen. Der Artikel 20 ist auch ziemlich interessant. Der sagt nämlich, dass wir im Prinzip verpflichtet sind, die Erholung des Ökosystems zu fördern und deren Wiederherstellung anzustreben, wenn diese durch invasive Arten Schaden genommen hat. Das wird mal eine richtig große Aufgabe werden. Darüber hinaus gibt es den Artikel 30, den fand ich auch spannend. Da steht nämlich drin, dass wir mit Sanktionen zu rechnen haben, Geldbußen etc., wenn wir denen nicht nachkommen. Und da bin ich gespannt, was da mal noch kommt. Es gibt da aber auch noch einen Artikel, den ich weiß es nicht, vielleicht habe ich ihn auch falsch verstanden. Ich glaube, 24 war das. Da geht es um Kostenerstattung. Also ich habe es so gelesen, dass man im Prinzip EU-Gelder eventuell auch beantragen könnte. Das können die Behörden, die anwesend sind, vielleicht besser beantworten. Ich weiß aber nicht, ob das schon jemand gemacht hat, wer das machen kann, wie man das macht. Ich weiß es nicht, aber ich fände es einen spannenden Punkt, weil wenn es EU-Gelder gäbe, dann hätten wir vielleicht ja mal eine bessere Chance, wirklich tätig zu werden und das vielleicht sogar im Zusammenschluss mit unseren Nachbarländern. Das fände ich wünschenswert. So, kommen wir mal zu den Maßnahmen, die getätigt werden sollen. Und da finden wir dann auch gleich noch eine gewisse Zuteilung einer Zuständigkeit, eigentlich die einzige. Öffentlichkeitsarbeit, klar, das ist logisch, das ist total sinnvoll und wir sollten alle informieren. Ich frage mich aber trotzdem, wer macht's denn? Also wir machen es von der Army aus, aber ich habe jetzt noch keine große politische Aktion gesehen, wo ich jetzt gesagt hätte, das ist super, jetzt werden alle breitflächig und auch noch richtig informiert. Jetzt kommen die Zuständigkeiten, die stehen da ganz oben gelb markiert. Die sollen es machen. Interessensgruppen. Herzlichen Glückwunsch. Ihr wurdet befördert, ihr dürft ab jetzt alle umsonst im Behördendienst arbeiten. Also Interessensgruppen sind natürlich Imker, das ist klar. Natürlich haben wir ein Interesse daran. Des Weiteren sind ja aufgeführt auch Obst- und Weinbau, Garten- und Landschaftsbau, Forst- und Naturschutz. Mir fehlen hier ganz klar die Schädlingsbekämpfer und die Wespenhornissenberater. Die gehören für mich ganz klar mit dazu. Und damit wir richtig arbeiten können, sollen wir bitte Schulungen bekommen und ausgebildet werden. Auch da steht nirgends, wer das macht. Also im Normalfall, das, was ich jetzt mitbekomme, machen das meistens die Imkerverbände, die Landesverbände. Teilweise gibt es Zusammenschlüsse. Es gibt einige einige UNB, die das auch schon mit organisieren. Das finde ich sehr löblich. Es ist sowieso so, dass es in jeder Region anders geregelt ist. Also es gibt auch UNB, die sagen immer noch, wir bekämpfen flächendeckend, auch wenn wir schon viele Nester haben. Andere sagen, wir machen gar nichts. Das entscheidet jeder so, wie er möchte. Es steht aber auch im Managementplan, dass jedes Bundesland das quasi für sich auslegen kann, wie man will oder Geld hat. Das ist das nächste Problem. Was mir ganz am Herzen liegt, ist, rennt jetzt nicht euren UNB in die Türen ein und pöbelt die an. Das ist nicht Sinn der Sache, die können auch nichts dafür. Den meisten UNB wurden auch noch mal von 24 auf 25 die Budgets extrem gekürzt und daraufhin haben sie dann noch mal eine zusätzliche Aufgabe bekommen, die alles Mögliche übersteigt. Dazu haben die Mitarbeiter bei der UNB nicht 26 Semester Vespa Velocina studiert. Und das ist auch nicht den ihr einziger Job. Es gibt noch viele andere invasive Arten und andere Naturschutzprojekte, die unterstützt gehören und wo man drauf schauen muss. Also da immer respektvoll miteinander umgehen. Auch hier gilt wieder eigentlich dieser Satz, es geht nur gemeinsam. Und je eher man auch anständig miteinander umgeht, findet man auch irgendwie eine Möglichkeit, zusammenzuarbeiten, weil das ist die einzige Möglichkeit, die wir haben, da Hand in Hand und gemeinsam zu gehen. Also, was sollen wir jetzt machen? Das fand ich aber auch schon, also man muss schon ein bisschen schmunzeln. Ja, wir fangen Königin vom Locktopf ab, natürlich machen wir das. Aber Königin vom Locktopf abfangen ist in meinen Augen nicht geringer Aufwand und geringe Kosten. Weil, also ich könnte auch, während ich vom Locktopf sitze, auch irgendwo bezahlt arbeiten gehen. Das ist zum Beispiel auch wieder ein ganz persönlicher wirtschaftlicher Schaden für mich ganz persönlich, wenn ich das mache. Dann geht es an die Nestsuche, die gucken wir uns nachher nochmal an. Die ist extrem aufwendig, ja. Das kostet wirklich Zeit, aber ich habe ja schon gesagt, ich habe euch da noch was mitgebracht. Das macht es ein bisschen einfacher. Freue ich mich schon wahnsinnig drauf. Also da geht es um Arbeiterinnen markieren, Flugrichtung, Zeitmessung, Kompass, Karte eintragen, hinterherlaufen durch die Brombeerbüsche. Das ist immerhin mittlerer bis hoher Aufwand, aber geringe Kosten, weil es ja im Ehrenamt von den Interessensgruppen durchgeführt. So, dann geht es um Primärnester. Da haben wir ja vorhin gelernt, die lassen wir hängen und wir kontrollieren. Steht auch da regelmäßig, bis der erste Brutsatz geschlüpft ist. Das ist kein geringer Aufwand, wenn ich da zigmal an dieses Nest fahre und kontrolliere, ob da schon mehr als eine Königin fliegt. Dann warte, bis auch wirklich die Königin im Nest ist, bevor ich das entferne. Dazu brauche ich trotzdem Schutzkleidung. Ich brauche einen Sauger, ich brauche eine Absaugbox, ich brauche eine Gefriertruhe oder eine Feuertonne oder einen Gasbrenner. Das sind alles extreme Kosten. Ja, also bei Sekundärnestern wird immerhin ja gesagt, dass es meistens doch hohe Kosten sind und ein hoher Aufwand. So, der Artikel 24, wo wir doch bei Zuständigkeiten sind, der besagt eben Berichterstattung und Überprüfung. Bis zum 5. November 2015 notifizieren die Mitgliedstaaten der Kommission die Anwendung dieser Verordnung verantwortlichen Behörden und setzen die anderen Mitgliedstaaten von diesen in Kenntnis. Es wäre halt einfach in meinen Augen Sache der Regierung, die zuständigen Behörden zu beziffern, die zuzuteilen und denen auch Gelder zur Verfügung zu stellen, weil das, da braucht man nochmal Arbeitsplätze, die müssen erstmal eingelernt werden und das muss auch alles koordiniert werden. Aber das ist Sache von oben nach unten. Unser Bundesnaturschutzgesetz, Artikel 40a, sagt dazu, die zuständigen Behörden, da steht nirgends Interessensgruppen. Das finde ich ganz spannend. Also, die treffen die erforderlichen Maßnahmen und sie sollen sicherstellen, dass die Vorschriften der EU-Verordnung auch durchgeführt werden. Genau, also Einbringung und Ausbreitung der Art ist zu verhindern oder zu minimieren. Ich verstehe nicht genau, wie dieser Managementplan zustande kam. Aber er steht jetzt nun mal so da und irgendwie müssen wir damit arbeiten. Die Umsetzung in der Praxis, habe ich schon gesagt, das war jeder UNB unterschiedlich in jedem Bereich. Manche Bundesländer machen es aber wenigstens deckend oder an einer Stelle koordiniert. Aber das kommt total auf den Kreis an und auch immer auch damit, wie gut kommt man mit den Mitarbeitern dort klar und wie viel Gelder haben die zur Verfügung. Die Meldeplattformen und Mailadressen, die zum Melden da sind, wie gesagt, jedes Bundesland auch wieder unterschiedlich. Hier in Hessen läuft das so, wie ich es erfahren habe, ihr dürft mich gerne korrigieren, Man meldet über das HLNOG. Das wird dann weitergegeben an die obere Naturschutzbehörde. Eventuell bekommt der Melder eine Rückmeldung mit einer Liste von Nestentfernern, eventuell aber auch nicht. Und der Nestentferner bekommt in den meisten Fällen keinen genauen Standort mehr vom Nest. Das hat mit der Karte auch zu tun, mit dem Datenschutz. Wenn der jetzt aber nicht direkten Ansprechpartner hat, den Melder, dann kommt der Nestentferner, der ja wirklich auch nicht wenig zu tun hat, jetzt dahin in dieses Gebiet, das dann irgendwie ein Raster hat von, weiß ich nicht, 250 Meter oder mehr und fängt dann vor Ort nochmal an, das Nest zu suchen. Das ist nicht ganz so sinnvoll. Es kostet auf jeden Fall enorme Zeit. Ja, Kosten werden meistens auf privatem Grund überhaupt nicht mehr übernommen, außer es ist irgendwie eine Gefahr für öffentliches Gelände oder es ist halt ein städtischer Kindergarten oder so. Da geht dann meistens noch was. Da kann es aber auch sein, dass die Gemeinde dann einspringt, weil da ja meistens dann wieder nicht die Biodiversität in Gefahr ist oder nicht nachweislich. Wobei ich sage ja, jedes Nest ist eine Gefahr für die Biodiversität. Genau, auf städtischem Grund, da wird dann ab und zu mal noch was übernommen. Fazit ist, viele Nester bleiben hängen, viele Nester werden nicht gemeldet. Auch da bräuchte man noch mal mehr Öffentlichkeitsarbeit, dass man einfach die Bevölkerung dazu bringt, meldet bitte diese Nester und auch einzelne Tiere. Irgendwo müssen wir anfangen zu suchen.
0: Ja, also wenn ihr den Verdacht habt, ein Nest der asiatischen Hornisse gefunden zu haben, dann macht nichts und macht erstmal ein Foto, wenn eine Hornisse da drauf auch irgendwie zu sehen ist, damit man das Nest auch richtig zuordnen kann, ob es auch wirklich die asiatische Hornisse ist. Und das Nest darf nur von Profis entfernt werden. Auch wenn ihr eine normale Imkermontur zu Hause habt, das reicht nicht aus. Der Schleier vor dem Gesicht ist zu dünn, den haben die schnell durchgeknabbert. Außerdem sollte man ein Visier tragen, damit die Augen besser geschützt sind, weil sie nämlich ihr Gift auch spucken, sprühen, wie auch immer, und gehen dabei eben auf die Augen. Und Miriam zeigte dann noch Bilder von Aktionen, die eben ohne ausreichende Schutzkleidung gemacht wurden und wo Leute auf einer Stehleiter standen, auf einer Klappleiter. Das sah sehr wackelig aus, mit einer langen Stange, und an der waren Bunsenbrenner befestigt. Ja, damit wollten sie halt ein Nest entfernen, was weiter oben im Baum war, und wollten das dann eben abfackeln. Also die Aktion an sich sah schon ziemlich abenteuerlich aus, aber dadurch sind anscheinend in NRW schon etliche Bäume in Flammen aufgegangen, hatten wohl mehr die Idee, und dann können die Flammen eben auch auf nahegelegene Häuser oder Schuppen überspringen. Ein anderes Problem ist ja auch die Versicherung. Man ist in dem Fall ja gar nicht versichert. Erst recht nicht, wenn man solche gefährlichen Sachen macht. Und ja, das ist eben mitunter auch ein Problem, von wem wird man beauftragt. Aber da kommt sie später eben auch nochmal dazu.
1: Also, Fazit. Asiatische Hornisse, kein Imkerproblem, sondern Behördenproblem. Nee, auf gar keinen Fall. Ja? Es geht nur gemeinsam, und wer nicht kämpft, hat schon verloren. Und ich glaube, ihr würdet alle heute Abend nicht sitzen, wenn ihr nicht wissen wolltet, was man tun kann, und wenn ihr nicht bereit wärt, auch was dagegen zu unternehmen. Einfach aus Liebe zu unseren Bienen und zu unserer Natur müssen wir irgendwie zusammenhalten, und da brauchen wir alle. Auch wenn wir uns alleine gelassen fühlen. Also die Bevölkerung brauchen wir, wir brauchen den Schulterschluss mit den Behörden, wir brauchen unbürokratische Dienstwege, kurze Ansprechpartner, Telefonat, was klar machen, einfach damit es läuft und man nicht ewig in der Gegend rumschreibt oder telefoniert. Die Gesundheitsministerien sind immer noch nicht im Boot, leider, die bräuchten wir dringend, auch die Ärztekammern können informiert. Landwirte ganz klar, Landwirtschaftsministerien, Umweltministerien, unbedingt die Politiker. die vielleicht sich auch mal bewusst werden, dass wir hier gerade wirklich gegen das EU-Recht verstoßen. Kann auch teuer werden. Natürlich die Ehrenamtler, und ich würde mir wahnsinnig wünschen, wenn das Thema auch in den Schulen ankäme. Das sind die Nestsucher von morgen. Die können das schon früh lernen. Ich werde mit meinem kleinen Pfadfinder, ich habe so eine Pfadfinderämterei noch, ich habe ja noch nicht genug Ehrenämter, mit denen werde ich auch dieses Jahr Nestsuche machen. Ich finde das sehr pfadfinderisch, mit Karten zu arbeiten und mit Kompass. Das macht denen sicher Spaß. Wir brauchen Forschung und unsere Nachbarländer. Es ist ein EU-weites Problem. Also, Öffentlichkeitsarbeit können wir machen. Karneval heißt das hier, gell? Karneval? Karneval ist leider schon vorbei. Es ist leider ein KI-Bild, aber ich würde es mir für nächstes Jahr wünschen. Ich finde das ziemlich herrlich. Man beachtet den Hornissenhonig. Den finde ich ganz schick. Ja, also wir aus der Army, wir haben hier verschiedene Flyer und Plakate. Ein paar Flyer hattet ihr auch schon auf euren Plätzen liegen. Das Suchplakat, das liegt draußen neben dem Nest, das finde ich ganz schick für die Allgemeinbevölkerung, dass die einfach wissen, checkt mal euren Garten, euer Haus, euren Schuppen. Da ist gut aufgelistet, wo können die überall sein. Ich glaube, so kann man die ganz gut abholen. Bei uns kann man alle Roll-ups, Flyer, Plakate zum Selbstkostenpreis bestellen. So, Monitoring mit dem Locktopf. Wer hat schon Locktöpfe gestellt von euch? Immerhin einer. Zwei, okay. Ah ja, okay. Ja, sollte jeder jetzt dann machen. Wir haben ja gehört, die Königinnen fliegen schon. Und das ist auch ganz spannend. An so Locktöpfen sieht man noch alle möglichen anderen Tiere. Also ich meine, ich finde, die ist ja eine der hübschesten. Ich finde die zauberhaft. Die ist so schön. Aber da kommen auch seltene Schmetterlinge, Käfer und alles mögliche Getier, was man sonst vielleicht nicht so häufig sieht. Das ist relativ einfach zu machen. Ihr nehmt irgendwie einfach so einen Urinbecher, altes Honigglas, einen Joghurtbecher mit Deckel, Loch reinschneiden, Tuch durchfriemeln und dann eine der Mischungen da rein und fertig ist das. Da kann kein Tier drin ertrinken. Man kann beobachten, man kann in Ruhe ein Foto machen, melden oder eben gerade um die Jahreszeit, wenn Königinnen noch fliegen, abfangen und in die Gefriertruhe umsiedeln. Was sich bewährt hat, ist eben diese Drittelmischung, ein Drittel dunkles Starkbier, nehme ich immer, lieblicher Weißwein und Holundersirup oder Himbeersirup oder was gerade da ist. Ein Schuss Himbeeressig oder irgendwas kann noch mit dazu. Sollten da bei euch auf dem Locktopf Bienen landen, dann ist da zu wenig Alkohol drin. Dann kippt da nochmal Alkohol nach, dann kommen auch keine Bienen mehr. Die Hornissen stehen auf Alkohol. Andere Möglichkeit ist 5 Liter Wasser, dann kann das natürlich auch runterrechnen, aber es macht auch Sinn, das im Verein zu machen, gleich mal 1-2 Kanister anmischen und unter die Leute bringen. 5 Liter Wasser, 2 Kilo Zucker, 1 Würfel Hefe. Durchgehen lassen, 1-2 Tage, den Deckel nicht zumachen. Es gibt da so eine lustige Geschichte vom Dirk, aber seine Frau fand es gar nicht so witzig. Die mussten leider neu streichen. Sollte man nicht machen. Später im Jahr kann man auch Hühnerbeinchen in den Baum hängen oder Garnelen haben sich bewährt. Auf Fisch stehen sie auch. Sehen eben gerade in den anderen Ländern, Frankreich, Spanien, sind die auch gerne auf dem Fischmarkt unterwegs und bedienen sich da. So, und dann kann man mit dem Locktopf eben auch Nester suchen. Das heißt, man markiert diese Hornissen in unterschiedlichen Farben, wo man stoppt die Zeit, wie lange es geht, bis die wieder da ist und merkt sich, wo die hinfliegt. Dann kann man grob errechnen, wie weit ist das Nest entfernt. Genau. Im freien Feld rechne ich grob 1 Minute pro 100 Meter. Ich zeige euch gleich, wie es einfacher geht. So, und eben all die Daten findet man auch sonst nochmal auf unserer Homepage. Was auch ein guter Docktopf ist, ist übrigens einfach so ein altes Handtuch mit Lockmittel drauf oder Apienwert drauf. Apienwert nicht so gern, wenn dann Bienen noch fliegen, geht nur spät im Herbst, wenn man spät nach Nester sucht und unsere Bienen nicht mehr fliegen. Sonst haben wir da wieder Gefahr von Räuberei. Genau, dann eignet sich ein Fernglas, ein eigener, ganz einfacher Königin-Zeichenstift, Zeichenröhrchen dazu. Das könnt ihr als die Königin markieren, ist auch nicht schwieriger. Aber wichtig ist, sprecht euch mit euren Nachbarn dann ab. Ist nämlich voll blöd, wenn der auch in Blau markiert. Das ist echt doof. Und dann ist das irgendwie komisch hier. Kommt eine blaue Hornisse mal nach 10 Minuten, dann ist sie nach einer Minute wieder da. Man versteht nicht warum. Ja, also da Absprache wie immer. Gemeinsam Nestsuche macht sowieso mehr Spaß, macht auch Sinn, gerade wenn man dann sich den Locktopf nimmt, woanders hinläuft, woanders fliegen lässt, die sich orientieren muss, wenn da mehrere Augen gucken, ab wo fliegt sie dann ab in ihre Richtung. Genau, so sieht das dann aus, wenn wir dann mit dem Locktopf arbeiten. Es gibt da die Triangulation, die Annäherungsmethode, Doppelkreismethode. Müsst ihr euch nicht alles merken, ich zeige euch gleich, wie es einfacher geht. Genau, also für alles braucht man aber doch Töpfe, ein Handy, Mitstreiter und Spaß. Das ist wirklich wie ein bisschen Geocaching für gestörte Imker. Ich habe immer riesen Spaß dran, muss ich sagen. Das ist das ist wie Schnitzeljagd. Ich finde das super. Ich mach das gerne. Natürlich am liebsten, wenn ich dann auch Erfolg habe. Ja, das ist klar. Also ich habe da meinen Locktopf und ich habe eine Flugrichtung und berechne eine Abweichung mit ein. Dann habe ich eine kürzere Flugzeit, also man rechnet so pro Sekunde 5,5 bis 6,5 Meter. Fliegt die, dann hat die eine Verweildauer von 45 Sekunden im Nest und so. Braucht euch alles nicht merken, weil ich zeige euch ja gleich, wie es einfacher geht. Und dann haben wir die längere Flugzeit und dann wissen wir da, wo ist das Nest. Dann können wir natürlich mit dem Locktopf noch irgendwo anders hinlaufen, von einer anderen Richtung, wo die Flugrichtungen sich kreuzen. Irgendwo da in der Umgebung ist das Nest. Geht noch relativ einfach, wenn wir nur ein Nest haben. Wenn die plötzlich in alle Richtungen fliegen, wird es nochmal schwieriger. So, jetzt habe ich euch was mitgebracht. Ich bin ja schon so ein bisschen stolz auf meine Velutina Army. Nicht nur, dass sich da dieses Jahr schon zwei neue Lanzensysteme zur Bekämpfung draus entwickelt haben, sondern da gibt es auch diesen verrückten Schweizer. Der hat da was angefangen, das hat mich so begeistert, dass der direkt eine Untergruppe bekommen hat, eine eigene. Der ist auch ein bisschen schwer vom Off-Topic wegzuhalten und das ist die einzige Gruppe, die ich nicht mitmoderiere. Aber der ist genial. Und zudem dazu gesellt hat sich jetzt noch so ein verrückter Deutscher. Jetzt sind der Davita Blützel, der verrückte Schweizer, und der Felix Binder, der verrückte Deutsche, zusammengekommen. Und die haben was Großartiges gemacht. Also verschiedene großartige Sachen. Das eine ist eben das Hornissenportal, mit dem man unfassbar gut Nester suchen kann. Auf Knopfdruck. Ihr kriegt es so einfach wie möglich. Natürlich die Vorarbeit, Hornissen markieren und so, die müssen zuverlässig kommen, das ist klar. Aber ihr markiert die Hornisse, ihr drückt auf den Knopf, wenn Hornisse grün losfliegt, haltet das Handy in die Richtung, bis es Piep macht. Und ihr drückt wieder auf den Knopf, wenn die Hornisse wieder da ist. Und das Rest macht das Programm alleine. Ihr könnt in Teams arbeiten. Ihr habt direkt die Daten von den anderen, welche Flugrichtung. Ihr könnt Locktöpfe zuteilen, miteinander arbeiten. Die Daten sind sofort abrufbar. Und da ist direkt mit drin, welche Temperatur habe ich, von wo kommt der Wind, regnet es, was alles die Flugzeit beeinflusst. Ich zeige euch mal ganz cool, extra für euch ein kleines Video erstellt hat der liebe Felix.
0: In dem Video wurde vorgestellt, wie das Lokalisieren der Nester funktioniert. Miriam bat mich im Nachgang noch etwas richtigzustellen. Die Webseite heißt velutinaportal.eu und das Portal heißt auch so, nur der Button auf der Webseite zum Velutinaportal. Auf dem steht Hornissenportal, wenn ihr mit der vorgestellten Methode arbeiten wollt, also das Velutinaportal. Auf der Webseite gibt es noch Infos dazu, wie man also anhand der Fluglinien und Zeiten eine Standortbestimmung eines Nestes vornehmen kann. Es gibt also einen Kegel für die Flugrichtung und Querlinien für den Abstand zum Lokbecher. Der Unterschied von einer Wespen- oder Hornissenfalle und einem Loktopf besteht darin, also die Namen sagen es schon sehr deutlich, der Loktopf lockt die Tiere nur an, sie werden nicht gefangen, krabbeln nirgendwo rein. Und bei der Hornissenfalle krabbeln die Tiere meist durch eine kleine Öffnung rein und kommen nicht mehr raus. Das ist verboten. Das Velutina-Portal ist keine Meldeplattform. Meldungen sollten ausschließlich über die offiziellen Meldeportale gemacht werden. Aber über einen Button wird man allerdings zu dem offiziellen Meldeportal weitergeleitet, wo man dann die Meldung vornehmen kann. Dann arbeiten die beiden noch an einer Scanning-App. Die funktioniert auch schon ganz gut. Die wird aber nicht kostenfrei sein. Da sind derzeit noch Verhandlungen. Denn es wäre ja wirklich schön, wenn möglichst viele diese Erleichterungen nutzen, damit die Hornisse sich hier bei uns nicht so ausbreitet. Die Grundfunktion, die man zum Finden und Lokalisieren der Nester benötigt, die wird aber kostenfrei sein.
1: Aber nochmal kurz zum Verständnis. Gerade hier sehen wir auf der rechten Seite zum Beispiel die Flugzeit. Wir sehen nur einen Schnittpunkt von den Fluglinien. Aber die Flugzeit stimmt nicht. Das Programm errechnet dann ganz klar, das müssen eigentlich zwei verschiedene Nester sein. Das passt nicht zusammen. Das gibt auch Vorgaben oder Empfehlungen, wo man die Loktöpfe am besten hinstellt. Also es macht wirklich einiges einfacher. Was ich auch super cool finde, ist, es gibt eine komplette Karte. Also von allen Daten, die eingepflegt werden und die man auch öffentlich holen kann, die sind aber alle auch nicht haargenau auf den Punkt, geht datenschutztechnisch nicht. Die sind ebenso in so einen Grid eingeteilt, dass man sieht, es gibt hier was in dem Gebiet. Es gäbe die Möglichkeit eines Behördenzugangs, die in ihrem Hoheitsgebiet auch den genauen Punkt haben könnten. Die könnten dann gleichzeitig verzeichnete Nestentferner, die direkt in der Nähe sind, zuteilen. Der wird dann benachrichtigt und der sieht dann dieses Nest, was ihm zugeteilt wird, auch beim genauen Standort. Das wäre alles schon möglich. Also das ist alles schon da, aber da wurde auch jetzt bis jetzt noch nicht mit Behörden kommuniziert. Das ist ja auch alles noch brandneu. Was kann es noch? Wenn ein Nest gefunden wird und das wird auf dieser Seite gemeldet, kommt sofort der Button offiziell melden und das ist egal, wo ihr in Deutschland seid, es geht die richtige Meldeplattform auf, damit die Meldung offiziell abgegeben wird, damit die Daten auch wirklich alle vorhanden sind. Also es soll keine Konkurrenz sein zu den offiziellen Meldeplattformen, sondern eher eine zusätzliche Hilfe, eine Ergänzung. Ich bin wahnsinnig stolz auf die Jungs, was sie da auf die Beine gebracht haben. Und da kommt noch mehr. Die Scanning-App, da ist jetzt hauptsächlich der verrückte Schweizer dran, unser lieber David. Die KI erkennt im Foto fliegende Hornissen und auch Nester. Ja, das ist verrückt. Das ist völlig verrückt. Ich bin total begeistert. Dazu muss ich sagen, wie viel das die Scanning-App jetzt letztendlich kosten wird, das kann ich noch nicht sagen. Da sprechen die gerade nochmal drüber. Das Portal ist komplett kostenfrei. Das kann jeder nutzen. Jeder. Hier sieht man nicht viel, wenn man weiß, dass da auch wirklich ein Nest ist. Dann sieht man es vielleicht. Die App erkennt es sogar im Dunkeln. Da ist das Nest. Und das geht mittlerweile sogar per Video, direkt im Live-View. Ich habe da eine Riesenhoffnung, dass wir damit so unfassbar viel weiterkommen. Also ich finde das gigantisch. Also vor allem auch wenn ich habe mitbekommen, wie die letzten Monate einfach nur noch Tag und Nacht daran gearbeitet haben, übrigens auch völlig unbezahlt. Ja, es ist schön, dass es so viele Verrückte auf der Welt gibt, finde ich. Also, das war jetzt so ein kurzes Zückerchen zwischen Reihen. Kann ich nachher auch nochmal Fragen beantworten. Und ich gebe euch den Termin auf jeden Fall durch, wenn das online vorgestellt wird. Gebe ich euch in die Gruppe, kann jeder teilnehmen, ist gar kein Problem, wird auch öfters stattfinden auf jeden Fall. Also Völkerschutz, ich finde diese Konstruktion hier sehr interessant. Da wurde einfach so ein Hasendraht vorne dran und dann Stroh, irgendwelche Reste. Die Bienen gewöhnen sich wohl dran, da durchzufliegen. Die Vespa velutina jagt da dran nicht so gerne. Dann gibt es diese typischen Maulkörbe oder eben so, dass man Volieren baut aus so einem Hasendraht. Sinn der Sache ist, wir haben ja vorhin von der Flugparalyse gehört, die Vespa velutina hört dadurch nicht auf mit Jagen und die kommt auch durch diese Maschen vom Maulkorb durch. Aber man verlagert das Jagdverhalten weiter vom Flugloch weg. Und somit fliegen die Bienen eher noch aus und bringen noch Nektar und Pollen rein. Genau, ihr müsst die zur richtigen Zeit anbringen. Maulkörbe sind jetzt nicht so das Problem, das könnt ihr schon relativ früh machen. Ich habe gesagt, so im Juni oder so. Büsche, Bewuchs, also nicht mehr akkurat Rasen mähen um eure Beuten rum. Da habt ihr jetzt eine super Ausrede, wenn ihr das ausfallen lasst. Das darf alles gerne ganz gut zuwuchern, das hilft. Den Fluglochschutz, ich habe euch, könnt ihr mal rumgeben. Ja, ich habe euch da mal zwei verschiedene mitgebracht. Den bitte nicht zu früh anbringen. Ihr könnt aber auch einfach ein Drohnenabsperrgitter, diese aus Plastik, zuschneiden. Ja, die gibt es auch in Rollen, kann man vielleicht auch im Verein bestellen und aufteilen. Das geht ganz gut. Also das funktioniert ebenso gut, aber macht das bitte nicht, bevor die Drohnenschlacht vorbei ist und nicht, solange noch Pollen reinkommt. Die streifen sich den Pollen von den Beinchen, die Drohnen drinne verrecken elendig, das wollen wir nicht. Das ist sowieso spät im Jahr, wenn der Beflug enorm wird, wenn die Nester am größten sind.

eine riesen Gefriertruhe zu Hause. Ich brauche auch noch eine für die ganzen Nester dann. Katastrophe. Reihenaufstellung, Opfervölker ist eine Strategie aus Frankreich. Backfastimker sind ja eher so die Viereraufsteller. Fand ich auch immer besser. Aber es wird jetzt dann eher gesagt, lieber wieder in Reihe aufstellen. Viele Völker an einem Stand. Die Franzosen sprechen von 30 plus. Aber nicht über 30, weil sonst sind wir ja schon wieder im Gewerbe, gell? Mal aufpassen hier. Also vielleicht lieber 29,5 oder so. Genau. Völker umstellen. Wenn ihr extrem beflogen werdet und ihr findet das Nest nicht, fragt euren Nachbarimker, hast du Beflug? Darf ich meine Völker bei dir dazustellen, wenn du keinen hast? Macht Sinn. Es ist nicht überall möglich, das weiß ich. Aber es wäre eine Möglichkeit, dann die Völker über den Winter zu bringen. Wenn ihr Völker umstellt, informiert eure Nachbarimker. Wir haben häufig im Schwarzwald das Problem, der Wald wird angewandert, stehen 30 Völker im Wald, Velutina-Nester im Wald, die findet man eh ganz schwierig bei uns fallen keine Blätter, wir haben ja nur Nadelwald, Katastrophe. So, dann haben wir die Völker, die werden abgeholt und jetzt sind 30 Völker weniger da. Die bauen in Windeseile ihr Flugloch um und befliegen den nächsten Stand. Und dann geht das so rasant, da hat man eventuell eine Woche später schon keine Völker mehr. Wenn die davor 30 zur Verfügung hatten, ihr habt im Garten vielleicht 3 stehen, die sind weg, so schnell könnt ihr gar nicht gucken. Also da auch einfach miteinander reden, vielleicht auch mit Wanderwart reden, so wann passiert was, damit ich weiß, wenn die Völker abgeholt werden, muss ich mehr auf meine Bienen gucken. Ganz viel Kommunikation ist hier notwendig. Das ist ganz wichtig. In Frankreich räumen die teilweise auch mal Gebiete frei, rigoros, 3 Kilometer Umkreis, wird alles bekämpft und alle Imker gehen dahin zum Winter und bringen ihre Völker zum Herbst-Winter dorthin in die Überwinterung. Den habe ich euch auch mitgebracht, den finde ich tatsächlich zwar zu teuer, aber ich finde den super. Den lasse ich euch auch mal rumgehen. Das ist der Stop It Max, den findet ihr auch beim Seib. Gibt es den. Stück Plastik für 25 Euro, aber das Konzept ist super. Ihr habt weniger Pollenverlust. Das Prinzip dabei ist, die Bienen kommen relativ schnell durch diese Löcher rein, durch die Ovalen. Velutina kann zwischendrin nicht fliegen und die Bienen haben dann in Ruhezeit durch diesen 6 mm Schlitz durchzukrabbeln. Genau, den kann man auch auseinandernehmen, dann erst ab Juni den äußeren Teil, später dann das mit den Schlitzen, dann ab August vielleicht dazu und dann eben, wie gesagt, den Fluglochschutz vorne dran erst viel später. Und das darf man nicht vergessen zu entfernen, wenn der erste Pollen wieder reinkommt. Das vergessen nämlich auch ganz viele. So, dann kommen wir zur Bekämpfung. Jetzt wird es wieder ein bisschen lustig. So kann das dann da aussehen. Also das Erste, was man sich anschaffen sollte, wenn man bekämpfen möchte, gerade mit dem Hubsteiger und nicht mit Teleskoplanze, wie sie da steht, da hat man ein bisschen mehr Abstand. Da sind hier unten schon, dann bricht's ab, da sind sie gerannt. Ja, genau. So war das, ja. Also als allererstes braucht man starke Nerven und die richtige Kleidung. Und am besten den richtigen Partner auch mit oben. Das ist immer ganz gut, das zu zweit zu machen. Alleine sollte man sowieso nicht bekämpfen. Also Schulung ist erforderlich, wir brauchen die persönliche Schutzausrüstung und die muss anständig sein, die Reißverschlüsse müssen dicht sein. Teilweise tapen wir die nochmal zusätzlich ab. Rolle Gaffertape im Auto ist immer sinnvoll. Großes Problem ist Gewerbe oder Versicherung, weil wenn wir das nicht alles kostenfrei machen, das ist keine imkernahe Leistung, habe ich jetzt gelernt, bräuchte man ein Kleingewerbe.
bräuchte man eine eigene Unterstützung.

0: Unfallversicherung. Das ist schwierig. Wenn wir Wespen-Hornissenberater, wenn ich zum Umsiedeln von unseren heimischen Arten beauftragt werde von unserer unteren Naturschutzbehörde, dann bin ich übers Landratsamt versichert. Aber wenn ich Dinge mache, zu denen ich nicht beauftragt wurde, bin ich nicht versichert. Es gibt jetzt, also für diejenigen, die Imker sind und im Imkerverein, die sind für Fremdschäden jetzt versichert über die Gäudeversicherung. Das heißt, wenn mir die Teleskoplanze abschwirrt und auf den nagelneuen Mercedes vom Nachbar, dann ist das versichert. Wenn ich aber da jetzt vom Hubsteiger falle und im Rollstuhl sitze, dann ist das mein Privatvergnügen. Also wir haben die mechanische Entfernung, dass wir eben hier per Absaugen und Absägen vom Nest und Eintüten oder eben mit den Teleskoplanzen. Da haben wir im Moment noch kein zugelassenes Biozid. Wir bekämpfen momentan mit Aktivkohle. Ganz neu ist der Wasserdampf. Und dann solltet ihr immer euer Equipment checken. Starke Nerven, habe ich schon gesagt. Habt ihr gehört, der Staubsauger geht nicht. Ja, das ist echt scheiße, wenn man da oben steht und der Staubsauger geht nicht. Der arme Kerl, der musste dann auch noch, weil unten standen ganz viele Leute. Die hatten aber alle keine Schutzausrüstung. Jetzt konnte der nicht runterfahren. Da musste erst einer laufen, nochmal einen Anzug holen und einen zweiten Sauger, weil der hätte ja die ganzen Hornissen mit runtergebracht. Und dann wird es wieder gefährlich. Also das ging eine Weile, dass der da oben stehen musste, der Arme. Ja, er hat aber dann ganz tapfer danach trotzdem das Nest noch abgenommen.
1: So, wenn man jetzt ein Nest entfernt hat, dann müssen die 2 Wochen lang bei minus 18 Grad eingefroren oder verbrannt werden. Wenn man sie verbrennt, sollte man sie vorher mit CO2 fluten, dann sind die Hornissen betäubt und sie werden dann eben nicht gequält und es fliegen auch keine aus. Ja, und ihr wisst ja, es ist nicht erlaubt, Fallen aufzustellen. Ich habe mal in den Bußgeldkatalog geguckt, da geht es für das Fangen, Verletzen und Töten von Wespen bei 5.000 Euro los. Das Schlimme an diesen Fallen ist auch noch, dass sie ja nicht unterscheiden. Sie heißen Wespenfallen, aber es sind dann da alle möglichen Tiere drin. Und das ist ja nicht das, was man irgendwie will. Also ja, bitte lasst es, keine Fallen aufstellen. Und wie gehabt, zum Entfernen vorher besser einen Kurs machen. Das klingt für mich sehr, sehr sinnvoll.
0: So, wenn ihr ein Nest gefunden habt, melden. Nicht selbst tätig werden, außer ihr seid schon geschult. Das seid ihr ja bald alle. Die Niki kommt ja vorbei, die macht das dann mit euch. Das ist eure Meldeplattform. Und Meldungen bitte stets nur mit Bild. Ja, das ist, ich habe euch vorhin gezeigt, was alles verwechselt wird. Das ist enorm. Ich wäre an dem Punkt am Ende, wenn ihr noch Fragen habt, auch im Nachgang, könnt ihr gerne mich oder die Velutina Army oder ihr geht über den Ralf kontaktieren, fragen. Wenn jetzt noch Fragen sind, auch noch super gerne. Ihr könnt auch noch vorkommen, alles angucken mit Anzügen und Exponate und was noch so alles da ist.

Ja, und damit sind wir auch am Ende der Sendung angekommen. Zum Schluss wurden noch ein paar Fragen gestellt, wie zum Beispiel die Lage in China ist. Und ja, sie wird dort auch bekämpft, auch mit Pestiziden. Der Schutz der Natur und der Menschen hat ja leider in vielen Ländern nicht so einen hohen Stellenwert. Denn alles ist ein Kreislauf und landet somit irgendwann auch wieder bei uns. Aber in China hat sie auch noch natürliche Feinde, wie zum Beispiel die asiatische Riesenhornisse, die Vespa mandarina. Aber wahrscheinlich kommt die dann auch noch irgendwann zu uns. In Spanien und Frankreich wird auch Gift eingesetzt, aber bei uns ist es verboten. Und dann ging es noch um die Schutzkleidung. Ein Anzug an sich geht schon bei 190 Euro los und dann aufwärts. Dazu kommt dann noch der Helm mit Visier, Handschuhe und Klebeband, um die Reißverschlüsse abzukleben. Das Besondere an dem Anzug ist, sie hatte auch einen ausgestellt. Als Futter hat er einen gelochten Schaumstoff, circa 1 Zentimeter dick. Und so kommen sie mit ihrem Stachel nicht durch oder eben nicht bis auf die Haut. Dann braucht es natürlich noch verschiedene Gerätschaften wie Lanze mit Verlängerung, Druckbehälter, Kompressor. Da ist es schon sinnvoll, wenn man es gemeinsam anschafft und nutzt. Man sollte bei der Nestentfernung und auch schon bei der Suche sowieso nicht alleine arbeiten. Ja, und für mich war der Vortrag wirklich sehr spannend. Ich hoffe, für euch auch ohne die Bilder. Aber wie schon gesagt, wenn ihr noch mehr Infos braucht, was nachlesen wollt, besucht die Webseite von der www.velutina-army.de. Und das Programm zur Unterstützung der Suche und Lokalisierung der Nester war das www.velutinaportal.eu. Dort könnt ihr auf Hornissenportal klicken und dann seid ihr beim Velutina-Portal. Und Meldungen bitte ausschließlich über die offiziellen Meldeplattformen machen. Das Velutina-Portal ist eben ausdrücklich keine offizielle Meldeplattform. Aber da war ja auch der Button zu den offiziellen Meldeplattformen. Start der Plattform ist bzw. war, je nachdem wann ihr die Sendung hört, spätestens der 13.03.2026. Ich hoffe, dass sie sich noch etwas Zeit lässt mit ihrer Invasion hier bei uns. Aber noch mehr hoffe ich, dass die zuständigen Verantwortlichen die richtigen Schritte bald, also möglichst sofort oder besser schon gestern, ja, einleiten. So, das war jetzt der Vortrag von Miriam Wahr. Organisiert wurde er vom Imkerverein Kassel und ich habe ihn am 19.02.2026 in Vellmar aufgezeichnet. Diese Sendung enthält kleine Änderungen nach Rücksprache mit der Velutina Army von Miri und Felix. Ihr hört das Freie Radio Kassel und am Mikrofon verabschiedet sich jetzt Susanne Holbein. Die Sendung lasse ich noch mit Negin Nuri und ihrer Santur ausklingen. Ciao und macht's gut!

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1: Ja, hallöchen und herzlichst willkommen zum Wannefredder Radio bei Radio RFM. Und wie immer gibt es die Gedanken der Woche, ein Rätsel, Veranstaltungstipps und Sportergebnisse vom VfL. Und natürlich, wie ihr es gewohnt seid, jede Menge Musik. Und wir starten mal direkt mit so einem richtig langen, coolen Stück. Und zwar heißt das Easy Mobisi. Und das ist von Aerobik. Viel Spaß!

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Es ist easy, es ist easy, Leute. 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Und noch einmal die Triola der Freude für euch.

0: Neues. So, liebe Leute, wir hatten schon wieder eine Redaktionssitzung und der neue Weihnachtsfredder wird traditionsgemäß den noch immer amtierenden Schützenkönig in der Juli-Ausgabe auf dem Titel haben. Und wer am Sonntag um 21:45 HR4 gehört hat, konnte mitbekommen, wie ich persönlich das Vergnügen hatte, unsere Schenke in Völkershausen im Rahmen der Aktion Mein Lieblingslokal vorstellen zu dürfen. Ja, das war das. Weiter geht's mit einer jungen Künstlerin aus Hannover, das ist die Nina Freckles. Und ich darf euch schon ankündigen, dass die dieses Jahr noch in Wanfried auftreten wird. Also hört euch das mal an, ob euch das gefällt. Und dann hoffentlich kommt ihr vorbei. Bis dann.
1: Go.

Das sind die Blues Brothers mit Soul Man, eine echte Legende. Das Wannefreder Radio ist von Wannfrieda für Wannfrieda. Was habt ihr für Themenwünsche für unsere Radiosendung oder unsere Zeitung? Gerne spielen wir natürlich eure Musik und senden eure Grüße. Nur Mut, einfach mal anrufen, mitmachen. Anrufen? Ja. Die Wannefreder Radio Schnuddelbox, Wannfried 05655 32 000 99. Ist doch gar nicht schwer. Die Nummer, die wiederholen wir auch nochmal am Ende der Sendung. Und weiter geht's mit Musik, und zwar Cosmic Dancer von T-Rex. Musik.

Ja, wunderbar. Das war This Will Be von Natalie Cole. Und da könnte man meinen, Natalie Cole, ja, es ist die Tochter von Nat King Cole. Sehr musikalische Familie offenbar. So, kommen wir wieder zum Rätsel. Es ist Rätselzeit und die Lösung des letzten Rätsels war 88. Gewonnen hat Jenny Wetzmann aus Eschwege. Glückwunsch, Jenny. Du kannst dir deinen Likör in unserem Redaktionsladen in der Marktstraße 19 in Wanfried abholen. Nach dem nächsten Song gibt's dann das neue Rätsel für diese Woche. Wir machen weiter mit Summertime Sadness von Lana Del Rey. Viel Spaß!

Ja, so, nun, liebe Zuhörende, hier nun das Rätsel für diese Woche. Diesmal geht es darum, dass ihr mal wieder eine Frage beantworten sollt. Wenn ihr richtig liegt, könnt ihr diesmal einen historischen Wanfrieder Stadtplan gewinnen. Also los geht's. Die Frage ist ziemlich simpel. Wer hat die Mona Lisa gemalt? Ein Maler. Aber ich brauche den Namen. Einsendeschluss ist der 15. Juni um 24 Uhr. Einfach die Lösung auf die Wannefreder Radio Schnullbox sprechen. Wanfried 32 000 99. Bitte vergesst nicht, euren Namen zu nennen. Hier ist das Wannefreder Radio bei Radio RFM. Und weiter geht's mit einem echten Oldie, nämlich Cocaine von JJ Cale.

0: Hallo, liebe Freunde, Sportfreunde des VfL Wanfried. Hier ist wieder der Wochenend- bzw. Wochenrückblick des VfL. Diesmal beschränkt er sich nur noch auf den Jugendfußball, da ja Seniorenfußball und Handball ihre Saison bereits abgeschlossen haben. Die C-Jugend verlor ihr Auswärtsspiel bei der JSG Witzenhausen-Hebenshausen mit 11:1 deutlich, während unser Sonnenschein, die E1, ihr Heimspiel gegen Kammerbach-Berkertal mit 2:1 gewonnen hat. Das war's für heute. Bis zum nächsten Mal. Tschüssi.
1: Ja, wunderbar. Vielen Dank an Bernd Fricke, den großen Vorsitzenden vom VfL Wanfried, für die Sportnews. Und weiter geht es mit Working Together von Chili González.

0: Was gibt's Neues?
1: So, hier habe ich natürlich den falschen Jingle gespielt, aber das ist uns egal, weil jetzt kommen hier die Veranstaltungen. Und zwar am Donnerstag, am 11. Juni in Bad Langensalza in der Innenstadt ist das Heimat- und Brunnenfest und das geht tatsächlich bis zum 21. Juni. In Sontra ist auf dem Festplatz Breitwiese ab 10 Uhr die Breitwiesen. Das Ganze läuft auch bis Montag. So, jetzt sind wir am Freitag, am 12. Juni in Diedorf in der Südeichsfelder. Feldhalle ist der 20. Landesschützentag und das siebte Landesböllertreffen und das läuft auch bis Sonntag. In Eigenrieden, die Hofgesellschaft bietet von 20.30 Uhr bis 22 Uhr das Gespenst von Canterville, ein Theaterstück. Und Katharinenberg, da kann man abends zur Kirchruine gehen ab 21 Uhr. Das ist nämlich der lange Tag der Natur und da sieht man das grüne Band im Schein der Taschenlampe. Das ist eine geführte Wanderung. Am Samstag, den 13. Juni, geht es in Bad Sohn-Allendorf weiter. Im Landi-Wiesau-Park ab 14 Uhr ist dort ein Weinfest. In Witzenhausen im Klosterinnenhof ab 18 Uhr Afro House und Beats One, das ist ein feines Konzert. Und in Mühlhausen in der alten Fleischerei von 23 Uhr, da singen alle Queen, das ist nämlich die Mitsingnacht. Am Sonntag, den 14. Juni, Aue Sportplatz ab 10 Uhr Flohmarkt und in Wanfried im Atelier im alten Bahnhof von 14 bis 18 Uhr ist Tag des offenen Ateliers im alten Bahnhof. Was wir natürlich nicht vergessen dürfen, ist, dass von Freitag bis Samstag in Aue Kirmes ist. Da müsst ihr aber alle hin. So, am Sonntag ist noch in Wanfried am jüdischen Friedhof von 15 bis 17 Uhr ein Besuch unter der Führung von Dr. Arnold. Der ist vom Verein für jüdisches Leben im Werra-Meißner-Kreis. In Eigenrieden gibt es dann am Sonntag noch die Hofgesellschaft und die bietet von 18 bis 20 Uhr Tango, Samba und Maxix, Rhythmus und Melancholie aus Südamerika und zu Gast ist der Gitarrist Roger Tristão Adão. So, weiter geht's mit Musik und zwar Lovely Day von Bill Withers.

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1: Ja, gestern hatte ich einen Anruf von einer besorgten Dame, die in Wanfried einen Obdachlosen beobachtet hat. Sie vermutet, er schläft unter einer Brücke oder im Häuschen der Bushaltestelle. Zuvor hat sie bei der Stadt angerufen, aber da gab es leider keine Reaktion, obwohl es eine Pflichtaufgabe einer Kommune ist, sich um Obdachlose zu kümmern. Aber unabhängig davon sind uns Menschen, die kein Obdach haben, tatsächlich so egal? Wenn ihr auch mal eure Gedanken im Radio hören wollt, ruft uns an. Sprecht drauf, wir senden das. Weiter geht's mit James Blunt and You're Beautiful.

Ja, liebe Leute, ist die Stunde schon wieder rum. Schade, schade, schade. Aber ich komme wieder, keine Frage. Nächste Woche, 18.05 Uhr, Dienstag, Radio RFM-Zeit. So, hier nochmal, wie angesagt, die Nummer der Wannefredder Radio Schnuddelbox. Das ist nämlich Wanfried 05655 und dann die 32 00099. Wir freuen uns über eure Grüße, eure Musikwünsche, eure Tipps, eure Kritik, euer Lob natürlich. Ja, wäre sehr schön, wenn wir da in den Austausch gehen würden. Ich freue mich über jede Nachricht, die hier reintrudelt. So, ich bedanke mich auch nochmal bei Bernd Fricke, der geht jetzt in die Sommerpause und den hören wir dann im Spätsommer wieder nach der WM. Und diese Sendung hier, die ihr heute hört, wird am Freitag um 16.05 Uhr wiederholt und ist auch in der Audiothek von Radio RFM sowie auf der Homepage vom Wannefredder www.wannefredder.de abrufbar. Und dann bis nächsten Dienstag um 18.05 Uhr. Vielen, vielen Dank fürs Zuhören und ich hoffe und wünsche mir, dass wir uns wiederhören. Und heute sagen wir Tschüss mit einem Klassiker, nämlich Frank Sinatra, My Way. Ciao.

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1: Ich freue mich, dass du eingeschaltet hast. Heute möchte ich dir ein bisschen mehr über das Thema Introversion erzählen. Viel Spaß. Du musst dich mehr melden. Trau dich mehr. Oder sei nicht so schüchtern. Na, kennst du diese Worte? Oder sind sie dir total fremd? Ich jedenfalls kenne sie sehr gut. Zu gut, um genau zu sein. Und dennoch höre ich sie immer wieder. Und ich lese sie unter vielen meiner Arbeiten. Und natürlich nervt es und es kommt mir zu den Ohren raus. Doch ich bin eben schüchtern und introvertiert. Außerdem benutzen viele Leute das Wort introvertiert, ohne zu wissen, was es überhaupt bedeutet. Und genau aus diesem Grund möchte ich dir heute ein bisschen darüber erzählen. Und vielleicht fragst du dich jetzt, schüchtern und introvertiert, ist das nicht das Gleiche? Nein, es gibt Unterschiede. Und das, obwohl die meisten Menschen beides in einen Topf werfen. Um diese Unterschiede zu erklären, folgen jetzt zwei Definitionen. Die erste Definition ist zur Schüchternheit. Schüchternheit ist eine weit verbreitete Charaktereigenschaft. Menschen, die schüchtern sind, haben ein geringes Selbstwertgefühl, Angst vor Ablehnung, davor bewertet zu werden und davor, den Erwartungen anderer nicht zu entsprechen. Sie haben ein Defizit an Selbstvertrauen, weshalb sie sich oft nicht trauen, etwas zu sagen oder zu tun. Schüchternheit ist ein erlerntes Verhalten, sie kann aber überwunden werden. Die zweite Definition ist zur Introversion. Introversion ist ein angeborenes Temperament. Menschen, die introvertiert sind, haben kein großes Redebedürfnis. Sie denken gut nach, bevor sie etwas sagen, weshalb sie manchmal erst etwas sagen können, wenn das Thema schon längst gewechselt wurde. Außerdem nehmen Introvertierte in größeren Gruppen lieber die Beobachterrolle ein. Mit der Introversion beschäftigen wir uns heute noch etwas ausführlicher. Im Gegensatz zur Introversion kann Schüchternheit im Extremfall zu sozialen Ängsten oder sogar Angststörungen führen. An dieser Stelle habe ich ein Zitat von Susan Cain für dich. Susan Cain ist eine Autorin, die schon einige Bücher zu dem Thema geschrieben hat. Introvertierte müssen nicht geheilt werden, sie müssen in Ruhe gelassen werden. Übrigens sind Introvertierte zwar häufig zur Schüchternheit geneigt, dennoch sind Schüchternheit und Introversion im Grunde genommen unabhängig voneinander. Das bedeutet, es gibt sogar ein paar schüchterne Extravertierte. Zusammenfassend lässt sich also sagen, dass Schüchternheit und Introversion zwar von außen kaum zu unterscheiden sind, aber von sehr unterschiedlichem Ursprung sind. Während Schüchterne wenig reden, weil sie sich nicht trauen, obwohl sie vielleicht gerne etwas erzählen würden, reden Introvertierte wenig, weil sie einfach nicht das Bedürfnis dazu haben. Gleich möchte ich dir etwas über Introversion, Extraversion und Ambiversion erzählen. Aber vorher machen wir eine kleine Pause und hören etwas Musik.
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0: Ich glaub, wir haben alle eine soziale Batterie. Den einen lädt sie auf, dem anderen raubt sie Energie.
1: Zunächst möchte ich dir etwas zu den Persönlichkeitsmerkmalen Introversion und Extraversion erzählen. Zuerst sollte ich klarstellen, dass Introversion und Extraversion nur die beiden Extreme auf einer Skala sind. Dazwischen liegt die Ambiversion. Die allermeisten Menschen sind ambivertiert. Es gibt also nicht den Introvertierten oder den Extravertierten. Aber es gibt sowohl tendenziell Introvertierte, die auch ein paar Eigenschaften der Extravertierten haben, und umgekehrt gibt es auch eher Extravertierte, die dann auch ein paar Eigenschaften der Introvertierten haben. Man muss dazu sagen, dass wir nicht statisch auf der Skala sind, sondern uns darauf bewegen. Das bedeutet auch, dass beide Seiten in bestimmten Situationen ein anderes Verhalten an den Tag legen können. Zwar können sie nicht die Seite wechseln, also von der Introversion zur Extraversion oder umgekehrt, doch wir können lernen, uns anzupassen. Achtung! Du solltest niemals beim Anpassen deine eigene Identität aufgeben. Umfragen haben ergeben, dass ca. 30-50% der Bevölkerung introvertiert und ca. 50-70% der Bevölkerung extravertiert sind. Dabei werden Introvertierte häufiger unterschätzt, während Extravertierten häufig mehr zugetraut wird. Introvertierte tanken ihre Energie in der Stille, während Extravertierte ihre Energie bei den Menschen tanken. Dies nennt man häufig auch soziale Batterie. Du siehst also, dass weder Introversion noch Extraversion besser oder schlechter sind, obwohl es manchmal so wirkt. Beide Seiten haben schlicht und einfach unterschiedliche Bedürfnisse und das ist völlig okay. Und ich finde, das ist nochmal ein schöner Punkt, um Musik zu hören.
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1: Introversion oder umgangssprachlich auch Introvertiertheit ist das Gegenteil der Extraversion, umgangssprachlich Extroversion. Oft hat sie einen eher schlechteren Ruf oder wird als schwächer angesehen, während Extravertierte als normal gelten. Doch das stimmt nicht. Hier ein paar Fakten über Introvertierte. Intros neigen zu Tagträumerei, lernen gerne Neues, fühlen sich in einem kleinen, aber engen Freundeskreis guter Freunde wohler, denken viel nach und denken gut nach, bevor sie etwas sagen, sind sehr empathisch, also mitfühlend, sind häufig zufrieden mit sich selbst, stehen nicht so gerne im Mittelpunkt, sind alles andere als schlagfertig, denn die passende Antwort kommt ihnen häufig erst zu spät, können nur sehr schlecht Nein sagen, sind zu Perfektionismus und Selbstkritik geneigt, können sich schriftlich besser ausdrücken als mündlich und legen auch mehr Wert auf das geschriebene Wort und sehen häufig eher ihre eigenen Schwächen. Nicht alle dieser Eigenschaften müssen grundsätzlich auf alle Introvertierten zutreffen. Und zugegeben, da waren auch ein paar Schwächen dabei. Aber die Stärken kommen jetzt erst. Introvertierte sind häufig kreativ und können sehr gut zuhören. Sie können gut analytisch denken und ihnen fallen häufig Dinge auf, die andere übersehen. Sie haben eine gute Merkfähigkeit, sind zuverlässig und ehrlich. Sie können sich gut konzentrieren und fokussieren. Außerdem können sie gut planen und Probleme lösen. Wenn Introvertierte etwas produzieren, legen sie Wert auf Qualität. Du siehst also, dass Introvertierte, genauso wie Extravertierte, auch viele Stärken haben. Und das waren noch nicht einmal alle. Ein Zitat von Chris Jamie: "You might be an introvertive if you were ready to go home before you left the house." Also du musst ein Introvertierter sein, wenn du bereit bist, nach Hause zu gehen, obwohl du das Haus noch gar nicht verlassen hast. Eben habe ich dir ein paar Stärken Introvertierter gezeigt. Im Folgenden möchte ich dir beweisen, dass Introvertierte es auch in unserer doch sehr extravertierten Gesellschaft weit bringen können, indem ich dir einige prominente introvertierte Personen aufzähle. Clint Eastwood, ein Schauspieler, den du vielleicht aus Gran Torino kennst. Harrison Ford, auch ein Schauspieler, der zum Beispiel in Indiana Jones mitgespielt hat. Oder Julia Roberts, eine Schauspielerin aus Pretty Woman. Auch Tom Hanks, Schauspieler, der in Forrest Gump mitgespielt hat. Oder Emma Watson von Harry Potter. Doch es gibt nicht nur introvertierte Schauspieler. Auch Alfred Hitchcock, der Regisseur und Drehbuchautor, zum Beispiel von Psycho. Oder der Sänger Michael Jackson. Auch Freddie Mercury, ebenfalls ein Sänger. Aber auch Mark Zuckerberg, der Gründer von Facebook. Bill Gates, der Gründer von Microsoft. Oder Albert Einstein. Und sogar Angela Merkel ist introvertiert. Und das waren nur ein paar wenige Beispiele. Clint Eastwood hätte sich sogar beinahe gegen eine Karriere als Schauspieler entschieden, weil er dachte, das sei ein Beruf für Extravertierte. Und Albert Einstein betonte immer wieder die Macht der Gedanken und der Fantasie. Sei allein, das ist das Geheimnis von Erfindungen. In der Einsamkeit werden Ideen geboren. Ein Zitat von Nikola Telsa. Wir hören jetzt noch etwas Musik. Nachts

0: Du weißt jetzt also, was es bedeutet, introvertiert zu sein. Und du hast auch gelernt, dass dies auch seine guten Seiten hat. Was du aber noch nicht weißt, ist, woher das überhaupt kommt. Also, wer wird introvertiert und wer nicht? Genau das werde ich dir jetzt erklären. Zuerst klären wir aber mal, woher die Begriffe extravertiert und introvertiert überhaupt kommen. Carl Gustav Jung, ein Psychoanalytiker, erfand die beiden Begriffe 1921. Extra, was so viel wie außen bedeutet, und intro, was bedeutet hinein. Und vertere bedeutet wenden. Man könnte sie also ungefähr als nach innen gewandt und nach außen gewandt übersetzen. Forscher sagen, ob man introvertiert, extravertiert oder ambivertiert wird, hängt zu 50% von der Vererbung und zu 50% von den Erfahrungen, also den Umwelteinflüssen, ab. Da individuelle Erfahrungen wichtiger und prägender sind als familiäre Erfahrungen, können Geschwister sehr unterschiedlich sein. Umwelteinflüsse können zum Beispiel sein, wenn die Eltern oft Besuch haben. Eltern, die selber introvertiert sind, haben seltener Besuch als extravertierte Eltern. Du siehst also, dass Vererbung und Erfahrung auch irgendwie ein bisschen zusammenhängen. Kommen wir nun zu den körperlichen Unterschieden introvertierter und extravertierter Menschen. Denn tatsächlich gibt es, besonders im Gehirn, winzige Unterschiede. Bei Introvertierten sorgt ein höherer Blutfluss für Stimulation und Sensibilität. Introvertierte haben einen komplizierteren Blutweg, da vermehrt zu den Gehirngeneralen für Erinnerung, Planung und Problemlösung führt. Deshalb brauchen Introvertierte länger zum Antworten. Die genannten Gehirngenerale funktionieren bei ihnen aber dafür etwas besser als bei Extravertierten. Extravertierte haben einen weniger komplizierten Blutfluss. So sind die visuellen, auditorischen und sensorischen Areale schneller durchblutet. Deshalb sind Extravertierte aktiver und können schneller antworten. Extravertierte brauchen mehr Dopamin, um stimuliert zu werden, als Introvertierte. Dopamin ist ein Neurotransmitter, der wichtig für das Belohnungszentrum ist. Introvertierte sind dafür auf mehr Acetylcholin angewiesen. Das ist ebenfalls ein Neurotransmitter, der aber für Aufmerksamkeit sorgt. Es sorgt also für besseres Nachdenken bei weniger äußeren Reizen. Ein Zitat von Stephen Hawking dazu ist: "Quiet people have the loudest minds." Wir hören jetzt noch etwas Musik und danach geht es weiter mit den Big Five.
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0: Beschäftigt man sich mit der Introversion oder der Extraversion, so stößt man mit hoher Wahrscheinlichkeit auf die Big Five. Zum ersten Mal wurde der Begriff Big Five 1981 von Goldberg genutzt. Ein anderer Name dafür ist das Five-Factor-Model, welcher erstmals 2008 von McCrae und Costa verwendet wurde. Um dieses Modell zu erstellen, ersannen die US-Psychologen Gordon Allport und Henry Odbert 1936 eine Studie. Hierfür schrieben sie alle Eigenschaften aus dem umfangreichsten Sprachlexikon, das sie finden konnten, auf. Das waren genau 17.953 Eigenschaften. Diese fassten sie zu 5 Eigenschaften zusammen. Bis heute sind die Big Five die bewährteste Grundlage der Persönlichkeitsforschung. Das Fünf-Faktoren-Modell ist so aufgebaut, dass jede Eigenschaft jeweils eine Persönlichkeitsachse, 5 Stufen und 2 Pole hat. Da bei jedem die Big Five unterschiedlich stark ausgeprägt sind und alle Faktoren unabhängig voneinander sind, gibt es genau 3125 Persönlichkeitsvarianten. Aber was sind denn nun die Big Five? Die Big Five sind Neurotizismus, Extraversion, Offenheit, Gewissenhaftigkeit und soziale Verträglichkeit. Im Englischen ergeben die Anfangsbuchstaben der Big Five das Wort Ocean. Die breiten Persönlichkeitsdimensionen der Big Five beschreiben Persönlichkeitsunterschiede in allen Kulturen. Die Big Five sind die bekannteste Trait-Taxonomie und ermöglichen Persönlichkeitspsychologen eine gemeinsame Sprache für die Benennung und die Kommunikation über grundlegende Trait-Dimensionen. Nachdem wir noch einmal Musik gehört haben, möchte ich dir über Introversion im Beruf berichten.
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0: Leider leben wir in einer sehr extravertierten Gesellschaft, in der Schule, Uni und Beruf sehr auf Extravertierte ausgerichtet sind. Das fängt schon in der Schule mit schlechten mündlichen Noten an. Später müssen Introvertierte in Vorstellungsgesprächen kontaktfreudig sein, denn wer nicht kontaktfreudig ist, hat kaum eine Chance. Von den Gruppenarbeiten, die einen das ganze Leben begleiten, ganz zu schweigen. Ich habe mal eine Lehrerin gefragt, wie sie mit schüchternen oder introvertierten Schülern umgeht. Was sie dazu sagt, hörst du jetzt.
1: Also schüchtern ist ja jetzt relativ. Es geht ja um Kinder, die introvertiert sind. Und da gibt es ja ungefähr 5 Millionen Gründe für. Und es gibt Gründe, an die ich rankomme, die ich irgendwann rauskriege, weil mir Kinder das erzählen oder weil ich es irgendwo anders her höre oder weil ich es einfach auch durch das, was die Kinder eben machen oder eben auch nicht, eben rausfinde. Und also ich hatte, wenn ich jetzt mal so ganz so auf mein Lehrerleben zurückblicke, ich hatte mal eine Schülerin und sie war sehr introvertiert und sie hat sich nicht groß gemeldet. Also es kam vor, aber selten. Und sie war auch ja sehr still im ganzen, also außerhalb des Unterrichts, im ganzen anderen, in den ganzen anderen Bereichen. Und das hatte aber Gründe, dass das Mädchen war jetzt nicht gesegnet mit, ich sag jetzt mal, mit Schönheit. Da war eine schlecht operierte Hasenscharte, da war ein fürchterlicher Wuschel auf dem Kopf, also ein Durcheinander, Haar mag man das auch nicht nennen. Hinzu kam, dass das Kind ältere Eltern hatte, die auch nicht so wirklich mal drauf geachtet haben, dass das Kind irgendwie optisch so ein bisschen aufgepeppt wurde, mit ein bisschen moderner Kleidung. Also es war wirklich schlimm, was sie trug, dieses Mädchen, oder es das Mädchen trug. Und so war das insgesamt ja wirklich so ein Gesamtkunstwerk in Anführungszeichen. Und das Kind war sich dessen bewusst, denn das Kind war sehr intelligent und hat tolle Arbeiten abgeliefert im schriftlichen Bereich, hat Einsen und Zweien geschrieben, war wirklich eine leistungsstarke Schülerin. Und da habe ich für mich gesagt, ja, ich habe für mich erkannt, warum meldet sich das Kind nicht? Das Kind wollte eben nicht auffallen, wollte nicht die Aufmerksamkeit auf sich lenken, weil es sich seiner Unschönheit bewusst war. Und habe dann immer versucht, wirklich den Fokus auf die schriftlichen Leistungen zu legen und habe das Kind dann manchmal drangenommen. Es hat dann auch Antworten gegeben, die auch richtig waren. Also irgendwie muss ich das Kind so ein bisschen pushen und muss Rückhalt geben. Und Gott sei Dank, die Kinder waren damals fein. Also die Klassenkameraden haben das Kind nicht gehänselt, aber ja, das lag einfach daran, dass sie sich ihrer Unschönheit bewusst waren, dann hat sie sich eben nicht geäußert. So, und das ist das eine. Da kann man mit vorsichtig und mit Mut machen und mit, also das habe ich gemacht, ja. Ich habe das Kind eben drangenommen und habe auch gelobt und habe mich mit dem Kind völlig normal unterhalten, wie mit anderen auch. Und dann konnte ich das Kind auch aus der Reserve locken. Das gelingt aber jetzt eben nicht in jedem Fall. Wenn du jetzt so ein Kind sitzen hast, das ist schüchtern, weil zu Hause die Post abgeht, vielleicht gar Missbrauchsgeschichten sind oder. Da kannst du nur versuchen, und das habe ich auch schon gemacht, also Kinder mal angesprochen, unter vier Augen, dass da absolut keiner weiter zuhört und auch manchmal so ganz leise Angebote unterbreitet, wenn dir irgendwas auf der Seele liegt, wenn du mir irgendwas sagen musst. Wenn ich weiß, was ist, dann kann ich besser mit dem Ganzen umgehen, dann kann ich Rücksicht nehmen und. Dann sind manchmal Kinder auch gekommen und haben sich offenbart und haben mir Details ihres Lebens sozusagen erzählt. Aber wie gesagt, es kommt ja immer drauf an, warum ist jemand schüchtern. Und dann gibt es natürlich auch die stinken Faulen, die einfach überhaupt so gar nichts Lust haben. Die kriegen Feuer, die nehme ich dann noch dran und da gibt es eben auch mal schlechte Noten. Also wenn ich merke, ein Kind ist einfach, manche stehen sich auch selbst auf den Füßen. Ich habe jetzt ein Kind in der 5, kurz vor Musiktheaterauftritt sagt sie mir, sie möchte dann die Rolle dann doch nicht spielen. Sie hat nicht viel zu sagen und auch nicht viel zu tun, aber sie steht sich selber auf den Füßen, kriegt die Zähne nicht auseinander. Das ist auch noch so eine Sache. Viele Kinder heutzutage sind auch verschlossen, weil sie das Kommunizieren verlernt haben, weil sie keine Gelegenheit auslassen zu zocken. Die haben nur noch ihr Handy in der Pfote. Ich sehe das auf dem Weg zur Arbeit, wenn die Kinder auf dem Schulweg oder auf dem Weg zur Bushaltestelle sind. Wenn sie an den Bushaltestellen stehen, die zocken nur noch und können gar nicht mehr kommunizieren. Und die sind dann natürlich auch müde, denn die zocken zum Teil bis spät in die Nacht hinein oder auch in die Nacht hindurch. Und das kommt dann auch noch dazu. So, und da musst du überlegen, wem gibst du jetzt Feuer? Eigentlich müsstest du dafür die Eltern verwackeln und nicht die Kinder, denn die Eltern haben versäumt, da ein Reglement aufzustellen. Und an diese Kinder kommst du nicht ran. Das ist das, also das fällt mir am allerschwersten, weil du die Kinder nicht wegkriegst von ihrem Suchtobjekt, diesem digitalen, ja, die spielen ganz fürchterliche Spiele. Die sind auch dann in Gedanken nicht mehr in der Schule. Also die sind nur körperlich anwesend, nicht mehr geistig. Und an die komme ich nicht ran, weil die sitzen zwar vor mir, ja, der Körper sitzt vor mir, aber wenn ich in den Kopf hineingucke, dann rödelt es schon, wie bewältige ich das nächste Level und wie komme ich an das nächste Spiel ran und mit wem zocke ich heute Nacht. Und das ist klar, also schon in der Grundschule ist das schon vorhanden und eben auch schon in, logischerweise in der 5. Klasse. Und je älter, desto schlimmer, habe Kinder, die schlafen im Unterricht ein, weil die einfach nicht mehr Herr über sich selber sind. So, an die komme ich am allerschlechtesten, weil einen suchtkranken Menschen kriegst du nicht durch Worte und durch Gesten und durch Verständnis und durch all dieses von der Sucht weg. Und die müssten eigentlich alle in eine Therapie, müssten sozusagen entgiftet werden, diese Suchtmittel müssten ihnen ausgetrieben werden und dann könnte man wieder einen Neustart wagen. Also das ist das Schlimmste, da hast du keine Chance. So, dieses Kind, das du da hast, ist vielleicht so eins, was ein geringes Selbstwertgefühl hat. Und daraus, also so wie dieses Erstbeschriebene von mir, und daraus resultiert eben, dieses ich rühre mich nicht, damit mich auch ja keiner anguckt und anspricht und ich vielleicht auch gar selber noch was sagen muss. Und dann muss man eben, also wenn man die Ursache hat und wenn man diese Ursache rausgefunden hat, geringes Selbstwertgefühl, dann muss man das Selbstwertgefühl eines Kindes stärken. Habe ich auch ein Beispiel für. Ich habe das Kind gefragt und die hat dann gesagt, also dieses andere Kind, sie wurde gemobbt. So, und dann habe ich mir mal so, da denke ich ja immer weiter, ich habe den nicht weiter gefragt. Ich habe gefragt, warum wurdest du gemobbt? Sie hatte keine Antwort. Ich weiß es nicht, warum die mich gemobbt haben. Wir haben mich alle gemobbt, alle Kinder und die Lehrer und überhaupt und sowieso. Und dieses Kind, dieses Mädchen ist jetzt erstmal so äußerlich eben auch nicht so Barbie oder Heidi Klum, also diese ganzen blöden Tussen oder Victoria Beckham, diese sogenannten Girls, ja, und unsere Gesellschaft ist leider so, auch in den Schulen sieht man das, schöne Menschen kriegen bessere Noten, das ist auch nicht erst seit heute oder gestern so, und das wird der Grund gewesen sein, warum es dieses Kind eben auch nicht leicht hatte. Und bei mir ist das so, das ist manchmal aber auch ein Zufallsprodukt. Ich bin mit dem Kind recht flockig umgegangen und sie landete dann auch bei mir im Theater. Ich habe sie dann auch immer mit dem Nachnamen angeredet, Frau, und dann kam der Nachname, weil mir ständig dieser Vorname nicht einfiel. Und inzwischen ist es immer nur noch Frau. Und es ist aber lustig und die kann sich so, im Theater gibt es halt viel Freude und auch viel wirklich zum Kaputtlachen. Und über diese Schiene ist die locker, mir gegenüber total fein. Ist auch immer bei mir in der Theater AG und fährt mit mir auf dem Meißner zu den Probentagen und das ist sowieso eine ganz besondere Gruppe, diese Theater AG. Da kommt es nicht auf die Schönen an. Die Schönen will kein Mensch sehen. Also ich brauche Charakterköpfe. Und die habe ich da drin unter anderem. Und die achten und respektieren sich ganz anders, als manchmal es in so einer Klassengemeinschaft, oder Gemeinschaft in Anführungszeichen, der Fall ist. Und das passt recht gut. Und darüber ist die lockere geworden. Ich habe die auch im Deutschunterricht sitzen und sie ist recht pfiffig. Und wir kommen eben gut miteinander zurecht. Und das ist immer die beste Basis dafür, dass man auch an die Kinder rankommt und dass sie dir dann auch was erzählen. Aber das braucht eben Zeit. Das ging nicht in 2, 3 Wochen. Das brauchte ein Schuljahr. So. Zahl derer, die nicht kommunizieren mit dem Lehrer oder so wenig kommunizieren in der Schule, das sind schon mehr geworden. Es sind einfach mehr heutzutage mehr Kinder, die in dieser Zockerei stecken, die einfach müde sind und in der Schule, ja, so mit offenen Augen oder auch manchmal mit geschlossenen schlafen. Und wir haben auch mehr Fälle von Kindern, die Trübsal blasen, die wirklich richtig traurig und deprimiert sind, weil zu Hause ganz fürchterliche Bedingungen herrschen. Das Simpelste sind dann noch Trennungen von Eltern. Wenn das vernünftig läuft, kann das ja für ein Kind auch so einigermaßen erträglich sein. Das ist natürlich auch ein Trauerspiel, aber häufig ist es eben auch so, dass Kinder wirklich verwahrlosen, dass sie bis hin zum Missbrauch solche Geschichten auch laufen. Und solche Kinder, die sind natürlich in der Schule nicht normal. Und das ist sicherlich ein Phänomen, das es auch schon immer gab, aber dann kann man schon sagen, dass es sicherlich im Durchschnitt mehr geworden sind. Das ist schon etwas mehr geworden. Oder eben auch Kinder, die sich nur ganz wenigen Menschen anvertrauen, die gibt es schon zahlreich. Die ja so lost sozusagen am Rande des Schulhofes stehen. Aber manche sind dann auch, also manchmal ist es eben die Gesellschaft, die die Kinder nicht annimmt, sprich eben dann die Schulgemeinde, aber manchmal stellen sie sich auch selber an den Rand, weil sie Selbstzweifel haben. Auch das gibt es. So in Richtung Depressionen gehend, so Ansätze davon, das haben wir auch häufig und das wird auch mehr. Dieser Befund, also der tritt häufiger auf.
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1: Wenn die Schule rum ist, geht es im Beruf gleich weiter. Während extravertierte Gespräche, Meetings, Brainstormings, Großraumbüros und Präsentationen und Teamwork lieben, sind sie für Introvertierte der pure Horror. Denn sie brauchen viel Ruhe und Zeit zum Nachdenken. Introvertierte brauchen längere Konzentrationsphasen für analytisches Denken und nur wenige, dafür aber komplexere Aufgaben gleichzeitig. Sind diese Voraussetzungen erfüllt, können auch Introvertierte grandiose Ergebnisse bringen. Extravertierte hingegen wird schneller langweilig ohne Multitasking. In den erfolgreichsten Unternehmen arbeiten unterschiedliche Leute mit unterschiedlichen Stärken, Verhaltensweisen und Kompetenzen. Die Notwendigkeit an Diversität ist also groß. Und du siehst, dass für uns Introvertierte und somit für mehr Gerechtigkeit noch einiges getan werden kann. Ich finde, einige Führungskräfte sollten besser auf ihre Angestellten achten, weil in den meisten Fällen sind es die Introvertierteren von uns, die sich anpassen müssen, wodurch ihre Persönlichkeit manchmal unterdrückt wird und der Druck groß ist. Das Privileg deines Lebens besteht darin, zu werden, wer du wirklich bist, ist ein Zitat von Carl Gustav Jung. Nachdem wir gleich noch einmal gemeinsam Musik gehört haben, möchte ich nochmal alles für euch zusammenfassen und einige Buchtipps geben.

0: Und das Einzige, was wirklich bleibt, ist meine Angst vor Mittelmäßig, ist meine Angst vor Mittelmäßigkeit. Ja.
1: Also, fassen wir noch einmal zusammen. Was du

0: haben eine Menge Eigenschaften, die meist auf sie zutreffen. Darunter auch viele Stärken. Auch viele bekannte Promis sind introvertiert, unter ihnen zum Beispiel Emma Watson, Albert Einstein und Angela Merkel. 1921 erfand Carl Gustav Jung die Begriffe extravertiert, nach außen gewandt und introvertiert, nach innen gewandt. Das Fünf-Faktoren-Modell ermöglicht die Beschreibung der Persönlichkeitsunterschiede in allen Kulturen. In der Schule und im Beruf haben es Introvertierte oft schwerer als Extravertierte, da die Bedingungen auf extravertierte Menschen unter uns angepasst sind. Dies ist schade, weil Unternehmen erfolgreicher wären, wenn sie auf ihre Angestellten achten würden. Falls dich das Thema interessiert, habe ich zum Schluss noch ein paar weitere Empfehlungen für dich. Da wäre als erstes Quiet Girl von Debbie Tang. Dieses Buch ist besonders gut geeignet für Lesefaule, denn es ist eine Graphic Novel. Die Hauptfigur heißt genau wie die Autorin Debbie, woraus man schließen kann, dass die Autorin selbst introvertiert ist. In dem Buch werden viele unterschiedliche Situationen dargestellt, mit denen sich sicher viele Introvertierte identifizieren können. Diese Situationen hat Debbie, die Autorin, häufig selber durcherlebt. Ich persönlich finde das Buch Quiet Girl sehr schön. Es hat tolle, liebevolle Illustrationen, die die Situation sehr gut beschreiben. Klappentext. Leises Mädchen, laute Welt. Debbie geht nicht gerne unter Leute. Sie schreibt lieber Textnachrichten, als zu telefonieren und steht auf Partys immer abseits. Ein perfekter Tag für Debbie, wenn es draußen regnet und sie mit einer Tasse Tee und einem Buch auf dem Sofa liegen kann. Natürlich fragt sie sich, ob etwas mit ihr nicht stimmt. Aber sie ist eben einfach glücklich mit sich selbst. Und mit Jason, der sie so akzeptiert, wie sie ist. Auch ohne viele Worte. Was soll daran verkehrt sein? Eine warmherzige Geschichte für alle, die einfach mal eine Weile die Welt leise drehen wollen. Ein weiteres Buch wäre Still und Stark von Susan Cain. Tatsächlich lese ich im Moment genau dieses Buch. Bis jetzt finde ich es wirklich richtig gut. Das Buch ist speziell für Jugendliche geschrieben worden. In dem Buch werden unter anderem viele interessante Geschichten anderer Introvertierter erzählt, in denen die unterschiedlichsten Situationen geschildert werden. Auch Susan Cain ist introvertiert und Autorin des Weltbestsellers Still. Das Buch ist in 4 Teile aufgeteilt, die verschiedene Themen behandeln. Klappentext – Die Kraft der Stille. Als Susan Cain ein Teenager war, wurde sie oft gefragt, warum sie so still ist. Sie ging nicht gerne auf Partys und hielt sich im Unterricht zurück. Mit der Zeit erkannte Susan jedoch, dass ihre Introvertiertheit eine Stärke war. Sie nahm sich Zeit zum Nachdenken, war ausgeglichen und eine gute Zuhörerin. Ihr erstes Buch, Still, wurde ein weltweiter Erfolg und ermutigte viele Introvertierte, zu sich selbst zu stehen. In ihrem zweiten Buch, Still und Stark, dreht sich alles um die Welt der Kinder und Jugendlichen. Und natürlich als drittes, Still von Susan Cain. Dieses Buch habe ich noch nicht gelesen, dennoch glaube ich, es ist sehr lesenswert. Es ist ein Weltbestseller. In dem Buch geht es hauptsächlich um Erwachsene. Zum Schluss möchte ich dir noch einige Internetseiten empfehlen, auf denen ich selbst sehr viel recherchiert habe. Das wären zum Beispiel Still und Sensibel, Intro Power oder Team Introvertiert. Ich hoffe, dir hat diese Sendung gefallen. Ich bedanke mich fürs Zuhören.
1: Ich so

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0: Ich bin's, Marietta Haltmeier-Stückrath vom Seelenhausverein in Eschwege. Ihr kennt mich ja schon. Ich habe euch mal wieder einen super Veranstaltungstipp mitgebracht. Das Kinderfest von Verrakano in Eschwege. Und vor mir sitzt der
1: Peter Jus.
0: Hallo lieber Peter, was ist denn das für eine Veranstaltung? Wann findet die denn so statt?
1: Also das Kinderfest ist am 5. Juli und beginnt um 11 Uhr bis 17 Uhr, vielleicht auch ein bisschen Verlängerung bis 18 Uhr.
0: Und wo soll das stattfinden?
1: Das ist an der Torwiese 4 auf der Höhe vom Pumptrack.
0: Also bei euch auf dem Gelände von Verrakano in Eschwege. Und wer kann da hinkommen?
1: Von klein bis ganz groß sind alle herzlich eingeladen.
0: Super. Und wie kamt ihr dazu, dass ihr sowas überhaupt macht?
1: Ja, da war vor 4 Jahren immer ein Kindergarten vorbeigelaufen. Unser Tor stand offen und die kleinen Kinder haben immer auf die Kanus geguckt und hatten so freudige blickende Augen. Und dann kam mir nachts der Gedanke, die sollen auch mal Spaß mit solchen Kanus haben oder Schlauchboot. Und haben gesagt, wir machen einfach ein Kinderfest.
0: Cool. Und wer macht da mit?
1: Es macht mit der Angelsportverein, der Verein Seelenhaus, Verein für Kunst und Kultur. Die DRG macht mit, der Kanu-Club macht mit, damit die sich mal vorstellen, was auch Kinder im Verein so tätig werden können. Und für die musikalische Unterhaltung bei Kaffee und Kuchen und auch die Musikschule aus Eschwege, die Steel Drummers.
0: Und können die Kinder auch Kanu fahren?
1: Die kleinen Kinder, die dürfen auf Schlauchboot, da besteht keine Kentergefahr. Die fahren dann hoch bis zum Felsenkeller und wieder zurück. Die größeren Kinder, wer mag, darf sogar Stand-Up-Paddling machen.
0: Wow, das klingt ja nach einem tollen Programm. Und du hast gesagt, die DLRG ist auch dabei. Gibt es da auch eine Aktion?
1: Die DLRG macht ca. 14 Uhr eine Boots- und Personenbergung. Wir lassen einen Kanu kentern, damit die Kinder mal sehen, wie der Ablauf dann ist, um diese Person zu retten.
0: Das klingt super. Sehr spannend. Also um 14 Uhr geht es dann richtig zur Sache mit Sicherheit und allem, was dazugehört. Aber sicherlich gibt es bei euch noch viel Spannendes zu entdecken. Was habt ihr denn noch so zu bieten?
1: Wir haben viele Spiele, 2 Hüpfburgen, eine große Hüpfburg, eine kleine Hüpfburg für die ganz kleinen Kinder, Seifenblasen, Kinderschminken und Actionpainting.
0: Wow, das verspricht ja sehr bunt und fröhlich zu werden. Kostet das denn Eintritt?
1: Nein, das ist für alle. Der Eintritt ist frei. Es gibt keinen Eintritt. Aus dem Erlös von Waffeln, Bratwürstchen, Kaffee und Getränken, das wird gesammelt und der Erlös wird dann am Nikolaustag jedes Mal ein Kindergarten gespendet.
0: Wer ist dann die Glücksfee?
1: Die Glücksfee ist unser Bürgermeister. Er darf dann das Ehrenamt übernehmen, das loszuziehen.
0: Wow, das wird ja dann nochmal ein tolles Nikolausgeschenk sein für den Kindergarten, der dann rausgezogen wird.
1: Wir haben schon 3 Kindergärten gehabt, die das losbekommen haben. Also die Freude war sehr groß, ja.
0: Das glaube ich wohl. Super, danke lieber Peter. Also, das Kinderfest bei
1: Verrakano
0: in Eschwege am
1: 5. Juli
0: von 11 bis 17 Uhr. Wo?
1: Bei Verrakano auf dem Gelände auf der Höhe vom Pumptrack.
0: Super, ich freue mich drauf und wir sind sehr gerne dabei vom Seelenhaus und ich danke dir, dass du hergekommen bist und deine tolle Veranstaltung vorgestellt hast.

0: 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Staffel 3, Folge 17. Die Nachbesprechung zum Finale 2026. So, hallo liebe Zuhörerinnen und Zuhörer zu einer verspäteten Nachbesprechungsfolge von Ashvision Funkhaus Calling hier bei Radio RFM aus dem Funkhaus in Eschwege. Ja, Celine und ich, wir sind in der Weltgeschichte rumgereist. Celine war im Urlaub, ich glaube, in Polen. Ich war im Urlaub in Ungarn. Und letztes Wochenende, unsere Staffel hört ja traditionell im Mai auf. Haben wir es nicht so ganz geschafft, die Nachbesprechung vom Finale zu machen. Deshalb sind wir jetzt einfach einen Sendetermin nach hinten gegangen und jetzt noch mit der letzten Folge für unsere dritte Staffel im Juni mit dabei. Es soll um die Nachbesprechung vom Finale gehen. Der Gewinnersong aus Bulgarien wird sicherlich einmal zum Thema werden. Und wie ihr es jetzt schon hört, ich rede ganz viel, denn auch heute hat Celine leider keine Zeit, mit dabei zu sein. Aber ich bin nicht alleine. Ich habe mir nicht nur heute für die Sendung einen Gast geholt, sondern ich habe auch bei der ESC-Fangruppe Göttingen, die kennt ihr schon aus der letzten Staffel, ein paar Interviews gemacht von Leuten oder mit Leuten, die live dabei waren in Wien beim Finale. Aber wie schon gesagt, habe ich heute Nachmittag auch einen Gast hier, und zwar Luca. Hi, schön, dass du da bist. Stell dich doch mal ganz kurz vor.
1: Ja, hallo. Ich bin der Luca. Ich bin 21 Jahre alt und ich komme aus Heirode. Das ist ganz in der Nähe von Eschwege, also noch in Thüringen. Ich wohne aktuell in Leipzig und bin Finanzwirt beim Finanzamt in Altenburg mittlerweile. Und natürlich sehr großer ESC-Fan. Ich war dieses Jahr, hatte ich das große Glück und die Ehre, als Volunteer in Wien dabei sein zu dürfen. Und ja, ich freue mich, dass ich hier sein darf.
0: Ja, schön, dass das endlich mal geklappt hat. Wir haben das, glaube ich, auch schon für die letzte Staffel geplant. Haben uns mal irgendwann so über Social Media kennengelernt. Und ja, ich glaube auch über ein ESC letztes Jahr oder vorletztes Jahr. Ich bin mir nicht mehr ganz sicher. Sowas in dem Dreh. Genau, und Heirode ist nicht weit weg. War richtig, ne? Heirode?
1: Genau.
0: Heirode, gut, okay, ist nicht weit weg, und es hat doch irgendwie jetzt über ein Jahr gedauert, bis wir das mal so hingekriegt haben, aber umso mehr freue ich mich. Ja, du hast eben gesagt, Volunteer, damit bist du jetzt der Erste in der Sendung, den wir haben, der auch mitgearbeitet hat beim ESC. Ja, vielleicht kannst du mal ein bisschen was dazu sagen. Was hast du da gemacht, wie bist du da überhaupt zugekommen?
1: Also dazu gekommen bin ich, weil ein sehr guter Freund von mir beim ORF arbeitet. Und der war dieses Jahr mit im ESC-Team vom ORF. Also er war IT-Manager. Der hat sich da vor allem um die Netzwerke gekümmert, also um die WLAN-Netzwerke, dass da alles rund läuft. Und als der so im September in das ESC-Team gekommen ist, hat er ja mich so auf die Idee gebracht, ich könnte mich doch als Volunteer bewerben. Und dann habe ich mich beworben und ich wurde genommen vom ORF. Und ja, dann habe ich hauptsächlich im IT-Support gearbeitet. Das heißt, wir hatten zwei verschiedene Standorte, einmal in der Delegation Bubble und einmal im Pressezentrum. Und wir haben da die Leute unterstützt, die richtigen WLAN-Netzwerke für sich zu finden. Weil es gab, um das mal zu erklären, viele verschiedene, auch freie WLAN-Netzwerke in der Stadthalle, wo man sich mit seiner Akkreditierung anmelden konnte. Also es gab ein separates für die Delegation, für die Kommentatoren, für die Medien, für das DAF. Und falls man da Probleme hatte, konnte man sich sehr vertrauensvoll an uns wenden. Und wir konnten auch eigentlich in den allermeisten Fällen helfen.
0: Und also ganz flach gesagt, ihr habt quasi auch dabei geholfen, dass alle Kommentatoren, alle Fansites etc. parallel zum Wettbewerb und bei den Pressezentren ihre Tweets und Hottakes ins Internet raushauen konnten.
1: Ja, genau. Genau. Ja. Und dann durfte ich noch, also ich hatte jetzt nicht nur die eine Aufgabe, es gab wie so ein Schichtsystem, wo du dir Schichten buchen konntest. Und da konnte ich zum Beispiel auch bei der Opening Ceremony mit dabei sein, also quasi auf der Seite wo vom türkisen Teppich, wo die Medienvertreter stehen. Da durfte ich, ja, hieß Media Support. Das war jetzt, nicht meine, muss ich ganz ehrlich sagen, meine Lieblingsaufgabe. Ich durfte alle halbe Stunde die Pressevertreter durchzählen. Ja, ja. Aber man war dabei im Rathaus in Wien. Das war auch schön. Und dann gab es so mehrere kleine Sidequests, nenne ich das jetzt mal. Ich durfte, wenn man sich erinnert, im Finale war ja Parov Stella Interval Act und der hat ja zusammen da mit dem RSO performt. Und wir durften bei der allerersten Probe von dieser Performance durften 20 Volunteers von uns da das RSO imitieren auf der Bühne. Das heißt, wir haben da gesessen und haben so getan, als würden wir Geige spielen. Das war auch eine sehr schöne Erfahrung, mal auf dieser Bühne zu stehen. Dann durfte ich im Dress Rehearsal Nummer 1 vom Finale, also da, wo nur die Presse zu eingeladen ist, durfte ich im Green Room sitzen bei der Probe der Punktevergabe. Dasselbe durfte ich auch nochmal beim Juryfinale machen. Und das ist halt auf einer ganz anderen Ebene Wahnsinn, weil man, also es ist das eine, als Zuschauer in der Halle zu sein, und es ist was komplett anderes, bei in einer gefüllten Arena im Green Room zu sitzen, quasi mitten auf dem Präsentierteller. Und ja, das war auch schon was. Und ich durfte, also, ja?
0: Also du hast dann quasi so, du warst auf der halben Strecke zwischen Zuschauer und selber Performer. Also ich glaube, das ist dann natürlich die größte Kunst, selber aufzutreten beim ESC, aber du warst dann quasi derjenige, der dazwischen war.
1: Ja, so halt. Ich war quasi der Stand-in und das war... So, es ist so surreal irgendwie gewesen, dann hinter der Bühne zu stehen und dann so, ey, Alter, gleich geht's los. So, gleich gehst du da hoch und das ist dein Moment im Rampenlicht quasi. Und ja, das ist krass.
0: Ja, wir hatten uns, glaube ich, auch mal kurz über die Generalprobe unterhalten, ne? Bei der Punktevergabe, dann von der Finalshow. Hatten wir beide so ein bisschen gewitzelt, dass die Jurypunkte, die dann vergeben wurden, so random waren wie bei der Generalprobe.
1: Ja, auf jeden Fall. Also, das kann ich auch wirklich, ich saß ja wirklich dann zum Juryfinale die ganze Punktevergabe über im Green Room. Und ja, das hat sich wirklich ähnlich gewürfelt angefühlt, das Juryergebnis wie im echten Finale.
0: Also, saßt du für welches Land saßt du im Green Room?
1: Ich saß für Tschechien im Green Room. Ich wollte das eigentlich zusammen, gab Volunteers, die waren sogenannte Delegation Hosts. Das heißt, die waren immer drei pro Delegation und die haben sich waren quasi Ansprechpartner für die Delegation. Also die sind für die auch einkaufen gegangen oder so, wenn die Delegation das wollten. Und ich habe mich mit der aus Tschechien sehr gut verstanden. Und wir haben uns eigentlich ausgemacht, wenn wir da hochgehen, wir sitzen beide bei Tschechien. So, und dann hat das leider nicht ganz geklappt. Sie musste dann woanders sitzen. Aber ich habe es dann doch geschafft. Und ja, es war so ein kleiner Traum, das Stand-in für Tschechien zu sein.
0: Dann erklären wir vielleicht auch mal ganz schnell, warum. Ich habe mir ja natürlich ganz speziell auch einen Gast eingeladen, der einen ähnlichen Musikgeschmack hat, wie ich zumindest, was dieses Jahr angeht. Denn wenn ich das richtig in Erinnerung habe, haben wir beide eine ganze Reihe von Anrufen für Tschechien getätigt.
1: Ja, ich habe, also Tschechien war dieses Jahr mein Lieblingsbeitrag. Hat mich sehr, sehr fasziniert. Seine Ausstrahlung, seine Stimme, seine Performance. Und mich ärgert das immer noch, weil ich hatte Am 3. Mai sollte die tschechische Delegation in Wien mit dem Zug ankommen. Ich hatte am 3. Mai Geburtstag und dann ist die Delegation Host einen Tag vorher auf mich zugekommen. Er hat mich gefragt, ob ich denn Lust habe, ihn mit vom Bahnhof abzuholen. Und, ich war natürlich sofort total begeistert davon. Und dann stehen wir am Bahnhof und dann Oberleitungsstörung. Die sind irgendwo an der tschechischen Grenze an einem Bahnhof gestrandet. Und die ÖBB hat diese Störung nicht behoben gekriegt. Und da ist dann das Ganze natürlich ins Wasser gefallen. Also die ist dann mit ihren zwei anderen Volunteer-Kolleginnen ist die dann in die Stadthalle und hat da für die Delegation einen Bus organisiert. Und die wurden dann irgendwann abends mit dem Bus von der tschechischen Grenze geholt, mit dem Shuttlebus. Und da durften wir natürlich leider nicht mit, oder durfte ich leider nicht mit. Und ja, das hat mich natürlich dann schon ein bisschen gewurmt, aber dafür, ich konnte nicht, in der Delegation Area konnte ich nicht direkt mit ihm reden, weil ich mich nicht getraut habe, ihn anzusprechen, muss ich ganz ehrlich sagen. Ich habe dann immer so ein bisschen, eine Hemmschwelle, dass ich dann so auf die Künstler zugehe. Aber ich habe sehr, sehr viele Blicke, wo er seine Haare gestylt bekommen hat bei Moroccan Oil. Und ja, auf jeden Fall, er hat mich sehr begeistert.
0: Aber wenn ich dein Instagram richtig verfolgt habe, so ein paar Performer hast du schon auch getroffen und mit Fotos gemacht, oder? Meine ich, mich erinnern zu können.
1: Jetzt erinnere ich mich. Ich habe mit Gojo war ja da. Und der hat uns im Volunteer Center im Keller von der Stadthalle einen Besuch abgestattet. Und da konnte ich tatsächlich ein Foto mit ihm machen. Aber ansonsten so direkt mit Künstlern habe ich kein Foto dieses Jahr gemacht.
0: Also wenn ich das richtig im Kopf habe, es war aber nicht dein erster ESC, wo du live dabei warst. Du warst schon mal dabei, glaube ich, ne? Vor Ort. Nein. Letztes Jahr in Basel?
1: Ich war letztes Jahr in Basel Samstag vor Ort. Also ich bin quasi für einen Tag hingefahren. Und da war ich nicht in der Arena direkt, sondern in dem Fußballstadion nebenan.
0: Ah, ja, da hatte ich auch zwei Freunde, die da waren, ja. Musstet ihr da nicht noch irgendwie Waterloo oder sowas singen?
1: Oh Gott. Das war absolut furchtbar.
0: Aber immerhin war es ein ESC-Lied, weil jetzt in der Pause wurde mir erzählt, was wurde denn da gesungen? Sweet Caroline oder irgendwie sowas, ne?
1: Ja, das war mir als Warm-up, ja.
0: Ja.
1: Und die haben quasi als Warm-up haben die Sweet Caroline und dann haben die noch, damit man bei diesem Interval-Act im Finale, wo bei diesem Jubiläums-Interval-Act ein bisschen textsicher ist, haben die noch Volare mit uns geübt. konnte das die Crowd auch so gut singen.
0: Die Göttinger haben sich furchtbar darüber aufgeregt, dass Sweet Caroline gesungen wurde. Ich meine, es ist jetzt kein schlechtes Lied, das ist halt so ein typischer Kirmesschlager, würde ich sagen, aber da hätte man durchaus auch irgendwas vom ESC nehmen können, aber das ist jetzt mal, glaube ich, Meckern auf einem anderen Niveau. Dann gehen wir doch nochmal ein bisschen konkreter auf den Contest ein. Vielleicht sage ich nochmal vorneweg, also das war jetzt dein zweiter ESC, wo du vor Ort warst?
1: Nein, richtig? Mein dritter.
0: Dein dritter sogar, wo warst du schon vorher?
1: Vorher war ich in Malmö.
0: Ah, also du hast jetzt die letzten drei Jahre quasi gemacht.
1: Genau, und in Malmö hatte ich auch für alle drei Live-Shows plus Juryfinale Tickets für die Arena.
0: Also ich war noch nicht vor Ort. Ich werde auch, glaube ich, nächstes Jahr nicht nach Bulgarien fahren, sagen wir es mal so, damit ich den Hauptstadtnamen nicht falsch betone. Und dieses Jahr, also es war irgendwie bei uns, ich weiß nicht, wie die Saison für dich insgesamt lief, aber ich kam sehr spät erst rein. Ich habe sehr spät erst irgendwie richtig Lust gefunden dieses Jahr. Dieser ganze Trubel mit dem Boykott und Israel insgesamt, es hat mir einfach die Lust verdorben. Ich würde da jetzt auch nicht, also ich habe in den vergangenen Sendungen häufiger mal meine Position dazu gesagt. Ich werde da jetzt nicht nochmal breit treten. Aber es hat mir irgendwie schon ein bisschen Spaß insgesamt geraubt. Und irgendwie auch am Samstag das Finale zu gucken, das war dieses Jahr auch irgendwie ein bisschen komisch. Also die Leute, mit denen ich sonst üblicherweise geguckt habe, die waren wie Celine, entweder auf Reisen oder hatten anderweitig keine Zeit. Und es haben da zwar ein, zwei Leute auch nochmal gefragt, ob ich irgendwas mache, aber wenn halt so meine Usuals nicht da waren, habe ich dann quasi meine normale ESC-Sause ins Wasser fallen lassen und habe mehr oder minder mit meiner Mutter und meinem Onkel alleine geguckt. Aber halt ohne große Party. Also dieses Jahr war es irgendwie sehr ruhig. Der Contest an sich, also die Woche vorher hatte ich dann schon Lust, aber ich kam, wie gesagt, erst Mitte, Ende März so wirklich rein. Ich weiß nicht, wie war es bei dir in der Vorsaison? Hast du alles verfolgt oder ging es dir da ähnlich? War es irgendwie dieses Jahr auch ein bisschen anders?
1: Es war dieses Jahr anders. Also ich habe teilweise nicht die große Lust verspürt, mich wirklich in die Songs reinzuhören, in den Vorentscheiden. Ich habe schon meine Länder gehabt, wo ich voll drinne war. Also wie immer Albanien war ich voll drinne im Vorentscheid, dann Schweden natürlich und Italien. Aber es haben mir dieses Jahr war während der Vorentscheidsaison es war ja so. Diese Abstimmung war ja, glaube ich, am 4. oder 5. Dezember letztes Jahr. Und ich bin tatsächlich an diesem Abend oder an diesem Tag bin ich nach Wien gefahren. Da habe ich meinen Kumpel besucht. Und wir sind dann Tag danach oder an dem Samstag zum Konzert von Nemo in Wien gegangen.
0: Und wo ich Wien bei Nemo?
1: Genau, wir waren in Wien.
0: Ich war in Hamburg bei Nemo letztes Jahr im Oktober. Das war toll.
1: Ja, es war auch in Wien toll. Und es war dann schon im Zug, wo dann die Nachricht kam, hier die Niederlande zieht sich zurück. Da war schon für mich so ein Gedanke, scheiße, was wird das jetzt? Was kommt jetzt? Und dann sind ja die ganzen anderen Spanien etc. nachgefolgt und ab dem Moment war für mich klar, das wird eine ganz, ganz komische ESC-Saison. Und es ist auch so geblieben. Und es hat so dieses Jahr immer so einen Fadenbeigeschmack gehabt, alles. Ja, weil man wusste, oder ich habe immer so gedacht, boah, wie geil wäre das jetzt, einfach diese ganzen anderen Länder noch mit dabei zu haben, weil es hat wirklich dieses Jahr was gefehlt.
0: Ja, also ich fand das mit dem Fadenbeigeschmack ist echt eine gute Formulierung, das war bei mir auch so. Ende Februar, Anfang März, als dann langsam alle Songs draußen waren, habe ich mir dann doch mal einen Abend Zeit genommen und den Schnelldurchlauf oder so ein paar Schnelldurchläufe durchgeguckt und da kam dann, glaube ich, auch das Lied, das für mich diese ganze Staffel gerettet hat, weil ich dann endlich dazu kam, auch mal die Konkurrenz von meinem Lieblingslied durchzugucken. Und ich würde sagen, bevor wir jetzt nochmal drüber sprechen, hören wir es einmal ganz kurz. Was hältst du davon?
1: Ja, auf jeden Fall.
0: Du weißt, was jetzt kommt. Genau, dann hören wir jetzt einmal ganz kurz Daniel Sitschka und Crossroads, der tschechische Beitrag.
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begrüße Sie zur neuesten Ausgabe des Jazz Café auf RFM. Mein Name ist René Wilhelm Enk und ich habe mir heute mal den Papa von dem Jazz-Crooner Roger Cicero herausgesucht, und zwar den Eugen Cicero. Und der hat in den 60er Jahren ganz hervorragende Platten herausgebracht, und zwar auf dem berühmten MPS-Label. Das war dann das Folgelabel des Saba-Labels, einer deutschen Manufaktur für Home Electric Geräte. Und da wollen wir heute mal reinhören, und zwar die Platten, die er da rausgegeben hat. Das war einmal Rokoko und einmal Tschaikowski. Und ich habe jetzt mal die Originalversion vorangestellt, und dann hören wir sozusagen diese jatzige Version des Eugen Cicero Trios. Ja, und das ist Swan Lake, also Schwanensee von Tschaikowski, Opus 20, aus dem ersten Akt die Einleitung. Also hier mit André Previn und dem London Symphony Orchestra, und dann kommt das Eugen Cicero Trio.

Das war die klassische Version der Einleitung zum ersten Akt von Peter Tschaikowskis Schwanensee, Opus 20. Ja, und jetzt gehen wir rüber in die Jazz-Version des Eugene Cicero mit seinem Trio am Bass Peter Witte und am Schlagzeug Charlie Antolini.

Ja, das war die Jazz-Fassung aus der Einleitung Schwanensee aus dem ersten Akt, Opus 20. Jetzt kommt der berühmte Tanz oder die berühmten Tänze der Schwäne aus dem zweiten Akt, auch aus Schwanensee, Opus 20, mit dem London Symphony Orchestra unter André Previn.

Ja, das war Schwanensee und zwar die Tänze der Schwäne aus dem zweiten Akt Nummer 13 und jetzt kommt das letzte Stück aus Schwanensee, einmal in der Originalfassung, in diesem Falle mit dem Dirigenten Ernest Ansermé und dem Orchestre de la Suisse Romande, eine wunderschöne Einspielung aus dem zweiten Akt, die 10. Szene.

Ja, das war die 10. Szene aus dem 2. Akt. Eigentlich mein Lieblingsstück aus Schwanensee. Und jetzt kommt die Version von Eugène Cicero am Klavier mit seinem Trio.

Ja, das war die Serie aus Schwanensee mit Eugene Cicero und seinem Trio im Vergleich mit den Originaleinspielungen des Werkes. Und jetzt kommen wir zum Nussknacker. Das ist Opus 71 von Peter Tschaikowski. Und wir beginnen mit der Miniatur-Ouvertüre. Im Original hier von den Berliner Philharmonikern interpretiert unter der Leitung von Sir Simon Rattle.

Ja, das war der Simon Rattle mit den Berlinern, mit den Berliner Philharmonikern, und sie hörten Tschaikowski Nussknacker, die Ouvertüre. Und jetzt werden wir mal die Version für Jazz-Trio uns anhören, interpretiert von Eugene Cicero und seinem Trio.

Ja, Sie hören das Jazzcafé auf RFM, unserem Bürgerradio im Werra-Meißner-Kreis. Mein Name ist René Wilhelm Enk und heute habe ich für Sie Platten herausgesucht vom großartigen Eugene Cicero. Das ist der Papa vom Roger Cicero. Beide leider schon gestorben. Aber das macht nichts, die Musik ist unsterblich und wir werden heute die Platten des MPS-Labels hören. Das war ein legendäres Jazz-Label aus dem Schwarzwald hier in Deutschland. Und vielleicht sagt Ihnen noch die Firma Saba etwas. Daher kommt nämlich dieses Studio. Der Chef von Saba, der hat eben diese Aufnahmen selbst betreut und dann auch veröffentlicht. Ja, wir hatten ja im ersten Teil unseres Jazz-Cafés die Aufnahmen Swan Lake, Nussknacker. Und jetzt gehen wir in ein Klavierstück und zwar Opus 36 und da ist es die Nummer 16 aus dem Album für die Jugend und das Ganze, das heißt Altfranzösisches Lied. Und wir hören zuerst das Original von der Clara Würz interpretiert und dann Eugene Cicero mit seinem Trio.

Das war das altfranzösische Lied von Tschaikowski und in der Interpretation, in der klassischen Interpretation mit der wunderbaren Clara Würz. Und jetzt hören wir die Trio-Fassung mit dem Eugen Cicero Trio.

Das war das altfranzösische Lied mit Jane Cicero und seinem Trio. Und aus dem Album von Peter Tschaikowski, Opus 36, Album für die Jugend. Ja, wir haben jetzt noch zwei weitere Werke von Tschaikowski, die von Cicero verjazzt wurden. Und zwar einmal das neapolitanische Tanzlied, das hier einmal gespielt wird mit dem Orchester Zagreb, Danse Napolitaine. Und danach kommt dann Eugène.

Ja, Peter Tschaikowski, das Orchester Zagreb mit dem Danse Napolitaine. Und jetzt Eugene Cicero mit seinem Trio mit dem neapolitanischen Tanzlied.

Ja, immer wieder klasse, dieser Cicero mit seinem Trio, und wir hörten gerade das neapolitanische Tanzlied von Tschaikowski. Das war auch das letzte Stück auf seiner Platte Swinging Tschaikowski. So, jetzt gegen Ende der Sendung habe ich noch eine Scheibe rausgesucht von diesem Trio, und zwar Ciceros Chopin. Und da hören wir Prélude A-Dur, Opus 28, Nummer 7, zuerst interpretiert vom grandiosen Maurizio Pollini. Und dann wird es Cicero sehr schwer haben, das zu toppen. Und hier kommt Maurizio Pollini.

Das war das Eugen Cicero Trio und Sie hörten Prélude von Frédéric Chopin, und zwar das ist die Opus 28, das Nummer 7 in A-Dur, und wir kommen jetzt gleich noch einmal zu einem Prélude aus diesem Zyklus, und zwar dann in Moll. Aber ich wollte noch kurz die Besetzung nennen. Der Peter Witte, den hören Sie am Bass, am Drums oder am Schlagzeug, Charlie Antolini. Übrigens, dieser Charlie Antolini, der hat auch diese Aufnahmesessions initiiert, weil er eben diesen Herrn vom Saba-Studio in Villingen kannte. Und das war einer der Familienmitglieder dieser Saba-Industriefamilie. Und er hat zuerst in seinem privaten Haus ein Studio eingerichtet, dann später in der Industrieanlage ein richtiges Studio aufgebaut. Das Ganze hieß dann später MPS. Da gibt es wirklich sensationelle Aufnahmen mit ganz großen Jazzern. Und Gott sei Dank hat er eben diesen Eugen Cicero kennengelernt über den Antolini, und da gab es dann eben diese ganzen tollen Alben, die wir heute hören. Jetzt sind wir gerade bei Chopin angelangt und jetzt geht es weiter mit dem Prélude Nr. 4 aus dem Zyklus Opus 28, ein Mollwerk, E-Moll. Und wir hören zuerst Maurizio Pollini, 1974 übrigens ist diese Platte aufgenommen worden. Ich kann sie Ihnen wirklich empfehlen, eine ganz, ganz tolle Aufnahme der Chopin Prélude mit dem Italiener Maurizio Pollini. Den hören wir jetzt zuerst und dann später das Cicero Trio.

Ja, Maurizio Pollini mit der Aufnahme des Prelude in E-Moll, 24 Prelude von Frédéric Chopin. Sehr melancholisch, sehr zu Herzen gehend, aber jetzt kommt die Jazz-Version, ein bisschen forscher, von Eugene Cicero mit seinen Kumpanen.

Wir hören heute im Jazzcafé hier auf RFM, dem Bürgerradio im Werra-Meißner-Kreis. Da hören wir Aufnahmen mit dem Eugene Cicero-Trio. Wenn Sie es noch nicht wussten, das ist der Papa von diesem berühmten Jazz-Crooner Roger Cicero, der dann 1970 geboren wurde. Da hatte ich ja schon ein spezielles Jazzcafé für Sie vorbereitet. Vielleicht wiederholen wir es nochmal. Aber heute das Original, der Papa am Klavier. Und der war natürlich ein Klassiker, ein wirklicher Klassiker, aber auch ein Jazzfan. Und er hat zum ersten Mal das so konsequent zusammengebracht. Wir hatten ja jetzt gerade die Prelude gehört und jetzt kommt vielleicht das Allergrößte. Matthäus Passion, Bachwerkverzeichnis 244 und da aus dem zweiten Teil die Aria Erbarme dich. Zuerst hören wir Philipp Herrewege mit dem Collegium Vocale Gent und dann die Version von Eugene Cicero mit seinem Trio.

Ja, das war das Erbarme dich aus der Matthäus-Passion, aus dem zweiten Teil. Bachwerkverzeichnis 244 mit Philipp Herwege. Und jetzt gleich hören wir die Jazz-Version von Eugen Cicero mit seinem Trio.

Ja, das Erbarme dich aus der Matthäus-Passion, interpretiert vom Eugen-Cicero-Trio. Ja, meine lieben Damen und Herren, jetzt ist das Jazzcafé schon fast zu Ende. Aber ich habe hier noch etwas ganz Besonderes für Sie auf dem Plattenteller. Das sind sogenannte Lullabies. Schlaflieder, Schlafkindchen, schlaf gut ein. Das wünsche ich Ihnen auch, falls Sie jetzt die Abendausgabe gehört haben. Und wenn es tagsüber läuft, dann wünsche ich Ihnen jetzt einen angenehmen Tag und vielleicht ein kleines Mittagsschläfchen. Ja, vielen Dank, dass Sie zugehört haben beim heutigen Jazzcafé hier auf RFM, unserem Bürgerradio im Werra-Meißner-Kreis. Ich verabschiede mich jetzt und sage Tschüss, Ihr René Wilhelm Enk.

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ist es denn wieder soweit? Holiday mit den Bee Gees immer. Und bei uns heute auch. Kleine Ferienvorfreude im Stream oder im Äther oder auf UKW oder auf DRB Plus, ganz wie Sie wünschen, mit Platten, die unsere Erinnerung aufrufen. Auf geht's damit, Land auf, Land ab in unser musikalisches Kopfkino, live vom Plattenteller, so wie immer. John Cafferty and the Beaver Brown Band liegen auch im Plattenstapel. Hohe Zeit der US-Rockband um John Cafferty waren die 80er. Und das Debütalbum hat 13 Originalsongs. Wir spielen den Titel Tough All Over.

0: Na, das kann ja heute was werden. Matze beginnt seine Sendung mit einem Rampkerl. Oh Gott, naja, gestern ein bisschen zu tief ins Glas geschaut. Es war wirklich sehr nett, aber es war nicht gut, dass ich nicht auf die Notiz geschaut habe, die ich mir mache, wie lange so eine Introzeit, ein Ramp, dauert. Ja, und dann gab es eine unschöne Überschneidung. Na prima, aber sehr gewitzt, die Band, die wir eben gespielt haben. John Cafferty and the Beaver Brown Band. Sie trägt den Namen eines Farbeimers, denn Beaver Brown stand auf dem Farbeimer damals drauf und genau deshalb kam John Cafferty schon vor 40 Jahren darauf, seine Beaver Brown Band so zu nennen.
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Nee, Leute, also das geht so nicht. Was ist das? Eine Maxi-Single? Und die hat ihre Kapelle gar nicht mitgebracht. Das wollen wir nicht. Deshalb nehmen wir jetzt ganz einfach die nächste Version. Da gibt es auf dieser Maxi-Single tatsächlich eine A Cappella-Version. Und die ist aus Versehen draufgegangen. Mal sehen, was wir jetzt haben. Klingt besser.

0: Danke, Belinda Carlisle aus den späten 80ern. Es ist ja wie mit einem Auto heute, das nicht anspringt. Ja, das kann dauern, bis es in Schwung kommt. Ich kann Ihnen nur sagen, liebe Hörerinnen und Hörer, vielen Dank fürs Anschieben. Wenn der Lavendel blüht, ich glaube ja einen Moment gerade, dann bringt sich Marillion in Erinnerung. Lavender, einer ihrer größten Erfolge aus 1985.
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Das schöne Stück hat sich hier für Frank aus Marburg gedreht. Auch jemand, der die Plattenspiele gerne einschaltet, weil er nun mal schwarze Scheiben mag. Und manchmal, da sind sie sogar weiß oder blau oder rot oder türkis. Jojo, Polyvinylchlorid kann nämlich auch bunt.

Unterstützung aus Luxemburg. Na, lieber Matze, hatte Lola Geburtstag oder ihr habt drauf getrunken, dass sie wirklich mal so alt wird, wie sie jetzt schon aussieht. Auf geht's, Romain. Ja, ich sage mal Dankeschön für die Unterstützung. Der Motor läuft, ich bin in Schwung.

auch aus der Werbung. Er ist nämlich der Sänger in Sachen der kultigen Eiswerbung. Like Ice in the Sunshine. Damit uns aber der Country-Rock nicht völlig ausgeht, die Ozzard Mountain Daredevils. Like I did.

immer meinen Gefühlen folgen, following in the way that I feel. Die Daredevils aus den Ozark Mountains, live am Plattenteller in ihrer wöchentlichen Vinylshow.

ein schöner Song. 5 Grammys und einen Oscar für Christopher Cross aus Texas. Gerade lief von ihm Nature of the Game aus 1983. Ja, mit seinem balladenhaften Softrock sicherlich gut aufgestellt in einer gut sortierten Diskothek. Aber bitte jetzt darf's schon mal ein bisschen mehr crazy sein, oder? Ab geht's zu Post-Punk and New Wave. Und beides zusammen führt zu Sängerin und Saxophonistin Lynn Lovitch aus Detroit. 1979 spielte sie an der Seite von Hermann Broth und Nina Hagen in dem Film Cha-Cha mit. Und in dieser Zeit entstand auch ihre bekannteste Hitsingle Lucky Number, mit der sie in England auf Platz 3 der Charts kam. Wir spielen aber das hier, Rocky Road aus 82. 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

0: Lynn Lovitch, Rocky Road. Ein Thema ist noch Lynn Lovitchs Engagement für die Rechte der Tiere. Gemeinsam mit Nina Hagen schrieb und sang sie 1986 den Song gegen Tierversuche, Don't Kill the Animals.
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0: Den hier musste ich auch erst wieder beim Plattentrödler entdecken. Was für ein Riesenglück, denke ich. John Hiatt steht auf dem Cover und der ist auch drin. Sein Titel: Thing Called Love.

So, ich glaube, das war mein Favorite für heute. John Hyatt, nicht wie die Hotelkette mit Y, sondern mit I geschrieben. Hyatt, New Wave, Blues, Country und Southern Rock. Also alles, was Gutes kommt von dem US-Liedermacher John Hyatt. Ich denke, wir lassen den nicht so einfach gehen. Bald kommt die nächste Scheibe auf den Teller von ihm. Hierzulande nicht der allerbekannteste, aber großartige Bluesmann Robert Cray aus Georgia mit seiner Band. 20 Studioalben hat er seit 1980 gemacht. Hier ist sein Don't Be Afraid of the Dark.

I'm a Woman. Kein Zweifel, das ist sie, Maria Moldauer. Folk-, Jazz- und Blues-Sängerin aus New York. Seit über 50 Jahren gibt es unzählige LPs und Singles von ihr. Keine Chart-Stürmerin zugegeben, aber bei ihr liegen viel Werf und Niveau in der Vinylrille. Und genau auf sowas haben wir sie einmal wieder abgesehen. Maria Moldauer, dieses Jahr wird sie 83 Jahre alt. Ich übergebe sie jetzt an oder in die Arms of Mary, zwar nicht diesem Hit aus 76, aber an die Band, zwei schottische Sutherland Brothers und die britische Gruppe Quiver, alles längst aufgelöst oder verstorben, aber das Album gibt's noch. Down to Earth aus 1977.

0: Na, da haben wir doch gleich die erste Nummer von der A-Seite weggespielt. Eyes in the Fire, Sutherland Brothers and Quiver.
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Bebop wäre ohne ihn nicht denkbar. Jazzmusiker, Komponist und Sänger Dizzy Gillespie aus South Carolina. Trompeter und Bandleader war er natürlich auch, wie wir gerade gehört haben. Afro-kubanische Musik meets Jazz. Ja, wohin wir mit den Plattenspielen doch so alles vorstoßen.

0: Spiele mit Matze.
1: Und schon geht's weiter im Konzert mit Rock, Country und Blues und ein bisschen Pop ist auch dabei. Auf jeden Fall ist dies die zweite Stunde der Plattenspiele mit schöner Musik. Alles live am Plattenteller. Pete Townshend macht den Anfang mit Let My Love Open the Door.

wunderbarer Türöffner. Pete Townshend, Let My Love Open the Door, kennt man wahrscheinlich heute etwas weniger, das Werk von seinem dritten Solo-Studioalbum Empty Glass aus 1980. Pete Townshend ist gerade 81 geworden, einst Kopf der legendären Who mit mehr als 100 Songs auf 10 Alben. Sie hatten einfach das Zeug dazu, aber das trifft auf viele Gruppen aus dieser kreativen Zeit zu. Die Dave Clark Five beschreiben es mit You Got What It Takes.

Mitte der 60er, das war ihre hohe Zeit, die britischen Dave Clark Five. Und ihre Sache war immer der Country-Pop. Großer Name in den USA, Juice Newton, Angel of the Morning. Und auch Queens of Heart aus 81 gelten als ihre größten Erfolge. Hier dreht sich was anderes von ihr, nämlich A Little Love. Hier ist Juice Newton.

0: Southside Johnny and the Asbury Jukes waren das mit Love Goes to War. Wenn aus Liebe Krieg wird, müssen wir aber hier nicht weiter ausführen, diskutieren. Haben wir eigentlich keine erfreulicheren Themen, Matze? Oh oh, auf dem anderen Plattenteller wird auch geheult.
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0: Zumindest fließen Tränen bei Womack and Womack.

Teardrops, ich sag's ja, Womack & Womack, war ein US-Pop-Duo mit den Eheleuten Linda und Cecil Womack. In 88 war Teardrops ein richtig großer Hit von ihnen. In Deutschland Platz 2, in England die 3. Liegen eigentlich noch Mails an? Genau, ja, hier. Gerd mit T geschrieben. Aus Rheine kommt auf Nick Lowe zu sprechen. Genau, den hatten wir ja neulich drin, vielleicht deshalb. Mit All Men Are Liars. Hübsche und wahre Nummer, so ganz nebenbei. Nick Lowe wird zu oft unterschlagen, meint Gerd. Liegt deshalb schon auf für Sie, lieber Gerd mit T. Shake and Pop.

Shaken Pop. So, ich bin hier noch am Einstellen der nächsten Platte. Gibt eine kleine Schwierigkeit, denn die kommt von den Moody Blues. Und da haben wir in der Tat wieder keinen Schnitt zwischen den Titeln. Sowas gibt's. Aber ist auch keine Live-LP. Das ist fast ärgerlich, hätte ich gesagt. Denn die Plattenfirmen hätten einfach mal an die Radioleute damals denken können. Die wollen nämlich sowas eigentlich von vorne spielen.

Ride My Seesaw. Was ist das nun wieder? Ja, das sind die Wippen, wie man sie auf jedem Kinderspielplatz sieht. Seesaws, die Moody Blues aus England prägten vor allem den sogenannten Symphonic Rock, also alles, was ein bisschen gewaltiger und orchestraler rüberkommt. Die Rockband um den Leadsänger Justin Hayward. Ja, sie haben es über ihr 50-jähriges Bestehen hinaus geschafft. Das sollte man vielleicht doch betonen. Die Moody Blues. Sprung über die irische See nach Dublin. Da wartet Bob Geldof auf uns, Erfinder und Frontmann der Boomtown Rat. So klang er erstmals solo in 86. Love Like a Rocket.

eine Rakete leben? Na dann, Bob Geldof. Live am Plattenteller in ihrer wöchentlichen Vinylshow. This weekend, where the action is. Zeit mal wieder für den Süden der USA, dorthin, wo der Mississippi sein Delta hat.

In Mississippi ist sie aufgewachsen und zu Hause Bobby Gentry seit ihrer Ode to Billy Joe aus 67, ein Country-Markenzeichen auf Vinyl. Und wen treffen wir? Drei Südstaaten weiter westlich? Die Marshall Tucker Band aus South Carolina. Das nenne ich mal wieder Country Rock von der besten Sorte. Erste Aufmerksamkeit bekamen sie durch eine gemeinsame Tournee mit den Allman Brothers. Und in 1973 dann ihre erste Solo-LP mit einem 6-Minuten-Hammer-Song. Und das hier ist er. Can't You See? Und die Marshall Tucker Band.

0: Namen der.
1: Trini Lopez, 60er Jahre, oh Gott, ja. Der mit viel Mexiko im Blut. Eva had a hammer, this land is your land. Oder La Bamba, oder. Und eben mit Sally, das gute alte Girl. Original von Waylon Jennings. Bereits seit 1964 zu hören gewesen. Aber nochmal zurück zu Trini Lopez. 50 Singles, 20 Alben. Ohne Ende seine Chartpräsenz, vor allem in den USA, England und bei uns. Tragisch sein Ende in 2020. Trini Lopez erlag dem Covid-19-Virus. So, ein fantastisches 5-Minuten-Instrumental schließt sich an. Alles Weitere dazu gleich.

Slabo Day heißt der Titel, Kurzform für So Labored Day, bedeutet in etwa beschwerlicher Tag. Wer steckt hinter diesem entspannten, bluesigen Gitarrenstück? Peter Green, einer der Gründer von Fleetwood Mac. Er hat es 1979 in sein Album In the Skies gepackt und er hat ja auch viel eingespielt mit John Mayall, Fleetwood Mac sowieso, B.B. King, Memphis Slim oder auch Otis Spann. Ja, er wurde als der beste weiße Blues-Gitarrist bezeichnet und von Fans, Freunden und ehemaligen Bandkollegen gelegentlich auch The Green God genannt. Peter Green, jetzt wissen wir es offiziell.

einer der ganz großen Erfolge von Buddy Holly aus 1958. Ausnahmsweise schrieb er Heartbeat, aber nicht selbst. Er machte den Titel aber immerhin sehr wohl zu einem Riesenhit. Das Ganze war ein Cover auf den Song eines Schulfreundes, der ebenfalls Rock'n'Roll-Musiker war. So, es reicht mal wieder mit diesen Geschichten, unerbittlich bestraft und sonst die Studio-Uhr. Lake haben wir hier noch zum Schluss auf dem Teller, jedenfalls solange es reicht. Into the Night.

welche Freude mal wieder mit Ihnen und unseren 30 Scheiben, so ungefähr jedenfalls. Ich hoffe, wir hören uns nächste Woche wieder, bevor es dann langsam auf die Sommerferien zugeht. Aber was wir hier veranstalten, sollte ja ebenfalls Entspannung sein. Also vielleicht ein kleiner Vorgeschmack darauf. Vinylen Sie gut in den nächsten 7 Tagen. Und bleiben Sie sommerlich geschwingt mit freundlichen Grüßen von Haus zu Haus, Ihr Matthias Welp.

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0: Ausgabe von Lass uns reden. Schön, dass Sie eingeschaltet haben. Und heute, ich glaube, Sabine, das ist eine Weltpremiere, weil wir heute nämlich einen Studiogast haben, der uns Musik mitgebracht hat. Und ich glaube, wir schaffen es heute mal mehr als ein Lied zu spielen. Also, liebe Hörer, heute Weltpremiere bei Lass uns reden. Ist ja fast schon eine Musiksendung heute. Unfassbar. Im Studio für Sie sind wie immer Sabine Theile und
1: Stefanie Müller.
0: Und unser Studiogast ist Jens Meyer aus Bad Sohn-Allendorf. Hallo Jens.
2: Hallo.
0: Wir haben wie immer gesagt, obwohl wir uns erst seit, wie viel Uhr haben wir es? Okay, wir beide kennen uns jetzt seit einer halben Stunde. Aber es ist immer so schön gemütlich hier bei uns im Studio. Wir duzen uns jetzt wieder alle. Ist ja auch, kann man viel besser reden, finde ich. Lieber Jens, wir haben dich eingeladen, weil du jeder Mensch ist spannend, aber du bist spannend, weil du Musik machst und Bücher schreibst und weil du sagst von dir, was ich so erlebt habe in meinem Leben früher und heute, das kann ich verarbeiten, indem ich Musik mache und Bücher schreibe und die auch veröffentliche, was ja auch nicht jeder macht. Und diese Sendung soll einfach darum gehen, zu sagen, ja, ich kann allen möglichen Mist erlebt haben. Ist nicht schön, ich habe den Rucksack auf. Vielleicht wird er auch nie ganz leer, aber die Musik hilft.
2: Ja, genau.
0: Und das Schreiben hilft. Und bei dir, das ist auch nochmal so ein spannender Touch, den wir heute mit reinbringen wollen, auch noch ein bisschen KI, weil du sagst, okay, ich bin jetzt keine männliche Tina Turner. Noch nicht, wer weiß. Weil du einfach sagst, naja, KI hat mir auch geholfen. Also das sind alles so spannende Sachen, die wir heute mit dir besprechen wollen. Und was auch noch nicht so weit verbreitet ist, du bist Hausmann.
2: Ja, ja. Ich bin absolut Hausmann.
0: Absolut, aus Überzeugung, deine Frau arbeitet.
2: Mittlerweile, das war nicht so einfach, aber mittlerweile kann ich das sagen, ja.
0: Auch ein spannendes Thema für heute. Genau, ja, und das Ganze mit Sabine Theile zusammen natürlich.
1: Wir zwei hier mit unserem Studiogast.
0: Genau. Lieber Jens, du kommst aus Bad Sohn-Allendorf.
2: Ja.
0: Magst du uns mal erzählen, so das, ja, also was du genau erlebt hast, können wir auch gleich noch machen, aber wann war denn so der Moment, dass du gesagt hast, boah, so die klassische Therapie oder keine Ahnung, ich rede mal mit Freunden drüber oder was, hat mir nicht mehr geholfen, ich mache jetzt Musik?
2: Boah, das ist jetzt gar nicht so einfach. Eigentlich
0: habe
2: ich
0: Zeit.
2: Die Suno immer im Internet gesehen. Suno macht ja Melodie und macht den Gesang.
0: Ja. Und, also Suno ist eine künstliche Intelligenz.
2: Ja, genau, künstliche Intelligenz aus dem Internet, ja, die also man mit einem Abo da nutzen kann.
0: Okay, das muss man bezahlen.
2: Genau, das muss man bezahlen, wenn man die Rechte dazu haben möchte. Ja. Dann muss man auch ein Abo haben. Dieses Freie wird so nicht anerkannt.
0: Okay.
2: Und dann habe ich dieses Abo gemacht. Da bin ich mal relativ schnell und probiere das auch relativ schnell aus, sowas. Und habe dann einfach mal einen Text genommen. Also ich habe viel geschrieben in meinem Leben, aber das hat jetzt so langsam dadurch Gehör gefunden, weil ich habe einen Text genommen, habe den geschrieben und habe das in Suno eingespielt. Und da kriege ich immer noch Gänsehaut, weil zu hören, was man geschrieben hat, das Gefühl dazu, war für mich da unbegreiflich.
0: Ja, und du kannst, also das ist ja auch ein spannendes Thema, du bist der Urheber, du bist der Künstler, es ist dein Text, es sind deine Gefühle. Konntest du dann sagen, das soll jetzt eine Frau singen, das soll jetzt ein Mann singen, soll rockig sein, soll...
2: Sowohl auch, also man kann das eingeben im Programm, man kann eingeben, das soll eine Frau singen oder das soll ein Mann singen, wusste ich aber alles nicht. Ich habe einfach auf Play gemacht und war geflasht von dem Ergebnis. Und das ist auch für mich völlig egal, ob das die KI ist, ein Mann, Frau oder was auch immer, das Ergebnis, das hat mich so berührt. Nochmal, selbst wenn ich als Schreiber Gänsehaut von meinen eigenen Texten bekomme, das ist, die Musik hat mich schon immer berührt und das war echt ein Highlight.
0: Ja.
1: Hast du denn also mit der Idee, es dann zu vertexten und als Musik rauszubringen, war da so eine Idee bei dir, Mensch, wie hört sich das an? Oder war gleich die Idee, ich möchte es nach außen weitergeben?
2: Nee, es war schon in der Tat so. Ich habe überhaupt nicht gewusst. Ich habe natürlich Werbung gesehen von irgendwelchen Sachen im Internet, aber die Intention daran, das Lied natürlich dann auch zu hören, war da, aber es war einfach, ich habe es einfach gemacht, das war unüberlegt, das war einfach, oh, das ist was Neues, ich probiere das mal aus.
0: Mhm.
2: Genau. Und aus diesem Ausprobieren, das hat mich so gefangen beim ersten Moment, dass ich da weitergemacht habe, ja. Mhm.
0: Was sind deine Themen? Also was ist das, was du erlebt hast, was du verarbeiten möchtest? Was drückst du? Wir hören ja später auch noch Musik von dir.
2: Ja.
0: Aber was steckt da drin? Was kannst du uns erzählen? Was möchtest du uns erzählen, was du erlebt hast?
2: Also ich habe schon sehr viele Sachen erlebt, auch negativen wie Depressionen und sowas. Mhm. Und da sind natürlich auch einige Texte enthalten. Und alle Texte, die ich geschrieben habe, sind aus dem Leben gegriffen, die mir widerfahren sind, die ich jetzt selber erlebt habe. Und da ist kein Text dabei, der irgendwo 0815 aus irgendeiner Schublade ist. Mhm. Also die sind schon alle von mir und auch gelebt.
0: Ja.
2: Und
0: aber es hat, also wenn ich die drei Lieder, die ich von dir gehört habe, die du mir geschickt hattest, oder uns, ja. Sabine und mir, das hat ja viel auch mit Zerstörung zu tun. Also da kommt, also ein Lied ist ja dieses, wenn ich dich reinlasse.
2: Ja.
0: Da hast du auch gesagt, das ist dir auch besonders wichtig, dieses Lied, das hören wir auf jeden Fall.
2: Ja.
0: Aber das erzählt ja davon, dass dein Vertrauen missbraucht wurde, dass du was erlebt hast, wo du sagst, jetzt bin ich misstrauisch, ich lasse nicht mehr jeden in mein Leben rein. Und wenn, vertraue ich dir jetzt.
2: Ja.
0: Und das hast du zu beachten. So, ne? Also da ist ja irgendwie auch ein Familienthema. Ne?
2: Also ich denke mal, das ist einer meiner schwersten Themen, was das Vertrauen betrifft, weil ich schon sehr oft halt hingefallen bin damit. Und gerade jetzt kürzlich erst wieder. Und dadurch hat das Lied für mich eine ganz besondere Bedeutung, weil ich glaube, besser kann man ein Gefühl gar nicht rüberbringen, dass mein Gegenüber weiß, wenn ich diesen Schritt gehe, dass ich dann schon über mich selber hinausgewachsen bin.
1: Mhm. Ja, und ich finde das auch spannend, Jens, wenn du das so sagst, weil ich habe nochmal so gedacht, das Thema Vertrauen, ne, ist ja wirklich was auch sehr früh gelegt wird, ne? Ja. Also es entwickeln lassen zu dürfen. Und ich denke immer so, wie schwer es auch ist, wenn man immer ein Stückchen älter wird, was einem das so im Wege steht, wenn man diese Umgebung und die Umwelt nicht hat leben lassen dürfen, dieses Vertrauen zu entwickeln.
2: Ja.
1: Mhm. Was es dann für Kämpfe gibt. Und ich habe gerade so gespürt, wie mich das berührt hat, als du gesagt hast, in dem Text oder vielmehr, Steffi, du hast es gesagt, dann gibt es Regeln, wenn ich vertraue. Und da dachte ich, ja, das ist so dann für dich deine Struktur, um nicht unterzugehen, oder?
2: Mhm. Ja, aber ich denke von wegen, das, was ich erlebt habe, hat eigentlich schon jeder erlebt, nur in einer anderen Härte, sag ich mal so. Jeder ist vielleicht schon mal betrogen worden. Der eine auf diese hässliche Art und Weise und der andere vielleicht auf einer ganz anderen. Aber ich versuche die Lieder so zu schreiben, dass sie jeder fühlt, dass sie jeder, weil ich weiß, das hat jeder schon durch, ob nun 10 Jahre oder 20 oder 40. Jeder ist schon mal betrogen worden in seinem Leben und dann wieder zu vertrauen. Ja, das kann man so sagen, aber wie gesagt, ich kriege jetzt schon wieder Gänsehaut, wenn ich mir darüber nachdenke, dass ich überhaupt so weit gekommen bin, zu den Schritt zu sagen, Frau Sabine, du kennst mich, mein Wertegang, den hast du miterlebt. Und jetzt hier zu sitzen und wieder sagen zu können, ich vertraue wieder, das ist schon für mich ein Meisterstück.
0: Aber was Sabine gerade sagte und was ich vorhin auch meinte, wenn ich jetzt wieder dieses Lied nehme, wenn ich dich reinlasse, da findest du, also du bringst es ja im kompletten Lied und das geht 4 Minuten 40 auf den Punkt.
2: Ja, wollen wir es uns anhören?
0: Ja, und ich würde es gerne anhören und ich habe mich, als ich dieses Lied gehört habe und jetzt, wo ich dich kennengelernt habe, habe ich mich gefragt, würdest du es genauso einem Menschen sagen? Also kannst du genauso konkret werden oder ist das die Musik, die dann hilft?
2: Ich kann das genauso mittlerweile sagen.
0: Mittlerweile. Das ist aber auch ein Prozess.
2: Ja, das ist ein Prozess, ein ganz langer. Ja.
0: Also wir hören jetzt, wenn ich dich reinlasse, von Jens Meyer. Und wenn mich meine Erinnerung nicht trügt, hast du mir gesagt, das ist das erste Lied, wo du selbst gesungen hast. Richtig? Das
2: genau.
0: Wir hören wirklich deine Stimme. Die Stimme
2: das ist meine
0: jetzt
2: Stimme,
0: nicht KI.
2: Aber wohl bemerkt mit KI, ja.
0: Aber auch so sozusagen ein bisschen bearbeitet, aber trotzdem, du hast es selber gesungen.
2: Nein, es ist meine Stimme.
0: Sag ich ja, du hast es selber gesungen.
2: Ja, so gesehen, es ist mit KI eingespielt und es ist von mir gesungen.
0: Okay, ich habe Fragezeichen in den Augen, aber Aber das können wir gleich. Lass uns erstmal reinhören und dann klären wir das gleich nochmal.
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1: Ja, das ist ja jetzt wirklich sehr, also geht sehr tief, ne? Mhm. Weil wir haben uns ja alle nochmal Zeit genommen, auch hinzuhören. Und wenn man es bewusst hört, hört man einfach nochmal so mit dem Herzen, denke ich, anders. Ich fand es ganz interessant, Jens, als du vorhin gesagt hast, das ist ja etwas, was jedem so geht, ne? Also ja. deine Texte, deine Verarbeitung. Und trotzdem muss ich sagen, es ist sehr intensiv beschrieben, sodass nochmal der Prozess, der ja passiert, wenn ich vertraue, nochmal sehr schön erzählt wird oder gesprochen wird. Und ja, dadurch, dass du immer wieder sagst, Vertrauen, Vertrauen, wie wichtig es dir ist, ne? Wie unheimlich wichtig dir das ist, ne?
2: Ja. Mhm. Und ich denke, was gibt es denn Schöneres im Leben, wenn man jemandem vertrauen kann, ja? Mhm. Und um nochmal darauf ganz klar zu sagen, weil du sagtest, du bist irritiert. Die Texte sind geschrieben und Zuno macht die Melodie und den Gesang. Deswegen kann ich nicht eine Frau sein. Deswegen war ich wiederum irritiert, dass du das noch nicht verstanden hast.
3: Ja, weil du hattest, das mit der Frau habe ich verstanden. Also wir hatten ja zum Beispiel, den prominenten Fall ist ja der neue Pumuckl. Es gibt den Kabarettisten, der spricht das und dann die KI jetzt macht daraus die Pumuckl-Stimme.
2: Jetzt ist es bei mir angekommen. Und zwar, ne? Ist es bei Zuno so, ich singe irgendein Lied. Nicht jetzt das Lied, sondern irgendein Lied.
3: Ja.
2: Und Zuno filtert meine Stimme, nimmt meine Stimme und ist dadurch in der Lage, Höhen und Tiefen und alles selber daraus zu machen. So entsteht meine Stimme.
3: Okay.
2: Ich werde niemals in der Lage sein, so singen zu können. Das ist mir auch klar. Aber ich singe ein Lied, was ich gut kann,
3: ja.
2: Wo ich meine, dass ich da gut bin.
3: Ja.
2: Nimm mal ganz blöd alle meine Entchen oder irgendwas, was man sein Leben lang kennt.
3: Ja.
2: Und versuche das mit Gefühl rüberzubringen.
3: Aha.
2: Und Zuno nimmt die Pausen und die Passagen, die man da macht, und sagt, okay, das ist der und der Typ.
3: Ah, jetzt, okay. Da, siehst du, das waren meine Fragezeichen.
2: Ja.
3: Okay, ja gut. Das Lied ist ja nun schon veröffentlicht, ne?
2: Nee, ich habe abgewartet, bis ich hier war.
3: Oh.
2: Das ist nur hier im Radio zu hören.
3: Okay.
2: Vielleicht bleibt es ja sogar nur hier zu hören, wer weiß denn das?
3: Ja, naja gut. Aber ich habe mir so überlegt, also du hast ja schon, die andere Musik hören wir ja auch noch. Wie sind denn so die Rückmeldungen? Also ich habe dich jetzt so ein bisschen beobachtet, weil du mir gegenüber sitzt,
2: ja.
3: Als du es gehört hast. Ich meine, es ist dein eigenes Werk und es ist deine eigene Geschichte und trotzdem hat es dich nochmal gepackt, das sah man. Du hattest auch größtenteils die Augen zu und bist so mitgegangen und dachte ich mir, hast du Rückmeldungen von anderen, die deine Musik hören?
2: In der Tat, und zwar auch sehr viel. Das ist zwiegespalten. Die einen sagen, das ist total geil. Mein erstes Lied, das mit dieser Frau vom Spiegel, was wir vielleicht noch hören.
3: Ja.
2: Das wollte jemand von mir haben. Und ich habe gesagt, ich wurde gefragt, wo hast du das Lied her? Ich habe das überall gesucht und ich habe gesagt, das habe ich geschrieben. Ja, ich möchte wissen, wo ich das herkriege, weil ich habe das im Internet, also das war ein Hin und Her, bis die verstanden hat, so wie gerade eben, dass ja das Lied von mir entstanden ist. Und dann habe ich ihr das geschickt. Und dann war es für die Person leider nicht mehr so interessant wie vorher, weil im Kopf KI, das ist ja nicht, ja,
3: abgewertet.
2: Versteht? Ja. Das ist das Problem, was wir, glaube ich, haben. Es ist eine tolle Sache für mich. Und dann kommt jemand und sagt dann, aber hinterher stellt sich dann heraus, dass selbst in diesem Hause die KI lebt.
3: Mhm.
2: Wie fast überall mittlerweile.
3: Ja.
2: Aber ich kriege sehr, sehr, sehr positive Mitteilungen. Ich habe innerhalb von 2 Wochen 100 Hörer bei Spotify gehabt und 100 in einer Woche, 2 Wochen ist wahnsinnig viel, weiß ich mittlerweile. Jetzt bin ich auf 70 runter, liegt aber an einem gewissen Problem, die wir vorhin besprochen haben.
3: Mhm. Ja. Ja, KI ist nach wie vor tatsächlich eine Grauzone. Es gibt immer noch nicht endgültige Rechtsprechung. Es ist noch vieles im Wandel, das ist so. Aber deswegen sind wir ja auch so ehrlich und sagen es einfach. Und es ist ja auch keine Schande, es ist nichts Negatives. Man sagt es halt einfach dazu. Und man kann es ja auch umdrehen und positiv sehen, dass einfach jeder Mensch die Möglichkeit hat, sich auf diese Weise auszudrücken.
2: Ja.
3: Und das ist ja das Positive daran.
1: Genau, und ich finde gerade dieser Ausdruck, der wird ja in deinem Lied jetzt sehr, der geht einem ja wirklich sehr nah. Mhm. Und
3: das kann keine, wenn du überlegst, die Leute haben bei KI so einen Roboter oder irgendwas. Ja, natürlich ist es künstlich, natürlich sind es Algorithmen, das ist ein Einsen und Nullen. Aber so wie du sagst, Sabine, ne, hör doch das Lied an und dann hörst du ja den Menschen dahinter. Ja,
2: du hast vorhin gefragt, kann ich denn mittlerweile auch das Gefühl so erzählen und rüberbringen? Ja, aber nicht so. Hm. So versteht jeder Mensch, der ein bisschen Herz hat, versteht sofort, was ich sagen will. Und ich glaube, ich treffe damit auch voll den Nerv aller, die irgendwie was mit Vertrauen haben. Ja. Bin ich überzeugt von.
3: Ja.
2: Und ich liebe das, was ich mache.
3: Ja. Genau, und um nochmal um das KI-Thema jetzt noch abzuschließen, also es bleibt ja deins und die Prompts, die Texte, es ist deine Geschichte, du hast die Texte selber geschrieben, du hast die Prompts, also nennt man das ja, wenn man der KI sagt, was sie machen soll, die Befehle sozusagen, die Prompts sind auch deine, insofern ist es deine Sache mit Hilfe von KI und ich glaube jeder von uns und jeder Schüler da draußen wahrscheinlich auch schon mit Hausaufgaben und was weiß ich was, es sagt nur keiner.
1: Ich habe vorhin so gedacht, als ich nochmal so intensiv zugehört habe, Mensch, es ist so ein, mir kamen so viele Menschen in den Sinn, unter anderem auch Schüler, ne? Gehe ja auch in Schulen und spreche über das Thema, gesund bleiben zu dürfen, gerade im seelischen Bereich. Das sind genauso so intensive Themen, ne, die eben auch mit den Schülern besprochen werden. Und das passt so schön. Und ich habe auch in meinem Bekanntenkreis fallen mir oder Freundeskreis oder wie auch immer Menschen ein, wo es genau passen würde im Moment dein Lied. Also das ist ja wirklich von uns allen Teil, ne? Vertrauen.
2: Ja, genau, genau.
1: Meine Frage wäre jetzt noch, Jens, wie geht man denn dann nach außen? Gut, du sitzt jetzt hier bei uns im Rundfunk Meißner. Wie geht man denn mit so etwas nach außen damit? Du hast gerade gesagt Spotify und also wie macht man das denn? Also ja, setzt man das da einfach rein oder?
2: Nee, am Anfang war es eigentlich relativ einfach. Ich habe jemanden, eine Plattform gesucht, die meine Musik aufnimmt, mit Cover und so weiter, das gestalte ich dann ja, und dann hochlädt, Spotify, die verteilen das an diverse Anbieter, die es alle gibt. Mhm. Und dann brauchte ich das Lied nur also die Datei einspielen und dann Cover einspielen und dann einfach hochladen. Da muss ich noch ein paar Sachen anklicken. Mit KI, ist es KI, ist es nicht KI, sind es meine Texte und so weiter. Das kann ich alles angeben und dann einfach hochladen und dann machen die alles eigenständig. Das kostet eine Jahresgebühr bei denen. Und so habe ich mein erstes Lied hochgebracht und dann, das war relativ einfach. Mhm. Da braucht man nicht viel studiert haben.
3: Jetzt werden ja Frauen, die berufstätig sind und Kinder sind oder wie auch immer, irgendwelche Hochleistungsfrauen, da sagen die Sportmoderatoren immer, guck mal, die kann so schnell rennen, hat aber 3 Kinder, wow. Wirst du gefragt, wie du das schaffst als Hausmann, auch noch Musik zu machen? Mensch,
2: ja,
3: das ist eine Leistung, Jens Meyer.
2: Ich werde immer wieder gefragt, wie ich das mache, von wegen allein, dass ich die Bücher schreibe und wie gesagt, ich habe noch mehr geschrieben, aber nicht veröffentlicht, weil ich dazu nicht mehr die Zeit hatte, komischerweise. weil das ist auch Arbeit. Das ist also mehr Arbeit wie Musik hochladen.
3: Ja.
2: Und das werde ich in der Tat gefragt. Wie machst du das alles? Vorher, ich habe mein Leben lang gesagt und in meiner Beziehung, ich mache niemals die Wäsche. Nie im Leben. Jetzt ist meine Frau nach Hause gekommen und erzählt überall ganz stolz, sie hat keine Wäsche mehr im Haus. Also so viel zum Thema machen. Ich mache niemals was ich muss. Das stimmt nicht mehr. Das ist nicht mehr ganz der Jens, der mal da war. Ich muss auch Sachen machen, die einfach anliegen. Und ja, ich zwischen Wäsche und alles und zwischen Socken mache ich dann. Der Vorteil ist, wir haben ja mit unseren ganzen Tools, die wir im Handy haben, wir haben die Möglichkeit, irgendwas aufzudiktieren. Wenn uns was in den Kopf kommt, dann sprechen wir das rein. Ja. Und abends, wenn ich die Ruhe habe, dann höre ich mir das nochmal an und ich spreche sofort rein, was ich sage, weil ich sehr vergesslich bin. Und dann habe ich es abends nochmal auf dem Schirm und daraus mache ich dann was. Der geht um 6:30, 7 geht er ins Bett. Dann habe ich Zeit für mich.

0: Art, nach außen zu gehen, auch dieses Vertrauen so bei deinem Kind erleben zu dürfen. Also Vertrauen ist ja, wie gesagt, unser aller Thema. Und du sagst jetzt, ja, du bist Hausmann und das Kind kommt in den Kindergarten. Da ist ja ganz viel Nähe, ne, den ganzen
1: Ja.
0: Tag. Und hat dich das nochmal animiert dazu, mehr in dich zu schauen oder vielleicht dann auch nach außen zu gehen?
1: Ja, wenn man so viel Negatives erlebt hat wie ich und dann sieht man da so einen kleinen Wurm neben sich liegen, der da so ganz friedlich schläft und der noch nicht von irgendeiner Negativität betroffen ist, weil die Eltern ihn davor schützen, dann ist das schon ein ganz großer Beitrag dazu, wenn man das sieht, seine Geschichte sieht und dann sagt, du bist so programmiert worden. Das war nicht von Anfang an so. Ich habe mein Skript selber in der Hand, ich kann mein Leben selber schreiben. Und das ist durch meinen Kleinen mir gelungen, mitgelungen. Vielen haben auch meine Bücher geholfen. Alles, was ich geschrieben habe, das kommt alles aus mir raus, nirgendwo abgegriffen. Und das hat mir sehr geholfen, mit meinen Kleinen diesen Weg zu gehen mittlerweile, ja.
0: Ja, und dazu gehört natürlich die Frau und auch die Mama,
1: Ja.
0: weil da geht es ja auch wieder um Vertrauen,
1: Ja.
0: ne? Und wie war das für deine Frau, dass du in das Schreiben, in das Singen gegangen bist? War das für sie nachzuvollziehen? Hat sie das positiv gesehen oder?
1: Also ich glaube mittlerweile war es meine Frau, wenn ich irgendwas mache, dann mache ich das richtig und das mit Hochleistung. Auch sie fragt sich manchmal, sag mal, was hast du an den ganzen Tag gemacht? Ich sehe, hier ist sauber und du hast trotzdem wieder irgendwie was gemacht. Also sie stellt sich die Frage, glaube ich, gar nicht mehr, weil sie weiß, dass ich ein Hochleistungstyp bin, wenn ich für was schwärme. Und sie ist natürlich ein ganz großer Beitrag dazu, dass ich gelernt habe zu vertrauen, weil sie sehr direkt sagt, hier sind meine Grenzen. Hier möchte ich, dass du da hinschaust, weil hier gehe ich mit dir den Weg nicht gemeinsam. Das hatten wir natürlich. Und sie hat einen sehr großen Anteil daran, ja. Indem sie mir auch gesagt hat, pass auf, ich verstehe, du bist verletzt, aber das ist nicht meine Verletztheit. Ich bin bei dir, ich bin für dich da, aber hier musst du hingucken, sonst wird sich unser Weg hier trennen. Ja.
2: Und das ist ja eigentlich schlussendlich auch ein Vertrauensbeweis, wenn sie sagt, mit dem Mann möchte ich ein Kind in die Welt setzen und aufziehen.
1: Oh ja, oh ja, kann man
2: Und
1: so
2: du
1: sagen.
2: bist ja auch derjenige, der sich dann, ne, hauptsächlich darum kümmert.
1: Ja.
2: Das ist ja auch Vertrauen abgeben, sagen hier.
1: Ja.
0: Ja, und
1: Ja.
0: mir fällt auch noch mal dazu ein, ne, es geht ja auch darum, das Vertrauen annehmen zu können. Ist ja auch ein
2: Ja.
0: spannendes Thema, ne?
1: Ja.
0: Auch als ich dem Lied noch mal gefolgt bin, ist es ja ganz oft auch, ich sag mal, für die Außenwelt schwierig, wenn jemand damit ein Thema hat. Haben wir ja oft, ne? Also der eine mehr, der andere weniger, damit umzugehen, weil sich dieser Mensch, der sich, ich sag mal, durch seine Geschichte sehr im Wege steht, ja auch schwierig ist. Also, weil man ja dann auch wiederum oft in Fettnäpfchen tritt. Das ist jetzt nett. Fettnäpfchen, das sind ja oft dann richtige Fallen, in die man tritt. Und ne, dieses Miteinander auch gar nicht so einfach ist. Und vielleicht ist dann bei dem anderen, der das Thema Vertrauen hat, auch wieder ankommt wie, aha, siehste, ich kann ja nicht vertrauen. Also das ist ja auch, also ein großes, ich denke, Thema ist wirklich auch in der Paarbeziehung, ne, zu sagen, ich habe da jetzt jemanden, der darf sich um sich kümmern, aber ich lebe ja mit ihm und ich muss auch gucken, ne, wie.
1: Genau, dass man da nicht untergeht, genau. Also ich glaube mittlerweile, weil ich so viel mit mir gearbeitet habe und auch geschrieben und auch Texte in Lieder gemacht habe, ich weiß noch nicht, ob das vielen Menschen so geht, die über 50 sind. Ich bin mittlerweile über 50 und ich habe immer das Gefühl, ich sehe meinen Spiegel vor mir. Jede Situation habe ich schon irgendwie erlebt oder wenn ich mal blöd war. Manchmal schämt man sich dafür. Ich war selber so blöd. Es werden mir gerade so viele Situationen vorgespielt im Leben, wo ich denke, mein Gott, so warst du auch mal so verbohrt und so verbissen. Und ja, ich weiß nicht, wie ich das erklären soll. Das ist durch diese ganze Beschäftigung mit mir selber.

0: sehe ich mittlerweile das ganze Leben ein bisschen einfacher, lockerer. Ich versuche, mehr Verständnis aufzubringen für mein Gegenüber. Und das ist manchmal sehr schwierig, auch in der Erziehung. Generationskonflikt. Ja, ich 50 und meine Frau 40 und da sind schon Jahre dazwischen, wo ich ganz andere Sachen erlebt habe. Und aber das ist schon, das kommt später alles mit rein in dem ganzen Auseinandersetzen, Lieder schreiben, Bücher schreiben.
1: Ja, du wirst ja jetzt auch Rückerinnerungen sicherlich bekommen, dadurch, dass du das Kind großziehst oder ihr, ne?
0: Ja.
1: Werden ja auch Rückerinnerungen. Und das finde ich ganz schön, was du gerade sagst. Du kannst da hingucken oder vielleicht ist es auch ein Spiegel, dass was zurückkommt. Und du gehst aber anders damit um. Na, also wir kennen uns ja auch schon ein bisschen länger. Früher war es ja auch oft ein Thema, dass du dich dann angegriffen oder verletzt fühltest, ne? Und dir dann auch dadurch im Wege gestanden hast, wie wir alle gerne, ne? Also kann ich mich mit einschließen. Aber das ist doch, da habe ich so gerade gemerkt, so was Schönes, wenn man es mehr so von sich auch schicken darf. Und man guckt es sich an, ne? Manchmal kann man es besser, manchmal weniger. Und lässt es so, ja. Es ist ja, hat ja nicht immer was mit mir unbedingt zu tun, dass der andere jetzt, was weiß ich, einen Affen macht.
2: Ja, aber macht man, also das könnt ihr beide ja beantworten, du als, also Jens als, ich sag jetzt mal, Betroffener und Sabine als Heilende ja auch, ne, als Beraterin, macht es einen Unterschied, ob die, wenn mich eine Person verletzt. Also du lässt eine Person rein, die verletzt dich, kennt dich aber nicht. Also die weiß nicht, wo die Fettnäpfchen sind. Macht es einen Unterschied, ob dann da eine Person ist, die das nicht weiß oder eine Person, die es eigentlich besser wissen müsste, weil sie dich kennt und trotzdem in dem Moment irgendwas sagt, wo bei dir die Flamme ausgeht?
0: Mittlerweile in meinem neuen Ich macht es einen Unterschied. Zu damaligen Zeiten nicht. Zu damaligen Zeiten hätte ich diesen Unterschied gar nicht gemerkt, weil ich so vertrauensmäßig verbraucht worden bin, dass ich da gar nicht mehr den Unterschied gesehen hätte.
2: Ja. Und sagst du dann, hast du dann mittlerweile, kann man dann auch Nachsicht haben und Verständnis haben, sagen, wenn die Person eben dich nicht kannte und hat jetzt irgendwas gesagt, was dich verletzt hat und sie wusste es einfach nicht besser, kannst du dann entsprechend sagen, okay, ist jetzt passiert, aber ich nehme es jetzt nicht so auf, ne? Ich gebe es einem Spiegel zurück.
0: In der Tat, das signalisiere ich auch ganz klar, indem ich sage, ich bin auch ein Mensch, auch ich mache mal Fehler.
2: Ja.
0: Und das ist jetzt nicht so gravierend, dass uns irgendwie unsere Freundschaft daran kaputt geht. Mhm. Nur das Gegenüber muss es dann natürlich auch fühlen und sagen, ja, es ist von uns beiden blöd, ne?
2: Ja.
0: Aber wie gesagt, ich bin der Letzte, der sich mittlerweile aus dem Fenster hängt und irgendwie sagt, aber, ne?
2: Mhm.
0: Bin ich raus. Weil ich weiß von wegen, wie viele Fehler ich gemacht habe und wie viele Fehler ich auch noch mache. Davon bin ich nicht gefeit.
1: Ja, und ich dachte auch gerade, das ist ja Leben. Ne?
0: Ja.
1: Also wir werden ja immer wieder auch enttäuscht. Ja. Und dann kann man sich fragen, ja, warum enttäuscht mich das? Oder der andere hat seine Gründe. Oder du sagtest gerade, wenn jemand vielleicht bewusst ins Fettnäpfchen tritt, könnte man zum Beispiel in der Beziehung sagen, warum machst du das? Das ist ja dann so schwierig. Ne? Der andere weiß vielleicht, warum er es macht. Das ist ja das, was die Höhen und Tiefen uns ausmacht. Und ich finde gerade, das ist so schwer, es zu leben. Und gerade in einer engen Beziehung wie ein Paar ist es ja besonders schwer, weil man sich ja auch nicht wenig sieht, sondern doch verstärkt sieht, dann womöglich Bindeglied das Kind dabei ist oder Kinder. Spannend, wirklich spannend, ja, weil jeder ja seins mit reinbringt und natürlich auch nicht, das fällt mir gerade noch ein, dass man nicht in die Rolle rutscht, ja, ich bin der mit dem riesen Rucksack und der andere vielleicht nur, ich habe es ja alles bearbeitet, also wenn hier was schief läuft, bist du's.
2: Ja.
1: Auch das ist ja eine Herausforderung, ne?
2: Und selbst kleine Kinder, also vielleicht verstehen sie nicht in dem Moment, was sie fühlen, aber sie fühlen ja. Ne? Also
0: genau.
2: Auch ein Dreijähriger
0: genau. Fühlt,
2: wenn es Papa nicht gut geht.
0: Genau, so ist es mit Erwachsenen genau. Wir fühlen ja auch.
2: Ja.
0: Ne?
1: Ja. Das finde ich total schön, dass ihr zwei das sagt, weil das ist jetzt ganz oft auch ein Thema so in meiner Arbeit. Du hast es ja vorhin nochmal erwähnt, auch Thema Beratung, wo häufig, und ich kenne das auch früher von anderen Situationen, dann so gesagt wird, ja, aber die Kinder, die merken das nicht. Da habe ich mich im Griff oder wir haben uns im Griff. Und ihr habt ja beide kleine Kinder, die kriegen schon eine Menge mit. Ne?
0: Auf jeden Fall. Aber ich kann nur sagen, von wegen, wenn wir anfangen, mehr das Positive zu manifestieren, anstatt das Negative, immer wieder noch im Negativen einen draufhauen, sondern sich wirklich bewusst machen, von wegen, wie toll wir das eigentlich haben, dass wir leben dürfen, gesund sind. Und dann wird vieles, vieles einfacher werden. Mhm. Weil umso mehr wir uns das sagen, umso mehr wird das Oberhand haben und nicht das Negative.
2: So, dazu passt das Lied nicht irgendwann. Finde ich.
1: Steffi, super.
2: Das hören wir jetzt, okay? Von Jens Meyer, nicht irgendwann.

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2: Ja, ja, kaum zu glauben, ne? Lass uns reden und es läuft Musik.
3: Super.
2: Ja. Mit Sabine Theile und Stefanie Müller im Studio, wie immer, und unserem Studiogast Jens Meyer, der uns dieses Lied mitgebracht hat. Nicht irgendwann. Das hast du selber produziert mit Hilfe von KI. Wir sagen es dazu. Wir haben es auch am Anfang der Sendung besprochen, was das alles bedeutet. Aber es ist dein Lied, es ist deine Geschichte, deine Emotionen.
4: Genau.
2: Und auch wenn du, es ist immer interessant, wenn der Musiker selber hier ist und hört seine eigene Musik, wie du dann auch immer reagierst. Ne?
4: Ja, das ist auch wieder schön. Ist schon.
2: Genau.
3: Ich würde gerne auf das Lied nochmal zurückkommen. Magst du vielleicht kurz mal sagen, wie du da so drauf gekommen bist? Weil ich habe zugehört, natürlich haben wir uns nebenbei ja auch noch unterhalten, aber es würde mich einfach interessieren.
4: Ja, ich hatte immer den Traum, Motorrad zu fahren, wie du weißt. Ich habe mir ein Motorrad gekauft und das war immer mein Traum. Und immer habe ich gedacht, ich mache es dann, habe es verschoben. Und dann ist jemand gestorben, der mir sehr viel bedeutet hat, der im gleichen Alter war, der Krebs hat ihn. Und dann, ja, wie dem auch sei, dann habe ich gedacht, jetzt mache ich das, habe es dann gemacht und habe dann festgestellt von wegen, na, so toll ist es gar nicht. Und das war sehr komisch, weil das war wirklich mein Traum. Und jetzt ist es so, dass ich dann gedacht hatte von wegen, okay, ich mache jetzt ein Lied raus, weil wir alle etwas im Kopf haben, was der Realität in der Wahrheit dann gar nicht so entspricht, wie man das gedacht hatte. Und wenn man das mit bis zum Ende nimmt und denkt, oh, hätte ich mal gemacht, die Frage will ich mir nicht stellen. Ich möchte das, was ich im Kopf habe, möchte ich sagen können, ich habe es gelebt, es war gut, es war nicht gut, dann kann ich das sagen, aber ich möchte nicht dann da liegen und sagen, hätte ich mal.
3: Das finde ich total interessant, Jens, was du gerade sagst, weil ich schließe mal so an, ich hatte auch so gedacht, ah naja, und dann machst du noch das und das und das. Und dann dachte ich, hä, bist ja schon gewiss, hast ja schon ein gewisses Alter, wie willst du denn das noch alles packen? Dann kommt ja manchmal, vielleicht können das einige so verstehen, so ein, oh, das hast du jetzt doch nicht und gemacht. Und jetzt kommt so eine Phase, wo ich so, also ganz interessant, wo man so eins wird wieder mit sich und wirklich schaut, ja, ist es das wirklich oder ist es jetzt wirklich dramatisch, dass du das nicht machst oder was geht, also was kannst du denn sonst so machen? Nicht, weil ich unbedingt meine, ich muss was machen, aber was du vorhin angebracht hast mit diese Dankbarkeit, ich bin gesund, ich kann dieses oder jenes oder das kommt dann wieder viel mehr in den Vordergrund, ja, als wie dieses Gefühl, ach, ich wollte doch noch oder ach, vielleicht habe ich ja gar keine Zeit mehr oder Geld oder dies oder je. Irre. Also da ist so ein Wandel, den ich total begrüße. Und ich fand es sehr schön, dass du gerade sagtest, ja, ich wollte ja immer, ne, Motorrad fahren. Und dann habe ich es gemacht und dachte, ist gar nicht so, wie ich überlegt habe. Ne?
4: Ja. Ja,
3: oder es genau mir vorgestellt habe.
2: Ja, das ist das eine, das ist diese, wie man so schön neudeutsch sagt, Bucketlist, ne, was man alles gerne noch machen möchte, Fallschirmsprung, keine Ahnung, was verrückte Sachen auf manchen Listen so draufstehen. Aber es gibt ja auch die berühmte, ich sag's jetzt mal, Fucketlist, ne, sagt man ja eigentlich nicht, aber ich sag's jetzt mal. Weil, so wie du sagst, Jens, ne, du hast dich mit dir auseinandergesetzt, mit deinen Themen, in deiner Musik, in deinen Büchern, die du geschrieben hast, in den Text, vielleicht sind auch Kurzgeschichten, da müssen wir gleich nochmal drüber reden. Manchmal lernt man ja aber auch mal nicht immer zu sagen, was möchte ich gerne, sondern auch, boah, was habe ich eigentlich schon alles geschafft? Das ist ja auch ein schönes Gefühl, wenn du sagst, ich bin schon über 50, ne, steinalt. Nein, aber dann kann man ja auch mal sagen.
3: Sagen wir was dazu.
4: Was sagen wir jetzt dazu? Ja. Lass mal so mal reden. Ne?
2: Lass mal so mal reden, genau. Nein, aber dann kann man ja auch mal sagen, Mensch, ich habe jetzt die Frau, ich habe jetzt so einen kleinen süßen Zwurzel, der ja da neben mir liegt und ganz entspannt schläft und der mir vertraut. Also dass man auch mal gucken, was habe ich eigentlich erreicht, was habe ja ich alles geschafft.
4: Und was du gerade sagst, dazu kann ich sagen, dass am 23.06. mein Album rauskommt, ich habe euch was dagelassen. Und da genau darum ging mir das nämlich auch in diesem ganzen Prozess. Was habe ich überhaupt erreicht? Was habe ich gemacht? Und da habe ich dann das auch in meinen Texten verpackt. Und ja, weil ich habe vieles erreicht. Nur manchmal sieht man nicht, was man selber alles so Positives und Schönes gemacht hat.
3: Ja. Ja, und auch was man hat, ne? Was man hat. Ich habe gerade so gedacht, das ist ja auch so, ich sag mal, typisch für unsere Gesellschaft, dieses Erreichen, ne? Also da kann ich mich natürlich mit in die Reihe stellen. Ne? Ich will nicht sagen, oh ja, ich bin da so ganz anders. Nein, natürlich bin ich wie alle anderen oft auch. Und ich denke, wie soll ich das sagen? Weder die eine Seite so, oh, ich bin mit allem zufrieden, finde ich, wirkt auch manchmal aufgesetzt bei Menschen. Ja. Und dieses ich muss und kann und sollte noch, finde ich auch übertrieben. Und da so immer mal wieder so in die Mitte zu kommen, glaube ich, tut uns allen unendlich gut. Und ich muss es wieder sagen, so diese Dankbarkeit auch, ne? Also muss es denn unbedingt dieses oder jenes sein? Und auch wenn ich es mir vielleicht nur vorstellen darf, Mensch, toll, ne? Ich könnte das oder nur jetzt in dem Alter, Steffi, lasse ich das doch besser. Aber nicht dahinterher zu grämen oder ne, so und dann in so eine vielleicht Wut, Traurigkeit zu gehen. Das ist so schade, ne?
4: Ja, aber es gehört auch eine Menge Mut zu, da selber zu stehen, sich selber einzugestehen, so, das habe ich jetzt, das ist jetzt so, wie es ist, selber zu sagen, zu sich selber ehrlich zu sein, ich glaube, das ist die größte Herausforderung im Allem. Nicht, dass ich darauf angewiesen bin, was Steffi sagt, was Sabine sagt, sondern was sagt der Jens, was ist Jens sein Gefühl dazu und da erstmal hinzuschauen, hinzukommen, das war ein Prozess.
2: Ja, ich denke, der Prozess, so wie ihr euch auch mal kennengelernt habt und so, ne, aber es geht ja auch an, du sagst ja auch, deine Musik ist für alle da, weil jeder irgend sowas hat. Ja. Also das ist ja auch ein Prozess, das ist auch eine Leistung, das anzuerkennen und zu erkennen, überhaupt, da ist was. Und vielleicht kann ich mir Hilfe suchen, vielleicht kann ich mich mal in so einem Lied verlieren. Denn guck mal, dem Jens geht's auch so und der hat das genau. Also es hilft ja manchmal schon einfach, so ein Lied zu hören, zu sagen, ja, so ist es. Oder ja, das hilft mir jetzt gerade. Oder das macht mir Mut. Das macht mir Mut.
4: Ja.
3: Ich hatte ja vorhin gesagt in der Pause, dass es mich erstaunte, dass du sagst, du möchtest es so nach außen bringen, dass sich da die Menschen wiederfinden.
4: Ja.
3: Weil ich dich ja oft kennenlernen durfte, wie das erstmal du dich verständlich machen wolltest oder wiederfinden wolltest. Was ist da passiert, dass du, also ich spüre gerade so meine Neugierde, dass du dich nach außen, dass du dich nach außen nochmal, also was ist dir da wichtig? Warum ist dir das wichtig? Das, glaube ich, möchte ich fragen.
2: Ein ganzes Album herausbringen, ich meine, das muss man ja auch erstmal machen.
4: Ja.
2: Wollen.
4: Wie gesagt, also das ist ja nicht so, dass ich jetzt irgendwo irgendwas hersuche, sondern wie gesagt, das kommt ja aus meinem Geschriebenen. Mhm. Ich habe es nur ein bisschen verfeinert, das Ganze. Dadurch fällt es mir leichter und schneller. Das wissen die Leute natürlich nicht, ganz klar. Aber was du sagst, warum mir das irgendwie auch wichtig ist oder warum das so mittlerweile bei mir ist wichtig, ich weiß, wie es ist, Depressionen zu haben. Ich weiß, wie es ist. Ich habe 3 Jahre auf der Straße gelebt. Mhm. Nicht, weil ich musste, sondern weil ich mich dazu entschieden hatte, aus persönlichen Gründen. Und ich weiß, wie das Leben da ist. Ich weiß, wie es sich anfühlt. Und ich habe komischerweise zu sehr, sehr vielen Sachen das Gefühl dazu. Und ich möchte dir das Gefühl geben, gib nicht auf, geh weiter. Bleib nicht liegen. Mach was draus, du schaffst es. Ja? Ich möchte das nicht nur schreiben, ich möchte dir das wie mit meinen, wenn ich dich reinlasse. Ich möchte, dass du fühlst, dass ich weiß, ich bin bei dir. Darum gib mir das.
3: Das finde ich total interessant, weil es geht ja wirklich so, wenn man schaut, ne, über dem hinaus, wie, was ich vorhin angesprochen hatte, so bei sich zu landen, bei sich zu gucken, ne, hört sich ja, bei sich. Und da ist ja, kommt ja jetzt noch mal was rein. Natürlich lerne ich mich kennen über andere, aber jetzt gehst du ja noch mal in dieses nach außen und möchtest, warum möchtest du, dass der andere weiß, dass du das nachvollziehen kannst oder verstehst? Oder was steckt dahinter?
4: Weil ich weiß, wie sehr Schmerz sich anfühlt, diese Ohnmacht sich anfühlt. Weil ich weiß, dass wir mittlerweile in diesem System, ich weiß gar nicht, ob ich das sagen kann, eine Nummer sind. beim Arzt oder sonst was und dass die Medikamentenverteilung sehr schnell ist. Aber wenn man wirklich mal einen Freund hat, wirklich einen, der einen zuhört, viel wichtiger ist als irgendwelche Depri-Tabletten, sondern einfach mal sagen, ich kenne das, komm, wir setzen uns hin, wir reden mal zusammen. Das hilft einem viel mehr wie alles andere. Und meine Musik, finde ich, trägt dazu bei, das Gefühl zu transportieren.
3: Mhm. Also zu öffnen auch, ne?
4: Auch.
2: Aber du öffnest dich ja damit selber auch sehr.
4: Oh ja, ich mache mich damit verletzbar. Und auch das ist wieder ein Prozess, wo ich ganz genau darauf achten muss, dass ich mich daran nicht verliere. Ja, dann, wie gesagt, egal ob ich die nur für die Allgemeinheit schreibe, im Endeffekt kommt das aus meinem Kern. Genau, das siehst du richtig.
2: Kannst du dir denn vorstellen, also ich habe neulich, das ist jetzt auch nur ein kleiner Ausflug, habe ich mich mit meinem Mann darüber unterhalten, wir haben Modern Talking gehört.
4: Ja.
2: mein Kind wird im August 5 und liebt Modern Talking, das darf man eigentlich gar nicht mehr erzählen. Auf jeden Fall haben wir uns unterhalten und dann fiel mir so ein, dass der ja viel, auch Milli Vanilli ist auch so ein Beispiel, wo so Fake-Musik war, ne?
4: Ja, genau.
2: Die konnten ja eigentlich auf der Bühne nie live performen. Weil
4: wusste,
2: das war ja nicht der Bohlen, der da so hochgesungen hat. Da waren drei Leute im Studio, die haben diesen Falsettgesang gemacht und er hat das dann so zusammengemischt. Und auf der Bühne, du siehst auch, bei Thomas Anders singt auch bei dem Refrain immer mit, aber beide haben den Refrain gar nicht gesungen.
4: Und?
2: Er guckt mich schon so an, ich weiß, was du willst. Ja, wie gehe ich denn? Kannst du jemals auf die Bühne gehen mit deiner Musik?
4: Und dir, genau das? Komischerweise Modern Talking, den Bohlen. Ich wusste nicht, ob ich es hier ansprechen darf, ob man da gefährlich wird hier.
2: Nein.
4: Das ist genau mein Thema.
2: Jeder darf
4: Kopf.
2: Hier alles.
4: Ja, dieses, was du gerade beschreibst, machen gerade Tausende von einem Hype im Internet, die machen alle mit KI Musik und tun so, als ob sie danach singen und haben unglaublichen Erfolg damit. Mhm. Also ich habe mir immer Dieter Bohlen vorgespielt, weil denen seine Stimme war ja... Also gab es schon ganz früher eigentlich KI im Sinne, nur dass ein anderer gesungen hat. Im Grunde genommen ist das Gleiche. Ja. Ich leihe mir eine Stimme, er hat sich eine Stimme geliehen und das ist, glaube ich...
2: Oder Bonnie M. Jeder weiß, dass da Frank Farian gesungen
4: richtig,
2: hat und nicht der gute Mensch, der da so richtig toll tanzen kommt.
4: Ganz genau. Ne? Und das habe ich komischerweise, deswegen muss ich so grinsen, weil ich das in meinem Kopf habe, wenn ich irgendwas mache mit Musik, wo ich dann denke, der hat es doch auch gemacht, warum kann ich das dann nicht sagen?
2: Ich wollte es auch gar nicht verurteilen. Ich finde es ja gut, dass man das heutzutage kann. Ich frage mich nur, wenn ich Musik mache und ich möchte Menschen erreiche und du lässt so viele in dein Herz jetzt rein, weil das so ehrliche Texte sind.
4: Ja.
2: Hat man dann das Bedürfnis, irgendwas zu sagen, okay, dann zeige ich mich mit meiner Musik und gehe auf die Bühne, aber dann wird es ja schwierig.
4: Ich würde jetzt lügen, wenn ich Nein sage. Weil ich spiele ja gerade meine eigene Stimme ein. Meine eigene Stimme ist es ja schon.
2: Ja.
4: In meiner neuen Musik-DNA, sage ich mal so.
2: Ja.
4: Da kommt jetzt ja alles, was jetzt kommt, kommt mit dieser Stimme.
2: Mhm.
4: Und die gehört zu mir. Und natürlich könnt ihr mir vorstellen, danach natürlich auch irgendwie so zu tun, als ob ich das gerade in dem Moment singe, also Playback, wie das heißt. Klar, aber... komischerweise muss ich deswegen jetzt so drin, weil das in meinem Kopf
2: also
4: drin war.
2: Die Frage aller Fragen, die schönste Frage, die man einem Musiker stellen kann, kann man dich buchen? Das klingt immer so witzig, wenn man das kann man dich buchen? Ja. Kann man dich buchen?
4: jetzt bin ich überfordert. Also, was ich mir auf jeden Fall vorstellen könnte, ist von wegen, so das Ambiente gefällt mir und auch meine Musik übers Radio spielen zu lassen, gefällt mir auch. Ne, das muss nicht in großen Spotify-Format sein. Da können wir gerne mal drüber reden.
2: Ist doch aber schön, dass wir lachen können, oder?
3: Ja.
2: Ist das schön?
3: Ja. Aber jetzt kommt die Frau Theile.
2: Ja, jetzt kommt Frau Theile wieder.
3: Ja, nein. Vor einer gewissen Zeit hatte ich interessanterweise diese Doku, also Doku in dem Sinne war es ja nicht unbedingt, es war ein Film über Milli Vanilli.
2: Mhm.
3: Und das hat mich sehr, sehr berührt, weil ja einer von denen, also sie sind ja beide sehr gestrandet dann, als es so rausgekommen war. Ne? Das war ja nicht offen von Anfang an, dass sie gar nicht singen können. Und einer von den beiden ist ja sehr tragisch geendet. Das hat mich unheimlich berührt, habe ich gemerkt. Und ich dachte, so diese Offenheit, die ja da ist, damit umzugehen, ist ja super.
2: Mhm.
3: Ja? Weil alles andere macht es ja unendlich schwer.
4: Genau.
2: Ja. Ne?
4: Ja,
2: Genau, also ihr Lieben, die Sendung ist fast zu Ende und wir wollen noch ein Lied hören von dir, Jens, vorm Spiegel. Deswegen jetzt zum Abschluss. Wenn jetzt jemand gesagt hat, ja, das ist auch mein Thema, egal ob es jetzt Musik machen an sich ist, einfach rausgehen, was veröffentlichen oder deine Themen, die hinter deiner Musik stehen. Wie kann man mit dir Kontakt aufnehmen?
4: Also ich denke erstmal hier übers Radio und dann wird man das schon an mich weiterleiten, denke ich mal.
2: Genau.
4: Weil ich habe nur eine private E-Mail und die 1000 Leute, die jetzt Fragen an mich haben, kann ich doch gar nicht so schnell beantworten.
2: Du, das geht bis zum Bravo-Starschnitt.
4: Ja, also ich schätze mal, die Post ist hier ganz gut aufgehoben.
2: Genau, aber wir sagen auch nochmal, Jens Van der Meyer.
4: Van der Meyer, genau. Instagram, egal wo.
2: Genau, Instagram, Spotify, findet man deine Musik und natürlich auch noch mehr als das, was wir heute spielen konnten. Und im Juni erscheint dein Album.
4: Genau, da erscheint ein weiteres Album, ja.
2: Ein weiteres Album. Genau, wie viele Lieder sind dann da drauf?
4: Ich glaube, das sind 12.
2: 12. Wir fragen jetzt nicht nochmal, wann er das macht.
3: Ja, ich dachte auch gerade hier, es gibt ja auch schöne Bücher von dir, ne?
4: Okay. Ja, und aus Gefühlen wird Bewusstsein. Da ist ein Album bei mir bei Spotify drin. Mhm. Das ist ein wirkliches Highlight von mir geworden und darf man sich da gerne anhören.
2: Mhm. Genau, und auf die Bücher, wir sind jetzt gar nicht im Einzelnen auf die Titel eingegangen, aber da setzt du dich ja auch zum Beispiel mit dem Thema Elternsein auseinander und auch mit dem Thema, wie geht man mit Medien um in dem Alter, ne, mit Handy, genau. Tablet und so weiter, Fernsehen gucken, was da alles so Thema ist heutzutage. Das, glaube ich, müssen wir wir müssen dich einfach nochmal einladen.
4: Machen wir gerne.
2: Genau. Das war Lass uns reden mit
3: Stefanie Müller
2: und Sabine Theile
3: und
2: mit Jens Meyer aus Bad Sohn-Allendorf. Vielen Dank, dass du heute da warst, dass du uns deine Geschichte erzählt hast, dass du uns hast teilhaben lassen und dass du uns deine Musik mitgebracht hast. Und zum Abschluss hören wir von dir vorm Spiegel.
4: Dankeschön, jawohl.
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Liebe Hörerinnen und Hörer, wir sagen wieder einmal herzlich willkommen zu einer neuen Ausgabe von Radio DARC, dem spannenden Technikmagazin des Deutschen Amateur-Radioclubs. Heute ist es die Sendung Nummer 592. Das Datum der Erstveröffentlichung ist Freitag, der 12. Juni 2026. Ich bin Cody Farrin und werde Sie durch das Programm der folgenden Stunde führen. Es war eine Erfindung, ohne die Sie heute Radio DARC gar nicht hören könnten. Es gäbe kein Radio, kein Fernsehen, keine Handys, kein schnurloses Telefon. Die Rede ist natürlich von der drahtlosen Nachrichtenübertragung, gemeinhin als Funktechnik bezeichnet. Aber wissen Sie auch, wer als erster Mensch eine drahtlose Nachricht übermittelte? Kaum jemand kennt ihn. Das war ein gewisser Ferdinand Schneider aus Fulda. Wir stellen Ihnen diesen genialen Erfinder heute genauer vor. Ja, der Funk, das Radio. Was wären wir ohne diese Erfindung heute? Wo stünde unsere Gesellschaft? Es ist teuflisch gut, was nun George Harrison in unserem ersten Musiktitel zum Besten gibt mit Devil's Radio.

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1: Heute mit diesen Themen. Radio DARC Frequenztest am 7. Juni erfolgreich. Ham Radio Funkfachmesse vom 26. bis 28. Juni. Demografische Entwicklung in Japan spiegelt sich im Amateurfunk wider. Und Sonderrufzeichen zur WRTC 2026 aktiv. Am Mikrofon Conny Farren. Am vergangenen Sonntag war Radio DARC aus Wooferton auf zwei parallelen Frequenzen zu hören. Das ist die gewohnte 9670 kHz im 31 Meter Band und zusätzlich parallel die 7380 kHz im 41 Meter Band. Zum Einsatz kamen jeweils 125 kW Sendeleistung an zwei identischen Antennen, was einen direkten 1:1 Vergleich der Empfangsqualität erlaubte. Das Redaktionsteam erhielt rund 200 Empfangsberichte per E-Mail, wofür wir uns recht herzlich bedanken. Einen klaren Favoriten bei diesem Frequenzvergleich gab es nicht. Je nach Region lag mal die 9670 vorne, mal die 7380. Tendenziell war der Empfang im 41-Meter-Band im Westen, Norden und in der Mitte Deutschlands etwas besser. Im 31-Meter-Band hingegen machten Gebiete im Süden, in Österreich und der Schweiz das Rennen. Die Unterschiede waren aber insgesamt eher gering, maximal 10 dB. Es wurde aber öfter berichtet, dass die 7380 kHz etwas weniger Fading aufwies und stabilere Signale lieferte. Dies deckt sich mit unseren Erwartungen. Eine Aussendung im 41-Meter-Band scheint ein guter Kompromiss zu sein, um alle Regionen des Zielgebiets abzudecken. Wir werden dieses Ergebnis diskutieren und gegebenenfalls im Herbst einen dauerhaften Wechsel in Erwägung ziehen, abhängig von der weiteren Entwicklung der Sonnenaktivität. Hören Sie am Ende dieser Sendung, wie immer, den Funkwetterbericht von Christian Reiber, Delta Lima 8 Mike, Delta Whisky, vom HF-Referat des DARC. Vom 26. bis 28. Juni ist es wieder soweit. Europas größte Amateurfunkmesse, die Ham Radio, findet auf dem Messegelände in Friedrichshafen am Bodensee statt. Erwartet werden wieder Tausende von Besuchern. Vor Ort können Sie ein vielfältiges Programm aus der gesamten Palette des Amateurfunks erleben. Der große Ham-Flohmarkt lädt zum Stöbern ein, bei Händlern sind neue Techniktrends zu erfahren und auch der große ideelle Bereich gibt Einblicke in viele Themen. Das Bodensee-Treffen rundet alles mit einer großen Auswahl an Vorträgen ab. Das Messemotto in diesem Jahr lautet überdies Discover the Sky, Amateur Radio meets Astronomy. Das kommt nicht von ungefähr, da die Messe Friedrichshafen in diesem Jahr erstmals die neue Messe Astro parallel am Samstag, dem 27. Juni veranstaltet. Die Schnittmengen mit dem Amateurfunk liegen auf der Hand. Denken wir an Erde-Mond-Erde-Verbindungen, Satellitenfunk oder im nahen Erdumfeld auch Meteoscatter. Das Eintrittsticket gilt für beide Messen. Freuen Sie sich also auf ein spannendes Wochenende am Bodensee. Der DARC freut sich, viele Mitglieder und Freunde des DARC wiederzutreffen. Wir wünschen Ihnen schon jetzt eine gute Anreise. Die demografische Entwicklung in Japan wirkt sich auf viele Lebensbereiche aus. Unter diesem Gesichtspunkt ist möglicherweise auch eine Meldung des japanischen Nachrichtenportals HamLife zu verstehen. Demzufolge ist die Anzahl der Funkamateure im fernöstlichen Land in den vergangenen 10 Jahren von 435.969 im Januar 2016 auf 332.120 im Januar dieses Jahres zurückgegangen. Die Zahlen stammen vom Ministerium für Innere Angelegenheiten. Japan ist eine der ältesten Gesellschaften der Welt. Das Durchschnittsalter liegt bei 50,2 Jahren, wobei Frauen eine Lebenserwartung von 87 Jahren und Männer eine Lebenserwartung von 81 Jahren haben. In den vergangenen 5 Jahren hat Japan etwa 3 Millionen Einwohner verloren. Zum Vergleich, Deutschland hat es etwas günstiger, aber auch hierzulande liegt das Durchschnittsalter bei 44,9 Jahren. Die Lebenserwartung für Frauen in Deutschland beträgt 83,2 Jahre und für Männer 78,5 Jahre. Die Überalterung der Gesellschaft und den daraus resultierenden Rückgang der Anzahl von Funkamateuren gibt es in vielen anderen Ländern ebenfalls. Umso wichtiger ist es, junge Menschen von den Vorteilen des Amateurfunks zu überzeugen, etwa für Bildung und berufliche Karriere. Anlässlich der World Radio Team Championship, kurz WRTC 2026, werden vom DX-Referat des DARC im Zeitraum 1. Juni bis 31. Juli mehrere deutsche Sonderrufzeichen aktiviert, um die WRTC zu unterstützen und zu begleiten. Die Stationen sind aktiv auf Kurzwelle, UKW und über Satelliten. Mit diesen Aktivitäten soll die weltweite Amateurfunkgemeinschaft auf dieses besondere sportliche Ereignis aufmerksam gemacht und der Teamgeist der WRTC gefördert werden. Die aktiven Sonderrufzeichen sind unter anderem Delta Lima 26 WRTC, Delta Lima 0 WRTC und Delta Lima 2026 Whisky, jeweils mit einem Sonder-DOK. Die WRTC selbst ist die Weltmeisterschaft der Funkamateure und ermittelt alle 4 Jahre die besten Contest-Operateure der Welt. Sie findet statt vom 8. bis zum 13. Juli in der ostenglischen Region East Anglia. 100 Top-Contester aus der ganzen Welt kommen zusammen, um an 50 Standorten der Grafschaften Suffolk, Norfolk und Cambridgeshire am IARU-Contest teilzunehmen. Ausführliche Informationen dazu finden Sie in der Juli-Ausgabe der Clubzeitschrift CQDL, die um den 20. Juni erscheint. Das waren unsere heutigen Meldungen aus der Funkwelt für Sie. Der nächste Musiktitel ist ein Wunsch unseres Hörers Heinz Sülz, Rufzeichen Delta Golf 7 Delta Mike aus Lünen. Er schreibt uns wie folgt: Ich wünsche mir das Lied Wunderbar wie du von Peter Kraus. Es ist auch heute noch unser Lieblingslied. Im November 1959 haben wir geheiratet und ein paar Monate zuvor kam diese Schallplatte von Peter Kraus heraus. Wir, aber auch Peter Kraus, wurden 1939 geboren und auch im November 1959 startete der Peter Kraus Club. Uns alle gibt es heute noch. Ich bin Fan von Radio DARC und höre es jeden Sonntag. Nun denn, lieber Heinz, vielen Dank für dieses Lob und dann spielen wir jetzt gerne euer Lieblingslied hier auf Radio DARC.

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1: Funktechnik ist eine Erfindung, ohne die unsere heutige moderne Welt nicht denkbar wäre. Gemeint damit ist die drahtlose Übertragung von Nachrichten. Was vor mehr als 100 Jahren mit der drahtlosen Telegrafie begann, ist heute überall. Radio, Fernsehen, Handy, Internet, aller Orten ist Funk, sogar wenn man sein Auto aufsperrt. Wenn man jedoch fragt, wer die Person hinter einer der wichtigsten Erfindungen der Menschheit ist, dann bekommt man ganz unterschiedliche Antworten. Manche tippen auf den deutschen Physiker Heinrich Hertz, manche auf den italienischen Erfinder Guglielmo Marconi. Auch Nikola Tesla, James Maxwell und Alexander Popow werden als Kandidaten für diese Ehre gehandelt. Jedoch alles falsch. Tatsächlich war der deutsche Physiker und Elektrotechniker Ferdinand Schneider aus dem hessischen Fulda weltweit der Erste, dem die drahtlose Nachrichtenübertragung gelang. Das war im Jahr 1895, rund 2 Jahre vor Marconi. Kaum jemand kennt ihn und das ist schade. Immerhin brachte es Schneider auf mehr als 180 Patente, die ihm zuerkannt wurden. Dabei wollen wir Ihnen jetzt diesen genialen Erfinder und sein Lebenswerk einmal genauer vorstellen. Ein Beitrag von Eva Maria Englert, Delta Golf 9, Mike Foxtrot Golf.
2: Hallo liebe DX-Freunde und Funkamateure. Es war eine Erfindung, ohne die Sie heute Radio DALC nicht hören könnten. Es gäbe kein Radio, kein Fernsehen, keine Handys, kein schnurloses Telefon. Diese Erfindung ist die drahtlose Nachrichtenübertragung, gemeinhin als Funk bezeichnet. Geboren am 10. Oktober 1866 in Fulda, galt Ferdinand Schneiders Interesse schon früh der Technik. So entwickelte er bereits als Schüler ein spezielles Bohnenschneidmesser, für das ein Fuldaer Maschinenfabrikant ein Patent anmeldete. Ferdinand bat seinen Vater, ihm eine Ausbildung zum Mechaniker zu ermöglichen und befasste sich nebenher auch mit Elektrotechnik. Er entschied sich für eine 4-jährige Lehrzeit bei einem Uhrmacher. Dort begann der junge Tüftler mit der Entwicklung einer elektrischen Uhr. Dies gelang ihm auch im Alter von gerade einmal 21 Jahren. Und er meldete das Funktionsprinzip nach weiteren Verbesserungen zum Patent an. Ein weiteres Projekt in einem ganz anderen Anwendungsbereich beschäftigte den jungen Patentinhaber während eines Aufenthalts in Hamburg, wo er an einer Lösung zur Beleuchtung öffentlicher Toiletten arbeitete. Das Konzept sah vor, Urin als elektrolytische Flüssigkeit für galvanische Batterien zu verwenden und darüber Glühlampen mit Energie zu versorgen. Ferdinand Schneider war offensichtlich ein Tüftler und Bastler. Nach der Ableistung des Militärdienstes kehrte er mittlerweile verheiratet nach Fulda zurück, wo er ein elektrotechnisches Installationsgeschäft eröffnete. Nach der Entwicklung eines Apparats zur Umwandlung von Gleichstrom in Wechselstrom bot ihm die Universität Jena die Ehrendoktorwürde an. Schneider war jetzt 27 Jahre alt. Aus diversen Gründen musste er diese Auszeichnung jedoch ablehnen. Auch die Windkraft hatte es ihm angetan. Inspiriert durch einige Exponate auf der Pariser Weltausstellung, entwickelte Schneider einen sogenannten Windmotor, den er auf einem 12 Meter hohen Stahlturm im Hinterhof seiner Werkstatt in der Fuldaer Brauhausstraße aufstellte. Mit einer von ihm entwickelten 30 Volt Stromanlage lud er einen aus 17 Zellen bestehenden Akkumulator auf. Mit dieser sogenannten Schneiderschen Elektrizitätszentrale versorgte er nicht nur sein eigenes Haus, sondern darüber hinaus weitere Anschlussnehmer mit elektrischem Strom, den er in eine höhere Spannung umsetzte. Kaum zu glauben, das alles fand Ende des 19. Jahrhunderts statt. Seine Ideen sind offensichtlich noch heute modern. Seine wohl wichtigste Erfindung war aber die drahtlose Telegrafie. Damit befasste er sich ab 1895. Dabei baute er auf Erkenntnissen des zu diesem Zeitpunkt bereits verstorbenen Physikers Heinrich Hertz auf. Ihm gelang 1889 der Nachweis elektromagnetischer Wellen sowie deren Ausbreitung mit Lichtgeschwindigkeit. Anlässlich eines Experimentiervorgangs im Saal der Harmonie des Werkmeisterbezirksvereins Fulda führte Ferdinand Schneider am 24. März 1895 erstmals öffentlich seine Erfindung der drahtlosen Telegrafie vor. Dies geschah nachweislich ein halbes Jahr vor dem italienischen Konkurrenten Guglielmo Marconi, der zusammen mit dem ebenfalls gebürtigen Fuldaer Ferdinand Braun den Nobelpreis für Physik erhielt. Natürlich stellt sich nun die Frage, warum diese Ehre dem bekannten Italiener und nicht Ferdinand Schneider zuteil wurde. Wie so oft und wie auch heute noch ist die Antwort das Geld und das Marketing. Marconi war der Sohn reicher Eltern. Er konnte viel Geld in die Vermarktung seiner Ideen stecken. Er gründete eine Firma, die Marconi Company, und wurde gewissermaßen zum Elon Musk seiner Zeit, zu einem Tech-Tycoon der Jahrhundertwende. Schneider hingegen fehlte das Geld, seine Ideen in Produkte umzusetzen und gewinnbringend zu vermarkten. Er musste damals, erst 28 Jahre alt, neben dem Betrieb seines elektrotechnischen Geschäfts auch das Fuldaer Eichamt verwalten, so dass er sich mit seinen Erfindungen und deren Verbreitung nur nebenbei beschäftigen konnte. Das Ergebnis wirkt bis heute nach. Marconi kennt jeder, die Ehre erhielten andere, Schneider konnte leider nur zusehen.

0: 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Als erstem Menschen gelang es dem Fuldaer Physiker und Erfinder Ferdinand Schneider, anno 1895, drahtlose Nachrichten zu übertragen. Wie schaffte er das? Und wie sah seine Apparatur aus?
1: Der Schneidersche Sender funktionierte so. Im Stromkreis einer Batterie war ein Zerhacker, eine Morsetaste und ein Funkeninduktor angeschlossen. Am Sekundärkreis, der die Funkstrecke erzeugte, wurde zur Steigerung der Reichweite zwei V-förmige Antennen leitend an die Funkenstrecke angeschlossen. Der Empfänger bestand aus zwei Blechstreifen, die durch einen Spalt mit einer Breite von etwa 0,5 mm getrennt waren. Diese waren mit den Leistungen eines empfindlichen Telefonkopfhörers verbunden. Um die Empfangswirkung für die elektromagnetischen Wellen zu verstärken, verband der Erfinder zwei Seitenantennen mit den Blechstreifen. Als am Sender Morsezeichen gegeben wurden, waren diese schwach im Kopfhörer hörbar. Mithilfe dieser einfachen Geräte übertrug Ferdinand Schneider erstmals mittels Funktechnik drahtlose Nachrichten über eine Entfernung von 5 bis 10 Metern. Physikalisch wurde der Trennungsspalt durch elektrische Wellen ionisiert, was man im Kopfhörer vernehmen konnte. Schneider erhöhte die Reichweite seines Spaltempfängers, indem er den Spalt zwischen den Blechen weiter verringerte und so dessen Empfindlichkeit steigerte. Darüber hinaus entwickelte er Empfangsapparate, bei denen der Trennungsspalt mit sehr zarten Metallplättchen bedeckt bzw. überbrückt wurde. Da dem Erfinder weiterhin nur geringe finanzielle Mittel zur Verfügung standen, stellte er preisgünstige Apparate für Fundamentalversuche zum Stückpreis von 11 Mark her. Diese bestanden aus einer Gebe- und Empfangsstation, einschließlich der beschriebenen Ionisierungsplättchen, einer Broschüre und einer Kiste. Für diese Anordnung erhielt Schneider 3 Reichspatente. Die Abnehmer seiner Funkbausätze waren überwiegend Schulen und Universitäten, sogar im Ausland, welche die Anordnung für Schulungs- und Vorführzwecke einsetzen. Auch das kommt einem noch heute seltsam bekannt vor, denn das wird auch heute noch so gemacht. Nebenher erfand er noch mehrere andere Dinge wie die elektronische Zündung von Sprengsätzen, Entfernungsmessung, Mikrofone, Projektoren, Motoren, Sprechmaschinen, Sicherheitsmanometer, Blitzableiter und Signalanlagen, um nur einige zu nennen. Bemerkenswert ist auch seine Idee einer Funkuhr. Diese sollte alle Uhren im Deutschen Reich mittels elektromagnetischer Impulse fernsteuern. Hierfür wurde nahe Fulda sogar ein 150 Meter hoher Sendeturm errichtet, der im Frühjahr 1914 eingemessen wurde. Doch der Ausbruch des Ersten Weltkriegs stoppte die weitere Realisierung des Vorhabens und machte weitere Planungen zunichte. Das Militär beschlagnahmte Schneiders drahtlose Sendestation mitsamt den zugehörigen Apparaten. Das Funkwesen war nun ein allein dem Militär vorbehaltener Technikbereich. Aber bekannt kommt Ihnen diese revolutionäre Idee sicher vor. Heute heißt das System DCF-77 und steuert alle modernen Funkuhren aus einer hochgenauen Atomuhr. Schneider blieb bis zu seinem Tod 1955 in Fulda, brachte es dort zu großem Ansehen, betrieb sein Geschäft weiter und wurde im Alter von 35 Jahren Stadtverordneter. Was uns von ihm heute bleibt, über 100 Jahre später, ist die Erinnerung an einen genialen Tüftler. Die letzten Jahre bis zu seinem Tod am 27. März 1955 lebte Ferdinand Schneider in einem Fuldaer Seniorenheim. Doch im hohen Alter hatte der ideenreiche Erfinder Pläne, mit Hilfe von großen Antennen in das Weltall hineinzuhören, um dort vielleicht Spuren fremder Zivilisationen zu finden. Auch das kennen wir heute. Es wurde im sogenannten SETI-Projekt Jahrzehnte später in die Realität umgesetzt. Aber es war seine Idee. Zu Ehren Schneiders hat die Stadt Fulda noch zu seinen Lebzeiten eine Straße nach ihm benannt. Und seit 2014 erinnert

eine an seinem Geburtshaus angebrachte Gedenkplakette. Außerdem ist heute ein kleiner Teil seines Schaffens in einem Ausstellungsraum im Fuldaer von der Au Museum zu sehen. Bis zum nächsten Mal, Eva Maria, DG9 MFG.

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1: Eines der prägendsten Kapitel seiner nunmehr langen Geschichte des Rundfunks waren die sogenannten Piratensender. Ihnen haftete etwas Verruchtes und Illegales an, sendeten sie doch von verankerten Schiffen in der Nordsee aus, um die Gesetze an Land zu umgehen, die damals alle privaten Rundfunksender verboten haben. Diesen Piratensendern gelang es jedoch in den 1970er Jahren binnen kürzester Zeit ein Millionenpublikum für sich zu gewinnen. Doch warum lauschten damals vor allem junge Menschen millionenfach den verrauschten Mittelwellen aus der Nordsee, statt in UKW-Stereoqualität Heino, Chris Roberts und Co. von den öffentlich-rechtlichen Sendern zu genießen? Max Knieriemen hat sich auf die Suche nach einer Antwort auf diese Frage gemacht.
2: Die Komponenten eines UKW-Senders gibt es im Elektronikfachhandel. Antenne, Netzteil, Widerstände, Kondensatoren, Halbleiter und Spule.
3: Damit ist dann der Schwingkreis komplett und wir können die Frequenz mit einem Schraubendreher hier einstellen.
2: Bauanleitungen gibt es viele, wie zum Beispiel auf YouTube. Die Kosten sind überschaubar. Bausätze für Radiosender gibt es schon ab 30 Euro. Teuer wird es, wenn die Bundesnetzagentur einen Sender ohne Lizenz ausfindig macht. Dafür drohen Bußgelder von bis zu 500.000 Euro, was draufgängerische Tüftler nie davon abgehalten hat, Radio zu machen, ohne um Erlaubnis zu fragen. Richtig Fahrt aufgenommen hat das Schwarzsenden auf dem Meer. Eben deshalb heißen diese Sender am Rande und außerhalb der Legalität Piratensender.
4: Achtung, Achtung, hier ist die Sendestelle Berlin.
5: Abenteuer-Piratensender. Radio ohne Lizenz.
2: Das Erkennungszeichen von Radio Merkur ab 1958 in der Ostsee zwischen Dänemark und Schweden auf Sendung.
6: Die Lüderte Radio Merkur.
2: Der erste professionelle Piratensender hatte keine politische Agenda, sondern klang recht konventionell. Hitparaden, Hörspiele, Nachrichten und zur Finanzierung Werbung. Hier griff der Staat ein. Das Schiff durfte zwar senden, wenn es mindestens 3 Seemeilen von der Küste entfernt war. Aber den dänischen und schwedischen Firmen wurde es bei Strafe verboten, den Seesendern Werbeaufträge zu geben. Kurz darauf verschwanden Merkur und einige Nachahmer vom Äther. Andere Piratensender kreuzten über die Nordsee. Sie waren hartnäckiger.
7: Mochtest du fragen? Du luistert doch auch nach Veronika.
2: Radio Veronika und Radio Nordsee sendeten auf Holländisch. Für Großbritannien gab es Radio Caroline und das Wonderful Radio London. Die neuen Sender erreichen junge Zielgruppen, die die elitäre BBC bis dahin vernachlässigt hatte. Die Piratenradios werden zum wichtigen Kanal für das Swinging London der 1960er. Schon die ersten Sendungen mit DJs wie Simon Dee schlagen ein. Das wird spätestens klar, als der erste Tender, so heißen Boote mit Lebensmittelnachschub, nach der ersten Sendung ankommt.
8: Wir wussten nicht, wie viele Hörer wir hatten. Wir hofften ein paar tausend, keine Ahnung. Als dann der Tender zum ersten Mal kam, da sah ich etliche Säcke liegen an Bord des Tenders. Gemüse, Obst, dachte ich. Die brachten das Zeugs an Bord und es war kein Gemüse. Das war Hörerpost, Säcke voller Hörerpost. Und da wurde mir klar, was direktes Radio bewirken kann. Sofortige Resonanz.
9: And then it was then that I learned the power of radio. Really direct radio was a truly staggering example of immediate rapport.

0: Auch den britischen Behörden sind die Piratensender ein Dorn im Auge. 1967 folgt das Verbot. Alle englischen Piratensender stellen den Betrieb ein. Bis auf Radio Caroline, das zum Vorbild für die erfolgreiche Filmkomödie Radio Rock Revolution wurde.
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0: dauert nicht lange, bis die Radiopiraten der Nordsee Nachahmer finden. Auch in deutschen Städten wie 1966 in Münster wird in Kinderzimmern, Hobbykellern und Dachböden an Tonbändern geschnitten und geklebt, Musik und Moderation abgemischt und versendet.
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2: Ja, Dieters Hobby war die Elektronik und da kamen wir zusammen auf die Idee, ähnlich wie die britischen Piratensender, die nur ein Programm für die Jugend haben, auch so ein Programm ebenfalls nur für die Jugend zu produzieren.
0: Bis auch dieser Sender zumachen muss. Die 17-jährigen Macher werden vor Gericht gebracht. Meist kommen die Schwarzsender in der Bundesrepublik mit Geldstrafen davon. Die DDR ist strenger.
3: Die drohten mir dann, dass man dafür nach Schwedt kommt. Das war die Militärstrafanstalt der Nationalen Volksarmee. Von dort war nur Ungutes zu berichten.
0: Götz Rubisch betreibt in den 70er Jahren in Halle einen Piratensender für Rockmusik.
4: Und das können wir auch sagen. Wir kommen zu euch nach Hause. Über unseren Sender und euer Radio.
3: Ich war zu hören. Es gab keine Möglichkeit, noch irgendwas zu leugnen. Als man also von mir gefordert hat, ich solle eine Selbstverpflichtung zur informellen Mitarbeit bei der Stadtsicherheit unterschreiben, da habe ich das gemacht.
0: In der Nordsee muss Radio Caroline den Sendebetrieb immer wieder unterbrechen. Werbeeinnahmen gibt es wegen des Verbots kaum. Die Sendeschiffe können nur unzureichend gewartet werden.
5: This is Radio Caroline. Music in 1980.
0: Und der Piratensender geht dubiose Deals ein. Etwa mit christlichen Organisationen, die Radio Caroline dafür bezahlen, dass vom Schiff Missionssendungen ausgestrahlt werden. Der Zustand der Mi Amigo aber ist katastrophal. 1980 dann der GAU. Die Ankerkette bricht, das Schiff treibt ab und läuft auf eine Sandbank. Der Schiffsboden reißt auf und Wasser dringt ins Schiff ein. Die Crew bleibt ruhig, gibt zunächst nur kodierte Nachrichten an die englische Zentrale von Radio Caroline im Programm durch. Das Schiff ist allerdings nicht mehr zu retten. Am späten Abend muss Radio Caroline das Programm unterbrechen. Zum Glück kann die britische Küstenwache die Besatzung der Mi Amigo retten.
6: Deutsch Radio Grünes Fessene zwischen 100 und 104 MHz, Studio Freiburg, Kaiserstuhl. Radio Grünes Fessene, unser Sender ist im Dreieckland.
0: Auch dieser Sender erobert ein treues Publikum. Im Kampf gegen den Bau eines Atomreaktors im elsässischen Fessenheim schließt sich eine deutsch-französisch-schweizer Gruppe politischer Aktivisten zusammen. Ihre Sendeanlage schleppen sie eigenhändig im Rucksack auf den Kaiserstuhl in der Nähe von Freiburg.
7: Es gab damals auch gefährliche Szenen, gell, dass man vom Berg aus, wo die Sendung gerade lief, dann unten im Tal die Hunde, die Polizeihunde hat bellen hören und die grünen Polizeiwägen hat auffahren sehen. Und dann war es Zeit, den Sender abzubauen, in den Koffer zu tun und irgendwo zu verbuddeln und zu verstecken und dann ungeschoren davon zu kommen, was auch in der Regel immer gelang. Der Polizei ist es in dieser Zeit nie gelungen, einen Sender zu beschlagnahmen.
0: Michael Karthäuser war als Techniker von Anfang an dabei, bei Radio Wert, später umbenannt in Radio Dreieckland.
7: Wir haben das damals gegründet als eine der möglichen Formen, wie man Atomkraftwerke verhindern kann.
0: Allerdings erfolglos. 1978 geht das AKW Fessenheim ans Netz. Die Aktivisten senden weiter, zunächst auf Elsässisch, später auch auf Deutsch und Französisch. Schließlich bilden sich zwei Redaktionen, eine in Frankreich, in Colmar, und eine deutsche in Freiburg. Die französische Sektion wird 1981 legalisiert. Denn Staatspräsident François Mitterrand und seine sozialistische Partei standen selbst wegen Betriebs eines Piratenradios vor Gericht. Nach dem Wahlsieg gibt sich Mitterrand selbst eine Amnestie und legalisiert damit auch gleichzeitig die freien Radios in Frankreich. Anders in Freiburg. 1985 kam es zur Razzia. Live übertragen von Moderatorin Ursi Kollert.
8: Hier ist Radio Dreieckland auf 101,7 MHz. Wir senden aus unserem Studio 2 in Freiburg. Ich muss jetzt darüber berichten, dass gerade ein großer Polizeieinsatz hier stattfindet bei Studio 1 auf dem Greta-Gelände. Mit einer unheimlichen Brutalität versuchen die Bullen, Leute von uns festzunehmen, schlagen und prügeln einfach so auf sie los. Wir versuchen weiter den Sender zu schützen und ihn zu retten.
0: Drei Jahre später, 1988, erhält Radio Dreieckland schließlich eine Lizenz. Seitdem hat sich das linksalternative Radio gehalten und inzwischen sogar das Atomkraftwerk Fessenheim überlebt. Das wurde 2020 abgeschaltet. Viele Piratenradios haben einen ähnlichen Weg in die Legalität genommen. Radio Caroline hatte ab 1983 ein neues Schiff mit fast 90 Meter hohem Sendemast. Allerdings bekam der Sender erst 1990 eine Lizenz in Großbritannien. An der Vergangenheit Radio Carolines haben sich viele ein Beispiel genommen. In Ostfriesland avancierten Piratenradios in den 80er Jahren zu einer Art Volkssport. 250 illegale Sender zählte die Oberpostdirektion Bremen 1990.
9: Die Piratensender, die sind hier von Bedeutung, weil jeden kennt. Und vor allen Dingen ist das, weil wir hier im ländlichen Bereich überhaupt keine Vergnügungsmöglichkeiten. Wir müssen jeweils, wenn wir ins Theater wollen, 50 Kilometer da reisen, bevor wir es mal da sind.
0: Erklärte Annemarie Röhrsch im NDR. Sie und ihre Mitstreiter hatten hunderte Unterschriften gesammelt, um zumindest eine Duldung der Piratensender zu erreichen. Aber die niedersächsische Landesregierung bleibt hart. Noch 2006 hat die Bundesnetzagentur reihenweise Piratensender in Ostfriesland ausgehoben, die vorwiegend Schlagermusik spielten. Heute haben sich die meisten Radiomacher ohne Sendelizenz ins Netz verlegt. Aber wer im Äther sucht, der kann sie manchmal auch heute noch finden. Gerade in den Niederlanden und Nordostdeutschland gehen trotz nach wie vor horrender Geldstrafen immer wieder Piraten auf Sendung.
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1: Es sind nur noch wenige Tage hin zur Sommersonnenwende, dem längsten Tag des Jahres. Und unsere Ionosphäre hat natürlich auch auf Sommerbetrieb umgeschaltet. Was das konkret bedeutet für unsere Ausbreitungsbedingungen auf der kurzen Welle, das hat uns nun wieder Funkwetterspezialist Christian Reiber, Delta Lima 8 Mike, Delta Whisky vom HF-Referat des DARC aufbereitet.
2: Die Sommersonnenwende. Ja, es ist schon wieder soweit. Dieses Jahr am Sonntag, den 21. Juni um 8.24 Uhr UTC. Wer also nächste Woche am Sonntag diese Sendung auf Kurzwelle hört, darf auf den noch keine Stunde alten Sommer anstoßen. Für die Kurzwelle ist das eine ganz eigene Jahreszeit und die Meinungen dazu gehen auseinander. Während die einen die gedrückten Grenzfrequenzen ziemlich doof finden, freuen sich die anderen über die lange geöffneten Bänder. 20 Meter schließt nach Mitternacht UTC nur noch kurz, denn gegen 3 Uhr UTC geht die Sonne dann ja schon wieder auf und steht dann in hiesigen Breiten 16,5 Stunden über dem Horizont. Genau das macht aber nun der Radio DARC-Frequenz im 31-Meter-Band Probleme, der 9670. Aufgrund der herabgesetzten Grenzfrequenz funktioniert sie nicht mehr so gut für Steilstrahlung, also die eher kurzen Distanzen. Vom Sender in Wufferten bis in den Westen Deutschlands sind es nur rund 600 Kilometer. Das behebt man, indem man eine niedrigere Frequenz sucht, die dann die kurze Strecke besser bedienen kann, aber für das restliche Zielgebiet immer noch gut funktioniert. Und die liegt eben nun im 41-Meter-Band. Um solchen veränderten Bedingungen gerecht zu werden, führen viele auf der Kurzwelle aktive Rundfunksender solche Frequenzwechsel übrigens zweimal im Jahr durch, jeweils am letzten Sonntag im März und Oktober. Schauen wir aufs aktuelle Funkwetter. Die Sonnenaktivität verringerte sich in der letzten Woche, am Donnerstag sank der solare Flux unter 130 Einheiten, zog aber tags darauf bereits wieder etwas an. Es gab nur C-Flares, davon aber jede Menge. Die Ursache ist schnell gefunden. Die Sonnenrotation hat mehrere aktive Regionen auf die Rückseite wandern lassen, auch die bisher tonangebende 4455. Am Mittwoch tauchte dann auf der anderen Sonnenseite die Region 4465 auf und die sieht sehr interessant aus. Dieses Wochenende erscheint eine weitere aktive Region. Mal sehen, was die dann zustande bekommen. Für die nächsten Tage wird mit 120 bis 150 Fluxeinheiten gerechnet. Die letztes Wochenende erwarteten Plasmawolken dreier koronaler Masseauswürfe trafen am Freitagabend ein und ließen die Magnetometer auf einen K-Index von 6 steigen. Die Magnete erholte sich allerdings erfreulich schnell davon. Am Sonntag gab es sogar schon wieder F2-Öffnungen auf 10 Meter. Es lag wohl daran, dass das Magnetfeld dieses Plasmas nach Norden gerichtet war. Das hindert die Teilchen des solaren Plasmas daran, in tiefere Atmosphärenschichten vorzudringen. Trotzdem war es ein K6. Wäre das Plasmamagnetfeld südwärts gerichtet gewesen, wäre wohl ziemlich was los gewesen. Ein Halo-CME vom Donnerstag wird an diesem Wochenende etwas Unruhe verursachen. Ein kleines koronales Loch hilft auch noch mit, sodass ein schwacher Magnetsturm möglich ist. In der Woche ist dann immer wieder etwas Unruhe drin. Vor allem steigt die Gefahr für koronale Masseauswürfe und damit ein stürmisches Magnetfeld in der Woche an, vor allem in der zweiten Wochenhälfte. Abgesehen davon bleibt es bei den Sommerbedingungen. Bis 15 Meter öffnen alle Bänder, 12 und 10 Meter zeitweise und eher kurz. Die sporadische E-Schicht brummt und jetzt tut sich da auch was auf 4 und 2 Meter. Und damit auf Wiederhören im Sommer und good DX.

0: Das war's nun für heute. Wir sind leider schon wieder am Ende von Radio DARC angelangt. Die Sendung der vergangenen Stunde war ein Programmbeitrag des gemeinnützigen Deutschen Amateur-Radio-Clubs im Rahmen der Sendefolgen unserer Übernahmepartner. Redaktion und Musikauswahl hatte Rainer Englert, Delta Foxtrot 2, November Uniform. Wir hoffen, die Sendung hat Spaß gemacht. Wenn ja, sagen Sie es doch einfach weiter. Wenn Sie wollen, hören wir uns nächste Woche wieder. Gleiche Zeit, gleiche Frequenz. Radio DARC sendet seine Programmbeiträge europaweit in einer Hauptsendung immer sonntags ab 11 Uhr Lokalzeit auf seinen zwei Kurzwellen 9670 und 6070 kHz über die Sendepartner Encompass Media aus England und Channel 292 in Ingolstadt. Zusätzlich werden unsere Sendungen von mehreren Sendepartnern übernommen und auf UKW, DAB, per Webstream und als Podcast verbreitet. Nähere Infos hierzu auf der Radio DARC Webseite. Für Empfangsberichte erhalten Sie auf Wunsch gern eine QSL-Karte. Schreiben Sie uns einfach eine E-Mail an radio@darc.de. Nochmal, radio@darc.de. Auf Wiederhören, moin, tschüss, servus und 73, gut DX, bis zum nächsten Mal.
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6: Ja, liebe Hörerinnen und Hörer, heute sind wir mal ganz woanders hingefahren. Das hat sich ganz kurzfristig ergeben. Auch wir sind manchmal kreativ und reagieren schnell. René, was haben wir besucht?
7: Ja, wir waren in Kassel in einer Kirche. In der Karlskirche. Ne? Und da gab es eine Veranstaltung vom buddhistischen Verein hier aus Kassel.
6: In Zusammenarbeit mit dem buddhistischen Zentrum in Hamburg.
7: Genau, das ist das Tibet-Zentrum e.V. Ich kann ja jetzt schon mal nennen www.tibet.de, da können Sie sich weiter informieren.
6: Genau, da sind dann also zwei Mönche von Hamburg bzw. Lüneburg nach Kassel gekommen.
7: Genau, und wir hatten die Gelegenheit, einen Geshe, das ist ein Lehrer, ein Professor, von diesem Kloster kennenzulernen und ihn zu interviewen.
6: Richtig, also die sind nach Kassel gekommen, um dort ein Sandmandala zu streuen oder zu legen. Das wird auf eine große Holzplatte gestreut. Ein Sandmandala ist ein Palast, eine Wohnung für
7: einen Buddha. In diesem Falle war es die Tara. Ne, aber das können wir ja später noch erklären. Ich würde jetzt erstmal zur Einstimmung ein bisschen tibetischen Gesang spielen.

0: das waren also jetzt tibetische Mönche. Die Aufnahme ist in Tibet aufgenommen worden. Das sind Gebets- und Meditationsgesänge. Wir haben dann mit...
1: Ja, und zwar vielleicht zur Ergänzung, es geht hier um das Om, also Om, das ist dann das Universum.
0: Wir haben dann mit Geshe Lobsang ein längeres Gespräch geführt. Buddhismus ist natürlich eine extrem komplexe und für uns erstmal fremde Welt, in die man da eintaucht. Also einfach erstmal zuhören, es werden vielleicht sehr viele Fragen auftauchen, auch wir hatten hinterher natürlich noch Fragen, dafür kann man sich dann per E-Mail über diese Tibet-Seite an das Tibet-Center melden, wenn man Interesse an der Geschichte hat. Und dort kann man dann natürlich auch mehr ins Detail Fragen beantwortet kriegen. Es war eine unglaublich intensive Zeit und ein tolles Gespräch. Und dafür auch im Voraus möchte ich mich noch für die Geduld bei Herrn Lobsang sehr bedanken. Ja, liebe Hörerinnen und Hörer, wir sind zu Gast in Kassel in der Karlskirche, wo heute jetzt nichts von der Kirche läuft, sondern buddhistische Mönche ein Sandmandala streuen oder legen. Das ist sehr ungewöhnlich in Deutschland, das habe ich persönlich auch noch nie gesehen. Deswegen haben wir uns überlegt, wir fragen mal jemanden, der sich damit auskennt, der das selber streut und bestimmt auch schon öfter getan hat, der aus Tibet kommt, in Tibet in der Schule und in der Ausbildung war und der sich Ihnen jetzt mal selbst vorstellt, wie er dazu gekommen ist.
2: Ja, ich bin Geshe Lobsang. Ich bin in Tibet geboren und mit 12 Jahren bin ich nach Indien gereist und 1991 bis Ende 2015 bin ich in Südindien, Seraje Kloster. Dort habe ich eine Seraje Schule besucht und buddhistische Philosophie dort gelernt. Und seit Ende 2015 bin ich hier in Deutschland, in Hamburg, im tibetischen Zentrum.
0: Nun ist der Buddhismus in Indien ja deutlich bekannter als in Deutschland. Und die Menschen wissen wahrscheinlich, wenn sie sie sehen, was sie ein tibetischer Mönch sind. Wie ist das dann, als sie hier in Deutschland angekommen sind?
2: In Hamburg haben wir ein Zentrum, tibetisches Zentrum in Hamburg. Und dort lebt mein Lama, mein Lehrer, Kerembuche Geshe Pema Somten. Der Tibetische Zentrum Hamburg hat mich nach Deutschland eingeladen. Ja, deswegen ich bin hier in Deutschland als Lehrer.
1: Als Lehrer, ne?
2: Genau.
1: Und was lehren Sie speziell? Haben Sie jetzt für diese kommenden Monate Programme?
2: Ich gebe Unterweisung.
1: Ja.
2: Ich leite Meditationsstunde und gleichzeitig lerne ich auch Deutsch. Genau, also wir haben verschiedene Praxiskurs, Unterweisungskurs und Klausuren und ich gebe auch tibetischen Unterricht.
1: Ja, in der Sprache.
2: In der Sprache,
1: in der tibetischen Sprache, ja.
2: Genau, tibetische Sprache.
1: Und Ihre Unterweisungen zu welchem Thema jetzt in letzter Zeit?
2: Ja, ich habe verschiedene Themen Unterweisung gegeben. Also in Hamburg haben wir dreijährige Grund...
1: So eine Art Lamrim?
2: Genau, Lamrim und so weiter. Also wir haben verschiedene, also siebenjährige Unterricht und so weiter. Also ich habe Lamrim-Unterweisung gegeben und die Shantidevas, Bodhicharya-Vatra habe ich auch Unterweisung gegeben. Und ab 5.10. Habe ich auch eine Gomrim-Unterweisung. Mhm. Genau.
1: Und wie ist das organisiert? Sie haben wie viele Mönche in Hamburg?
2: In Hamburg haben wir 4 Geshes.
1: Mhm. Und dann eine große Gruppe von Laien-Buddhisten.
2: Ja.
1: so wie ich. Mhm. Und die kommen dann zu diesen Unterweisungen.
2: Genau, genau. Also wir haben viele Teilnehmer sozusagen per Online oder vor Ort.
1: Ja, ja. Ich habe, glaube ich, Ihr Programm auch eingesteckt. Das kann ich dann nachher dann auch nochmal erzählen den Zuhörern. Vielleicht hat ja der ein oder andere auch Interesse, mal eine Unterweisung zu erleben. Mhm. Aber es gibt ja nicht nur Unterweisungen. Ne? Es gibt ja auch andere Formen. Also wie gesagt, Sie haben es angedeutet, Meditation. Können Sie da etwas zu sagen zu diesem Thema?
2: Ja, wir haben zum Beispiel dreimal pro Woche abends Meditation, abends 19 Uhr. Ja. Montags, Freitags und Dienstags.
1: Ja.
2: Und wir haben auch montags morgens 7 bis 8 auch Praxis oder mit Meditation. Und mittwochs morgens 7 bis 8 haben wir auch eine Praxis per Online.
1: Und ach, online?
2: Ja.
1: Und wo kann man das finden? Das ist www.
2: www.tibet.de.
1: Tibet?
2: Tibet.de. Genau. Mhm,
1: ja.
2: Und freitags haben wir auch eine Morgenspraxis.
1: Ah ja. Und was machen Sie als Anleitung für diese Meditation? Geben Sie ein Thema vor oder wie machen Sie das?
2: Also bis jetzt haben wir mittwochs Vajrasattva-Praxis.
1: Ja, das ist
2: Reinigungspraxis.
1: Reinigungspraxis,
2: also, genau. Und Freitag Türpraxis.
1: Ja.
2: Genau, Tür abschneiden, Selbstlosigkeit.
1: Selbstlosigkeit.
2: Genau. Und montags haben wir also verschiedene, zum Beispiel Tara, Avalokiteshvara, Medicine Buddha und so weiter.
1: Ja, ja.
2: Und haben wir auch einmal pro Monaten Meditation-Tag, Buddha-Tag sozusagen.
1: Ah, ja.
2: Medicine Buddha-Tag, sorry. Und diesen Tag haben wir auch Praxis.
1: Das wäre auch schön, wenn wir da mal hinfahren. Und dann vielleicht das einmal erleben und das dann beschreiben für die Zuhörer.
0: Mhm. Ja. Nochmal die ganz grundsätzliche Frage. Deutschland ist ja kein buddhistisches Land und insofern wird es auch nur wenige Leute, glaube ich, geben, die sich überhaupt mit Buddhismus schon mal beschäftigt haben. Wie würden Sie grundlegend beschreiben, was ist Buddhismus?
2: Okay, es ist schwer, ob ich richtiger sagen kann oder nicht. Also Buddhismus ist eine sozusagen eine Religion, kann man sagen. Und die Hauptpraxis von Buddhismus ist diese Person getan oder Gedanken gemacht und so weiter, was der Aktivität gemacht zum Wohle aller fühlenden Wesen glücklich, sowas. Und ja, das kann ich mehr sagen. Also da gibt es viele, viele Praxis und viele Studium in Buddhismus. Und viele Praxis steht in buddhistische Philosophie, kann man so sagen, diese Thema, also wenn diese Thema studieren oder darüber meditieren oder ja, muss nicht eine buddhistische Praktizierende sein. Zum Beispiel, du kannst sagen, zum Beispiel vier Unermesslichkeiten. Es gibt eine von vier Unermesslichkeiten. Diese vier Unermesslichkeiten. Liebe, Mitgefühl, Freude, und Gleichmut. Diese ist sehr Hauptthema in Buddhismus als Beispiel. Wenn jemand diese praktiziert, muss nicht zum Beispiel eine Buddha glauben, vertrauen, eine Zuflucht nehmen, muss nicht, nein. Also es gibt viele Praxis ohne Religion oder andere Religion kann man das praktizieren.
0: Und was unterscheidet dann ein Buddhist? Also Sie sind ja ein Mönch, also schon eine, sagen wir, höhere Stufe im Buddhismus. Was unterscheidet dann einen echten Buddhisten von jemandem, der jetzt zu Ihnen kommt und interessiert ist und irgendwie anfängt?
2: Diese Frage habe ich nicht richtig verstanden. Sorry.
0: Also Sie machen das Betrachten oder arbeiten im Buddhismus ja schon seit vielen Jahren und haben eine hohe Ausbildung. Und wenn jetzt jemand Neues einfach zu Ihnen kommt und sich für Buddhismus interessiert, was unterscheidet Sie dann von diesen Menschen so? Also wo liegt der Unterschied von einem Buddhisten und einem Nicht-Buddhisten?
2: Zum Beispiel das Gefühl. Ja, zum Beispiel in dieser Zeit, diese Person hatte interessant, auf Buddhismus zu praktizieren. Und der praktiziert, lernt und so weiter. An dieser Zeit, irgendwann hat diese Person ein Gefühl, ach, jetzt, ich bin eine buddhistische Praktizierende. Und manche Leute besucht einen Lehrer, wir sagen einen Lama oder eine Geshe und so weiter, der besucht und die von dieser hohen Lama oder Geshe oder Gelehrte Person, diese Lehrer oder Lehrerin kann sein und nimmt eine Gelübde, eine, wie sagen wir das, Zufluchtnamen. Und dieses Zufluchtnamen, also das heißt, also ich nehme Zuflucht zum Buddha, Dharma und Sangha und ab jetzt, was ich mache, zum Beispiel, was ich praktiziere, alles zum Wohle, alle füllende Wesen. Solche eine, wie sagen wir das, innerliche Versprochen. Und manchmal sagen wir also Gelübde. Ja, sowas eine von sich selbst innerliche eine Entscheidung oder wie sagen wir das, Geschlossenheit trifft. Und ja, an dieser Zeit eine Verbundenheit. Ja, und dann sein Gefühl, ich bin jetzt Buddhismus. Und diese Zeit, also von außerlich her, können wir nicht entscheiden. Ja, zum Beispiel, es könnte sein, die kleidet als Mönch, aber innerlich her, es könnte ja nicht sein, der hat so. Zum Beispiel, wenn eine Person, eine Mönch oder Nonne werden, in dieser Zeit, das tauschen wir drei Namen. Also früher also Geburtsnamen und wenn der ordinierte Gelübde Namen in dieser Zeit, die bekommt einen neuen Namen. Genau. Ja, dass in dieser Zeit Namen wechseln. Ja, das heißt, diese Zufluchtnamen nennen wir hier in Deutschland. Das ist eine, Namen verändern. Und zweite, Kleidung. Und dritte ist Gedanken, Motivation. Ja, das heißt, in diese drei hat verändert. An dieser Seite, wenn Name verändert, in dieser Seite, das für den Name verändern, ist die Ziel von Name verändern, ist die sich selber achten, ja, Aufmerksamkeit zu sein. Ja, ich bin nicht zum Beispiel gewöhnlicher Mensch, ich bin jetzt Ordinierter, ich habe von mich selbst versprochen, dass ich als Mönch oder als Nonne, als Ordinierter zu bleiben, sowas.
0: Das heißt, in Ihrer Laufbahn von Kind und Jugendlichen zum Mönch haben Sie irgendwann auch diesen Punkt durchlaufen, wo Sie das gemacht haben?
2: Ja.
1: Und mit wie vielen Jahren war das?
2: Ja, in Kloster sagen wir zum Beispiel. In Seraji, wir haben eine Buch, da steht zum Beispiel, die Kind sollte 7-jährige sein.
1: 7 Jahre?
2: Ja, 7 Jahre.
1: Wie alt waren Sie?
2: Als ich in den Kloster eintritt, in dieser Zeit, ich bin 12 Jahre.
1: 12?
2: Aber als Kind zum Beispiel.
1: Ich glaube, der Geshe war älter. Ne? Der hat noch bei seinem Vater gearbeitet,
2: genau,
1: als Bauer. Und ist, glaube ich, erst als Erwachsener dazu gekommen. Ne?
2: Genau, genau. Also der in Tibet ist sehr bekannt, ja. Der Kind möchte gerne, also früher, heutzutage weiß ich noch nicht. Ja. Ja. Und alle möchten gerne in Kloster gehen. Und ja, ich auch als Kind ich Freude als Mensch zu bleiben. Und genau, dann meine Familie auch wieder gerne als ja. ich ins Kloster schicken oder so. Dort ist also viel, viel möglich, ja, damals zu studieren.
0: Ja. Nun sind Sie ja mit Ihrer ganzen Ausbildung dann nach Deutschland gekommen und leben und arbeiten hier in Deutschland. Was würden Sie sagen, ist jetzt Ihre Aufgabe? Könnte man das so sagen, dass Sie anderen Menschen auch dabei helfen wollen, in sich was zu finden und dass Sie jetzt als Lehrer auch für andere Menschen da sind?
2: Nochmal.
0: Sie sind ja jetzt nach Deutschland gekommen mit all Ihrer Ausbildung.
1: Sozusagen, was ist Ihre Aufgabe jetzt?
2: Mhm. Ne? Ja, ich meine Aufgabe hier in Deutschland.
1: Ja.
2: Also weiter studieren und die Studenten von Typisches Zentrum, kann ich so sagen, Unterweisung geben. Mhm. Und genau, Ratschlag geben, wie man meditieren, wie man studieren, wie man Klausur machen und so weiter. Also meine Aufgabe ist, Unterricht zu geben, kann man so sagen, hier in Deutschland.
1: Genau, Sie sind ein Lehrer.
0: Mhm. Ja. Und Sie unterrichten auch ganz normale deutsche Leute oder nur Leute, die auch Mönch werden wollen?
2: Ich kann sagen, also ganz normaler Mensch.
1: Ja.
2: Ja, ganz normaler Mensch. Diejenige, also dort kommen möchte. Ja, also es gibt keine Grenze. Diese solche Abteilung geben wir Unterweisung und diese Abteilung geben wir nicht. Ja. Also nie, es gibt keine. Also es gibt keine, zum Beispiel, bist du ein buddhistisch Praktizierender oder nicht. Solche Formular haben wir nicht. Ja, ja genau.
1: Ja. Ja, also. Nein, es gibt auch keinen, damit wir das klar haben, es gibt jetzt nicht die Abteilung der Mönche, die unterrichtet werden, und die Abteilung der Laien, sondern das findet schon zusammen meistens statt.
2: Genau, das ist richtig.
0: Das heißt, Sie unterrichten im Grunde das, was Sie auch gelernt haben oder erfahren haben in der Meditation an andere Leute und eigentlich, um ihnen zu helfen, oder was ist Ihre innerste Motivation? Warum machen Sie das?
2: Warum mache ich das?
1: Sie haben es schon gesagt.
2: Ja, also was ich gelernt habe. Mhm. Ja, was ich gelernt habe, eine Seite meiner Gedanken und meinen Zustand höher zu gehen und gleichzeitig die Leute zu unterstützen. Mhm. Und deswegen, also.
1: Aber ich glaube, mhm. Liebe, Mitgefühl, mhm. das zu geben.
2: Genau.
1: Ja.
2: Ja. Ja, also was sie gelernt haben, weiterzugeben.
1: Mhm. Ja.
2: Ja.
0: Und das teilen Sie eigentlich mit jedem, der das möchte.
2: Mhm, genau. Also ich merke, also meine Deutsche ist nicht gut. Ja, und aber die Teilen, wenn wir zum Beispiel eine Kurs machen, eine Praxiskurs anbieten, ich gebe von meinem Herz, mhm. von meiner Erfahrung und von meinem reinen Herz, reine Motivation gebe ich weiter. Von meinem Herz. Und der Teilnehmer nimmt wirklich von Herz. Das kann ich merken. Mhm. Und ja, als mein erster Kurs hier in Deutschland gegeben, also bevor mein erster Kurs, dann habe ich vor einer oder zwei Wochen habe ich meine Lehrer besucht. Dann habe ich meine Lehrer gefragt. Ich gebe ab dem Tag diese Unterweisung mit einer Dolmetscher. Und was ist die Wichtige von meiner Seite? Das ist meine Frage an meinen Lehrer, erste Frage. Mein Lehrer hat gesagt, ja, wichtiger ist deine Motivation, was du erzählst. Alles von Herz. Und wenn ich so erzähle und wenn ich sowas erkläre, dann vielleicht das gut für die Teilnehmer, für Leben oder zu verstehen. Deswegen, allererste ist deine Motivation. Und zweite ist die Vorbereitung. Ja, genau. Deswegen, also meine Motivation. Wenn ich also Unterweisung gebe, dann nehme ich was, die Ratschläge, Unterweisung, also die, wie heißt diese, ja, also Ratschläge von meinen Lehrern. Immer wieder meine Motivation korrigieren.
1: Und was ist die Vorbereitung?
2: Ja, Vorbereitung, die Thema zum Beispiel, was?
1: Das ja, Thema vorbereiten.
2: Genau, das Thema vorbereiten. Mhm. Genau, also an der Tag, wie viele Seiten und welche Beispiel, welche Geschichte dazu erzähle ich und welche Zitate, soll ich benutzen oder solche. Also, genau, diese Vorbereitung ist das zweite wichtige, hat mein Lehrer gesagt. Genau, ja. Ja. Genau, also das merke ich, also wenn ich Unterweisung gebe, die Leute

0: Tibetisch.
1: Genau, ich gebe auch auf Tibetisch. Mhm. Und sonst alle anderen Kurs, ich alleine, also meistens auf Deutsch.
0: Auf Deutsch.
1: Ja, auf Deutsch.
2: Ja. Genau. Wenn man nun mit Buddhismus anfängt, das zu praktizieren und ihnen zuhört, ist das dann zwangsläufig, dass man später Tibetisch lernen muss, um diese ganzen Texte zu lesen und zu verstehen?
1: Muss nicht. Ja, also es gibt heutzutage viele, viele Möglichkeiten, über Buddhismus zu studieren. Haben wir viele, viele Philosophie, Zitat, Wurzel, Kommentaren auf Deutsch. Mhm. Ja, auf Englisch auch viel. Mhm. Und wenn jemand auf Tibetisch richtig gut kennt, dann sehr gut und dann versteht viel. Ja, also manchmal die Übersetzung, die Worte finden wir die richtige, genau passende Übersetzung, finden wir manche Dharma-Worte auf Tibetisch, finden wir auf Deutsch, auf Englisch nicht. Mhm. Deswegen, wenn jemand also Tibetisch gut kennt, ist gut auf buddhistische zu studieren, weil Tibetische Sprache ist ganz nah von Sanskrit.
2: Ah, okay.
1: Also deswegen ist ganz, ganz, ganz nah. Sehr gut übersetzt auf Sanskrit, Tibetisch.
2: Nun haben wir im Christentum ja die Bibel und die Buddhisten haben ja auch alte Texte, alte Schriften. Auf wen geht das zurück? Wer hat das geschrieben oder von wo kommen diese alten Texte?
1: Ja, also wir haben viele Unterweisungen von unser Buddha Shakyamuni. Mhm. Ja, über 100 Bände. Mhm. Und diese Bände ist unser Wurzeltext. Und es gibt auch noch viele Kommentare von verschiedenen indischen Meister und auch viele Tibeter Meister. Genau, also nach dem Buddha ins Nirvana ging oder nach dem Buddha gestorben, hatte viele Gelehrte seine Hauptschule zusammen Sitzung gemacht und was Buddha damals, diese Zeit und dieser Ort, was Buddha gelehrt und viele Nachfolger oder Hauptschüler von Buddha Shakyamuni hat gute Gedächtnis und sehr gute, auswendig zu lernen. Mhm. Und deswegen dann Buddha das und das gesagt und das gelehrt und das Beispiel genommen und so weiter. Alles aufgeschrieben. Ah. Das ist unser Wurzel. Und also diese solche, also nochmal viel, viel, viel korrigiert. Ja, ja, das ist richtig, genau, also das Gute korrigiert.
2: Und diese Texte existieren heute noch?
1: Ja. Ja, auf Tibetisch. Genau. Auf Tibetisch, auf Englisch viele übersetzt. Sanskrit auch. Genau, Sanskrit auch gibt und Pali gibt auch.
0: Pali.
1: Ja.

0: Sie hören Rundfunk Meißner RFM in unserem Werra-Land und wir interviewen einen Gesche aus einem buddhistischen Kloster in der Nähe von Hamburg.
1: Ja, danach ist der Herr Lobsang mit uns durch einige buddhistische Schriften durchgegangen. Es gibt da sehr, sehr viele vor. Natürlich kann man in so einem kurzen Interview nur einige kurz und schlaglichtartig beleuchten. Und da wollen wir jetzt mal reinhören. Und das heißt, während Ihrer Ausbildung haben Sie diese Texte auch studiert?
2: Genau. Also manche die Wurzel, Buddha direkt gelehrt haben wir auch Studien, zum Beispiel Herr Sutra und so weiter. Und einige Kommentaren. Genau, indisches Kommentar und tibetische Kommentar, das Kommentar nennen wir. Und durch diese Kommentar rezitieren oder studieren, dann verstehen wir, was in die Buddhas Lehren steht.
1: Und es gab einen Buddha, der hat wirklich gelebt. Und wann war das in etwa? Wann hat er gelebt?
2: Der berühmte Buddha ist Buddha Shakyamuni. Der ist 2500 in Indien, das erleuchtet.
1: Ja, schon lange her.
2: Ja.
1: Genau. Und das heißt, dann hat man diese Texte natürlich genommen und dazu auch weiter untersucht und Kommentare geschrieben. Das waren dann wahrscheinlich Mönche in den Klöstern, die sich damit intensiv auseinandergesetzt haben.
2: Genau, also Buddha hat viele, viele Unterweisungen gegeben. Und Buddha hat auch uns gesagt, einfach in nicht glauben. Also diese, was wir gelehrt haben, so, müssen wir nicht. Ja, der Buddha hat das gesagt, deswegen sollen wir das glauben. Nee. Also Buddha hat auch uns gesagt, also wir können das überprüfen, ja, ob das richtig ist oder falsch ist. Und wenn das Richtige findet, ist, dann können wir das glauben und praktizieren, handeln. Wenn das nicht ist, dann muss nicht. Also ja, Buddha hat das gesagt, deswegen, obwohl das nicht richtig ist, ja, sollen wir das akzeptieren? Nee. Also Buddha hat gesagt, also wir haben vollkommen Freiheit, die Worte von Unterweisungen von Buddhas überprüfen.
0: Genau.
1: Und von den tibetanischen Buddhisten ist ja, glaube ich, der Dalai Lama der Oberste oder der Höchste. Ist das dann die Institution, wenn es Streit gibt oder man nicht genau weiß, an die man sich dann wendet und der dann entscheidet, dieser Weg ist besser als dieser Weg oder wird das nicht gemacht?
2: Ich weiß nicht, ich verstehe nicht verstanden, ne?
1: Also man hat ja manchmal verschiedene Meinungen, verschiedene Lehrmeinungen. Und geht man dann zu ihm als Dalai Lama und fragt ihn, welcher der bessere Weg ist?
2: Solche Diskussionen haben wir nicht. Ja, also zum Beispiel, wenn das gibt, dann können wir weiter das diskutieren. Ja, muss nicht, also eine Person sagt, ja, das ist richtig, das ist falsch. Nee, es gibt keine falsch und richtig. Können wir überprüfen. Also wir haben im tibetischen Buddhismus viele, viele sozusagen Hohe Meister. Ja, also zum Beispiel, wir haben verschiedene Linien. Ja, jede Linie hat eigene Haupt, gelehrter Mensch oder Lama oder Hohe Meister. Deswegen, also wir haben, also jede eigene Linie hat eine eigene, Einsicht. Ja, und muss nicht alle Einsicht miteinander Gleichpunkt kommen.
1: Ah, okay.
2: Nee, also wir haben das vollkommen freie Freiheit. Egal welche Linien praktizieren. Also in Deutsch haben wir eine Sprichwort. Alle Wege führt nach Rom. Ja, genau. Also egal welche Linien du praktizierst, ja, ist egal. Das ist die Ziel von alle Linien, Buddhaschaft zu erlangen. Ja, zum Wohle aller Lebewesen zu unterstützen für immer. Ja. Das ist die Ziel.
1: Genau. Würden Sie dann sagen, dass dieses Erlangen der Buddhaschaft für für jeden, der praktiziert, möglich ist, oder ist das nur möglich für ganz besondere Mönche?
0: Nein, das ist für uns alle möglich.
2: Ja, also in Buddhismus sagen wir, es gibt eine Natur, die heißt Buddha-Natur.
0: Genau, die hat jeder in sich.
2: Diese Buddha-Natur hat alle fühlende Wesen, ohne Ausnahme. Mhm. Zum Beispiel Tiere hat auch, also zum Beispiel kleine Inzens, also alle hat diese Buddha-Natur. Deswegen, wenn man praktiziert, hat Chance, Buddhaschaft zu erlangen. Mhm. Genau, also genau.
0: Und der Weg ist aber ganz variabel, ganz unterschiedlich. Zum Beispiel, Sie gehen den Weg als Mönch. Mhm. Es gibt da eine Geschichte von einer Frau aus Tibet, die konnte nur ein einziges Mantra, Om Padme Hum. Und da hat der Geshe gesagt, er hat diese Frau beobachtet, sie ist da immer um diese Stupa herumgelaufen. Und er hat das gespürt, diese Realisation, dieser Buddha-Status. Mhm. Das heißt, es gibt ganz verschiedene Möglichkeiten. Es kommt auf das Herz an.
2: Genau. Also Buddha hat auch gesagt, also kurz vor Buddha sozusagen gestorben. Ja, dann hat da einige Nachschüler von Buddha Shakyamuni bietet, Buddha, bitte nicht ins Nirvana gehen, also nicht sterben sozusagen. Mhm. Ja? Und der Grund, du bist überhaupt wichtiger. Ja? Wenn wir Fragen haben, ja, wenn wir Probleme haben und so weiter, dann wer soll uns das beantworten und so weiter. Der Buddha hat Antwort gegeben. Ich komme wieder. Ich komme wieder als Mönch, ja, als zum Beispiel Papa, als Mama, alle jede Möglichkeiten.
0: Oder auch als Hund.
2: Ja, als Hund.
0: Ja.
2: Ja, genau. Deswegen, von buddhistischer Perspektive, können wir nicht einfach entscheiden, der ist nicht Buddha, kein Buddha, der ist kein Bodhisattva, der ist das und das. Nee, das können wir nicht sagen. Also Buddha kann miteinander entscheiden, der ist Buddha, der ist Buddha, der ist kein Buddha und so weiter. Ja. Es könnte sein, zum Beispiel für uns eine Da-Person, der ist ganz gewöhnliche, von unserer Perspektive ganz gewöhnliche. Es könnte sein, der ist ein Buddha. Oder ein Bodhisattva. Es könnte sein, zum Beispiel am Bahnhof ein Bettler, ja, gibt. Und der sieht als Bettler aus. Ja. Aber innerlich ist sein Zustand. Es könnte sein, der hat Buddhaschaft erlangt. Mhm. Deswegen mit einander Respekt.
1: Respektvoll
2: zu sein.
0: Ja.
1: Und würden Sie sagen, dass Sie Menschen, die zu Ihnen kommen, helfen auf diesem Weg?
2: Ja, natürlich. Ja, im Buddhismus sagen wir zum Beispiel, wir geben Unterricht. Ja, sagen wir also zum Beispiel, Dharma.
0: Was möchten Sie?
3: Ich brauche meine Sachen. Ich muss
0: kommen Sie rein.
2: Dharma-Unterweisungen. Wir haben eine Verpflichtung sozusagen, ja. Ohne Bitte darf nicht Unterweisung geben. Zum Beispiel derjenige, die Lehrmeinung von Buddhismus ist ganz wichtig. Ja, Mitgefühl ist ganz wichtig und das wichtig. Du sollst das praktizieren und das ist richtig. Nee, einfach dürfen wir, also ohne Bitte dürfen wir nicht Unterweisung geben. Ja, zum Beispiel jemand bietet, kannst du mich eine solche Thema, diese Thema und diese Thema Unterweisung geben? Dann, wenn wir Zeit haben, wenn wir das, diese Linien haben, wenn wir das verstanden, dann geben wir das weiter. Es könnte sein, einige Unterweisung sollte eine Linien haben, Überlieferung haben. Wenn wir die Überlieferung, wenn das habe ich nicht, zum Beispiel ich bin diese Linien. Ja, zum Beispiel Linien A. Und jemand hatte mich gebeten, also es gibt ein Thema, eine Praxis von Linien B. Ja, dann ich habe diese Linie, habe ich nicht. Ja, aber ich verstehe diese Thema. Ja, es könnte sein, ich verstehe das, dieses Thema. Es gibt einen Kommentar, wenn ich das studiere, verstehe ich. Aber ich habe keine Lieferung von dieser, für dieses Thema. Dann, wenn ich das weitergebe, dann bringt nicht so viel. Also in Buddhismus, in tibetischen Buddhismus, diese Überlieferung von Buddha oder eigene Linien ist wichtig.
1: Das heißt, Sie würden dem der Person dann einen anderen Namen geben, eine andere Person, die das besser kann?
2: Genau. Ja, wenn ich das habe, dann geben wir es von herzlich. Oder nehme ich also, ja, du kommst also nach einer Woche oder nach einem Monat, dann nehme ich diese Linien, dann gebe ich weiter.
1: Das heißt, Sie müssen sich dann als Wesen, als Mensch doch sehr zurücknehmen, also sehr zurückstellen in Ihrem eigenen und dann die Frage des Betreffenden in den Vordergrund stellen. Also auch wenn Sie eine andere Meinung haben, müssen Sie sich dann zurücknehmen und die Frage nehmen, die Ihnen jemand entgegenbringt.
2: Ja, ich weiß nicht, ich verstehe nicht.
1: Also jemand bringt Ihnen eine Frage entgegen und Sie merken, das ist aber von einer anderen Linie. Dann müssen Sie sich als Person zurücknehmen und können nicht sagen, das ist alles falsch, sondern Sie müssen das akzeptieren und ihm probieren, trotzdem zu helfen.
2: Also Frage beantworten ist kein Problem. Ja, Frage beantworten ist, wenn ich das Frage beantworten, wenn ich das verstehe, dann kann ich beantworten. Ja, also richtige Unterweisung geben, ja, dann braucht man eine viele Unterweisung, gibt eine Linie. Wenn die Überlieferung, können wir sagen, die Überlieferung ist ganz, ganz wichtig. Diese Lieferung ist gesegneter. Ja, es ist gesegnet. Wenn ich diese Überlieferung habe, dann hat alle vergangenen hohe Lamas hat gesegnet. Diese Segnung Worte, dann kann ich weitergeben. Ja, wenn ich diese Überlieferung nicht habe, dann das sind nur eine Worte. Ja, das sind nur eine Worte. Dann, wenn diese Person nimmt, dann wird das verstehe, aber das bringt nicht so viel. Dann geht nicht im Herz.
1: Also die Worte sind eigentlich leer dann.
2: Genau, das sind nur Worte sozusagen. Also viele, das hat innerliche Bedeutung. Innerliche, wie sagen das kostbare Geschmack. Ja, und der kommt nicht. Der kann nicht, diese kann das nicht. Also.
4: Die Wirkung. Die ist dann nicht.
1: Also wenn jemand sich jetzt ganz grundsätzlich für Buddhismus interessiert und sich das mal angucken will, kann er dann einfach in einen Tempel gehen oder muss man da eine besondere Genehmigung für haben oder kann jeder Mensch einfach zu Ihnen in so einen Tempel kommen?
2: Also einen Tempel zu besuchen, es gibt keine Genehmigung. Ja, nee, also jeder, also der buddhistische Praktizierende oder nicht oder überhaupt keine Glaube, zum Beispiel, ja, Glaube sagen wir, oder? Gläubiger, also muss nicht eine Religion zu sein. Im Tempel kann man jeder besuchen, ja. Und derjenige, der über Buddhismus Interesse hat, dann hat er viele Möglichkeiten, zum Beispiel ja, Bücher lesen, einen Lehrer besuchen und Tempel besuchen und so weiter. Es gibt viele Möglichkeiten, dazu reingehen.
1: Also im Grunde hat jeder Mensch, der geboren ist, die Möglichkeit, sich zu vervollständigen, will ich nicht sagen, aber weiterzuentwickeln dann.
2: Genau. Also jeder hat Möglichkeit, weil jeder hat Buddha-Natur. Ja, Buddha ist eine buddhistische Worte. Also die Zustand von Buddha. Was hat Buddha? Buddha hat ewig Glück. Ja, ewig Glück. Also sagen wir also letztliche Glück. Und jeder hat Chance, dieses Glück zu haben. Für immer Glück. Für sich selbst, für alle Wesen. Und dieser ist für immer Glück, ist die Buddhaschaft erlangt, kann man sagen. Also, wenn jemand für immer Glück ist, dann der kennt, der hat alle negative karmische Anlage aufgegeben und für immer aufgegeben. Und der macht nie Fehler. Der kennt alle Situationen, alle Phänomene ganz, ganz genau und sehr klar. Und das ist der Zustand von Buddha. Genau, also jeder hat Samen, dieser Zustand zu erreichen.
1: Aber wir normalen Menschen haben ja doch alle irgendwo Fehler gemacht oder machen Fehler. Und wir können dann trotzdem diesen Zustand erreichen?
2: Ja, also ohne Fehler oder negative karmische Anlage zu beseitigen, haben wir keine Chance, dort zu erreichen. Die Fehler hat einen Vorteil. Also Fehler ist Fehler, also eigentlich vollkommen negativ, aber die hat nur einen Fehler in der buddhistischen Perspektive. Zum Beispiel, wir sagen, die negative karmische Anlage, sagen wir das, ja, also die Anlage von Fehler hat nur einen Vorteil. Wenn wir das von Herzen beseitigen, reinigen, reinigbar. Das ist die einzige Vorteil von Fehler, von karmischer Anlage. Genau. Deswegen, wenn wir weiter und weiter praktizieren, dann gleichzeitig unser Zustand geht höher und höher und gleichzeitig reinigt unsere karmische Anlage. Negative karmische Anlage reinigen. Die Wirkung von schlechter Handlungen. Zwei Möglichkeiten, diese zu beseitigen. Entweder sich selber das erleben. Ja, die Wirkung von negativen Handlungen ist Leiden. Mhm. Das Leiden wir erleben. Ohne Leiden zu erleben, können wir diese Fehler, vergangene Fehler oder jetzige Fehler beseitigen durch die Reinigung. Durch Entschuldigung, durch die Praxis können wir also Möglichkeiten, müssen wir nicht alle Fehler das zu erleben. Deswegen also, wir machen mittwochs eine Vajrasattva-Praxis. Diese Vajrasattva-Praxis auch eine Reinigungspraxis. Mhm. Genau, also körperliche, sprachliche, geistige Fehler von Zeit, anfangsloser Zeit reinigen wir. Und gleichzeitig versprochen wir oder achten wir in Zukunft, solche Fehler nie machen.
1: Mhm. Genau. Zu vermeiden.
2: Genau, zu vermeiden.
1: Ganz herzlichen Dank. Wer Interesse hat oder Sie persönlich kennenlernen will, kann das über das Internet tun. Und dann in Hamburg, sind Sie normalerweise anwesend oder sind Sie immer in Deutschland unterwegs?
2: Also normalerweise bin ich in Hamburg.
1: Ja, das war unser Gespräch, unser Interview mit dem Geshe in Lobsang in Kassel. Ein sehr interessantes, hochkomplexes Thema auch für uns. Das waren Clemens Lorenz und der René Enk heute. Und zum Abschluss hören wir noch etwas Musik, also tibetanische Musik aus dem Kloster. Und vorher noch einmal einen ganz kurzen, zusammenfassenden Text über das Wesen und den Inhalt des Buddhismus.
0: Ja, und ich sage zum Abschluss noch etwas, das uns der Dalai Lama am 24.02.24 mitgeteilt hat. Der Weltfrieden fängt bei uns selbst an, also in unserem eigenen Geist, in dem wir Liebe und Mitgefühl entwickeln. Haben wir Liebe und Mitgefühl, dann können wir inneren Frieden mit allen Wesen entwickeln. Es hilft auch dem Weltfrieden, wenn wir genau diesen inneren Frieden entwickeln. Und zwar alles vom Herz ausgehend. Ich sage Tschüss.
1: Und ich verabschiede mich auch ganz herzlich von Ihnen. Bis zum nächsten Mal.

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1: Einen sommerlichen Gruß aus dem RFM-Studio in Eschwege. Guten Abend, liebe Hörerinnen und Hörer. Und ich heiße Sie herzlich willkommen zu einer Klassiksendung der ganz anderen Art. Und von jetzt ab hören Sie in ungekürzter Fassung die Sendung vom 15.06. des Vorjahres, um deren Wiederholung ich mehrfach gebeten wurde. Was habe ich ausgesucht und was stelle ich Ihnen vor? Ich mache mir ja vor jeder Sendung immer sehr viel Gedanken, womit ich Sie erfreuen kann. Und jetzt in diesen Sommermonaten habe ich gedacht, ich könnte Ihnen auch mal ein typisches Sommerprogramm servieren, in dem ich Ihnen die schönsten deutschen Volkslieder, gesungen von verschiedenen Gruppen, einmal vorstelle, gemischt mit der einen oder anderen Romanze oder Serenade, was eben so richtig in diese Zeit hineinpasst. Ich stelle mir vor, dass Sie vielleicht irgendwo auf der Terrasse sitzen oder auf dem Balkon oder auch ein bisschen Lust haben zum Mitsingen. Deswegen wollen wir das typisch Klassische heute Abend mal so ein bisschen in den Hintergrund stellen. Den Mittelpunkt bilden deutsche Volkslieder. Und wenn Sie Lust haben, singen Sie doch ganz einfach mit, denn Singen ist Lebensfreude. Und da wollen wir auch schon gleich mit dem ersten Block beginnen. Es wollt ein Jägerlein jagen, das singt uns nun der Tölzer Knabenchor. Danach, ach, wie ist es möglich dann, dargeboten vom Stuttgarter Lehrergesangverein. Und es zogen drei Burschen wohl über den Rhein. Und das singt uns die rheinische Sängerschar.

Morgen muss ich fort von hier, aus des Knaben Wunderhorn von Silcher. Das wird uns jetzt gesungen von dem Schubert-Bund Essen unter der Leitung von Heinz Anraths. Und wer kennt es nicht, das Lied Am Brunnen vor dem Tore von Franz Schubert. Der Tölzer Knabenchor wird es Ihnen jetzt singen. Und der letzte Titel des zweiten Blocks, Das Lieben bringt Großfreud, das wissen wir doch. Und der Sängerbund Froher Klang trägt es uns jetzt vor.

Wenn Sie jetzt das nächste Lied hören, werden Sie sagen, ach Gott, ist das ein Gegensatz von den Freuden des Lebens, war eben die Rede. Und jetzt kommt der Stuttgarter Lehrergesangverein und erzählt uns von etwas, was sehr weh tut, nämlich das Scheiden. Ach Gott, wie weh tut Scheiden. Und danach den absoluten Klassiker, ein Lied, das jeder kennt und unbedingt zumindest die erste Strophe mitsingt. Kein schöner Land zu dieser Zeit, wunderschön dargeboten von dem Salzburger Knabenchor.

In dieser Klassiksendung mit den schönsten deutschen Volksliedern wollen wir sozusagen als Zwischenmusik auch andere Musiken hören. Und da habe ich jetzt drei Serenaden für Sie ausgesucht, liebe Musikfreunde. Und zwar die berühmte Toselli-Serenade, danach die Elisabeth-Serenade und zum Schluss das Andante Cantabile. Das ist der zweite Satz aus dem sogenannten Serenadenquartett, Opus 3, Nummer 17 von Joseph Haydn.

nach Chorstimmen und Instrumentalmusik nun die wunderschöne Stimme von Hermann Prey. Er singt uns drei sehr bekannte und beliebte Volkslieder im schönsten Wiesengrunde, als zweites O Tälerweit, O Höhen und Mädele ruck, ruck, ruck.

Und jetzt machen wir wieder einen Dreierblock mit Chorliedern, deutsche Volkslieder. Und der beginnt, dieser Dreierblock beginnt mit dem Chorsatz des Liedes, das wir gerade eben von Hermann Prey gehört haben, nämlich Mädele ruck ruck ruck. Nur mal so als Vergleich, wie dieses Volkslied im Chorsatz klingt. Wiederum der Stuttgarter Lehrer Gesangverein trägt uns das vor. Danach Untreue nach einem Gedicht von Josef von Eichendorff in einem kühlen Grunde. Das singt uns der Schubertbund Essen. Und dann ganz bekannt und beliebt, Horch, was kommt von draußen rein, mit dem Sängerbund Froher Klang.

Aus dem Schwanengesang von Franz Schubert nun Leise flehen meine Lieder. Das sogenannte Ständchen mit dem Londoner Promenadenorchester unter der Leitung von Erik Hammerstein.

Feins Liebchen, komm ans Fenster. Das ist eine Serenade aus der Oper Don Giovanni von Wolfgang Amadeus Mozart. Und das hören wir jetzt mit der Sinfonia of London unter der Leitung von Charles Gerhardt.

Das war der Salzburger Knabenchor. Er eröffnete einen weiteren Dreierblock in meiner heutigen Volksliedersendung mit Wenn alle Brünnlein fließen. Es folgt nur noch das Schifferlied Es löscht das Meer die Sonne aus mit dem Schubertbund Essen. Und Es liegt eine Krone im tiefen Rhein. Ein Lied, was vielleicht nicht so sehr bekannt ist, aber was uns jetzt schön gesungen wird von der rheinischen Sängerschar.

Der Stuttgarter Lehrergesangverein setzt nun den Reigen fort mit einer schwäbischen Volksweise, jetzt Gang ich ans Brünnele, und der Tölzer Knabenchor beendet diesen Reigen mit dem wunderschönen Lied »Es dunkelt schon in der Heide«.

Der größte Liedersänger deutschen Geblüts und deutscher Sprache, Franz Schubert, komponierte über 600 Lieder. Und dieses gewaltige Schaffen hat andere Komponisten angezogen wie Nektar die Bienen. Schon bald nach seinem Tod erschienen die ersten Arrangements seiner Lieder. So trugen beispielsweise Franz Liszt's Transkriptionen für Soloklavier viel dazu bei, Schuberts Musik weithin bekannt zu machen. Der musikalische Einfallsreichtum seiner Lieder, ihre komplexe Gestaltung, die Dramatik mancher Stücke, die Vielfalt ihrer unterschiedlichen Klangwelten, all diese Elemente haben spätere Komponisten angeregt, Schuberts Klavierpart zu orchestrieren, vor allem Ende des 19. und zu Beginn des 20. Jahrhunderts, als Orchesterlieder Eingang ins Standardrepertoire gefunden hatten. Max Reger editierte und arrangierte häufig Werke anderer Komponisten, so beispielsweise Lieder von Brahms, Wolf, Adolf Jensen, Grieg, Schumann und eben Schubert. Seine Orchesterfassungen von 15 Schubert-Liedern erschienen 1914, zwei Jahre vor seinem Tod, wie posthum 1926. Wie bei diesem spätromantischen Komponisten zu erwarten, ist die Orchestrierung aufwendig und üppig, vor allem in Karl Lappes Hymne auf die Schönheit der Natur im Abendrot und in dem still verzückten Nacht und Träume des romantischen Dichters Matthäus von Collin. Beide Lieder wollen wir jetzt bitte hören mit Anne-Sophie von Otter und dem Chamber Orchestra unter der Leitung von Claudio Abbado.

Zwei Schubert-Lieder wollen wir bitte noch hören, die Max Reger orchestriert hat. Es sind zwei sehr bekannte und vor allen Dingen sehr schöne. Nach dem Text von Franz von Schober an die Musik und nach dem Text von Johann Wolfgang von Goethe, den Erlkönig. Beides wird gesungen jetzt von Thomas Quasthoff und er wird wiederum von dem Chamber Orchestra begleitet unter Claudio Abbado.

Wir machen nun weiter, liebe Musikfreunde, mit deutschen Volksliedern. Und vor mir liegt eine Schallplatte, die der studentische Madrigalchor Münster vor vielen, vielen Jahren aufgenommen hat. Er steht unter der Leitung von Hermar Gramm. Und wir hören drei Lieder zunächst: Im Frühtau zu Berge, Entchen von Tharau und Zum Tanze, da geht ein Mädel.

Ich habe mir gerade nochmal durchgelesen, was auf der Rückseite der Schallplattentasche geschrieben steht. Und das sind so schöne Gedanken, die möchte ich Ihnen nicht vorenthalten. Ein Lied der Seele des Volkes entsprungen ist Heimat, Landschaft, Sehnsucht, Geborgenheit. Volkslieder, das sind Melodien und Worte, die uns beglücken, erinnern, trösten und wärmen. Sie sind die blauen Blumen im Garten der Musik, widerspiegelnd die ganze Skala menschlicher Empfindungen, eingebettet in die Schönheit inniger Dur und wehmütig romantischer Mollakkorde. Volkslieder kann man mitsingen, man kann sie aber auch einfach nur anhören. Und das wollen wir jetzt tun mit den nächsten drei Liedern.

gesungen vom studentischen Madrigalchor Münster unter der Leitung von Hermar Gramm. Ich fahre dahin, kein Feuer, keine Kohle und stehen zwei Sterne am hohen Himmel. Bitteschön.

Ich kann nur das wiederholen, was ich Ihnen vorhin schon vorgelesen habe. Ein Lied der Seele des Volkes entsprungen ist Heimat, Landschaft, Sehnsucht und Geborgenheit. War das nicht herrlich, liebe Hörerinnen und Hörer, dieser glockenklare, anmutige Gesang? Und sind wir nicht gerade zu dieser Jahreszeit besonders empfänglich für diese Klänge in Dur und Moll? Und da lernt doch die Seele wieder laufen im Angesicht von Sommer, Sonne, Freizeit und Urlaub. Und so kommen wir allmählich zum Ende der heutigen Sendung. Und die möchte ich mit Ludwig van Beethoven beenden, und zwar mit seiner Romanze für Violine und Orchester in F-Dur und einer Bearbeitung des ersten Satzes seiner Mondscheinsonate.

Mondnacht von Josef von Eichendorff. Es war, als hätte der Himmel die Erde still geküsst, dass sie im Blütenschimmer von ihm nun träumen müsst. Die Luft ging durch die Felder, die Ähren wogten sacht. Es rauschten leis die Wälder, so sternklar war die Nacht. Und meine Seele spannte weit ihre Flügel aus, flog durch die stillen Lande, als flöge sie nach Haus.

0: Ja, liebe Musikfreunde, das war sie wieder einmal. Meine Klassik-Sommersendung, die Sie jetzt bestimmt das dritte Mal gehört haben und immer wieder ist danach gefragt worden. Hoffe, dass es Ihnen wieder mal gefallen hat und dass Sie auch in der Stimmung waren, mal eventuell so ein bisschen mitzusingen und diese schönen Melodien zu genießen. Ich bedanke mich wieder dafür, dass Sie mir zugehört haben, dass ich bei Ihnen zu Gast sein durfte und empfehle mich, Ihr Hans-Jörg Schneider.
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0: Ich bin's, Marietta Haltmeier-Stückrath vom Seelenhausverein in Eschwege. Ihr kennt mich ja schon. Ich habe euch mal wieder einen super Veranstaltungstipp mitgebracht. Das Kinderfest von Verrakano in Eschwege. Und vor mir sitzt der
1: Peter Jus.
0: Hallo lieber Peter, was ist denn das für eine Veranstaltung? Wann findet die denn so statt?
1: Also das Kinderfest ist am 5. Juli und beginnt um 11 Uhr bis 17 Uhr, vielleicht auch ein bisschen Verlängerung bis 18 Uhr.
0: Und wo soll das stattfinden?
1: Das ist an der Torwiese 4 auf der Höhe vom Pump Track.
0: Also bei euch auf dem Gelände von Verrakano in Eschwege. Und wer kann da hinkommen?
1: Von klein bis ganz groß sind alle herzlich eingeladen.
0: Super. Und wie kamt ihr dazu, dass ihr sowas überhaupt macht?
1: Ja, da war vor 4 Jahren immer ein Kindergarten vorbeigelaufen. Unser Tor stand offen und die kleinen Kinder haben immer auf die Kanus geguckt und hatten so freudige blickende Augen. Und dann kam mir nachts der Gedanke, die sollen auch mal Spaß mit solchen Kanus haben oder Schlauchboot. Und haben gesagt, wir machen einfach ein Kinderfest.
0: Cool. Und wer macht da mit?
1: Es macht mit der Angelsportverein, der Verein Seelenhaus, Verein für Kunst und Kultur. Die DRG macht mit, der Kanu-Club macht mit, damit die sich mal vorstellen, was auch Kinder im Verein so tätig werden können. Und für die musikalische Unterhaltung bei Kaffee und Kuchen und auch die Musikschule aus Eschwege, die Steel Drummers.
0: Und können die Kinder auch Kanu fahren?
1: Die kleinen Kinder, die dürfen auf Schlauchboot, da besteht keine Kentergefahr. Die fahren dann hoch bis zum Felsenkeller und wieder zurück. Die größeren Kinder, wer mag, darf sogar Stand-Up-Paddling machen.
0: Wow, das klingt ja nach einem tollen Programm. Und du hast gesagt, die DLRG ist auch dabei. Gibt es da auch eine Aktion?
1: Die DLRG macht ca. 14 Uhr eine Boots- und Personenbergung. Wir lassen einen Kanu kentern, damit die Kinder mal sehen, wie der Ablauf dann ist, um diese Person zu retten.
0: Das klingt super. Sehr spannend. Also um 14 Uhr geht es dann richtig zur Sache mit Sicherheit und allem, was dazugehört. Aber sicherlich gibt es bei euch noch viel Spannendes zu entdecken. Was habt ihr denn noch so zu bieten?
1: Wir haben viele Spiele, 2 Hüpfburgen, eine große Hüpfburg, eine kleine Hüpfburg für die ganz kleinen Kinder, Seifenblasen, Kinderschminken und Actionpainting.
0: Wow, das verspricht ja sehr bunt und fröhlich zu werden. Kostet das denn Eintritt?
1: Nein, das ist für alle. Der Eintritt ist frei. Es gibt keinen Eintritt. Aus dem Erlös von Waffeln, Bratwürstchen, Kaffee und Getränken, das wird gesammelt und der Erlös wird dann am Nikolaustag jedes Mal ein Kindergarten gespendet.
0: Wer ist dann die Glücksfee?
1: Die Glücksfee ist unser Bürgermeister. Er darf dann das Ehrenamt übernehmen, das loszuziehen.
0: Wow, das wird ja dann nochmal ein tolles Nikolausgeschenk sein für den Kindergarten, der dann rausgezogen wird.
1: Wir haben schon 3 Kindergärten gehabt, die das losbekommen haben. Also die Freude war sehr groß, ja.
0: Das glaube ich wohl. Super, danke lieber Peter. Also, das Kinderfest bei
1: Verrakano
0: in Eschwege am
1: 5. Juli
0: von 11 bis 17 Uhr. Wo?
1: Bei Verrakano auf dem Gelände auf der Höhe vom Pump Track.
0: Super, ich freue mich drauf und wir sind sehr gerne dabei vom Seelenhaus. Und ich danke dir, dass du hergekommen bist und deine tolle Veranstaltung vorgestellt

Einen wunderschönen guten Abend und herzlich willkommen auf den Blue Highways. Christoph Falkenstein begrüßt Sie ganz herzlich zu einer neuen Ausgabe der Sendung, die uns ja heute ein bisschen durch meine schlechte Laune führt. Irgendwie bin ich im Moment nicht gut drauf. Das wirkt sich jetzt vielleicht ein bisschen auf den Ton in der Musik auf. Vielleicht habe ich einfach auch nur den Blues. Es wird eine Menge Blues geben in dieser Sendung. Es wird auch ein bisschen Musik geben, die die harten Zeiten, in denen viele Menschen zurzeit leben müssen, ja, die diese beschreiben. Und von daher gibt es da eine Menge Gesprächsbedarf natürlich auch, aber vor allen Dingen eine Menge harter, schräger, durchaus politischer Töne heute. Das ist mal nötig, denke ich, angesichts der ganzen Krisenvorkommnisse und ja, Ungereimtheiten in der aktuellen Weltgeschichte. Ask me about nothing, but the blues, singt Taj Mahal zum Auftakt der Sendung von seinem aktuellen Album Time, das er mit der Phantom Blues Band eingespielt hat. Viel Spaß heute Abend, trotz alledem.

Frag mich mal, wie mir's geht. Ja, wie geht's dir denn? Ach, frag mich nicht. So kann man vielleicht meine derzeitige Gemütsverfassung beschreiben angesichts der Weltlage, angesichts der bevorstehenden Fußball-Weltmeisterschaft in Amiland. Wobei, man sollte nicht vergessen, auch Mexiko und Kanada sind Gastgeber und das ist ja schon ein gewisser Trost, dass in den beiden Ländern, in denen Fußball wirklich mit Begeisterung gekickt wird und auch verfolgt wird, dass die auch mitmachen bei diesem Großevent, bei dieser Gelddruckmaschine, die FIFA da entwickelt hat, um die Reichen noch reicher zu machen und den Fans noch mehr Geld aus der Tasche zu ziehen. Ja, mein Gemütszustand, wie gesagt, ist im Moment ein bisschen kratzbürstig und deswegen ist es besser, man fragt mich nach nichts anderem als vielleicht nach dem Blues und guten Blues haben wir heute im Angebot. Es gibt was Neues von Charlie Musselwhite, der hat mit den Musikern aus Georgia, kommen sie glaube ich, von G820 ein Album veröffentlicht und da hören wir den alten Blues-Klassiker »I Can't Hold Out«. In diesem Sinne, weiter geht's.

Nachdem wir mit Taj Mahal und Charlie Musselwhite mit zwei Oldtimern in die Sendung gestartet sind, gibt's jetzt hier mal was Frisches, was Neues, junges Blut in der Blues-Szene in den USA. Aus Mississippi stammt Chris Tone Kingfish Ingram. Und das waren Aufnahmen aus London aus dem letzten Jahr und die sind auf einem Live-Album veröffentlicht worden, was sehr empfehlenswert ist. Chris Tone Kingfish Ingram wird auch im Kulturzelt an der Drahtbrücke auftreten, ich glaube am 10. Juli. Ich habe Tickets dafür mir gekauft, denn wann kommt schon mal der Nachwuchs hier in unseren Landen mal vorbei? Und da bin ich sehr, sehr gespannt und voller Vorfreude auf ein großartiges Blueskonzert, das dann mal wieder hier bei uns in der Region stattfinden wird. Ja, hören wir noch einen Titel, auch vom gleichen Album Live in London, nach dem Titel Hard Times eben, in dem Chris Tone Kingfish die harten Zeiten in Mississippi besungen hat. Noch was über leere Versprechungen, Empty Promises.

Das neue Album der Black Keys ist nicht mehr ganz nagelneu, aber es ist so gut, dass man es eigentlich nicht oft genug wieder auflegen kann. Und ich habe ja auch ein paar Stücke des Albums schon vorgestellt hier auf den Blue Highways, aber ich denke, heute passt das nochmal ganz gut rein. Where there's smoke, there's fire vom Album Peaches. Die Black Keys, die mir wirklich in diesem Frühjahr sehr, sehr geholfen haben, über die Runden zu kommen, weil sie einfach eine dermaßen packende und mitreißende und upliftende Blues-Rock-Musik veranstalten, die mir so aus der vollen Seele heraus spricht. Gleich noch ein Titel vom Album Who's Been Fooling You? Ja, wer verarscht uns hier eigentlich? Die Frage stellen die Black Keys hier auf ihre großartige Art und Weise.

die Old Crow Medicine Show aus den USA mit einem alten Protestsong, For What It's Worth, geschrieben von Stephen Stills, damals veröffentlicht von Buffalo Springfield. Vor beinahe 60 Jahren wird hier beschrieben die Polizeieinsätze, die Polizeiwillkür auf den Straßen von Los Angeles, auf dem Sunset Strip gegen die aufmüpfige Jugend, gegen die Schwarzen damals. Und da zeigt sich, dass das, was heute in den USA passiert, durchaus auf eine lange, ja auch sehr hässliche Tradition zurückblicken kann. Auch die Altvorderen wie Stephen Stills, inzwischen über 80 Jahre alt, die konnten damals schon ein Lied davon singen. Ja, das sind neue Aufnahmen von der Old Crow Medicine Show, aber eben ein ganz altes Proteststückchen. Und das wird jetzt so der nächste kleine Block sein hier auf den Blue Highways in diesem Programm. Ein paar Protestsongs, alt und neu, die zeigen, dass viele Dinge, die im Argen liegen und über die wir uns heute aufregen, durchaus eine lange Vorgeschichte haben. Ja, bei den ganzen drohenden Veränderungen, nicht nur in den USA, da haben sie schon zum Teil stattgefunden. Auch bei uns ist es ja nicht ganz ungefährlich, wenn man sich überlegt, was da an rechter Gewalt auf den Straßen stattfindet, was da zum Teil in die Parlamente möglicherweise einziehen wird, mit keiner anderen Zielsetzung als unser System zu zerstören und ein autoritäres System an diese Stelle zu setzen. Ja, das ist jetzt eine Aufnahme von Heaven 17 aus dem Jahr 82, also auch schon sehr, sehr alt. Die haben damals schon gesungen, We don't need this fascist groove thing. Und damit geht's dann in die nächste Runde der Blue Highways hier.

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Der Kanadier Neil Young, inzwischen auch US-amerikanischer Staatsbürger, weil er unbedingt durch seine Wählerstimme verhindern wollte, dass Trump noch einmal Präsident wird, hat leider nicht geklappt, aber immerhin, der Versuch ist ehrenwert. Er reibt sich weiter an den aktuellen Verhältnissen und hat auf einer neuen Live-Platte mit seiner Band den Chrome Hearts Aufnahmen aus dem letzten Jahr veröffentlicht, die während der ausgedehnten Tourneen von ihm eingespielt worden sind. Eine Menge alter Songs, aber eben auch ein paar neuerer und vor allen Dingen auch immer angetrieben von seiner Wut auf die aktuellen politischen Verhältnisse in seinem Heimatland, in seiner Wahlheimat in den USA. Neil Young hat zusammen mit Crosby, Stills and Nash 1970 sozusagen die Mutter aller aktuellen politischen Protestsongs geschrieben, nach der Ermordung von 4 Studenten auf dem Campus der Universität in Ohio. Innerhalb von 4-5 Tagen wurde der Song geschrieben, wurde der Song eingespielt und die Single gepresst und ab ging's und dann ging's in den Vertrieb und der Titel lief auch in den Radiostationen sehr ausgiebig und hat ganz eindeutig die jungen Leute damals positioniert gegen die Polizeigewalt, gegen die Gewalt der rechten Nixon-Administration damals. Ohio hier noch einmal neu eingespielt und immer noch irgendwie jagt es einem Schauer den Rücken hinunter und immer noch klingt das Lied ganz dringend und ganz aktuell.

Was hilft uns gegen die Gewalt, gegen Polizeiwillkür, gegen rechte, autoritäre Politiker? Die Solidarität. Und deshalb müssen wir uns organisieren. Die Redskins haben das in den 80er Jahren schon besungen. Go get organized. Und Billy Bragg, auch so ein Spokesman der alten Arbeiterbewegung und ein Foki in der Tradition von Woody Guthrie, der besingt die Macht, die die Gewerkschaften entfalten können, wenn man sich nur bei ihnen ordentlich organisiert. Und das ist die Erfahrung, die ich in letzter Zeit gemacht habe in meinem persönlichen Umfeld. Die Menschen, die eben nicht organisiert sind, die eben alleine irgendwie durchs Leben gehen, haben es dann viel, viel schwerer, wenn es Auseinandersetzungen gibt um Arbeitsverträge, um Kündigungen und so weiter. Es lohnt sich, sich solidarisch mit anderen zusammenzuschließen, sich zu organisieren. Und das darf ich Ihnen sagen, die Rechten organisieren sich ja auch auf vielleicht viel unangenehmere Art und Weise, als das in Gewerkschaften, in Kirchen, in ja, Interessengruppen, bei den Omas für Rechts und so weiter stattfindet. Also organisiert euch und glaubt an die Macht der Union, an die Macht der Gewerkschaften, der Zusammenschlüsse der Solidarischen.

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Christoph Falkenstein präsentiert Ihnen heute Abend die Sendung Blue Highways. Und da geht es nicht nur um schiere Unterhaltung, sondern auch ein bisschen über die Geschichte von Songs, über die Geschichte von Musikern, über viel Blues und Groove und allem anderen, was auch noch nebenbei Spaß macht, aber trotzdem auch die Birne ein bisschen anstrengend. Ein bisschen Nachdenken ist auch wichtig in diesen heute manchmal so gedankenlosen Zeiten. Aber bleiben wir bei Billy Bragg, der nicht nur Arbeiter-Songs und Folk-Songs geschrieben hat, sondern auch durchaus zu unterhalten wusste und deswegen hier einen alten Song von Paul Weller von The Jam gecovert hat, Let's Entertainment. Und damit gehen wir in die zweite Stunde der Sendung Blue Highways.

Billy Bragg liest die Zeitung und liest daraus vor, was dort alles so geschrieben steht über die Gewerkschaften oder über die Arbeiter oder über die ja, Schönen und Berühmten in unserer Gesellschaft. Und er setzt sich durchaus kritisch mit der Medienlandschaft auseinander in dem Song It Says Here und klagt auch über die Verlogenheit so mancher Presseorgane, die eigentlich nicht realistischen Journalismus, sondern einfach nur Propaganda veröffentlichen. Vor allen Dingen natürlich die Zeitung mit den ganz großen Buchstaben. Ne? Ja, die Zeiten sind auch da ungemütlich und vieles, was früher undenkbar war, wird heute ausgesprochen. Nicht nur gedacht, sondern eben auch ausgesprochen und dann tatsächlich auch manchmal sogar in die Tat umgesetzt, wenn es gegen Minderheiten, gegen Arme, gegen Ausländer, gegen Migranten, gegen vielleicht eben nicht ganz passgenaue Menschen in unserer Gesellschaft geht. Auf die Seite der anderen, der Entrechteten, der die ums Überleben kämpfen müssen, stellt sich Billy Bragg in seiner Musik schon seit den 80er Jahren, seit jungen Jahren, unverdrossen und bis heute mit lauter Stimme.

Der Amerikaner Nathan Bell, ja, geboren in Iowa, aufgewachsen in Tennessee, der ist ein bisschen wie ein alter Ego zu Billy Bragg. Allerdings ist er in das Musikbusiness erst wirklich eingestiegen in den letzten Jahren, nachdem er in seiner Jugend als hoffnungsvolles Songwriter-Talent gehandelt wurde und auch für 2 Jahre in Nashville versucht hatte, sich als Songwriter zu etablieren. Der hat dann einen ganz anderen Weg genommen, aber einen mindestens so interessanten. Und um Nathan Bell wird es jetzt hier in der nächsten ungefähr halben Stunde gehen. Und seine Musik, sein neues Projekt, The Right Reverend Crow, eine sehr starke Geschichte und eine explizit mit den amerikanischen Verhältnissen sehr, sehr kritisch umgehende Musik. Ein Gesamtkunstwerk könnte man das schon nennen, was er da auf die Beine stellt. Ja, wir hörten von dem Album The Right Reverend Crow den Titel What Time It Is. Und weiter geht's jetzt hier mit einem weiteren Beispiel von dem Album Democracy Blues mit Downhearted and Blue. So fühlt er sich offensichtlich und da kommt er meiner derzeitigen Stimmung dann auch recht nah. Ja, noch einmal hier Nathan Bell alias The Right Reverend Crow. Großartiger Roots, Blues und Folkmusik.

Nathan Bell ist bekannt als herausragender Singer-Songwriter aus Signal Mountain, Tennessee, der mit seinen Songs, die zwischen Amerikaner und Blues angesiedelt sind, innerhalb weniger Minuten zu begeistern weiß. Auf dem neuen Album Democracy Blues, das Anfang des Jahres unter dem Namen seines alter Egos The Right Reverend Crow erschienen ist, da schlägt er rauere Töne an. Man hört Einflüsse von Fat Possum und anderen Mississippi Blues. Mehr als ein alter Ego oder als ein Künstlername bietet dieser Reverend irgendwie die neue Identität von Nathan Bell. Leute, die ihn beeinflusst haben, wie Sonitarian Brownie McGee, Lightning Hopkins oder Johnny Winter, die sind durchaus hörbar. Wir könnten natürlich auch sagen, dass es so klingt, als hätte Albert King, R.L. Burnside und Jill Scott Heron

Weinstein oder auch Donald Trump. Die glauben, mit allem davonkommen zu können. Er growlt, rockt und wehrt sich gegen die Tech Brothers und gegen das ganze neue rechte Gesochse in den USA. Er wird aber unterstützt von Frank Swart am Bass und dem Schlagzeuger Alvino Bennett. Und er spielt auch zusammen mit Sean MacDonald. Er hat selber über 20 Jahre für die amerikanische Telefongesellschaft gearbeitet und sich dort ja als mittleres Management hochgearbeitet und kennt von daher die Arbeitswelt und auch die Verwerfungen in dieser Welt, die jetzt durch die zunehmende Entsolidarisierung der Unternehmen mit ihren Mitarbeitern halt gekennzeichnet ist. Und da ist er auch durch mehrere Entlassungen ein gebranntes Kind und sicherlich sensibilisiert worden für die Nöte der einfachen Menschen. Hören wir noch mehr vom Album Democracy Blues.

The Right Nathan Bell und der Right Reverend Crow mit dem Titel Governor Lee und Roll Right Over You. Und ein bisschen vergleichbar mit der Wut und dem Impetus des Nathan Bell ist für mich der Amerikaner Scott H. Byram mit seiner One-Man-Band-Herangehensweise, der uns als kleiner Sorgentröster hier den Alkohol anpreist. Im Alcohol Blues vom Album Nothing But Blood.

Ja, Scotch H. Byron kann auch ein bisschen nachdenklicher und nicht ganz so brachial. Das beweist er hier mit dem Titel Never Coming Home. Sehr melancholisch das Gefühl, einfach nicht mehr nach Hause zu finden, nicht mehr nach Hause zu können, weil das Zuhause, das man mal geliebt hat und verlassen hat, das ist vielleicht heute gar nicht mehr auffindbar. Das kann auch daran liegen, dass die Zeiten sich verändert haben, dass die Welt sich einfach weiter gedreht hat und uns ja dabei vielleicht auf der Strecke gelassen hat. Es gibt auch was Neues von C6 Steve. Der besingt auf einem neuen Stück The Last Season of America. Ja, die letzte Staffel, die wird jetzt aufgeführt und ob danach noch eine kommt, das ja, stellt er ein bisschen in Frage auf seine ja ureigene, auch sehr melancholische Art und Weise. Und damit sind wir dann auch fast schon am Ende der heutigen Sendung über The State of the Union, Amerika oder auch die Welt in Aufruhr und Durcheinander. Trotz Ablenkung wie Fußball-Weltmeisterschaften immer noch voller Krieg und hässlicher Auseinandersetzungen und ja, Dominanzgehabe von autokratischen Kräften. Das war die schlechte Laune-Sendung von Christoph Falkenstein. Wir trösten uns noch ein bisschen mit C6 Steve und anschließend als Rausschmeißer nochmal den großartigen Greg Sage und seine Wipers vom Album Youth of America, damals als die Welt vielleicht noch mehr in Ordnung war, mit seinem, ja, seiner Vision When It's Over, wenn der ganze Mist endlich vorbei ist, dann gibt es vielleicht wieder Neuhoffnung und ein neues Erwachen. Machen Sie es gut bis in 14 Tagen an dieser Stelle und lassen Sie sich nicht verdrießen. Genießen Sie den Sommer und haben Sie eine gute Zeit. Ihr Christoph Falkenstein.

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1: Hi Folks, herzlich willkommen zu einer neuen Ausgabe der Sendung Mixtapes. Christoph Falkenstein, ja, meldet sich mal wieder hier zu Wort. Ich habe ja, wie an anderer Stelle schon berichtet, die Zeit der Kontakteinschränkungen, der Ausgangseinschränkungen, ja, das Homeoffice, sag ich mal, genutzt und ein bisschen aufgeräumt, in alten Dingen gekramt, und ich bin auf eine Kiste alter Kassetten gestoßen, die bei mir im Autoradio früher rauf und runter ließen. Der Stoff ist 20, 25 oder auch noch mehr Jahre alt. Das aktuelle Mixtape, was ich da gefunden habe und was ich jetzt hier zusammengeschnitten habe von 90 Minuten Kassettenlänge auf knapp eine Stunde, das lief unter dem Titel Rhythm and Blues and Grooves and Booze. Ja, und so fröhlich, rockend und groovend kommt es auch daher. Viel Vergnügen dabei jetzt, wünscht Ihnen Ihr Christoph Falkenstein.

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Herzlich willkommen zu einer neuen Ausgabe hier von Fresh Music. Und weiter geht's mit einer Neuheit aus Kanada von Sophia Bell. You're not really a ghost.

0: aus Liverpool und er hat vergangenes Jahr 2020 bereits weltweiten Erfolg gefeiert mit seiner Single Someone to You. Und hier ist Musik aus Deutschland, Sarah Straub und Vergiss nicht zu lächeln.
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Mein Name ist Christian Graf und hier ist eine Neuheit aus dem Erzgebirge. Das DJ und Producer-Duo aus dem Erzgebirge hatte mit dem Remix-Album Schlager bereits Platz 6 in Deutschland die Charts erobert und jetzt gibt's ein neues Werk von ihnen. Hier sind Stereo Act und Chris Kronauer mit der neuen Single So wie wir sind.

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1: Im Jahr 2020 hat er über 15 Millionen Streams und über 5,5 Millionen Aufrufe auf YouTube erzielt. Jetzt ist er wieder zurück, der südafrikanische Sänger, Songwriter und Produzent Jeremy Loops. Und hier ist seine neue Single Postcards.

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4: Herzlich willkommen zu einer neuen Ausgabe. Hier mit Laura Pausini und James Blunt.

0: Aus den 80ern kommen wir jetzt ins Jahr 1996. Peter Kitsch und Olivia.
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Hail, Hail Rock'n'Roll, Ron Jeffries aus dem Jahr 1991 produziert, in den Charts allerdings 1992 und dafür gab's Platz 12. Und diese Rockperle hier aus dem Jahr 1997 hat leider noch bis auf Platz 87 geschafft. Anouk, Nobody's Wife.

Robin Thicke, bekannt natürlich mit Blurred Lines, aber das ist doch wirklich eine Rarität hier in Chart Power und Magic. Und diese Dame hier aus dem Jahr 2011 ist Jessie J. Okay, Price Tag, Platz 3 in Deutschland gab's dafür.

Jesse J und Price Tag aus dem Jahr 2011. Ist das schon wieder so lange her? Ach je. Ja, und jetzt geht's ins Jahr 1999. Wunderschöne Nummer aus dem Schwabenländle von den Fanta 4. Aber dafür gab es leider nur Platz 68. Ja, warum das denn? Le Smoo.

One of Us und Joan Osborne. Und das war im Jahr 1995, Platz 18 in Deutschland. Und zuvor haben wir gehört aus dem Jahr 1999 die Banana Fishbones und Come to Sin. Dafür gab es aber nur Platz 32. Das war's für heute. Jetzt gibt's noch hier einen ganz entspannten von Matika. Love, I will be done. Bleiben Sie gesund und friedlich. Bis zur nächsten Ausgabe von

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begrüße Sie zur neuesten Ausgabe des Jazz Café auf RFM. Mein Name ist René Wilhelm Enk und ich habe mir heute mal den Papa von dem Jazz-Crooner Roger Cicero herausgesucht, und zwar den Eugen Cicero. Und der hat in den 60er Jahren ganz hervorragende Platten herausgebracht, und zwar auf dem berühmten MPS-Label. Das war dann das Folgelabel des Saba-Labels, einer deutschen Manufaktur für Home Electric Geräte. Und da wollen wir heute mal reinhören, und zwar die Platten, die er da rausgegeben hat. Das war einmal Rokoko und einmal Tschaikowski. Und ich habe jetzt mal die Originalversion vorangestellt, und dann hören wir sozusagen diese jatzige Version des Eugen Cicero Trios. Ja, und das ist Swan Lake, also Schwanensee von Tschaikowski, Opus 20, aus dem ersten Akt die Einleitung. Also hier mit André Previn und dem London Symphony Orchestra, und dann kommt das Eugen Cicero Trio.

Das war die klassische Version der Einleitung zum ersten Akt von Peter Tschaikowskis Schwanensee, Opus 20. Ja, und jetzt gehen wir rüber in die Jazz-Version des Eugene Cicero mit seinem Trio am Bass Peter Witte und am Schlagzeug Charlie Antolini.

Ja, das war die Jazz-Fassung aus der Einleitung Schwanensee aus dem ersten Akt, Opus 20. Jetzt kommt der berühmte Tanz oder die berühmten Tänze der Schwäne aus dem zweiten Akt, auch aus Schwanensee, Opus 20, mit dem London Symphony Orchestra unter André Previn.

Ja, das war Schwanensee und zwar die Tänze der Schwäne aus dem zweiten Akt Nummer 13 und jetzt kommt das letzte Stück aus Schwanensee, einmal in der Originalfassung, in diesem Falle mit dem Dirigenten Ernest Ansermé und dem Orchestre de la Suisse Romande, eine wunderschöne Einspielung aus dem zweiten Akt, die 10. Szene.

Ja, das war die 10. Szene aus dem 2. Akt. Eigentlich mein Lieblingsstück aus Schwanensee. Und jetzt kommt die Version von Eugène Cicero am Klavier mit seinem Trio.

Ja, das war die Serie aus Schwanensee mit Eugene Cicero und seinem Trio im Vergleich mit den Originaleinspielungen des Werkes. Und jetzt kommen wir zum Nussknacker. Das ist Opus 71 von Peter Tschaikowski. Und wir beginnen mit der Miniatur-Ouvertüre im Original, hier von den Berliner Philharmonikern interpretiert unter der Leitung von Sir Simon Rattle.

Ja, das war der Simon Rattle mit den Berlinern, mit den Berliner Philharmonikern, und sie hörten Tschaikowski Nussknacker, die Ouvertüre. Und jetzt werden wir mal die Version für Jazz-Trio uns anhören, interpretiert von Eugene Cicero und seinem Trio.

Ja, Sie hören das Jazzcafé auf RFM, unserem Bürgerradio im Werra-Meißner-Kreis. Mein Name ist René Wilhelm Enk und heute habe ich für Sie Platten herausgesucht vom großartigen Eugene Cicero. Das ist der Papa vom Roger Cicero. Beide leider schon gestorben. Aber das macht nichts, die Musik ist unsterblich und wir werden heute die Platten des MPS-Labels hören. Das war ein legendäres Jazz-Label aus dem Schwarzwald hier in Deutschland. Und vielleicht sagt Ihnen noch die Firma Saba etwas. Daher kommt nämlich dieses Studio. Der Chef von Saba, der hat eben diese Aufnahmen selbst betreut und dann auch veröffentlicht. Ja, wir hatten ja im ersten Teil unseres Jazz-Cafés die Aufnahmen Swan Lake, Nussknacker. Und jetzt gehen wir in ein Klavierstück und zwar Opus 36 und da ist es die Nummer 16 aus dem Album für die Jugend und das Ganze, das heißt Altfranzösisches Lied. Und wir hören zuerst das Original von der Clara Würz interpretiert und dann Eugene Cicero mit seinem Trio.

Das war das altfranzösische Lied von Tschaikowski und in der Interpretation, in der klassischen Interpretation mit der wunderbaren Clara Würz. Und jetzt hören wir die Trio-Fassung mit dem Eugen Cicero Trio.

Das war das altfranzösische Lied mit Jane Cicero und seinem Trio. Und aus dem Album von Peter Tschaikowski, Opus 36, Album für die Jugend. Ja, wir haben jetzt noch zwei weitere Werke von Tschaikowski, die von Cicero verjazzt wurden. Und zwar einmal das neapolitanische Tanzlied, das hier einmal gespielt wird mit dem Orchester Zagreb, Danse Napolitaine. Und danach kommt dann Eugène.

Ja, Peter Tschaikowski, das Orchester Zagreb mit dem Danse Napolitaine. Und jetzt Eugene Cicero mit seinem Trio mit dem neapolitanischen Tanzlied.

Ja, immer wieder klasse, dieser Cicero mit seinem Trio. Und wir hörten gerade das neapolitanische Tanzlied von Tschaikowski. Das war auch das letzte Stück auf seiner Platte Swinging Tschaikowski. So, jetzt gegen Ende der Sendung habe ich noch eine Scheibe rausgesucht von diesem Trio, und zwar Ciceros Chopin. Und da hören wir Prélude A-Dur, Opus 28, Nummer 7, zuerst interpretiert vom grandiosen Maurizio Pollini. Und dann wird es Cicero sehr schwer haben, das zu toppen. Und hier kommt Maurizio Pollini.

Das war das Eugene Cicero Trio und Sie hörten Prélude von Frédéric Chopin, und zwar das ist die Opus 28, das Nummer 7 in A-Dur, und wir kommen jetzt gleich noch einmal zu einem Prélude aus diesem Zyklus, und zwar dann in Moll. Aber ich wollte noch kurz die Besetzung nennen. Der Peter Witte, den hören Sie am Bass, am Drums oder am Schlagzeug, Charlie Antolini. Übrigens, dieser Charlie Antolini, der hat auch diese Aufnahmesessions initiiert, weil er eben diesen Herrn vom Saba-Studio in Villingen kannte. Und das war einer der Familienmitglieder dieser Saba-Industriefamilie. Und er hat zuerst in seinem privaten Haus ein Studio eingerichtet, dann später in der Industrieanlage ein richtiges Studio aufgebaut. Das Ganze hieß dann später MPS. Da gibt es wirklich sensationelle Aufnahmen mit ganz großen Jazzern. Und Gott sei Dank hat er eben diesen Eugene Cicero kennengelernt über den Antolini, und da gab es dann eben diese ganzen tollen Alben, die wir heute hören. Jetzt sind wir gerade bei Chopin angelangt und jetzt geht es weiter mit dem Prélude Nr. 4 aus dem Zyklus Opus 28, ein Mollwerk, E-Moll. Und wir hören zuerst Maurizio Pollini, 1974 übrigens ist diese Platte aufgenommen worden. Ich kann sie Ihnen wirklich empfehlen, eine ganz, ganz tolle Aufnahme der Chopin Prélude mit dem Italiener Maurizio Pollini. Den hören wir jetzt zuerst und dann später das Cicero Trio.

Ja, Maurizio Pollini mit der Aufnahme des Prélude in E-Moll, 24 Prélude von Frédéric Chopin. Sehr melancholisch, sehr zu Herzen gehend, aber jetzt kommt die Jazz-Version, ein bisschen forscher, von Eugene Cicero mit seinen Kumpanen.

Wir hören heute im Jazzcafé hier auf RFM, dem Bürgerradio im Werra-Meißner-Kreis. Da hören wir Aufnahmen mit dem Eugene Cicero Trio. Wenn Sie es noch nicht wussten, das ist der Papa von diesem berühmten Jazz-Crooner Roger Cicero, der dann 1970 geboren wurde. Da hatte ich ja schon ein spezielles Jazzcafé für Sie vorbereitet. Vielleicht wiederholen wir es nochmal. Aber heute das Original, der Papa am Klavier. Und der war natürlich ein Klassiker, ein wirklicher Klassiker, aber auch ein Jazzfan. Und er hat zum ersten Mal das so konsequent zusammengebracht. Wir hatten ja jetzt gerade die Prelude gehört und jetzt kommt vielleicht das Allergrößte. Matthäus Passion, Bachwerkverzeichnis 244 und da aus dem zweiten Teil die Aria Erbarme dich. Zuerst hören wir Philipp Herrewege mit dem Collegium Vocale Gent und dann die Version von Eugene Cicero mit seinem Trio.

Johannes, war das Erbarme dich aus der Johannes, war das Erbarme dich aus der Matthäus Passion aus dem zweiten Teil. Bachwerk verzeichnet.

Ja, das Erbarme dich aus der Matthäus-Passion, interpretiert vom Eugen-Cicero-Trio. Ja, meine lieben Damen und Herren, jetzt ist das Jazzcafé schon fast zu Ende. Aber ich habe hier noch etwas ganz Besonderes für Sie auf dem Plattenteller. Das sind sogenannte Lullabies. Schlaflieder, Schlafkindchen, schlaf gut ein. Das wünsche ich Ihnen auch, falls Sie jetzt die Abendausgabe gehört haben. Und wenn es tagsüber läuft, dann wünsche ich Ihnen jetzt einen angenehmen Tag und vielleicht ein kleines Mittagsschläfchen. Ja, vielen Dank, dass Sie zugehört haben beim heutigen Jazzcafé hier auf RFM, unserem Bürgerradio im Werra-Meißner-Kreis. Ich verabschiede mich jetzt und sage Tschüss, Ihr René Wilhelm Enk.

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